0: Best of Five Serie jetzt 1:1. Soweit die Nachrichten. 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Das Wetter. Bis zum Morgen wird es von der Elbe her zusehends wolkiger, bei aktuell 9 Grad in Berlin-Spandau und 14 in Steglitz. 11 Grad sind es jetzt in Zehlenick und 7 in Klettwitz. Der Tag startet mit vielen Wolken. Im Osten und Süden kann es noch ein paar Lücken am Himmel geben. Später kommt vom Westen her Regen auf, bei höchstens 8 bis 13 Grad.
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2: Ganz herzlich willkommen. Hallo, diese Ausgabe des ARD-Nachtkonzerts heute mit Tobias Führenbach. Ich freue mich, dass wir gemeinsam hier durch diese Nacht auf Mittwoch gehen. Und zu Beginn dieser Stunde, da hören wir erfrischend alte Musik, und zwar von Jean-Baptiste Lully. Diese Ouvertüre hier mit dem Capriccio Barockorchester unter der Leitung von Dominik Kiefer.

Das war die Tanzsammlung, die Ouvertüre Phaeton von Jean-Baptiste Lully zur gleichnamigen Oper. Hier mit dem Capriccio Barockorchester zu erleben unter der Leitung von Dominik Kiefer. Das ist das ARD-Nachtkonzert. 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Und da erwartet uns jetzt Kammermusik von Wolfgang Amadeus Mozart, nämlich sein Streichquartett C-Dur, Köchelverzeichnis 465 mit dem Quartior van Kuyk.

Nicolas van Kuyk, Violine, Sylvain Favre-Bull, Violine, Grégoire Vecchioni, Viola und François Robin, Violoncello. Sie bilden das Quartier van Kuyk und präsentierten hier das Streichquartett C-Dur, Köchelverzeichnis 465, komponiert von Wolfgang Amadeus Mozart. Und nach Mozart jetzt wunderbare Musik von Felix Mendelssohn Bartholdy für Sie. Wir haben rausgesucht das Konzert für zwei Klaviere und Orchester E-Dur mit Sivan Silva und Gil Garburg. Die beiden konzertieren hier zusammen mit der Bayerischen Kammerphilharmonie unter der Leitung von Christopher Hogwood.

Sivan Silva und Gil Garburg sowie die Bayerische Kammerphilharmonie unter Christopher Hogwood mit dem Konzert für zwei Klaviere und Orchester E-Dur von Felix Mendelssohn Bartholdy. Kontrastprogramm jetzt hier im ARD Nachkonzert. Ein Auszug aus der Oper Werther von Jules Massenet, inspiriert durch die Leiden des jungen Werther, dem Briefroman von Johann Wolfgang von Goethe. Wir hören hier das Duett im ersten Akt, Charlotte und Werther, zusammen hier Elina Garantscha und Jonas Kaufmann zu erleben. Die Deutsche Radiophilharmonie Saarbrücken Kaiserslautern spielt unter der Leitung von Karel Marc Chichon.

Wir müssen scheiden, das Duett Charlotte und Werther im ersten Akt der Oper Werther von Jules Massenet. Wir hörten Elina Garantscha und Jonas Kaufmann sowie die Deutsche Radiophilharmonie Saarbrücken-Kaiserslautern unter der Leitung von Karel Marc Chichon. Jetzt geht es noch nach Skandinavien hier im ARD nach Konzert. Und zwar hören wir die Karelia Suite für Orchester, geschrieben von Jean Sibelius. Wir hören das Royal Philharmonic Orchestra, London unter der Leitung von Charles McCarris.

Die Karelia Suite für Orchester von Jean Sibelius. Charles McCarris dirigierte das Royal Philharmonic Orchestra London. Und auf die 4 Uhr Nachrichten zu geht es mit dieser Musik hier von Gioachino Rossini.

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1: Um 4 Uhr mit Olaf Knapp. Der Zolldeal zwischen der Europäischen Union und den USA kann umgesetzt werden. Nach monatelangen Verhandlungen haben Vertreter aus dem EU-Parlament und dem Rat der 27 Mitgliedsländer den Weg dafür freigemacht. Aus der Nachrichtenredaktion Markus Weber.
2: Sie einigten sich in der Nacht in Straßburg darauf, europäische Zölle auf Industriewaren aus den USA abzuschaffen, so wie es EU-Kommissionspräsidentin von der Leyen im vergangenen Jahr mit US-Präsident Trump vereinbart hatte. Trump versprach damals im Gegenzug, auf die meisten EU-Produkte maximal einen Zoll von 15% zu erheben. Zuletzt hatte Trump wegen der Verzögerung den Druck erhöht. Er setzte der EU eine Frist bis 4. Juli. Sollte die EU die Umsetzung bis dahin nicht beschlossen haben, werde er neue Aufschläge verhängen und die Zölle auf Autos von zurzeit 15% auf 25% erhöhen.
1: Die USA reduzieren die Zahl ihrer in Europa stationierten Brigaden. Anstatt 4 seien nur noch 3 Kampfbrigaden vorgesehen, teilte das Pentagon mit. Ähnlich äußerte sich zuvor der oberste NATO-Kommandeur US-General Grinkewitsch bei einem NATO-Treffen in Brüssel. Er kündigte an, dass die USA in den kommenden Jahren weitere Truppen aus Europa abziehen und anders als geplant vorerst keine weitreichenden Mittelstreckenwaffen in Deutschland stationieren wollen. Die Bundesregierung will heute eine Reform der Führerscheinausbildung auf den Weg bringen. Der Gesetzentwurf von Bundesverkehrsminister Schnieder sah zuletzt mehrere Maßnahmen vor, die vor allem die Kosten für Fahrschüler senken sollen. Einzelheiten von Felix Tenbaum aus Berlin.
3: Der Theorieunterricht soll in Zukunft komplett online absolviert werden können. Fahrschulen könnten dann selbst entscheiden, ob sie digital oder in Präsenz unterrichten. Ein Modellversuch soll bei Übungsfahrten gestartet werden. Fahrschülerinnen und Fahrschüler könnten dann einen Teil der praktischen Fahrausbildung unter bestimmten Auflagen mit Vertrauenspersonen durchführen. Das heißt, dass Jugendliche zum Beispiel ohne Fahrlehrer oder Lehrerin, aber dafür mit ihren Eltern in der Ausbildung begleitet zu Übungszwecken fahren dürfen.
1: Bei israelischen Angriffen im Süden des Libanon sind laut Behördenangaben mindestens 19 Menschen getötet worden, unter ihnen mehrere Kinder. Das erklärte das libanesische Gesundheitsministerium. Die israelische Armee hatte vorher die Bewohner mehrerer libanesischer Ortschaften aufgerufen, sich in Sicherheit zu bringen. In Israel wiederum wurde laut Militär eine aus dem Libanon kommende Drohne abgefangen. Das Wetter in Deutschland. Am Tage dichte Wolken und immer wieder Schauer. Später trockene Phasen bei Höchstwerten von 16 Grad in den Mittelgebirgen bis 22 am Oberrhein. Am Donnerstag im Nordosten Schauer und Gewitter, im Südwesten freundlicher 17 bis maximal 27 Grad. Das waren die Nachrichten. Es ist 4.03 Uhr.
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5: Heute Nacht mit Tobias Führenbach, hallo. Dumbarton Oaks, das ist ein bedeutendes historisches Anwesen im Stadtteil Georgetown in Washington, D.C., das heute als internationales Forschungszentrum der Harvard University fungiert. Ja, und diese Einrichtung, Dumbarton Oaks, hat Igor Strawinsky folgendes Konzert gewidmet. Das Konzert für Kammerorchester S-Dur.

Das Rundfunk-Sinfonieorchester Saarbrücken war das unter der Leitung von Hans-Martin Schneid mit dem Konzert für Kammerorchester S-Dur Dumbarton Oaks von Igor Strawinsky hier im ARD-Nachkonzert. Und da erwartet uns jetzt eine Entdeckung von Giovanni Battista Pergolesi, nämlich Orfeo, seine Kantate für Sopran, Streicher und Basso Continuo mit Christine Schäfer, der Sopranistin, und den Berliner Barocksolisten unter der Leitung von Rainer Kussmaul.

Applaus 2008 in Bad Kissingen im Regentenbau. Christine Schäfer, die Sopranistin, und die Berliner Barocksolisten unter der Leitung von Rainer Kussmaul präsentierten da die Kantate Orfeo von Giovanni Battista Pergolesi. Das war der dazugehörige Konzertmitschnitt. Hier im heutigen ARD-Nachkonzert geht es jetzt noch weiter mit der Sinfonie D-Dur von Joseph Haydn, der sogenannten Zweiten Londoner Sinfonie. Wir hören das SWR-Sinfonieorchester unter der Leitung von Roger Norrington.

Applaus für das SWR-Sinfonieorchester und den Dirigenten Roger Norrington 2009 in der Liederhalle in Stuttgart. Da präsentierten sie unter anderem diese Sinfonie hier, die Sinfonie D-Dur von Joseph Haydn. Auf die 5 Uhr Nachrichten geht es zu mit ein paar Takten von Antonio Vivaldi.

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1: Um 5 Uhr mit Christina Torge. Guten Morgen. Ein an Ebola erkrankter US-amerikanischer Arzt ist in der Nacht in Berlin eingetroffen. Das bestätigte die Berliner Polizei dem RBB. Demnach landete das Sonderflugzeug gegen 0.30 Uhr am Flughafen BER. Der Mann soll unter strengsten Sicherheitsvorkehrungen in der Charité behandelt werden, wie das Bundesgesundheitsministerium bekannt gegeben hatte. Aus dem Hauptstadtstudio Dietrich Kallmeurer.
2: Das Bundesgesundheitsministerium sieht keine Gefahr für die Bevölkerung und auch nicht für die anderen Patienten in der Charité. Der Erkrankte bleibt vollständig isoliert. Es gibt keinen Kontakt zur Öffentlichkeit. Strenge Schutzmaßnahmen sollen eine Ausbreitung verhindern. Erfahrungen aus früheren Ausbrüchen zeigen, dass sich das Virus unter diesen Bedingungen tatsächlich nicht verbreitet.
1: Im Tarifstreit bei der Deutschen Telekom werden die Warnstreiks in Berlin und Brandenburg ab heute ausgeweitet. Wie die Gewerkschaft Verdi mitteilte, soll vor der vierten Verhandlungsrunde der Druck auf den Konzern erhöht werden. Verdi fordert für die Telekom-Beschäftigten 6,6% mehr Geld bei einer Laufzeit von 12 Monaten und für ihre Mitglieder zusätzlich 660 Euro. Die Bundesregierung bringt heute ein Milliardenpaket für den Zivil- und Bevölkerungsschutz auf den Weg. Hauptstadtkorrespondent Oliver Neuroth.
3: Der Bund will zum Beispiel 1000 neue Spezialfahrzeuge für den Zivilschutz anschaffen, außerdem mehr als 100.000 Feldbetten. Gebäude und Anlagen des Technischen Hilfswerks sollen modernisiert werden. Geplant ist auch, an 50 Standorten eine medizinische Eingreiftruppe des Bundes aufzubauen, die im Fall der Fälle eine große Zahl von Verletzten versorgen kann. Alle Bunker, Tunnel und Tiefgaragen, die als Schutzräume dienen könnten, sollen erfasst und in die Warn-App Nina integriert werden.
1: Die USA reduzieren die Zahl ihrer in Europa stationierten Kampfbrigaden. Anstatt 4 seien nur noch 3 Brigaden vorgesehen, teilte das Pentagon mit. Die USA verlangen von ihren europäischen Verbündeten, mehr für ihre eigene Verteidigung zu tun. Anfang Mai hatte die US-Regierung bereits den Abzug von 5000 Soldatinnen und Soldaten aus Deutschland angekündigt. Alba Berlin hat im Playoff-Viertelfinale der Basketball-Bundesliga den Ausgleich geschafft. Die Berliner haben ihr zweites Spiel gegen Vechta mit 90-85 gewonnen. Damit steht es in der Best-of-Five-Serie jetzt 1-1. Soweit die Nachrichten. 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Das Wetter. Heute Morgen wird es vom Westen kommend zusehends wolkiger, bei aktuell 11 Grad in Berlin-Köpenick und 14 in Kreuzberg. 12 Grad sind zum Pritzweig und 7 in Guteborn. Der Tag geht bereits mit vielen Wolken los. Nur im Osten und Süden kann es noch ein paar Lücken am Himmel geben. Später kommt zwischen Prignitz, Havelland und Fläming Regen auf. Die Temperaturen steigen im Tagesverlauf auf 20 bis 23 Grad.
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5: Einen schönen Mittwochmorgen wünscht Ihnen Tobias Hürenbach. Herzlich willkommen und herein hier in diese Stunde des ARD-Nachtkonzerts. Und zwar recht beschwingt hier die schottischen Tänze von Antonín Dvořák.

Stefan Weseka mit den schottischen Tänzen für Klavier von Antonín Dvořák. So, nun zu einem führenden Kopf des venezianischen Kulturlebens im 18. Jahrhundert, Baldassare Galuppi. Er gehörte auch zu dem erlesenen Kreis italienischer Komponisten, die den weiten Weg nach St. Petersburg auf sich nahmen und auf Einladung Katharina II. Im Eremitage Theater, Opern und Konzerte aufzuführen. Von Baldassare Galuppi gibt es jetzt hier das Konzert Nummer 1 G-Moll mit Concerto Köln.

Concerto Köln mit dem Konzert für zwei Violinen, Viola und Basso Continuo Nummer 1, G-Moll von Baldassare Galuppi hier im ARD Nachtkonzert. 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

Chagai Shaham Violine und Howard Shelley Klavier sowie die London Mozart Players mit diesem Rondosatz aus dem Konzert für Violine, Klavier und Orchester G-Dur von Johann Nepomuk Hummel hier im heutigen ARD-Nachtkonzert am Mittwochmorgen. Schön, dass Sie eingeschaltet haben. Als Komponistin legte sie im 19. Jahrhundert eine große Karriere hin, Emilie Meyer, und sie schuf Klavierwerke, Lieder, Chormusiken, 15 Konzertouvertüren, Kammermusiken und sage und schreibe 8 Sinfonien. Da ist noch so viel zu entdecken, das machen wir jetzt auch. Wir hören hier den ersten Satz aus der 3. Sinfonie C-Dur von Emilie Meyer mit der NDR Radio Philharmonie.

Die NDR-Radio-Philharmonie unter Jan-Willem de Vriend mit dem Auftakt zur dritten Sinfonie C-Dur von Emilie Meyer hier am Mittwochmorgen im ARD-Nachkonzert. Und da geht es weiter mit Oboe und Orchester, wunderbar in Szene gesetzt hier von Ludwig August Lebrun, Bart Schneemann und das niederländische Radio-Kammerorchester zu erleben.

Bart Schneemann, flankiert vom niederländischen Radiokammerorchester. Das war der erste Satz des Oboenkonzerts Nummer 3, C-Dur von Ludwig August Lebrun. Jetzt im ARD-Nachkonzert noch ein Auszug aus der Oper Orpheus und Eurydike von Christoph Willibald Gluck, die wunderbare Chaconne mit dem Kammerorchester Karl Philipp Emanuel Bach unter der Leitung von Hartmut Hähnchen.

Die Chaconne von Christoph Willibald Gluck mit dem Kammerorchester Karl Philipp Emanuel Bach. Und das war das heutige ARD-Nachtkonzert. Tobias Führenbach bedankt sich bei Ihnen fürs Einschalten. Starten Sie weiterhin gut in den Mittwochmorgen. Zum Abschluss noch ein wilder Ritt hier raus aus dem heutigen ARD-Nachtkonzert mit dieser Filmmusik hier von Dmitri Schostakowitsch zum Streifen Die Hornisse. Auf bald. Ciao. Tschüss.

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1: Die Charité in Berlin behandelt jetzt einen Arzt aus den USA, der sich in der Demokratischen Republik Kongo mit Ebola infiziert hat. Wie ein Polizeisprecher dem RBB sagte, kam das Flugzeug um kurz nach Mitternacht am BER an. Ein spezieller Rettungswagen brachte den Mann etwa 2 Stunden später zur Isolierstation der Klinik. Die Station ist laut Bundesgesundheitsministerium vom regulären Krankenhausbetrieb komplett getrennt. Sie hat eigene Zugänge, Schleusen, Lüftungen und Abwasseranlagen. Die USA haben Deutschland um Hilfe gebeten, weil die Flugzeit aus der Demokratischen Republik Kongo deutlich kürzer ist. Dort breitet sich das lebensgefährliche Virus schnell aus. Bislang wurden mehr als 130 Tote gemeldet. Die Bundesregierung will heute eine Reform auf den Weg bringen, um den Führerschein billiger zu machen. Bisher kostet er oft bis zu 4.000 Euro. Die Kosten sollen laut dem Gesetzentwurf vom Verkehrsminister Schnieder zum Beispiel dadurch gesenkt werden, dass der Theorieunterricht künftig komplett online stattfinden kann. Aus dem Hauptstadtstudio Felix Tenbaum.
2: Außerdem soll der Fragenkatalog für die Prüfung reduziert werden, genau wie die Zahl der verpflichtenden Sonderfahrten. Ein Modellversuch soll bei Übungsfahrten gestartet werden. Fahrschülerinnen und Fahrschüler könnten dann einen Teil der praktischen Fahrausbildung unter bestimmten Auflagen mit Vertrauenspersonen durchführen. Das heißt, dass Jugendliche zum Beispiel ohne Fahrlehrer oder Lehrerin, aber dafür mit ihren Eltern in der Ausbildung begleitet zu Übungszwecken fahren dürfen. Fahrlehrerverbände kritisieren die Pläne der Bundesregierung und befürchten, dass die Änderungen zulasten der Sicherheit im Straßenverkehr geht.
1: Die Bundesregierung will bei ihrer Kabinettssitzung heute auch ein Milliardenpaket beschließen, um die Bevölkerung und die Infrastruktur besser vor Angriffen zu schützen. Dadurch könnten in den nächsten 3 Jahren 10 Milliarden Euro investiert werden. Innenminister Dobrindt will zum Beispiel über 100.000 Feldbetten kaufen und 1.000 neue Spezialfahrzeuge. Außerdem ist geplant, Gebäude und Anlagen des Technischen Hilfswerkes zu modernisieren. Alle Bunker, Tunnel und Tiefgaragen in Deutschland, die als Schutzräume geeignet sind, sollen erfasst werden und anschließend in der Warn-App NINA abrufbar sein. Das Geld für das Projekt ist schon im Haushalt eingeplant. Der Bundestag muss deswegen nicht mehr zustimmen. Nach monatelangen Verhandlungen kann die Zollvereinbarung zwischen der Europäischen Union und den USA wie geplant in Kraft treten. Vertreter des Europaparlaments und der EU-Länder haben sich in der Nacht darauf verständigt, das Abkommen umzusetzen. Frank Warner.
3: Die Einigung hat Folgen für Autos und Maschinen, die von den USA nach Europa geliefert werden. Für sie werden demnächst keine Zölle mehr fällig bei der Einfuhr in die EU. Umgekehrt schon. Bis zu 15% wollen die USA aufschlagen für Lieferungen aus Europa. Den Deal hatten Kommissionspräsidentin von der Leyen und US-Präsident Trump im August gemacht. Damit sollte ein Handelskrieg abgewendet werden. Denn zwischenzeitlich hatte Trump mit noch höheren Zöllen gedroht. Die Gespräche innerhalb der EU wurden immer wieder ausgesetzt. Zur Einigung dürfte beigetragen haben, dass der US-Präsident der EU kürzlich eine Frist gesetzt hatte, den Deal bis Anfang Juli umzusetzen.
1: Bei 9 israelischen Luftangriffen im Libanon sind nach libanesischen Angaben mindestens 19 Menschen getötet worden, unter ihnen auch Frauen und Kinder. Israel äußerte sich bisher nicht zu den Berichten. Seit Mitte April gilt eine Waffenruhe, die am Wochenende bis Ende Juni verlängert wurde. Im Tarifstreit bei der Deutschen Telekom werden die Warnstreiks in Berlin und Brandenburg heute ausgeweitet. Wie die Gewerkschaft Verdi mitteilte, soll vor der 4. Verhandlungsrunde der Druck auf den Konzern erhöht werden. Für morgen ist eine Demonstration in Berlin-Lichtenberg geplant. Verdi fordert für die Telekom-Beschäftigten 6,6% mehr Geld bei einer Laufzeit von 12 Monaten, für ihre Mitglieder zusätzlich 660 Euro. Alba Berlin hat im Playoff-Viertelfinale der Basketball-Bundesliga den Ausgleich geschafft. Die Berliner haben ihr 2. Spiel gegen Vechta mit 90-85 gewonnen. Damit steht es in der Best-of-Five-Serie jetzt 1-1. Wer zuerst 3 Spiele gewinnt, zieht ins Halbfinale ein. Soweit die Nachrichten. 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Das Wetter heute deutlich mehr Wolken als Sonne, zunächst nur vereinzelt Regen, am Nachmittag und Abend dann verbreitet Schauer und Gewitter bei 19 bis 23 Grad. Aktuell in Berlin-Kreuzberg 14 Grad, in Friedrichshagen 11, in Wittstock 13, in Ruhland 7 Grad. Morgen erst neblig, dann scheint häufig die Sonne, nur noch vereinzelt kurze Schauer bei bis zu 23 Grad. Die Zeit 6.05 Uhr.
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4: Einen wunderschönen Mittwochmorgen wünsche ich Ihnen. Wir starten ein bisschen geheimnisvoll heute hier. Das hilft, wenn man Interesse wecken will bei anderen. Zumindest ist das die Strategie der polnischen Sängerin Anna-Maria Jopek. Sie sagt, ich sag dir nichts über mich. Es gibt keine Hinweise, es gibt keine Antworten. Es gibt nur Musik und der Rest, der bleibt geheim. Und das klingt bei ihr so. Secret heißt dieser Song.

ja, geheimnisvolle Musik von einer Sängerin, die gerne geheimnisvoll bleiben will. Secret von Anna-Maria Jopek hier auf Radio 3. Bis gestern Abend war es ja auch noch ein Geheimnis, wer den International Booker Prize in diesem Jahr bekommen würde. Einer der renommiertesten internationalen Literaturpreise. Jedes Jahr werden da in London Bücher aus aller Welt ausgezeichnet, die ins Englische übersetzt worden sind. Original, Autor und Übersetzung, die werden da gleichermaßen geehrt. Und hier in Deutschland wurde dieses Jahr ja auch richtig mitgefiebert. Es waren gleich zwei deutsche Romane auf der nominierten Liste, nämlich Lichtspiel von Daniel Kehlmann und der Debütroman Nachts ist es leise in Teheran von Shahida Basial. Die deutschen Feuilletons haben diese beiden Nominierungen ja schon gefeiert als Ehrung der aktuellen deutschen Literatur. Aber den Preis hat dann doch jemand anders bekommen. Gestern Abend war die Preisverleihung und gewonnen hat die Autorin Yang Shuangzi aus Taiwan für ihren Roman Taiwan Travelogue. Unsere London-Korrespondentin Gabi Biesinger, die war da gestern Abend mit dabei und in einer halben Stunde kann sie uns mehr erzählen zu diesem preisgekrönten Buch, was den so besonders macht. Und sie kann uns auch mehr zu Daniel Kehlmann und Shahida Basial erzählen. Die hat sie dann nämlich gestern Abend auch getroffen. Das hören wir um kurz nach 6:30 hier auf Radio 3. Und jetzt habe ich erst mal noch Bluesmusik für Sie. Bei Blues stellt man sich ja vielleicht gerne mal so ältere Männer mit Weltschmerz und tiefer Stimme vor. Aber ich habe hier einen Bluesmann, der mit 17 Jahren schon sein erstes Album rausgebracht hat und damit gleich ziemlich erfolgreich geworden ist. Wir hören Sean Costello hier mit viel Funk in seinem Blues. Der Song I Get a Feeling.

0: Be So Kind heißt dieser Song von Rosie Frater Taylor.
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0: Das war eines der größten chinesischen Bauprojekte der letzten Jahrzehnte, die Drei-Schluchten-Talsperre im Osten Chinas. Über 600 Kilometer lang ist der Stausee, der durch diese Talsperre entstanden ist. Das ist ein Projekt mit weitreichenden Folgen und auch mit umstrittenen Folgen. Und heute vor 20 Jahren, da wurde diese Drei-Schluchten-Talsperre in Betrieb genommen. Zifora Rubina schaut für uns zurück.
2: Der Yangtze-Kian, kurz Yangtze. 6.380 Kilometer lang fließt er durch die Volksrepublik China. Er wird besungen.
3: Wir preisen den Yangtze, denn du bist eine unerschöpfliche Quelle.
2: Aber auch gefürchtet. Das wilde Wasser bringt nicht nur Wohlstand. Wenn der Yangtze über die Ufer tritt, verlieren Menschen Hab und Gut und nicht selten ihr Leben. Den unbändigen Yangtze zu zähmen, ist Traum vieler großer chinesischer Herrscher gewesen. Erst unter Deng Xiaoping wird das Mammutprojekt durch die Abstimmung im Volkskongress genehmigt. Als die Bagger rollen, hagelt es Protest aus dem In- und Ausland. Gebaut wird die Talsperre trotzdem. 185 Meter hoch und 2 Kilometer lang wird sie. Sie staut den Yangtze auf einer Länge von 600 Kilometern. Drei Schluchten verschwinden unter dem Flusswasser. Die Schäden für die Natur sind nicht abzuschätzen. Dürren werden befürchtet und treten tatsächlich ein. Millionen Menschen müssen umgesiedelt werden. Nicht immer geschieht das freiwillig, erzählt Shang Li, eine Dorfbewohnerin.
4: In dem alten Dorf wohnt ein altes Ehepaar. Sie sind stur geblieben und wollten gar nicht umziehen. Der Dorfvorsteher war oft bei ihnen zu Hause und wollte sie überzeugen. Es ist ihm nicht gelungen. Ob sie jetzt doch umgezogen sind, weiß ich nicht.
2: Auch die Umweltaktivistin Dai Qing kritisiert die Umsiedlung.
5: Dieses Kapitel ist noch nicht vom Tisch. Viele Menschen verharren noch in ihren eigenen vier Wänden und warten, bis das Wasser über die Schwelle tritt.
2: Die Talsperre soll nicht nur große Überschwemmungen flussabwärts verhindern. Ein riesiges Wasserkraftwerk liefert dringend benötigten Strom, wirbt die chinesische Regierung. Dafür sollen auch ausländische Firmen Turbinen für das Mega-Wasserkraftwerk liefern, darunter der deutsche Konzern Siemens. Dass die Bundesregierung für den Milliardenauftrag bei Siemens bürgt, kritisiert die Umweltaktivistin Dai Qing, die früher selbst Teil des umstrittenen Projekts war.
6: Dass die deutsche Regierung als erste diese Bürgschaften vergeben hat, halte ich für ganz und gar ungeheuerlich. Das könnte zur Folge haben, dass andere Staaten ähnliche Aktivitäten starten. Das würde das Staudammprojekt stärken. Wenn das Projekt verwirklicht wird, wäre es eine Katastrophe für China.
2: Das Projekt wird nicht nur verwirklicht. Die Teilflutung der drei Schluchten beginnt, noch bevor die Staumauer überhaupt vollendet ist. Skeptisch sind inzwischen nicht nur Menschen, die zwanghaft umgesiedelt wurden. Gubin arbeitet auf einem der Kreuzfahrtschiffe, die bisher den Yangtze ungehindert befahren haben.
7: Der Stauen ist schlimm genug für uns. Nach dem Stauen erhöht sich der Pegel auf 135 Meter über dem Meeresspiegel. Wie es weitergeht, ob es klappt, weiß keiner so richtig. Alles ist und bleibt ungewiss.
2: Heute ist der umstrittene Drei-Schluchten-Staudamm das leistungsstärkste Wasserkraftwerk der Welt. All der Protest konnte den Bau und die Inbetriebnahme der riesigen Talsperre nicht aufhalten. Am 20. Mai 2006 wird bei einer feierlichen Zeremonie der letzte Beton in die 185 Meter hohe Staumauer gegossen. Das staatliche chinesische Fernsehen überträgt die Feierlichkeiten. Das war heute vor 20 Jahren.
0: Zifora Rubina hat erinnert an die Eröffnung der Drei-Schluchten-Talsperre in China in unserem Stichtag hier auf Radio 3.

ist Musik aus Ghana von einem der großen Ghana Groove-Musiker, Pat Thomas mit Kwame Nkrumah hier auf Radio 3. Und jetzt hören wir einen Pianisten, der gar nicht so sehr als Pianist bekannt ist, sondern vor allem als Sänger sehr viele Fans hat, nämlich Philippe Jaruski aus Frankreich. Der ist vor allem Countertenor. Tenor hat am 13. November zum Beispiel einen Auftritt als Sänger hier in Berlin in der Philharmonie und ein großer Teil der Tickets ist jetzt schon ausverkauft. Und wir hören ihn jetzt aber am Klavier und zwar vierhändig zusammen mit seinem Pianistenkollegen Alexandre Tarot und sie spielen die Pacarolle für Klavier zu vier Händen von Gabriel Pierné.

0: diesen Pianisten hören Sie, wie gesagt, am 13. November als Tenor in der Berliner Philharmonie. Das war Philippe Jaruski.
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0: Florian Rumberg hat heute das Wichtigste aus der Kultur für uns im Blick. Guten Morgen, Florian. Florian,
2: das ist richtig. Sowas. Guten Morgen.
0: Genau. Wir starten mit Neuigkeiten von der neuen Bühne Senftenberg. Vor 2 Tagen wurde ja schon bekannt gegeben, wer da die neue Intendantin werden soll, nämlich Ulrike Müller. Die ist in der Lausitz geboren und will jetzt mit ihrem Theater vor allem Zuversicht und Optimismus verbreiten. Das hat sie uns gestern hier auf Radio 3 erzählt.
2: Ulrike Müller ist die erste Frau an der Spitze des Senftenberger Theaters und hat sich unter 47 Bewerbungen durchgesetzt. Im Sommer 2027 wird sie ihr Amt antreten. Das Motto ihrer ersten Spielzeit lautet mit Freude in die Zukunft schauen. Außerdem wird das Thema Lachen eine Rolle spielen. In ihrer zweiten Spielzeit wird es dann in fremde Welten gehen. All das hat uns Ulrike Müller hier im Programm verraten. Besonders am Herzen liegen ihr die Spielclubs. In den letzten Jahren hat Ulrike Müller eine Bürgerbühne in Oranienburg geleitet.
3: Das biografische Arbeiten wird auf jeden Fall ein großer Bestandteil meiner Arbeit dort werden. Und auf jeden Fall interessiert mich das Feld Bürgerbühne und wie man es nennt, quasi ist dann ja noch eine andere Sache. Aber auf jeden Fall dieses intergenerative Denken, generationsvereinigen zu denken, auch in einem Spielclub, das habe ich auf jeden Fall vor. Und das Tolle ist dann dieses demokratische Miteinander, dieses Verständnis für Generationen, für Andersdenken mit dem Fokus auf das gemeinsame Spiel. Das finde ich ganz reizvoll und war auch ein Lebenstraum von mir, so etwas aufzubauen.
2: Ja, viele spannende Ideen. Ulrike Müller war das. Sie wird im Sommer 2027 die Intendantin der neuen Bühne Senftenberg.
0: Und wir haben gestern mit ihr gesprochen hier auf Radio 3. Und das ganze Gespräch finden Sie natürlich auch auf radio3.de. Die Schriftstellerin Annette Gröschner erhält heute Abend eine weitere Auszeichnung, nämlich den Evangelischen Buchpreis 2026, und zwar für ihren Roman Schwebende Lasten.
2: Der Roman spiegelt das 20. Jahrhundert im Leben einer Magdeburgerin. Die Protagonistin Hanna Krause wird im Kaiserreich geboren und erlebt fast alles, was das 20. Jahrhundert in Deutschland bereithält. Also 2 Weltkriege, 2 Diktaturen, 2 Demokratien. Die Autorin Annette Gröschner wurde selbst 1964 in Magdeburg geboren und lebt in Berlin. Für ihre literarischen Werke hat sie bereits zahlreiche Auszeichnungen erhalten, darunter den Großen Kunstpreis Berlin und den Mainzer Stadtschreiber Literaturpreis. Mit Schwebende Lasten stand sie auch auf der Longlist des Deutschen Buchpreises 2025. Die Jury des Evangelischen Buchpreises hat ihre Entscheidung für Schwebende Lasten vor allem mit der Hauptfigur Hanna Krause begründet. Sie sei keine große Widerstandskämpferin, aber auch keine Opportunistin, hat Jurymitglied Mariam Weinrich gesagt. Darin liege die politische Kraft des Romans.
0: Und du hast noch einen Tipp für eine besondere Veranstaltung, nämlich im Musik- und Kulturcafé Labor M in Prenzlauer Berg in Berlin. Da gibt es eine neue Salonreihe, und zwar über den Tod. Jetzt ist Sense, so heißt dieser Abend, und er befasst sich da angstfrei eben mit allen Themen rund um Tod und Sterben.
2: Ja, morgen ist es da wieder soweit. Auch den 2. Talk mit Musik und Lesung Jetzt ist Sense wird Sigrid Grajek moderieren. Die Raven und der Augustin spielen ein paar Lieder zum Thema Tod und Leben. Außerdem werden die Autorinnen Astrid Anjabusch, Frau zu Kappenstein, Andrea Maluga sowie Heidi Rühlmann Geschichten erzählen, die sich mit unserer Endlichkeit befassen. Ein sicherlich nicht abseitiges Thema, das beweist auch der Erfolg der Salonreihe Jetzt ist Sense. Die erste Veranstaltung im April war ja restlos ausgebucht, deswegen empfiehlt es sich, für den Abend morgen Plätze zu buchen. Das geht telefonisch über die La Bohème Bar in der Winzstraße 12 in Prenzlauer Berg in Berlin. Die Telefonnummer ist zu finden auf der Internetseite La Bohème Berlin. Der Beginn bei freiem Eintritt ist morgen dann um 19.30 Uhr.
0: Ja, großes Interesse für den Tod, auch in der Kultur. Vielen Dank für den Tipp, Florian.
2: Gerne.
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0: Das ist Marion und die Sobo-Band mit dem Song Lelist hier auf Radio 3. In London wurde gestern wieder einer der großen internationalen Literaturpreise vergeben, der International Booker Prize. Der wird ja immer in London vergeben und es geht darum, Bücher aus aller Welt zu ehren und auch die Übersetzerinnen und Übersetzer zu ehren, die diese Bücher ins Englische übertragen. Und in diesem Jahr waren ja auch gleich zwei Bücher von deutschen Autorinnen und Autoren nominiert, nämlich Lichtspiel von Daniel Kehlmann und auch der Debütroman Nachts ist es leise in Teheran von Sheda Basial. Den Preis haben die beide am Ende nicht bekommen. Der ging nach Taiwan an Yang Shuangzi für ihren Roman Taiwan Travelogue. Und was diesen Roman auszeichnet, warum der jetzt mit dem International Booker Prize geehrt worden ist und auch was Sheda Basial und Daniel Kehlmann gestern zu sagen hatten bei der Preisverleihung, das hören wir jetzt von unserer Korrespondentin aus London, Gabi Biesinger.
1: The winner of the International Booker Prize 2026 is Taiwan Travelogue by Yang Shuangzi.
2: Die Juryvorsitzende, die britische Autorin Natasha Brown, lobte den Siegertitel, den Roman Taiwan Travelogue von Autorin Yang Zhuanzi und ihrer Übersetzerin Lin King als leuchtendes Beispiel für nuanciertes, vielschichtiges und opulentes Erzählen.
1: It's a shining example of nuanced, layered, sumptuous storytelling.
2: Das Buch vollbringe ein Doppelkunststück, so die Jury. Es überzeuge gleichermaßen als Liebesgeschichte und als scharfsinniger postkolonialer Roman. Taiwan Travelogue ist gestaltet als fiktive Übersetzung einer wiederentdeckten japanischen Reiseerinnerung. Der Roman folgt einer japanischen Romanautorin mit einem monströsen Appetit auf einer kulinarischen Reise durch das von Japan besetzte Taiwan der 1930er Jahre, begleitet von einer einheimischen Dolmetscherin, die nicht nur ihre Leidenschaft fürs Essen teilt. Die 41-jährige Autorin Yang trug ihre Dankesworte in ihrer Muttersprache vor. Übersetzerin Lin übersetzte, dass Literatur niemals unpolitisch sei.
3: Literature on a fundamental level cannot disentangle itself from politics.
2: Autorin und Übersetzerin bekräftigten, die taiwanesische Literatur stütze seit 100 Jahren den Freiheits- und Gleichheitswillen des Volkes.
3: In Taiwan's literature is in fact the century-old pursuit of freedom and equality by Taiwan's people.
2: Angesichts der Bedrohung durch China schilderte Übersetzerin Lin, sie werde nur

0: taiwanesische Literatur übersetzen, bis sie sich keine verletzenden Bemerkungen mehr anhören müsse. Man müsse Taiwan ja schnell noch besuchen, solange es noch existiere.
1: Until no English speaker feels comfortable saying to me, I really should come visit you in Taiwan while it still exists.
0: Taiwan Travelogue ist ursprünglich auf Mandarin-Chinesisch in Taiwan erschienen und wurde in Festland China nicht veröffentlicht. Auf der Shortlist von 6 Werken für den internationalen Booker Prize hatten auch 2 ursprünglich auf Deutsch erschienene Bücher gestanden. Zum einen war die in Rheinland-Pfalz geborene Shada Basia mit ihrer Übersetzerin Ruth Martin für ihren vielschichtigen Roman »Nachts ist es leise in Teheran, The Nights are quiet in Tehran« nominiert. Die iranische Familiengeschichte zwischen Revolution, Flucht und Exil verbindet historische Entwicklungen mit persönlichen Erfahrungen und zeigt, wie politische Ereignisse über Generationen hinweg nachwirken und die eigene Identität prägen. Angesichts des aktuellen Kriegs im Iran beschrieb Shada Basia auf dem roten Teppich vor der Gala ihre gemischten Gefühle.
2: Ich halte mich daran fest, dass wenn das Buch von mehr Menschen gelesen wird, und das ist jetzt durch die Nominierung ja passiert, dann schickt es sozusagen ein Spotlight auf die Menschen in Iran, und das ist mir wichtig.
0: Nominiert war auch der deutsch-österreichische Autor Daniel Killmann mit Übersetzer Ross Benjamin für seinen historischen Roman Lichtspiel, The Director. Darin geht es um Kunst, Macht und moralische Verantwortung im Nationalsozialismus. Kehlmann zeigt anhand der Figur des österreichischen Regisseurs G.W. Pabst, wie leicht Menschen sich schrittweise an Unrecht anpassen können. Ein Phänomen, das man ja weiterhin beobachten könne, meint Kehlmann, der gerade in den USA lebt.
3: Natürlich herrscht in den USA nicht etwas, was vergleichbar ist mit dem Hitler-Regime, aber wir haben eine Situation, wo Menschen kleine Kompromisse machen die ganze Zeit und deswegen auf ein Buch, das von einem eigentlich wohlmeinenden Künstler handelt, der kleine Kompromisse macht, dann sehr stark reagieren.
0: Killmann und sein Übersetzer Ross Benjamin hatten beide schon 2020 mit dem Roman Till auf der Booker Shortlist gestanden. Ein eingespieltes Team.
4: Ich habe immer wieder was von ihm übersetzt und jetzt ja 3 Bücher und arbeite schon am 4. Darf ich das sagen?
3: Ja. Ich glaube, dass Ross am 4. arbeitet, das darf man verraten, aber mehr darf ich noch nicht verraten.
0: Und ein ganz besonderer Preis, der nicht nur dem Autor vorbehalten ist.
4: Das ist eigentlich selten, dass man quasi gleichgesetzt wird mit Autor bei der Preisverleihung. Es muss auch nicht immer so sein, aber dieser Preis ist ganz besonders, indem es diese Zusammenarbeit ehrt.
0: Alle Titel auf der Shortlist wurden mit einem Preisgeld von 5.000 Pfund ausgezeichnet, das zur Hälfte an Autor bzw. Autorin und Übersetzer bzw. Übersetzerin geht. Das taiwanesische Gewinnerpaar darf sich 50.000 Pfund teilen.
5: Also kein Preis für deutsche Bücher, dafür eine neue Buchempfehlung aus Taiwan. Taiwan Travelogue von Yang Shuangzi hat gestern den International Booker Prize bekommen. Ist noch nicht auf Deutsch erschienen, aber das ist jetzt wahrscheinlich nur noch eine Frage der Zeit. Gabi Biesinger war das aus London hier auf Radio 3.

ist ja fast schon eine Ikone des jüngeren Souls, des Sharon Jones, die ja vor 10 Jahren an Krebs gestorben ist, hier mit ihrer Band The Dap Kings, Give the People What They Want, hier auf Radio 3. David Bowie war nicht nur einer der erfolgreichsten Popstars überhaupt, er hat sich selbst auch gerne mal als verrückten Spinner inszeniert, zum Beispiel auch in seinem Song Cooks. Den hat er 1971 geschrieben, kurz nach der Geburt seines Sohnes. Und er bittet seinen Sohn in diesem Song darum, einem Leben mit verrückten Eltern eine Chance zu geben. Take a chance with a couple of cooks. Aus seinem 4. Album Hunky Dory hören wir hier David Bowie.

0: Ja, kein Hit. David Bowie hat so viele Songs geschrieben, nicht alle so bekannt. Cooks heißt dieser Song hier von David Bowie auf Radio 3. Es ist jetzt 350 Jahre her, dass der Pfarrer und Liederdichter Paul Gerhardt gestorben ist in Lübben im Spreewald. Die Lieder von Paul Gerhardt, die sind um die Welt gegangen. Und in den Worten für den Tag hören wir diese Woche Menschen, die von ihrem persönlichen Lieblingslied von Paul Gerhardt erzählen. Und heute hören wir Erzbischof Heiner Koch.
1: Dein Arbeit darf nicht ruhen, wenn du, was deinen Kindern ersprießlich ist, willst tun. Man hört es, der Text ist schon alt. Der stammt aus dem Kirchenlied »Befiehl du deine Wege« aus dem 17. Jahrhundert. Gottes Arbeit darf also nicht ruhen. Er kümmert sich unermüdlich um seine Kinder. Paul Gerhardt schreibt dieses Lied voller Zuversicht, auch wenn es um ihn herum gar nicht danach aussieht. Gerhardt lebt im Schatten des Dreißigjährigen Krieges, einer Zeit voller Verwüstung, Gewalt und existenzieller Not. Doch seine Worte sind nicht von Resignation bestimmt. Sie sind durchzogen von einer leisen, aber unbeirrbaren Hoffnung. Er hat den Glauben nicht verloren. Er begleitet Christinnen und Christen bis heute und ist, wenn man so will, ein geistlicher Wegweiser durch das Leben. Paul Gerhardt hat in seinen Liedern den Streit zwischen Katholiken und Protestanten überwunden. Seine Texte sind im katholischen Gotteslob genauso abgedruckt wie im evangelischen Gesangbuch. Wenn ich an Paul Gerhardt und seine Lieder denke, höre ich einen Menschen, der aus der Tiefe seines Glaubens spricht, getragen von Vertrauen, gezeichnet vom Leid seiner Zeit und zugleich voller Hoffnung. Darin liegt eine große, sehr konkrete Wahrheit des Glaubens. Christlicher Glaube bedeutet nicht, die Hände in den Schoß zu legen. Er bedeutet, Verantwortung zu übernehmen für andere, für die Welt, für die kommenden Generationen. Gerhardt verbindet Vertrauen auf Gott mit menschlichem Tun, für Frieden, für Gerechtigkeit, für die Bewahrung der Schöpfung. Und so bleibt dieses alte Lied erstaunlich aktuell. Tagtäglich werden wir mit den Problemen dieser Welt konfrontiert. Doch wir haben es in der Hand. Wir sind nicht ohnmächtig gegenüber den gesellschaftlichen Spannungen, den vielen Kriegen, die unseren Frieden erschüttern. Und das Lied von Paul Gerhardt erinnert uns daran und kann uns Orientierung geben. Es lädt uns ein, unser Leben Gott anzuvertrauen und zugleich mutig unseren Weg zu gehen. Ich wünsche Ihnen, dass dieses Lied Ihnen heute vielleicht auch den Mut gibt, anzupacken für eine geeintere, friedlichere Welt.
0: Die Worte für den Tag heute von Erzbischof Heiner Koch, eine Sendung der katholischen Kirche. Und jetzt hören wir eine musikalische Kindheitserinnerung an ein Baumhaus, das der Vibraphonist Tim Collins früher mal gehabt hat, und zwar in New York. Und daran erinnert er hier in diesem Song zusammen mit dem österreichischen Pianisten Martin Gasselsberger. Wir hören Meet Me at the Teeter Totter.

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2: Die Berliner Charité hat einen US-amerikanischen Arzt aufgenommen, der sich in der Demokratischen Republik Kongo mit Ebola infiziert hat. Wie ein Polizeisprecher dem RBB sagte, kam das Sonderflugzeug in der Nacht am BER an. Polizeikräfte begleiteten dann einen speziellen Rettungswagen vom Flughafen zum Krankenhaus. Nach Angaben des Bundesgesundheitsministeriums haben die USA Deutschland um Hilfe gebeten, weil die Flugzeit hierher kürzer ist. Der Mann wird jetzt auf einer Isolierstation der Charité versorgt. Hauptstadtkorrespondent Dietrich Karl Meurer.
3: Sie arbeitet vollständig abgeschirmt vom übrigen Krankenhausbetrieb. Das Personal trägt geschlossene Schutzkleidung mit eigener Atemversorgung. Die Abluft wird durch mehrere Filtersysteme geführt. Das Bundesgesundheitsministerium betont, für die Bevölkerung bestehe kein Risiko.
2: Der Ebola-Experte bei Ärzte ohne Grenzen Gärtler hat im RBB 24 Inforadio mit Blick auf den Ausbruch in der Demokratischen Republik Kongo gerade gesagt, die Behandlung von Ebola sei kompliziert und nicht ungefährlich, aber auch kein Grund, in Panik zu verfallen. In einem kontrollierten Setting könne man gut damit umgehen. Laut Gärtler wird daran gearbeitet, dieses Setting in der Region zu etablieren. Die Bundesregierung will heute eine Führerscheinreform beschließen. Dadurch soll es billiger werden, den Führerschein zu machen. Bisher kostet er in vielen Fällen bis zu 4.000 Euro. Laut dem Gesetzentwurf von Verkehrsminister Schnieder kann der Theorieunterricht künftig komplett online stattfinden und ein Teil der praktischen Ausbildung am Simulator. Außerdem soll es zum Beispiel weniger verpflichtende Sonderfahrten geben. In einem Modellversuch ist geplant, dass Fahrschülerinnen und Schüler einige Übungsfahrten auch mit ihren Eltern machen können. Fahrlehrerverbände warnen, dass durch die Reform die Sicherheit im Straßenverkehr leiden könnte. Das Handelsabkommen zwischen der Europäischen Union und den USA kann umgesetzt werden. Darauf haben sich Vertreter der Mitgliedstaaten und des EU-Parlaments in der Nacht geeinigt. Höhere US-Zölle auf europäische Produkte sind damit vorerst abgewendet. Laut der Vereinbarung schafft die EU Zölle auf US-Industriegüter komplett ab und gewährt Agrarprodukten und Meeresfrüchten einen besseren Zugang zum europäischen Markt. Im Gegenzug begrenzen die Vereinigten Staaten die Einfuhrzölle auf die meisten Waren aus Europa auf 15%. US-Präsident Trump hatte mit deutlich höheren Importzöllen gedroht, falls die EU die Vereinbarung nicht bis 4. Juli umsetzt. In Görlitz wird nach dem Einsturz eines Hauses weiter nach drei Vermissten gesucht. Die Rettungskräfte haben bisher kein Lebenszeichen unter den Trümmern registriert. Es steht aber immer noch nicht fest, dass die zwei Frauen und der Mann bei dem Unglück vorgestern tatsächlich in dem Gebäude waren. Wie Polizeisprecherin Leuschner dem MDR sagte, wurden die Arbeiten vorübergehend unterbrochen.
4: Wir mussten die Maßnahmen in der Nacht zeitweise unterbrechen aufgrund der Abstellung des Gases und Stützmaßnahmen. Das Gas ist jetzt abgestellt. Die Einsatzmaßnahmen werden natürlich so lange fortgeführt, bis die gesuchten Personen gefunden sind. Eher ruht hier keiner und oberste Priorität ist, die Vermissten zu finden.
2: Anja Leuschner, Polizeisprecherin in Görlitz. Im Tarifstreit bei der Deutschen Telekom werden die Warnstreiks in Berlin und Brandenburg heute ausgeweitet. Wie die Gewerkschaft Verdi mitteilte, soll vor der vierten Verhandlungsrunde der Druck auf den Konzern erhöht werden. Für morgen ist eine Demonstration in Berlin-Lichtenberg geplant. Verdi fordert für die Telekom-Beschäftigten 6,6% mehr Geld und für ihre Mitglieder zusätzlich 660 Euro. Etwa 4.500 Schülerinnen und Schüler aus Berlin und Brandenburg nehmen heute in der Hauptstadt am Friedenslauf teil. Die 1,6 Kilometer lange Strecke führt vom Brandenburger Tor quer durch den Tiergarten. Nach Angaben der Schulstiftung der Evangelischen Kirche Berlin-Brandenburg-Schlesische Oberlausitz sammeln die Läuferinnen und Läufer Spenden für eine Friedensorganisation. Im vergangenen Jahr kamen mehr als 53.000 Euro zusammen. Alba Berlin hat im Playoff-Viertelfinale der Basketball-Bundesliga den Ausgleich geschafft. Die Berliner haben ihr zweites Spiel gegen Vechta mit 90-85 gewonnen. Damit steht es in der Best-of-Five-Serie jetzt 1-1. Soweit die Nachrichten. 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Das Wetter. Heute deutlich mehr Wolken als Sonne, zunächst nur vereinzelt Regen, am Nachmittag und Abend verbreitet, Schauer und Gewitter bei 19 bis 23 Grad. Aktuell in Berlin-Kreuzberg 14 Grad, in Friedrichshagen 11, in Wittstock 13, in Ruhland 7 Grad. Morgen erst neblig, dann scheint häufig die Sonne, nur noch vereinzelt kurze Schauer bei bis zu 23 Grad. Die Zeit 7.05 Uhr.
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5: Herzlich willkommen. Aus den USA hören wir ja immer wieder, wie die wissenschaftliche Freiheit da mittlerweile eingeschränkt wird, wie Universitäten Gelder gestrichen werden, wenn die forschen, was Trump nicht genehm ist. Und die USA sind da nur ein Beispiel. Die wissenschaftliche Freiheit, die nimmt ab in vielen Ländern dieser Welt. In Berlin und Brandenburg läuft diese Woche die Academic Freedom Week. Und ich spreche gleich mit der Präsidentin der Humboldt-Uni in Berlin über die Herausforderung für akademische Freiheit hier in Deutschland.

0: in Berlin geboren, Maria Masur mit dem Song Final Call hier auf Radio 3. Wie frei können Hochschulen und Studierende heute noch forschen und lernen? Wie steht's um die wissenschaftliche Freiheit auf der Welt? Der aktuelle Academic Freedom Index, der sieht da keine guten Entwicklungen. In immer mehr Ländern wird die wissenschaftliche Freiheit eingeschränkt, sagt dieser Index, auch in westlichen Ländern wie zum Beispiel den USA. In dieser Woche findet die Berlin-Brandenburg Academic Freedom Week statt. Da laden mehrere Hochschulen ein, zu Diskussionen, dazu gemeinsame Lösungen zu finden für einen besseren Schutz der wissenschaftlichen Freiheit. Und was für Lösungen das sein könnten und welche Herausforderungen es aktuell konkret gibt, auch hier in Deutschland, das kann ich jetzt besprechen mit der Präsidentin der Humboldt-Uni in Berlin, mit Julia von Blumenthal, die auch bei der Academic Freedom Week teilnehmen wird. Guten Morgen, Frau von Blumenthal.
1: Guten Morgen.
0: Kürzlich ist ja der aktuelle Academic Freedom Index erschienen und der sagt, in 50 Ländern weltweit ist die wissenschaftliche Freiheit in den letzten Jahren deutlich zurückgegangen. Wie sieht dieser Rückgang denn aus? Was bedroht die akademische Freiheit vor allem?
1: Also ich glaube, ganz besonders sichtbare Beispiele sind natürlich populistische bis hin zu autoritären Regierungen. Nehmen wir Milei in Argentinien oder Trump in den USA, bei denen es ja wirklich Teil des Regierungsprogramms ist, Hochschulen in ihrer Freiheit einzuschränken, bestimmte Forschungsrichtungen auch wirklich richtig zu bekämpfen. Also das ist so die sichtbarste Gefährdung wissenschaftlicher Freiheit. Wir haben aber natürlich auch subtilere Formen, die eher darin bestehen, dass Diskurse geschlossen werden, dass bestimmte Fragen, mit denen man sich beschäftigt, auch bestimmte Forschungsansätze delegitimiert wird, dass also gesagt wird, das ist nicht mehr Wissenschaft, das sei doch Politik. Das sind, glaube ich, subtilere Formen, die auch weltweit noch weiter verbreitet sind.
0: Europa steht in diesem Index ja noch vergleichsweise gut da, aber die Europäische Hochschulvereinigung, die sieht auch hier die wissenschaftliche Freiheit bedroht, zumindest subtil. Wie würden Sie das beurteilen? Was hat sich in den letzten Jahren in Europa getan in dieser Hinsicht?
1: Also zunächst müssen wir ja immer noch den Blick darauf haben, dass wir auch Länder haben, die bis vor ganz kurzem oder bis vor etwas längerem, wo auch wirklich die Regierungen ein wissenschaftsfeindliches Programm haben. Nehmen wir Ungarn unter der Orbán-Regierung, die jetzt erst kürzlich durch Wahl beendet worden ist, oder auch in Polen, wo die PiS-Regierung, die nationalistische Regierung, auch die Hochschulen wirklich immer sozusagen adressiert hat als etwas, wo sie gegen sind, wo sie einschränkend tätig werden. Also das ist auch gleichzeitig mit der positiven Botschaft verbunden, es ist möglich in Demokratien solche Regierungen abzuwählen. Wenn ich jetzt heute aktuell schaue, gucken Sie nach Serbien, die Einschränkungen der Wissenschaftsfreiheit, dieses Programm der Einschüchterung, das die serbische Regierung gegen die Universität Belgrad führt. Also wir sehen da, es gibt wirklich auch Regierungen oder hat Regierungen gegeben, die ganz massiv bewusst gegen Hochschulen vorgehen, die eben für Freiheit stehen und die für Demokratie stehen.
0: Deutschland steht auch gut da, ist da dunkelblau eingezeichnet in diesem Index. Das ist ein gutes Zeichen. Aber auch hier gibt es natürlich Forschende, die sich eingeschränkt fühlen in ihrer Freiheit, zum Beispiel in Bezug auf den Krieg im Nahen Osten. Da gibt es mehrere Studien zu. Wie würden Sie das beurteilen? Wie erleben Sie die akademische Freiheit hier in Deutschland und auch ganz konkret an der HU, wo Sie arbeiten?
1: Also erstmal erlebe ich wissenschaftliche Freiheit, und das spiegelt ja auch der Academic Freedom Index, in Deutschland als sehr gut institutionell gesichert. Artikel 5.3 Grundgesetz, die Wissenschaftsfreiheit, das ist ein hohes Gut. Ich glaube, das wissen wir manchmal gar nicht genug zu schätzen. Dieser Grundgesetzartikel heißt ja eben auch, dass es für bestimmte Formen, dass man sich auch gerichtlich wehren kann. Nehmen Sie damals die Fördergeldaffäre im BMBF. Es war ja ein gutes Indiz, dass es sofort skandalisiert wurde, weil klar, sowas geht nicht. Aber ja, natürlich ist das, was ich vorhin geschildert habe, dass eine gewisse politische Polarisierung bei Themen auch dazu führt, dass sich WissenschaftlerInnen nicht mehr sicher sind, kann ich mit einer bestimmten Forschungsrichtung, mit einem bestimmten Ergebnis in die Öffentlichkeit gehen. Das ist eine subtile Form der Einschränkung der Wissenschaftsfreiheit.
0: Es gibt ja auch Studien, also wo Forschende befragt werden dazu, wie sie das empfinden, die wissenschaftliche Freiheit in Deutschland. Janis Grimm von der FU Berlin, der hat so eine Studie mitgestaltet. Und wir können ja mal ein Ergebnis seiner Studie hören. Der beschreibt es so.
2: In Deutschland ist die Sorge vor, ganz klar, vor dem sozialen Tod, ja, vor dem Karriereaus, vor Rufschädigung, davon in der Öffentlichkeit diffamiert zu werden und dass sich das dann negativ auf den Job auswirkt. Das ist sehr, sehr klar. Und das sieht man auch ganz klar, wenn man sich in der Studie anguckt, in welchen Bereichen sich die Leute am meisten zensieren. Und das ist ganz klar bei öffentlichen Veranstaltungen und bei Medienauftritten mit weitem Abstand am meisten.
0: Das deckt sich ein bisschen mit dem, was Sie gerade gesagt haben. Wenn man dann in die größere Öffentlichkeit geht, dann gibt es eine Sorge vor sozialem Tod, wie Janis Grimm hier sagt. Ist das eine Einschränkung der akademischen Freiheit?
1: Ja und nein. Ich würde hier immer noch mal den Unterschied machen. Wir haben gerade für Professorinnen und Professoren in Deutschland eine sehr privilegierte Position. Sie sind Lebenszeitbeamte. Und das ist ja eine ganz bewusste Entscheidung, gerade um eben ihnen die Sicherung zu geben, dass sie dann auch mutig und von ihrer Freiheit Gebrauch machen können. Und gerade auf diese Gruppe zuzugehen und ihnen auch zuzusichern oder auch ein bisschen in die Verantwortung zu nehmen, es ist auch eure Aufgabe, einzustehen für eure Forschung, auch deutlich zu machen, was die Forschungsergebnisse sind, was eure Forschungsergebnisse auch für unsere Demokratie bedeuten. Also da gehen für mich die Privilegien, die wir bewusst Professorinnen und Professoren verleihen, auch mit einer gewissen Verantwortung einher. Ich will natürlich die öffentlichen Gefährdungen nicht kleinreden. Das, was in Social Media passiert, das ist massiv. Wir haben auch teilweise erleben wir ja sogar, dass WissenschaftlerInnen Morddrohungen bekommen. Das sind alles wirklich Entwicklungen, denen wir entgegentreten müssen und wo ja auch Hochschulleitungen und Politik wirklich sehen müssen, was man noch gut tun kann, um Wissenschaftlerinnen zu stärken. Aber mir ist diese Verantwortungsseite gerade angesichts der Gefährdung der Demokratie auch wirklich eine sehr wichtige.
0: Es geht ja bei der Academic Freedom Week jetzt in Berlin und Brandenburg ja auch darum, Lösungen zu finden. Was würden Sie denn sagen? Also jetzt mal in Bezug auf Deutschland, wenn viele Forschende das Gefühl haben, ja, sie können sich öffentlich nicht frei äußern oder einige zumindest, was könnten denn Lösungsansätze sein in dieser Hinsicht?
1: Also erstmal, man kann sich frei äußern. Man hat ja die Publikationsorgane, die wissenschaftlichen, man hat die Medien, mit denen man sprechen kann. Sie sehen ja, ich spreche ja gerade mit dem RBB. Also ich
0: Na
1: würde immer noch
0: klar.
1: unterscheiden zwischen, kann man sich wirklich äußern und der anderen Frage, welche möglichen Folgen hat es, wenn ich mich äußere? Und bei den Folgen muss man auch noch mal unterscheiden, ist es etwas, ich sag's mal, was von staatlichen Organen ausgeht, oder sind es eben Gefährdungen in der polarisierten Öffentlichkeit? Und bei Gefährdungen in der polarisierten Öffentlichkeit geht es dann wirklich darum, bestimmte Kommunikationsstrategien auch zu erlernen, auch eine Risikoabschätzung zu erlernen, auch zu überlegen, wo exponiere ich mich vielleicht weniger als Individuum, sondern auch vielleicht in der gemeinschaftlichen Position mit Wissenschaftlerinnen. Also ich bin immer sehr für einen differenzierten Blick darauf. Nicht, weil ich das Problem kleinreden will, sondern weil ich so ein bisschen sortieren will, wo sind wirklich die Gefährdungen und welchen Charakter haben die und was sind dann auch die guten Ansätze, um eben diesen Gefährdungen von Wissenschaftsfreiheit wirksam entgegenzutreten.
0: Ich fände es interessant, nochmal in die USA zu schauen, weil das ja so ein prominentes Beispiel ist, ne, der letzten Monate, wo wir immer wieder davon hören, wie tatsächlich eben Gelder gekürzt werden, wie die Regierung da ganz knallhart eingreift in die wissenschaftliche Freiheit. Wie nehmen Sie das denn wahr? Was bekommen Sie da mit aus den USA? Gibt es viele Kolleginnen und Kollegen, die aus den USA jetzt vielleicht nach Europa oder woanders hin ausreisen möchten oder wie erleben Sie das?
1: Also ja, es gibt Wissenschaftlerinnen und Wissenschaftler, die darüber nachdenken, nach Europa zu gehen. Zugleich sind es, glaube ich, nicht so viele, wie man manchmal in der Öffentlichkeit wahrnimmt. Denn ich sage es, auch wenn sie etablierte Forscherinnen und Forscher sind, mit ihrer Familie, mit bestimmten Forschungsinfrastrukturen in den USA, dann gehen sie nicht leichten Herzens nach Europa. Viele gehen ja auch eher nach Kanada. Aber ich glaube, man kann an den USA auch ganz gut schon studieren, was wir tun müssen, um eben gewappnet zu sein, wenn etwas Vergleichbares auch bei uns passieren würde. Und wenn wir sehen, wie können sich Hochschulen wehren, dann haben wir am Anfang gesehen, dass gerade dieses sehr auf Wettbewerb getrimmte amerikanische Hochschulsystem, wo ich sag's mal, die Hochschulen im Grunde Businessmodelle sind, die auch gegeneinander antreten, dass das natürlich schwächer ist gegenüber einer Trump-Regierung, die das adressiert, als ein Hochschulsystem, das sich gemeinschaftlich aufstellt, wo es auch bestimmte Kooperationen gibt, wo es dann eben auch eine geeinte Stimme der Wissenschaft, die einer solchen Regierung entgegentritt. Also Gemeinschaft, Kooperation unter den Hochschulen ist für mich da eine wichtige Gegenstrategie. Dann der zweite Punkt, auch als Hochschulen immer klar zu sein da drin, wir sind Orte in der Demokratie, wir sind Orte für Wissenschaftsfreiheit, wir sind aber natürlich auch Orte für Meinungsfreiheit, aber auch gegenüber einer Öffentlichkeit deutlich zu machen, dass Wissenschaftsfreiheit und Meinungsfreiheit unterschiedliche Dinge sind, um eben die Wissenschaftsfreiheit wirklich noch wirksamer verteidigen zu können. Also diese Unterschiede, das glaube ich, können wir von den USA lernen, wie wichtig wir uns robust aufstellen müssen. Und das Dritte, was wir von den USA lernen, und da gibt es auch wirklich bewundernswerte Vorbilder in den USA, ist die klare Haltung der Universitäten. Dass wir als Universität eine ganz klare Haltung haben, für welche Werte wir stehen und wir eben auch, wenn es institutionelle Gefährdungen gibt, für diese Werte wirklich einstehen.
0: Und es ist dann letztlich auch das, was Sie da am liebsten mitnehmen würden aus dieser Academic Freedom Week jetzt in Berlin-Brandenburg, in dieser Woche, wo ja ganz viele Hochschulen zusammenkommen. Sie selber, die diskutieren heute Nachmittag, auch wenn ich richtig weiß, mit internationalen Hochschulleitungen darüber, was getan werden kann für den Schutz von Hochschulen und Forschenden in Deutschland. Wie würden Sie das zusammenfassen? Was ist hier jetzt besonders wichtig und wirksam?
1: Also wir machen diese Academic Freedom Week ja schon seit 2003 und es gibt im Grunde in jedem Jahr so einen Schwerpunkt, mit dem wir uns beschäftigen, auch Schwerpunktpartner, die da sind. Also diese Botschaft, wie wichtig die internationalen Partnerschaften sind, wie wichtig auch der internationale Austausch ist, die senden wir immer von dort. Wir senden auch das zweite immer, wie wichtig auch die Förderprogramme sind, die wir in Deutschland haben. Wir haben eine Philipp-Schwarz-Initiative für gefährdete Wissenschaftlerinnen und Wissenschaftler. Wir haben auch ein Hilde-Domin-Programm für Studierende. Und da auch nochmal das Signal zu senden, dass da ganz konkret im Einzelnen eben Menschen, die bedroht sind, geholfen wird. Also die Wichtigkeit zu zeigen, wie positiv das ist, das ist für uns auch immer nochmal eine Botschaft. Und das Dritte ist natürlich mit der Academic Freedom Week machen wir darauf aufmerksam, wie wichtig Wissenschaftsfreiheit ist. Das ist essentiell, man sich mit dem Thema einfach auseinandersetzen muss.
0: Das sagt die Präsidentin der Humboldt-Universität in Berlin, Julia von Blumenthal, die auch bei der Berlin-Brandenburg Academic Freedom Week teilnimmt, die diese Woche läuft. Und die Veranstaltung mit Frau von Blumenthal, die findet heute Nachmittag ab 17:30 statt an der HU. Und Sie finden alle Termine der Academic Freedom Week auch auf der Homepage der Berlin University Alliance. Ganz herzlichen Dank für Ihre Perspektiven hier auf Radio 3, Frau von Blumenthal.
1: Dankeschön, einen schönen Tag.

Das ist die Gitarre und die Stimme von Grant Davidson, der sich Slow Leaves nennt, also langsame Blätter. Das ist ein Name, der wahrscheinlich seine Musik versinnbildlichen soll. Ruhe, Langsamkeit, Vergänglichkeit, wie langsame Blätter oder vielleicht auch langsam zersetzende Blätter auf dem Waldboden. Und wenn Sie neugierig sind, wenn Sie mehr wissen wollen zu Slow Leaves und zu seiner Stimme, bei uns auf radio3.de, da finden Sie die aktuelle Sendung von The Voice. Da ging es nämlich auch um die Stimme von Grant Davidson, also known as Slow Leaves. 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

0: hat schon mal den Echo Jazz gewonnen. Das ist die Berliner Jazzsängerin Celine Rudolph. Hier mit dem Song On the Way. Auf Radio 3 um genau 7.30 Uhr. Florian Rumberg ist jetzt hier mit dem Aktuellen aus der Kultur.
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0: Wir starten mit dem renommierten International Booker Literaturpreis. Der wurde gestern in London verliehen und zwar an die taiwanesische Autorin Yang Shuangzi.
2: Sie wurde gestern Abend von der Jury in London für ihren Roman Taiwan Travelogue ausgezeichnet. Yang ist damit die erste Taiwanerin, die den Preis gewinnt. Zudem wurde erstmals ein Buch ausgezeichnet, das im Original auf Mandarin geschrieben wurde. Die übersetzten Bücher der deutschen Autoren Daniel Kehlmann und Jada Basia haben es also nicht geschafft. Das Preisgeld in Höhe von 50.000 Pfund wird zu gleichen Teilen zwischen Yang und ihrer Übersetzerin Ling King aufgeteilt. Der Booker-Preis wird seit 1969 verliehen und zeichnet jedes Jahr den besten englischsprachigen Roman aus. Yang Shuangzis Roman Taiwan Travelogue spielt im besetzten Taiwan der 1930er Jahre. Damals hatte Japan den Inselstaat eingenommen. Konkret geht es dann um die Reise einer japanischen Schriftstellerin, ihren kulinarischen Abenteuern und der Beziehung zu ihrer taiwanischen Dolmetscherin. Juryvorsitzende Natasha Brown begründet die Entscheidung unter anderem damit, dass das Buch als Liebesroman ebenso wie als scharfsinniger postkolonialer Roman überzeugt.
0: Wenn Sie mehr wissen wollen über diesen Roman, der da jetzt den International Booker Prize bekommen hat, unsere Kollegin Gabi Biesinger aus London, die war da gestern mit dabei bei der Preisverleihung und ihren Beitrag, den hören Sie auf radio3.de. Bei den traditionellen New Yorker Frühjahrsauktionen gab es jetzt gerade wieder Rekordsummen im dreistelligen Millionenbereich. Da wurden nämlich Werke versteigert von dem US-Künstler Jackson Pollock und auch von dem rumänischen Bildhauer Constantin Brancusi.
2: Das Bild Number 7A von Pollock ist für rund 181 Millionen Dollar versteigert worden. Die Skulptur von Brancusi hat rund 108 Millionen Dollar eingebracht. Wer die Werke aus der Sammlung des 2017 verstorbenen Verlegers S.I. Newhouse jeweils gekauft hat, wurde nicht mitgeteilt. Insgesamt hat Christie's aber alleine bei der Veranstaltung Kunst im Wert von mehr als einer Milliarde Dollar versteigert. Das ist jetzt ein richtiger Rekordwert für das Haus. Ja, bei Konkurrent Sotheby's, da sieht es auch nicht schlecht aus. Dort wurde in der vergangenen Woche bereits Kunst im Wert von mehreren hundert Millionen Dollar versteigert. Wer jetzt keine 108 Millionen Dollar für eine Brancusi-Skulptur locker hat, kann sich übrigens in der neuen Nationalgalerie in Berlin hier eine ganze Brancusi-Ausstellung anschauen. Da gibt es dann auch mehr als eine Skulptur zum Anschauen und die Kosten belaufen sich auf 14 Euro Eintritt.
0: Ja, ist ein richtiges Erlebnis, vielleicht ein größeres, als es dann zu Hause zu haben. Aber da geht es ja auch weniger um die Kunst, glaube ich, sondern das sind dann halt einfach Kapitalanlagen. Und jetzt hast du noch einen Tipp für uns, Florian, einen Tipp, den wir alle ganz einfach nachgehen können, nämlich eine Arte-Serie, Etty.
2: Und darin geht es um das Leben der jüdischen Schriftstellerin Etty Hillesum, die im besetzten Amsterdam zur Zeit der des Nationalsozialismus gelebt hat, so rum. Ist also eine wahre Geschichte und orientiert sich an den Tagebüchern von Etty Hillesum. Im Mittelpunkt der Serie steht die innere Entwicklung der jungen Schriftstellerin zwischen persönlicher Krise, Liebesbeziehung und der zunehmenden Verfolgung von Juden. Trotzdem geht es weniger um historische Großereignisse als vielmehr um ihre Gedanken, Ängste und Hoffnungen. Die Inszenierung der Geschichte ist bewusst modern und konzentriert sich auf die psychologischen und emotionalen Erfahrungen der Hauptfigur. Für unsere Radio 3 Filmkritikerin Anke Sterneborg ist die Serie allein schon wegen der Hauptdarstellerin eine Empfehlung.
3: Zwischen fragiler Durchlässigkeit und abgeklärter Entschlossenheit macht die Österreicherin Julia Windischbauer diese junge Frau zum Ereignis, bis man kaum noch trennen kann zwischen der Bewunderung für Etty Hillesums klare Haltung und dem Respekt für die Schauspielerin, die sie so nahbar und unpathetisch spielt.
2: Radio 3 Filmkritikerin Anke Sterneborg über die neue Arte-Serie Etty, die ist seit wenigen Tagen online kostenlos in der ARD, in der Arte-Mediathek zu sehen, so rum.
0: Und die gesamte Besprechung, wenn Sie wollen, zu dieser Arte-Serie Etty, die finden Sie auch zum Nachhören auf radio3.de.
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Iro Rantala, finnische Jazz-Klassikgröße, hier mit dem Little Jazz Tune. Und jetzt gibt es bei uns hier auf Radio 3 einen Little Opern-Tune, ein Stück aus der Oper Nabucco von Giuseppe Verdi. Das gibt es am Samstag nämlich live für alle auf dem Bebelplatz vor der Berliner Staatsoper. Da läuft am Wochenende wieder Staatsoper für alle. Dieses Event mit Oper und Konzert ganz ohne Ticket und Anmeldung kann man einfach vorbeikommen und Musik genießen. Und was da genau auf dem Plan steht in diesem Jahr, das hören wir hier gleich bei uns im Programm. Aber erstmal gibt es zur Einstimmung den Gefangenenchor aus Verdis Oper Nabucco. Das ist in Italien ein sehr bekanntes Stück, für manche sogar die inoffizielle Nationalhymne Italiens. Auch weil dieses Stück wohl von vielen Nationalisten viel gesungen worden ist bei der Gründung der Nation Italien im 19. Jahrhundert. Und wir hören jetzt den Gefangenenchor aus Nabucco, hier gespielt und gesungen von der Staatskapelle Berlin. Ja.

0: Der Gefangenenchor aus der Oper Nabucco von Giuseppe Verdi. Und die gibt es jetzt am Wochenende für alle live. Denn am Wochenende läuft wieder die Staatsoper für alle. Ohne Anmeldung, ohne Tickets, Live-Aufführung unter freiem Himmel auf dem Bebelplatz mit Großbildschirm und Bühne vor der Staatsoper. Samstag und Sonntag wird es jetzt stattfinden. Gibt es jetzt seit 20 Jahren. Diese Staatsoper für alle ist jetzt also so eine Jubiläumsausgabe. Startet am Samstag 18 Uhr mit einer Übertragung eben von Nabucco, von Giuseppe Verdi. Wir von Radio 3 sind da auch mit dabei und übertragen das auch hier im Radio für noch mehr Menschen. Und wir übertragen dann auch das Live-Konzert am Sonntag. Da spielt dann die Staatskapelle und auch das wird hier bei uns live übertragen. Und mehr zur Staatsoper für alle und auch zur Übertragung hier bei uns kann uns jetzt unser Musikredakteur Alexander Lück erzählen, der für die Übertragung am Wochenende zuständig ist. Guten Morgen, Alexander.
1: Guten Morgen.
0: Was zeichnet denn für dich die Staatsoper für alle mal so ganz allgemein aus? Du bist ja seit Jahren dabei. Was würdest du sagen? Wie hast du das Event in den letzten Jahren erlebt?
1: Ich habe das Event vor allen Dingen als ein sehr warmes Event immer erlebt in den letzten 2-3 Jahren, was immer sehr, sehr heiß ist. Es fand eigentlich immer im Juni und Juli statt, in diesem Jahr schon zu Pfingsten. Die Temperaturen sehen gut aus. Man ist nicht in diesem Backofen. Aber es ist schon erstaunlich, wie viele tausende Leute bei gutem Wetter, denn also bis zu 10.000, 15.000 Menschen passen ja auf diesen Platz rauf, dann da kommen, zum Teil Stunden davor ihre Picknickdecken, ihre Picknickstühle mit haben, sich ein kleines Picknick mitnehmen, ein bisschen Champagner und so weiter und so fort, um diesen Abend wirklich zu genießen. Und es ist einfach eine ganz unglaublich stimmungsvolle Atmosphäre, die sehr von Musik erfüllt ist und die einfach eine Begeisterung auf einer ganz anderen Art und Weise nochmal bei den Menschen möglich macht. Und als kleine Besonderheit, so empfinde ich immer so einer der schönsten Momente, die Oper wird ja im Haus gespielt und wird dann mit Ton und Bild auf dem Bebelplatz übertragen. Und zum Schluss, beim Schlussapplaus, findet erst der Applaus auf der Bühne im Saal statt. Und danach kommen alle Darsteller raus auf den Bebelplatz und präsentieren sich da nochmal dem Publikum. Und das sind so Gänsehautmomente.
0: Ah, das kann ich mir vorstellen. Und es ist natürlich ein sehr etabliertes Event. Auch mittlerweile gibt es seit 20 Jahren jetzt so eine Art Jubiläum, ne? Nach 20
1: Fast.
0: Jahren?
1: Es ist zum 20. Mal, wenn wir ehrlich sind. Ah, okay. Das ist richtig 20-jähriges erst nächstes Jahr. So ein bisschen Stolperstein. Ah, okay. 2007 ging das damals los.
0: Ja,
1: damals erst 20. nur mit Oper und dann mit dem Konzert, also dieses Doppelspiel gab es den erst ab dem Jahr 2008.
0: Okay, aber es findet zum 20. Mal statt. Ist es diesmal irgendwie was Besonderes? Ist irgendwas anders diesmal?
1: Besonders, glaube ich, ist für uns vor allen Dingen, dass wir in diesem Jahr, die Oper übertragen wir schon seit einigen Jahren immer am Samstag, live hier auch auf Radio 3. Wir übertragen jetzt aber auch das Konzert live. Das haben wir in den vergangenen Jahren nicht gemacht. Das wird diesen Sonntag dann um 13 Uhr der Fall sein. Die Staatskapelle Berlin mit Christian Thielemann mit dem reinen Beethoven-Programm, so 70 Minuten. Wunderbare Passlänge. Und wir werden das zum ersten Mal auch live im RBB-Fernsehen übertragen. Dann im Anschluss kann man weitergucken, den Karneval der Kulturen, also musikalisches Kontrastprogramm auf höchstem Niveau.
0: Ja, genau, volle Berliner kulturelle Vielfalt eben. Wir können uns ja mal anschauen, was da genau auf dem Programm steht. Also sprechen wir nochmal über diese Oper am Samstag, eben die Operninszenierung, 18 Uhr im Haus und wird auch hier übertragen und man kann eben auf den Gebelplatz kommen und sich das auf dem Bildschirm anschauen. Was ist das denn für eine Inszenierung? Was ist das Besondere daran?
1: Ja, Emma Dante hat diese Inszenierung 2024 schon gemacht. Italienerin, Filmregisseurin, Theaterregisseurin, ist ihr Debüt gewesen hier in Berlin. Ihr Debüt, glaube ich, sogar als Opernregisseurin in Deutschland überhaupt. Das ist eine relativ bunte Geschichte. Sie hat sich von diesem Kunstwerk The Vessel inspirieren lassen. Das ist so ein Baudenkmal, begehbares Kunstwerk in New York mit vielen Treppen und so wabenartigen Strukturen. Das sieht man da auf der Bühne. Das ist sowohl dann der Tempel in Jerusalem, wo der Anfang der Oper spielt, bevor dann die Babylonier Jerusalem erobern und den Tempel zerstören, als auch die hängenden Gärten in Babylon. So. Also sehr opulent, sehr schön anzuschauen, deshalb auch wirklich was fürs Bild. Interessant ist vor allen Dingen, dass Nabucco, man ist ja einer, wir haben ja gerade die Single-Auskopplung sozusagen Oper gehört. Der Hit ist, glaube ich, auch der bekannteste Opernchor, den Verdi geschrieben hat. Das Interessante ist eigentlich, dass Nabucco an der Staatsoper erst 1963 mal gespielt worden ist. Und das ist jetzt auch die erste Inszenierung, die danach wieder an der Staatsoper zu sehen war.
0: Okay.
1: Obwohl das Verdi hat damit seinen Durchbruch geschafft. Ne? 1842 hat er das komponiert. Danach ging das Teil wirklich durch Europa durch. Witzigerweise nie an der Staatsoper, erst 1963. Mhm. Also von der auch etwas ganz Besonderes.
0: Mhm. Was Besonderes für die Staatsoper und für Berlin. Und am Sonntag dann eben gibt es das Konzert, das dann auch wirklich draußen live gespielt wird auf dem Bebelplatz. Da spielt die Staatskapelle unter der Leitung von Generalmusikdirektor Christian Thielemann. Du hast schon gesagt, Beethoven steht auf dem Programm. Was ist das für ein Programm? Was haben die sich ausgedacht?
1: Ach, das ist ein wunderbares Wohlfühlprogramm, wenn man so will. Mhm. Die Pastorale von Beethoven ist so als zentrales Werk in der Mitte. Das ist ja so eine ländliche musikalische Idylle, wobei es gar nicht so sehr um Naturbeschreibungen geht, sondern eher darum, was empfindet man, wenn man am Bach sitzt, was empfindet man, wenn man durch die Natur geht. Also wunderbare 45 Minuten mit der Pastorale und dann hinten dran, weil die Pastorale endet relativ ruhig. Also für die meisten Dirigenten und Künstler mag man es ja lieber ein bisschen knackig zum Schluss. Ja. Und deshalb kommt die Egmont-Ouvertüre hinten dran und da gibt es noch einen richtigen Rums zum Ende. Und von daher ist es ein sehr, sehr gutes Programm. Christian Thielemann und die Staatskapelle sind in den Jahren, wo sie jetzt zusammen sind, das ist das dritte Mal, dass Thielemann auf dem Bebelplatz das Konzert dirigiert, sind die wirklich zusammengewachsen. Es ist eine ganz großartige Klangmasse, die einem da entgegenkommt. Ich war jetzt gerade am Montag nochmal im Konzert bei denen. Also das verspricht musikalisch wirklich höchste Qualität. Deshalb sind wir auch sehr froh, dass wir das nicht nur den Leuten auf dem Bebelplatz, also die Kapelle den Leuten das auf dem Bebelplatz präsentieren kann, sondern wir halt auch hier im Radio auf Radio 3 und natürlich auch im RBB Fernsehen.
0: Genau, wird alles übertragen hier bei uns auf Radio 3 und im Fernsehen. Am Sonntag um 13 Uhr gibt es das Konzert der Staatskapelle mit Christian Thielemann und die Oper am Samstagabend um 18 Uhr auch live bei uns hier auf Radio 3 zu hören und natürlich eben auch live und ganz ohne Anmeldung auf dem Bebelplatz bei der Staatsoper für alle. Danke für diese Infos an unseren Musikredakteur Alexander Lück.

0: Das ist ein Musiker, der aus Frankreich kommt, der aber weltweit unterwegs ist und auch mit Künstlern weltweit zusammenspielt. Das hier war ein Song über die Hauptstadt von Mali, Hotel Bamako von David Walters, hier auf Radio 3. Wie sieht gutes, zeitgemäßes Theater aus in diesen Tagen? Was für Akzente kann Theater setzen in Zeiten von Krise und Unsicherheit? Die neue Bühne Senftenberg, die bekommt jetzt ja eine neue Intendantin und die hat ein klares Konzept mit dabei. Ulrike Müller wird ab September nächsten Jahres die neue Bühne Senftenberg leiten. Ulrike Müller ist in Cottbus geboren, hat in Senftenberg auch schon mehrfach inszeniert, ist also sehr vertraut mit Stadt und Region. Und gestern haben wir hier mit ihr gesprochen auf Radio 3 und da hat sie gesagt, dass sie die erste Spielzeit grundsätzlich unter das Motto Zuversicht stellen will. Sie will dem weit verbreiteten Pessimismus was entgegensetzen. Sie sagt, das ist ja letztlich immer eine Frage der Haltung, wie man der Welt und wie man anderen Menschen begegnet. Das hat man selbst in der Hand und das hat sie auch im Theater in der Hand. Und sie will dafür auch eine Bürgerbühne errichten, will mit unterschiedlichen Menschen aus Senftenberg und Umgebung zusammenarbeiten. Sie hat uns erzählt, dass sie schon öfter Biografien ganz normaler, realer Menschen für die Bühne inszeniert hat, mit diesen Menschen zusammen.
1: Also jede Biografie ist einzigartig, das ist das Tolle. Ja, die kann man einem nicht wegnehmen, die gehört zu einem Menschen und man kann sie verwandeln. Also meine biografischen Arbeiten waren ja auch teilweise verdichtete Texte oder ich habe mit Biografien gespielt oder aus Biografien meine Stücke geformt oder umgeformt. Und das kann ich mir selber ja so gar nicht ausdenken, aus dem Urgedanken sozusagen einer realen Person das zu nehmen und es dann weiter zu formen.
0: Also vielleicht ein Weg zu mehr Zuversicht oder zumindest zu mehr Gemeinschaft, mehr Begegnung. Bürgertheater, eine Möglichkeit, die die designierte Intendantin der neuen Bühne Senftenberg sieht. Ulrike Müller, ab September 2027 wird sie die Intendantin sein. Und das ganze Gespräch mit ihr über ihre Pläne für die neue Bühne Senftenberg, das können Sie nachhören auf unserer Seite radio3.de.

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2: Die Charité in Berlin behandelt jetzt einen US-Amerikaner, der sich in der Demokratischen Republik Kongo mit Ebola infiziert hat. Wie ein Polizeisprecher dem RBB sagte, kam das Sonderflugzeug in der Nacht am BER an. Polizeikräfte begleiteten dann einen speziellen Rettungswagen vom Flughafen zur Klinik im Stadtteil Wedding. Hauptstadtkorrespondentin Bianca Schwarz.
3: Für die Bundesregierung ist es selbstverständlich, dass wir unseren Partnern helfen. Das sagt Bundesgesundheitsministerin Nina Waken und verweist auf das leistungsfähige Versorgungsnetzwerk in Deutschland, auch für Patienten mit hochinfektiösen Krankheiten. Die US-Behörden hatten die Bundesregierung auch wegen der kürzeren Flugzeit nach Deutschland um Hilfe gebeten. Kurz vor 3 Uhr heute Nacht hat der Patient die Sonderisolierstation auf dem Campus Virchow-Klinikum erreicht. Sie verfügt über eine geschlossene, spezialisierte Infrastruktur zur Versorgung von Patienten mit hochansteckenden Infektionskrankheiten. Laut Bundesgesundheitsministerium bestehe keine Gefahr für die Bevölkerung.
2: Die Bundesregierung will heute eine Führerscheinreform beschließen. Dadurch soll es billiger werden, den Führerschein zu machen. Bisher kostet er in vielen Fällen bis zu 4.000 Euro. Laut dem Gesetzentwurf von Verkehrsminister Schnieder kann der Theorieunterricht künftig komplett online stattfinden. Ein Teil der praktischen Ausbildung am Simulator. Außerdem soll es zum Beispiel weniger verpflichtende Sonderfahrten geben. In einem Modellversuch ist geplant, dass Fahrschülerinnen und Schüler einige Übungsfahrten auch mit ihren Eltern machen können. Fahrlehrerverbände kritisieren die Pläne und warnen, dass die Sicherheit im Straßenverkehr dadurch leiden könnte. Die Bundesregierung will bei ihrer Kabinettssitzung außerdem auch ein Programm beschließen, um Menschen und Infrastruktur besser vor Krieg und Angriffen zu schützen. Dafür sind in den nächsten 3 Jahren im Haushalt schon 10 Milliarden Euro eingeplant. Hauptstadtkorrespondent Oliver Neuroth.
4: Der Bund will zum Beispiel 1.000 neue Spezialfahrzeuge für den Zivilschutz anschaffen, außerdem mehr als 100.000 Feldbetten. Gebäude und Anlagen des Technischen Hilfswerks sollen modernisiert werden. Geplant ist auch, an 50 Standorten eine medizinische Eingreiftruppe des Bundes aufzubauen, die im Fall der Fälle eine große Zahl von Verletzten versorgen kann. Alle Bunker, Tunnel und Tiefgaragen, die als Schutzräume dienen könnten, sollen erfasst und in die Warn-App Nina integriert werden. Bundesinnenminister Dobrindt spricht von einer klaren Kante gegen hybride Bedrohungen und einer konsequenten Unterstützung ehrenamtlicher Kräfte.
2: Das Handelsabkommen zwischen der Europäischen Union und den USA kann umgesetzt werden. Darauf haben sich Vertreter der Mitgliedstaaten und des EU-Parlaments über Nacht geeinigt. Höhere US-Zölle auf europäische Produkte sind damit vorerst abgewendet. Laut der Vereinbarung schafft die EU Zölle auf US-Industriegüter komplett ab und gewährt Agrarprodukten und Meeresfrüchten einen besseren Zugang zum europäischen Markt. Im Gegenzug begrenzen die Vereinigten Staaten die Einfuhrzölle auf die meisten Waren aus Europa auf 15%. US-Präsident Trump hatte mit deutlich höheren Importzöllen gedroht, falls die EU die Vereinbarung nicht bis zum 4. Juli umsetzt. Der russische Präsident Putin und der chinesische Staatschef Xi haben bei ihrem Treffen in Peking die guten Beziehungen zwischen beiden Ländern hervorgehoben. Es sei gelungen, die strategische Zusammenarbeit weiter zu vertiefen, sagte Xi. Putin sprach von einer positiven Dynamik in den wirtschaftlichen Beziehungen. Zentral sei die Kooperation im Energiebereich. China bezieht große Mengen an Erdöl und Gas aus Russland. Ein Thema der Gespräche dürfte auch der geplante Bau einer neuen Gaspipeline von Russland nach China sein. Putin ist am Abend in Peking gelandet, nur wenige Tage nach dem Besuch von US-Präsident Trump in China. Bei neuen israelischen Luftangriffen im Libanon sind nach libanesischen Angaben mindestens 19 Menschen getötet worden, unter ihnen offenbar auch Frauen und Kinder. Israel äußerte sich bisher nicht zu den Berichten. Nach Beginn der israelischen Angriffe auf den Iran hatte die Hisbollah-Miliz Anfang März ihre Angriffe auf Israel verstärkt. Israel reagierte mit heftigen Gegenangriffen, bei denen nach libanesischen Angaben inzwischen mehr als 3000 Menschen getötet wurden. Seit Mitte April gilt eine Waffenruhe, die am Wochenende bis Ende Juni verlängert wurde. Soweit die Nachrichten. 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Das Wetter. Heute deutlich mehr Wolken als Sonne, zunächst nur vereinzelt Regen. Am Nachmittag und Abend verbreitet Schauer und Gewitter bei 19 bis 23 Grad. Aktuell in Berlin-Kreuzberg 14 Grad, in Friedrichshagen 12, in Wiesenburg 14, in Guteborn 8 Grad. Morgen erst neblig, dann scheint häufiger die Sonne. Nur noch vereinzelt kurze Schauer bis 23 Grad. Die Zeit 8.05 Uhr.
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5: Einen schönen guten Morgen wünsche ich Ihnen. Klimaschutz schien ja bisher nicht ganz oben auf der Prioritätenliste der Bundesregierung zu stehen. Eher im Gegenteil. Wirtschaftsministerin Katharina Reiche zum Beispiel hat ja schon öfter deutlich gemacht, dass es ihr nicht so sehr ums Klima geht, sondern vor allem um Wettbewerbsfähigkeit. Aber jetzt läuft ein neues Klimaschutzprogramm der Regierung an. Und ob das ausreichend sein könnte, um die Klimapolitik doch noch zu retten, das frage ich gleich den Filmemacher Andres Feil in unserer Frage des Tages hier.

0: Das ist einer der ersten westeuropäischen Bands, die die eigenen türkischen Wurzeln in Funk-Manier, Retro-Manier verarbeitet. Aldin Gün aus Amsterdam mit Susi Sior. Und die sind dieses Jahr auf Tour weltweit, spielen auch in der Türkei, aber spielen nur ein Konzert in Deutschland am 2. Juli in Heidelberg. In Berlin in diesem Jahr kein Konzert, haben Sie gehört hier auf Radio 3. Wie wichtig ist der aktuellen Bundesregierung der Klimaschutz? Umweltminister Carsten Schneider, der hat ja im März jetzt ein neues Klimaschutzprogramm vorgestellt. Das wird jetzt gerade auch nach und nach umgesetzt. Seit gestern zum Beispiel fördert die Bundesregierung wieder E-Autos mit einer Kaufprämie. Außerdem soll unter anderem auch die Windenergie in Deutschland schneller ausgebaut werden, so sagt es dieses Programm. Ob Deutschland damit aber tatsächlich die gesetzlichen Klimaziele erreichen kann, die sich Deutschland ja gesetzt hat bis 2030, das ist fraglich. Der Expertenrat für Klimafragen, der findet dieses aktuelle Programm auf jeden Fall ungenügend und fordert eine neue Gesamtstrategie. Was aber mit Wirtschaftsministerin Katharina Reiche zum Beispiel wahrscheinlich nicht so leicht umzusetzen ist, weil sie macht klar, dass sie zur Not auch mit fossiler Energie die Wettbewerbsfähigkeit und die Versorgungssicherheit in Deutschland sichern will.
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0: Guten Morgen, Herr Feil.
2: Hallo, Herr Mayo.
0: Wie sehen Sie das? Hat die Klimapolitik in der Bundesregierung noch eine Chance oder ist sie bereits gescheitert?
2: Ja, also aus meiner Sicht ist sie gescheitert. Das zeigt sich ja ganz exemplarisch in der ja gerade im Kabinett beschlossenen Neufassung des Gebäudeenergiegesetzes. Das Gesetz ist ja vor allem aus dem Vorsatz novelliert worden, eben um sich von Habeck mit dem damals initiierten Heizungsgesetz abzusetzen. Zu laut war ja gerade von der Union zu Zeiten der Ampelkoalition die Kampagne gegen den sogenannten Heizhammer angeführt worden. Die Novelle war ja deshalb im Vorfeld schon als groß angelegter Befreiungsschlag von angeblich grüner Bevormundungspolitik gefeiert worden. Und ja, man muss ja sagen, die Gesetzesvorlage damals der Ampelregierung, die hatte handwerkliche Schwächen. Es war auf den Weg gebracht worden, ohne auf soziale Härten durch die neue Regelungen einzugehen. Und das ändert aber nichts daran, dass es im Sinne der dringend nötigen CO2-Reduktion, gerade im Gebäudesektor, eben richtig gedacht war. Die CO2-Emissionen, die liegen ja bekanntermaßen gerade dort weit über den Vorgaben. Und all das, was Sie gerade aufgeführt haben, also Förderung von E-Autos, dann auch zusätzlich Beschleunigung von Windkraftanlagen, all das wird das nicht ausgleichen. Das neue Gesetz, eben was jetzt die Gebäudesanierung angeht, die konterkariert gerade diese notwendige Korrektur. Eben warum? Weil eben auch künftig Gas- und Ölheizung wieder neu eingebaut werden dürfen, wenn sie steigende Anteile biologischer Brennstoffe verbrennen. Und hier wird eine Freiheit herbeigeredet, die sich eben als Scheinfreiheit entpuppt. Hauseigner haben in Aussicht auf die Novelle ja schon vermeintlich günstige fossile Heizungen einbauen lassen, mit der Folge, dass eben mittel- und langfristig nicht nur die Emissionen steigen, sondern auch die Heizkosten. In den nächsten Jahren werden die Energiekosten für fossile Heizungen allein durch höhere CO2-Besteuerung drastisch steigen. Und dazu kommen die aus erneuerbaren Energien gewonnenen Kraftstoffe, also Bioheizöl, Wasserstoff, konkurrieren mit dem riesigen Bedarf aus der Industrie. Und die Nachfrage wird auch in Zukunft deutlich größer sein als das Angebot. Man muss deshalb davon ausgehen, dass die Heizkosten zusätzlich ansteigen. Und auch nochmal hingeguckt auf das soziale Ausgleichsprogramm, also das wurde ja Habeck vorgeworfen, und davon ist auch noch überhaupt nichts zu hören. Und eines, Sie haben ja gerade den Expertenrat zitiert, der hält es ja schon fest, die gesetzlichen Vorgaben insgesamt für eine CO2-Reduktion können bis 2030 schon nicht eingehalten werden. Und von daher wird dieses Gesetz eine Steilvorlage für eine neue Klage beim Bundesverfassungsgericht sein. Und wieder einmal wird das Gericht eine kurzsichtige, klimaschädliche Politik der Bundesregierung nachbessern müssen.
0: Gleichzeitig ist es ja ein Dilemma, ne? Weil natürlich auch viele in Deutschland eine stärkere Wirtschaft fordern und Katharina Reiche sich dann eben dafür einsetzt. Kann man denn sagen, geht es am Ende wirklich zusammen? Also starker Klimaschutz und eine stärkere Wirtschaft, oder braucht Klimaschutz vielleicht auch eben mehr Kompromisse in wirtschaftlich schwachen Zeiten?
2: Ja, ich glaube eben gerade das eins, um ein Wirtschaftswachstum wieder anzuregen, brauchen nicht nur die Verbraucher und vor allem die Industrie eines, nämlich Planungssicherheit. Und halbgare Lösungen mit sogenannter Technologieoffenheit, wie eben die Bundesregierung sie propagiert, heißt weiter auf fossile Technologien von vorgestern zu setzen und eben Investitionen nicht auf wirklich innovative Vorhaben in der grünen Transformation zu fokussieren. Und wenn man sich's anguckt, Deutschland ist immer noch führend bei Patenten auf diesem Gebiet. Und was fehlt, ist die Bereitschaft, sie eben marktfähig zu entwickeln und zu skalieren. Die Bundesregierung versäumt es eben, dafür das nötige Risikokapital bereitzustellen. Es ist also genau umgekehrt, wie Reicher argumentiert. Nur mit einem klaren Bekenntnis zur grünen Transformation kann Deutschland wieder wettbewerbsfähig werden und eben zugleich seine Klimaziele einhalten.
0: Vielen herzlichen Dank, Herr Feil.
2: Sehr gerne.
1: Das war die Meinung von Andres Feil zur Frage des Tages auf Radio 3.

0: Ja, Klavier, Fagott und Oboe haben wir da gehört. Ein Stück von Francis Poulenc, Trio für Fagott, Oboe und Klavier. Und an der Oboe haben wir Céline Mort gehört, hier auf Radio 3. Der Sommer klopft langsam, aber sicher an. Am Wochenende könnte es bis zu 30 Grad warm werden in Berlin und Brandenburg. Und da wünschen sich wieder einige Menschen in Berlin, dass sie auch in der Spree baden könnten. Ein erfrischender Fluss, der da mitten durch die Stadt fließt. Und doch ist das Baden in der Spree verboten in Berlin. Ab heute finden wieder Schwimmdemos statt in der Spree von der Initiative Flussbad Berlin. Die wollen, dass dieses Badeverbot abgeschafft wird und man wieder in der Spree baden darf, so wie das auch früher der Fall gewesen ist im 19. Jahrhundert. Und auch noch im frühen 20. Jahrhundert, da war Baden in der Spree Teil des Berliner Sommeralltags für viele Menschen. Auch in der Kunst gibt es da einige Motive zu. Die Kunsthistorikerin Julia Meyer-Brehm, die hat dazu recherchiert und die hat dieses Spreebadmotiv in vielen Bildern gefunden.
1: Die Badestellen, die wurden dann häufig in Grafiken und später auch auf Fotografien dokumentiert oder interessanterweise auch auf Ansichtskarten und Postkarten, die den sogenannten Wannsee des kleinen Mannes zeigen. Mhm. Und diese Abbildungen, die zeigen, dass die Badestellen in der Regel aus Holz waren. Manche hatten eine, manche hatten sogar zwei Etagen. Es gab Umkleidekabinen, es gab abschließbare Schränke. Der Schwimmbereich war dann durch hohe Holzzäune abgegrenzt mitten im Wasser. Und interessanterweise dienten diese öffentlichen Badeanstalten nicht nur dem Schwimmen lernen und dem Vergnügen, sondern durchaus auch der Körperhygiene. Also die Bürgerinnen und Bürger waren angehalten, sich doch mal zu waschen. Insgesamt gab es in dieser Zeit zwischen der Oberspree und Moabit mindestens 30 private und städtische Flussbadeanstalten. Also ganz schön viel.
0: Ja, so war das früher, auch in der Kunst dokumentiert. Was aber in der Kunst fehlt, das sind Gemälde von der Spree und von den Spreebädern. Und das hat auch damit zu tun, dass Baden damals auch eine Frage der sozialen Schicht gewesen ist.
1: Die Künstlervereinigung Berliner Sezession zum Beispiel hat landschaftliche oder bürgerlich akzeptiertere Badeorte bevorzugt in ihren Malereien, wie zum Beispiel den Wannsee, die Havel, den Grunewald. Man kennt diese Gemälde ja, wo sich eher so die gehobenere Gesellschaft tummelte. Das Schwimmen in der Berliner Innenstadt, das galt nämlich häufig als ja eher proletarische oder informelle Aktivität, zumal diese Badeanstalten ja oft auch relativ provisorisch daherkamen.
0: Also bis vor knapp 100 Jahren, bis in die frühen 1920er, da waren viele Berliner gerne in der Spree baden. Aber ab 1925 war es dann damit vorbei.
1: Dass diese Flussbadeanstalten dann im Mai 1925 verboten wurden, das hatte unterschiedliche Gründe. Zum einen stieg der Schiffsverkehr in der Spree und die Bäder und die Badenden behinderten den einfach. Außerdem wurden die Spreeufer immer weiter zugebaut in dieser Zeit und auch industrialisiert. Dadurch gab es weniger Platz und sehr viel mehr Einflüsse der Abwässer in die Spree. Und das Wasser war sehr stark verschmutzt und aus hygienischen Gründen hat man dann gesagt, das ist zum Baden nicht mehr geeignet.
0: Inzwischen ist es ja so, dass die Wasserqualität in der Spree schwankt. Insgesamt hat sie sich verbessert, aber sie schwankt eben. Das Verbot besteht weiterhin. Und wer jetzt auch dafür ist, dass dieses Badeverbot für die Spree aufgehoben werden soll, dass vielleicht noch mehr für die Reinigung des Spreewassers getan werden soll, ab heute kann man wieder mitdemonstrieren bei den regelmäßigen Mitschwimmdemos. Die starten heute Nachmittag am Schinkelplatz in Berlin. Um 17 Uhr ist die Kundgebung und ab 17:30 Uhr geht es dann ab ins Wasser.

0: Einer der international bekanntesten Sänger aus Senegal, Youssou N'Dour, hier mit dem Song Please Wait.
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0: Florian Rumberg ist hier im Studio und wir starten die Kulturmeldung mit der Academic Freedom Week 2026. Die findet nämlich diese Woche in Berlin und Brandenburg statt.
2: Und da geht es grundlegend um die Frage, wie akademische Freiheit und unabhängige Forschung weltweit geschützt werden kann. Im Mittelpunkt stehen Themen wie Forschung im Exil, die Bedrohung von WissenschaftlerInnen und der Einfluss politischer Konflikte auf Universitäten. Dazu gibt es Diskussionen, Workshops, Filme und Vernetzungstreffen von Berliner und Brandenburger Hochschulen sowie von internationalen Partnern. Ziel ist es, Solidarität zwischen Wissenschaftseinrichtungen zu stärken und auf Gefahren für freie Forschung aufmerksam zu machen. Wir haben darüber heute Morgen schon mit der Präsidentin der Humboldt-Universität, Julia von Blumenthal, gesprochen. Sie hat uns verraten, dass populistische und autokratische Regierungen nur eine Gefahr für die Wissenschaft sind.
3: Wir haben aber natürlich auch subtilere Formen, die eher darin bestehen, dass Diskurse geschlossen werden, dass bestimmte Fragen, mit denen man sich beschäftigt, auch bestimmte Forschungsansätze delegitimiert wird, dass also gesagt wird, das ist nicht mehr Wissenschaft, das sei doch Politik. Das sind, glaube ich, subtilere Formen, die auch weltweit noch weiter verbreitet sind.
2: Julia von Blumenthal über eine der vielen Gefahren für die akademische Freiheit.
0: Wir haben heute Morgen mit Julia von Blumenthal gesprochen. Das ganze Gespräch finden Sie wie immer auch zum Anhören auf radio3.de. Die spanische Sängerin Rosalía, die hatte offenbar einen wichtigen Einfluss auf Anne Hathaways Rolle als erfolgreicher Popstar in dem Film Mother Mary.
2: In einer Presserunde hat Anne Hathaway gesagt, dass sie zwar von vielen Popstars beeinflusst wurde, aber Rosalía die erste Künstlerin war, deren Musik sie richtig gefühlt habe. Das Musikdrama Mother Mary kommt morgen in die deutschen Kinos. Anne Hathaway spielt darin die erfolgreiche gleichnamige Popsängerin Mother Mary, die von ihren Fans geliebt und gefeiert wird, innerlich aber leer und gebrochen ist. Hathaway hat sich mehrere Jahre auf die Rolle vorbereitet und Gesangs- und Tanzunterricht bekommen. Neben Rosalía war der US-amerikanische Superstar Taylor Swift eine der wichtigsten Inspirationsquellen für sie und Regisseur David Lowery. Gemeinsam haben sie auch ein Konzert der Sängerin in Gelsenkirchen besucht.
0: Wir spielen ja gerne viel Jazz hier bei uns auf Radio 3 und du hast jetzt einen Tipp für uns, Florian, für Live-Jazz im Jazzclub Donau 115. Da spielt der österreichische Schlagzeuger Matthias Rupp nicht mit seinem Quintett.
2: Und der ist bekannt für seine Mischung aus zeitgenössischem Jazz, komplexen Grooves und lyrischen Melodien. Rupnich ist Wahlberliner und auch hier in der Szene sehr aktiv, hat aber auch mit einigen internationalen Jazzgrößen wie Kurt Rosenwinkel oder David Lippmann zusammengearbeitet. Ja, und heute Abend steht dann sein neues Album Foam im Fokus. Darauf spielt er ja einen sehr melodischen Jazz, finde ich.

0: Ja, sehr sphärisch. Ein kurzer Ausschnitt vom neuen Album des Jazz-Schlagzeugers Matthias Rupnich. Heute Abend spielt er um 20.30 Uhr im Donau 115 in Berlin-Neukölln. Ja, und das wird sicherlich sehr schön. Ist auch eine tolle Atmosphäre dort mit vielen Vintage-Möbeln in einem sehr intimen und gemütlichen Konzertraum.
1: Der Tipp von Florian Rumberg. Vielen Dank dir, Florian.
0: Gerne.
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0: Subtiler Funk, aber mit deutlichem Jazz-Einschlag, kommt ganz aus dem Nordwesten Englands. Bryony Jarman Pinto mit Moving Forward hier auf Radio 3. Und jetzt habe ich eine Postkarte für Sie von dem brasilianischen Musiker Leo Mideas. Der hat eine Weile in Süditalien gelebt, in Apulien, und hat dort Lieder geschrieben als Postkarten an seine alte Heimat in Brasilien. Das sind Lieder der Sehnsucht und auch über die vielen Auf und Abs, die er erlebt in der neuen Heimat, die er da einfängt in seinen Liedern. Zum Beispiel auch in diesem Song hier, der heißt Ruota Panoramica, und der beginnt mit einer kleinen Definition. Der Ruota Panoramica, des Riesenrads von Leo Mideas.
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0: Leo Midea aus Brasilien mit der Ruata Panoramica hier auf Radio 3. Karl-Uwe Knausgård, oder wie wir in Deutschland sagen, Knausgard, gehört zu den produktivsten Schreibern Norwegens wahrscheinlich. Kaum hat er seine viele tausend Seiten lange autobiografische Romanreihe Min Kamp abgeschlossen, hat er sofort eine neue Romanreihe begonnen. Das ist eine Reihe, in der in jedem Buch ein neuer Stern am Himmel auftaucht, der die Figuren dann begleitet. Das ist der sogenannte Morgenstern. So heißt auch diese neue Reihe, oder jetzt gar nicht mehr so neu. Und jetzt ist aber der neue Teil dieser Morgensternreihe erschienen. Arendal heißt dieser Teil. Und mehr dazu erzählen kann uns jetzt unser Literaturkritiker Gerrit Bartels. Guten Morgen, Gerrit.
1: Ja, hallo, guten Morgen.
0: Arendal ist vielleicht so ein bisschen ein ungewöhnlicher Titel für diese Reihe, weil diese Bücher heißen sonst Die Wölfe aus dem Wald der Ewigkeit oder Die Schule der Nacht. Was hat es jetzt mit diesem Arendal auf sich? Klingt für mich wie so ein Tal in Norwegen.
1: Ja, nee, das ist es nicht. Also es ist aber in jedem Fall ein überraschender Titel, weil nur ein Wort. Arendal ist eine Stadt in Norwegen, die es wirklich gibt. In Südnorwegen gelegen, so 60 Kilometer von Kristiansand entfernt, nördlich davon und 200 von Oslo, glaube ich. Und dieses Arendal, ja, das erklärt Knausgård auch am Ende in einer Nachbemerkung. Er hatte wohl Probleme, einen Titel zu finden für dieses Buch. Und ein Freund von ihm hat doch gesagt, dann nenne es doch auch einfach Arendal. Und das hat natürlich einen Grund, weil Arendal, eben diese Stadt, ist zu zwei Drittel Hauptschauplatz dieses Romans. Da bleibt die Hauptfigur, Sivert Leuning heißt der, Mitte der 70er Jahre, mit seinem Auto liegen. Also er kommt von einer Geschäftsreise, will nach Hause und kurz vor Arendal macht der Motor schlapp und er muss das Auto in eine Werkstatt bringen und verbringt eine Nacht im Hotel in Arendal, obwohl, also er kennt diese Stadt, seine Mutter kommt daher, seine Mutter lebt da immer noch, seine Großeltern, aber er will lieber im Hotel diese Nacht verbringen, ja, und dann passiert da so einiges in dieser Nacht.
0: Okay, eine Arendaler Nacht. Und wie kann man das zusammenfassen? Also was erlebt er da?
1: Ja, das ist also jetzt so auf den ersten Blick nicht besonders spektakulär. Er kann nicht schlafen, er betrinkt sich in einer Hotelbar, in irgendeiner Kneipe. Er trifft eine alte Bekannte, die ihm dann davon erzählt, dass ihr Bruder gestorben ist. Das war ein Jugendfreund von ihm. Als er dann schon ein bisschen betrunkener ist, wird es schon ein bisschen spektakulärer. Da fährt er dann mit dem Leihwagen, den er bekommen hat, so ein Leih-VW-Käfer. Da fährt er dann, es sind minus 20 Grad und es ist eher in der Dunkelheit auf die Fjorde und die sind alle vereist eben und da macht er dann eben so eine kleine Spritztour. Im Kern geht es aber eigentlich darum, dass er er hat ein Problem, er fährt eben zu seiner Familie zurück und er hat eigentlich eine russische Geliebte in einer Sowjetunion und die hat er jetzt gerade verlassen. Er hat sich also für seine Familie entschieden und überlegt, ob er die richtige Entscheidung getroffen hat. Also das ist so der Kern dieses Romans oder das Kernproblem von ihm, was dann aber doch wieder interessanter wird in Arendal und auch in dieser Nacht, das sind dann so Erscheinungen, die er hat. Und dass er sieht Tote, die er eigentlich gar nicht kennt und er hat so Erinnerungen an Erlebnisse, die er gar nicht gehabt haben kann. Er erinnert sich dann wieder an seine Kindheit, wo er auch schon mal seine Eltern gesehen hat, wie die nach Hause kommen, obwohl die gar nicht nach Hause gekommen sind. Und auch sein Sohn, einer seiner beiden Söhne, sieht auch immer wieder irgendwelche Leute nachts im Zimmer auftauchen. Also das sind so paranormale Erscheinungen, die er hat. Also das ist schon dann so ein bisschen mysteriös alles. Und er fährt dann bei dieser Spritztour auch auf dem Fjord, da sieht er auch eine Kirche und da gibt es dann auch wiederum Leute, die da so eine Art spiritistische Sitzung abhalten und eben die Toten beschwören und versuchen, mit ihren Toten ins Gespräch zu kommen.
0: Klingt dann ja fast so ein bisschen wie so ein Fantasy-Roman oder so von Karl-Uwe.
1: So ganz leichte, also wirklich nur ganz leichte Anflüge davon, wie auch so die anderen Bücher in dieser Morgensternreihe. Aber zum einen hat dieser Sivert Leuning, das ist also ein Rationalist, wie er im Buche steht, ein Materialist, der ist ganz im Hier und Jetzt und der hat eben dieses diesseitige Problem mit der Geliebten und soll er zu seiner Familie zurückkehren oder nicht? Und zum anderen ist es so, dass eben die ganze Reihe, diese ganze Morgensternreihe geht es eigentlich Knausgård darum, zu fragen, gibt es noch irgendwas anderes hinter diesem sichtbaren Leben? Gibt es noch was anderes hinter der Wirklichkeit? Ist der Tod das Maß aller Dinge und das Leben eben wirklich nur so die Ausnahme? Und er beschäftigt sich mit der Zeit, mit dem Wesen der Zeit und eben mit diesem Zusammenspiel von Vergangenheit, Gegenwart und Zukunft und wie die Erinnerung da immer querschlägt. Und das macht letztendlich den Reiz dieser Reihe aus, den Reiz dieser Bücher und eben auch dieses Romans.
0: Ja, das sind die großen Fragen, die ihn ja gerne umtreiben, Knausgård. Was würdest du sagen, kommt es sprachlich? Wie kommt es sprachlich daher? Hast du es gerne gelesen?
1: Ja, das ist halt wieder so Knausgard-Style, der teilweise eben also wirklich eine sehr schlichte Prosa ist, wo so die alltäglichsten Verrichtungen lang und breit eben von ihm beschrieben werden. Das Kaffee trinken, die Zigarette, die angezündet wird, das Bier, was getrunken wird. Was immer alle Leute sagen über ihn, oh, der schreibt so lang dieses ganze Zeug zusammen. Mhm. Hat dann aber wieder wahnsinnig schöne Naturbeschreibungen. Also da kommt man wirklich gar nicht dran vorbei, dass die wirklich einfach toll geraten sind. Und das andere ist, sind eben immer wieder diese philosophischen Exkursionen, die er macht. Das sind essayistische Passagen, wenn es dann eben um die Zeit, wenn es um den Tod geht. Hier spielt Quantenphysik dann eine Rolle oder die Atome, die in der Gegend rumfliegen. Also der macht sich schon wirklich sehr viele Gedanken und das sind dann eben wirklich doch recht harte Brüche zu dem, wenn er dann wieder ja, zu Dialogen kommt oder eben was seine Figuren gerade so tun. Und das ist eben wirklich das, was so, ja, was Knausgard dann wirklich so interessant und so spannend macht.
0: Also insgesamt schon eine Empfehlung, wenn ich das richtig verstehe.
1: Ich würde schon sagen, das ist eine Empfehlung. Man muss diese Romane, also das hat zwar seriellen Charakter, diese Morgensternreihe, aber man braucht, also die sind wirklich alle für sich abgeschlossen. Mhm. Dieser ist jetzt ein Prequel zu dem zweiten Roman, Die Wölfe aus dem Wald der Ewigkeit. Man weiß schon, was mit diesem Sie wird dann weiter passiert. Der stirbt nämlich 1977 bei einem Autounfall und man hat eben in diesem anderen Roman schon seinen Sohn kennengelernt, der da also eine der Hauptfiguren ist. Und man hat auch eine Tochter kennengelernt, das kann man vielleicht auch noch verraten, die in Russland lebt. Also er hat dann auch noch eine Tochter mit seiner Geliebten gezeugt.
0: Das hat man im Band vorher erfahren.
1: Das ist eben in diesem zweiten Band, aber es spielt wirklich überhaupt keine Rolle dafür, eben diesen Band lesen zu können, wo es letztendlich ist es ein Roman einer Midlife-Crisis mit eben diesem ganzen ja, philosophischen Drumherum, was die also den wirklich dann auch wirklich schön zu lesen macht, interessant zu lesen macht und was man vielleicht auch noch sagen kann, der Morgenstern ist, kommt auch hier wiederum vor, was dann ein bisschen irritierend ist, weil es die 70er Jahre sind. Aber so ist das halt bei Knausgard.
0: Also auch ein Buch, mit dem man in den Karl-Uwe Knausgard-Kosmos einsteigen kann. Das neue von ihm, Arendal heißt es, ist der fünfte Band der Morgensternreihe, erschienen bei Luchterhand, hat 384 Seiten, kostet 26 Euro. Und für uns hier auf Radio 3 besprochen hat das Gerrit Bartels. Vielen Dank, der Gerrit.
1: Gerne.

Das ist eine Hommage an die Berliner Dichterin Mascha Kaleko, die in den 1930er Jahren Berlin verlassen musste wegen der Nazis. Ihre Texte begeistern viele Menschen bis heute, auch die Berliner Musikerin Dota Kehr, die gleich zwei Alben als Hommage an Mascha Kaleko rausgebracht hat. Und das hier ist ein Song aus dem Album Mascha Kaleko 2, aus den Fernsten der Fernen. Und Dota Kehr, die war kürzlich auch bei uns zu Gast hier in der Radio 3 Listening Lounge. Und das Gespräch mit ihr finden Sie zum Nachhören auf unserer Seite radio3.de. Ein Gespräch über besondere Musik, die Dota Kehr auf ihrem Weg als Musikerin beeinflusst hat. 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Gleich haben wir es 9. Danach sprechen wir hier auf Radio 3 über die große Frage, wie denn Gleichstellung der Geschlechter in der deutschen Arbeitswelt und auch in der Kulturwelt gestärkt werden kann. Das Theatertreffen in Berlin hat jetzt ja angekündigt, ab nächstem Jahr erstmal auf die Frauenquote zu verzichten bei der Einladung der Stücke, die beim Theatertreffen dann zu sehen sind. Und was das Theatertreffen dazu bewegt hat, jetzt die Frauenquote erstmal auszusetzen und wie zeitgemäß die Frauenquote in Deutschland noch ist, das besprechen wir gleich nach 9 hier auf Radio 3.

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2: Die Brandenburger Wirtschafts- und Energieministerin Clement hat sich dafür ausgesprochen, den Tankrabatt zu verlängern. Voraussetzung sei allerdings, dass die Maßnahme auch finanzierbar ist, sagte die CSU-Politikerin im rbb24-Inforadio. Der Tankrabatt ist eingeführt worden, um die stark gestiegenen Spritpreise abzufedern. Er gilt noch bis Ende Juni und würde dann auslaufen. Clement sagte, sie gehe davon aus, dass der Rabatt auch Thema bei der Energieministerkonferenz von Bund und Ländern sein wird, die heute beginnt. Im Mittelpunkt dabei steht der Ausbau der erneuerbaren Energien. Einige Länder befürchten, dass die Reformpläne des Bundes den Ausbau der Erneuerbaren bremsen könnten. Die Charité in Berlin behandelt jetzt einen US-Amerikaner, der sich in der Demokratischen Republik Kongo mit Ebola infiziert hat. Wie ein Polizeisprecher dem RBB sagte, kam das Sonderflugzeug in der Nacht am BER an. Polizeikräfte begleiteten dann einen speziellen Rettungswagen vom Flughafen zu der Klinik im Stadtteil Wedding. Hauptstadtkorrespondentin Bianca Schwarz.
3: Für die Bundesregierung ist es selbstverständlich, dass wir unseren Partnern helfen. Das sagt Bundesgesundheitsministerin Nina Waken und verweist auf das leistungsfähige Versorgungsnetzwerk in Deutschland, auch für Patienten mit hochinfektiösen Krankheiten. Die US-Behörden hatten die Bundesregierung auch wegen der kürzeren Flugzeit nach Deutschland um Hilfe gebeten. Kurz vor 3 Uhr heute Nacht hat der Patient die Sonderisolierstation auf dem Campus Virchow-Klinikum erreicht. Sie verfügt über eine geschlossene, spezialisierte Infrastruktur zur Versorgung von Patienten mit hochansteckenden Infektionskrankheiten. Laut Bundesgesundheitsministerium bestehe keine Gefahr für die Bevölkerung.
2: Der Ebola-Experte der Organisation Ärzte ohne Grenzen Gärtler hat im rbb24-Inforadio auf die dramatische Lage in der Demokratischen Republik Kongo hingewiesen. Die betroffene Region sei politisch instabil, die Infrastruktur dort sei schlecht, deshalb seien die einheimischen Behörden auf internationale Hilfe angewiesen.
4: Im Moment sind wir damit beschäftigt, Teams und Experten auf der ganzen Welt zusammen zu telefonieren, die sich mit diesen Erkrankungen auskennen. Wir ziehen Personal aus Projekten in Afrika zusammen in die Region. Wir mobilisieren tonnenweise Material mit Schutzausrüstung und Gerät, um in Isolierstationen zu improvisieren. Wir mobilisieren Notfallfonds aus unseren Budgets. Wir sehen natürlich, dass das in diesem Kontext durch die Behörden in der Region nicht alleine geleistet werden kann.
2: Maximilian Gärtler, Ebola-Experte der Organisation Ärzte ohne Grenzen. Die Bundesregierung will heute eine Führerscheinreform beschließen. Dadurch soll es billiger werden, den Führerschein zu machen. Bisher kostet er in vielen Fällen bis zu 4.000 Euro. Laut dem Gesetzentwurf von Verkehrsminister Schnieder kann der Theorieunterricht künftig komplett online stattfinden und ein Teil der praktischen Ausbildung am Simulator. Außerdem soll es zum Beispiel weniger verpflichtende Sonderfahrten geben. In einem Modellversuch ist geplant, dass Fahrschülerinnen und Schüler einige Übungsfahrten auch mit ihren Eltern machen können. Fahrlehrerverbände kritisieren die Pläne und warnen, dass die Sicherheit im Straßenverkehr dadurch leiden könnte. Bundesweit sollen Sozialleistungen künftig über ein digitales Portal beantragt werden können. Nach Angaben von Arbeitsministerin Baas und Digitalminister Wildberger soll es einen einheitlichen Zugang zur Sozialverwaltung geben, unabhängig davon, welche Behörde zuständig ist. Der Bearbeitungsstand werde derzeit online einsehbar sein, schreiben die Minister in einem Gastbeitrag für das Nachrichtenportal T-Online. Das digitale Antragsverfahren solle die persönliche Beratung aber nicht ersetzen. Eine Expertenkommission zur Digitalisierung des Sozialstaates nimmt am Nachmittag ihre Arbeit auf. Bei neuen israelischen Luftangriffen im Libanon sind nach libanesischen Angaben mindestens 19 Menschen getötet worden, darunter offenbar auch Frauen und Kinder. Israel hat sich bisher nicht zu den Berichten geäußert. Nach Beginn der israelischen Angriffe auf den Iran hatte die Hisbollah-Miliz Anfang März ihre Angriffe auf Israel verstärkt. Israel reagierte mit heftigen Gegenangriffen, bei denen nach libanesischen Angaben inzwischen mehr als 3000 Menschen getötet wurden. Seit April gilt eine Waffenruhe. Soweit die Nachrichten. Weitere Meldungen aus Berlin und Brandenburg auf rbb24.de. Das Wetter. Heute deutlich mehr Wolken als Sonne, zunächst nur vereinzelt Regen. Am Nachmittag und Abend verbreitet Schauer und Gewitter bei 19 bis 23 Grad. Aktuell in Berlin-Steglitz 14 Grad, in Müggelheim 12, in Cottbus 15, in Guteborn 10. Morgen erst neblig, dann scheint häufiger die Sonne, nur noch vereinzelt kurze Schauer bis 23 Grad. Die Zeit 9.05 Uhr.
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5: Herzlich willkommen, schön, dass Sie hier mit dabei sind. Wie wichtig ist die Frauenquote in Deutschland noch? Wie notwendig ist sie? Beim Berliner Theatertreffen, dem renommierten deutschsprachigen Theaterfestival, da hat die Jury jetzt entschieden, in Zukunft keine Frauenquote mehr einzusetzen. Wie leicht der Jury diese Entscheidung gefallen ist und ob das tatsächlich im Sinne der Gleichberechtigung sein kann, das schauen wir uns gleich genauer an in der nächsten halben Stunde hier auf Radio 3.

0: Here, There and Everywhere. So heißt dieses Stück vom Jan Lundgren Trio, gehört hier auf Radio 3. Ist die Frauenquote noch zeitgemäß? Das Theatertreffen, das wichtigste deutschsprachige Theaterfestival, ist sich da nicht mehr so sicher. Bisher gab es beim Theatertreffen eine Frauenquote. Mindestens die Hälfte der eingeladenen Stücke zum Festival, die sollten von Frauen kommen. Aber ab nächstem Jahr soll es erstmal keine Frauenquote mehr geben. Darauf hat sich die Jury der nächsten 2 Jahre geeinigt. Und was die Jury dazu bewogen hat, darüber spreche ich jetzt mit Jakob Heiner. Der ist Kulturjournalist, Theaterkritiker und Mitglied der Jury des Theatertreffens. Guten Morgen, Herr Heiner.
1: Guten Morgen.
0: Sie sind Teil der Jury für die nächsten 2 Jahre. Das ist eine Jury, die mit 3 Männern und 4 Frauen besetzt ist, wenn ich richtig weiß. Und Sie haben jetzt gemeinsam entschieden, die Frauenquote für das Theatertreffen erstmal abzuschaffen. Was hat Sie dazu bewegt?
1: Es ist so, dass die Frauenquote eingeführt wurde 2019 und für jede neue Jury, die sich in immer neuen Konstellationen da zusammenfindet, steht also automatisch auf der Tagesordnung, ob man diesem Vorbild folgen möchte und auch diese Frauenquote einführt. Streng genommen kann man also sagen, wir haben die Frauenquote nicht abgeschafft, sondern wir haben uns entschieden, die Frauenquote nicht wie in den Vorjahren ohne große Debatte erneut einzuführen. Hm. Wir haben das nämlich nicht als bloße Formalie genommen, sondern wir haben sehr ernsthaft und ausführlich über ihr Nutzen und Nachteil der Quote diskutiert und sind zu dem Schluss gekommen, dass es einige für uns überzeugende Argumente gibt, das nicht mehr zu machen.
0: Hm. Und was sind das für Argumente? Weil wenn man zurückschaut, also als es eingeführt wurde, da hat man ja zurückgeblickt und hat gemerkt, in den letzten 56 Jahren, da gab es 193 eingeladene Regisseure zum Festival und es gab nur 27 eingeladene Frauen. Kann man als starken Grund sehen für die Frauenquote? Warum zählt dieser Grund jetzt nicht mehr?
1: Ja, das hat unter anderem damit zu tun, dass es auch neuere Untersuchungen gibt, die uns zeigen, dass sich das drastische Missverhältnis zwischen Frauen und Männern im Theaterbetrieb inzwischen rasant verändert hat. Und dass wir, so sagen es unter anderem der Deutsche Bühnenverein und auch der Deutsche Kulturrat, schon vor 3 Jahren sehen konnten, dass wir uns deutlich im Betrieb auf die 50%-Marke regieführender Frauen zubewegen, dass wir auch in Leitungspositionen eine ähnliche Entwicklung beobachten können. Das ist alles sehr erfreulich und das müssen wir natürlich auch als Jury erstmal so zur Kenntnis nehmen, dass sich der Betrieb verändert und das finden wir gut. Und wir wissen ja aber auch, dass Zahlen nicht alles sagen. Und wir haben uns auch deswegen entschieden, dass wir da eben genauer hinschauen wollen. Genauer hinschauen heißt für uns auch, dass es natürlich andere Formen des sozialen Ausschlusses gibt, die man eben auch untersuchen kann. Es heißt aber eben auch, wieder mehr quasi den Theaterbetrieb im Gesamten auch in den Blick zu nehmen. Und wir haben ja eben nicht nur entschieden, die Frauenquote jetzt nicht einzuführen für unsere Sichtung, sondern wir haben ja auch entschieden, eine extra Diskussionsrunde aufzusetzen, die dann ab dem nächsten Jahr stattfinden wird, wo wir als Jury, als Kritikerjury darüber sprechen, was uns aus unserer Sicht aufgefallen ist in Sachen sozialen Ausschluss und Gleichstellung und so weiter. Mhm. Und dass wir das eben auch öffentlich in die Diskussion bringen wollen und damit auch den Ball in den Betrieb zurückspielen wollen und also fragen wollen, wo stehen wir jetzt eben 6 Jahre, 7 Jahre nach der Quote. Und das, finde ich, sollte sich auch der Betrieb fragen. Und die Debatte wollen wir anstoßen.
0: Sie argumentieren ja auch, wie Sie gerade auch schon gesagt haben, dass es für eine große Vielfalt vielleicht eben keine Quote braucht. Sie sagen auch, eine Frauenquote beruht auf einem binären Verständnis, ne, von Mann-Frau in einer non-binären Welt. Aber wenn man das ernst nimmt, dann könnte man ja auch sagen, man passt die Quote an, anstatt sie abzuschaffen. Weil dass die Zahlen hochgegangen sind, dass es mehr Gleichstellung gibt, wie Sie gesagt haben, ne, also da hat sich einiges verändert, das hat ja vielleicht auch mit Quoten zu tun.
1: Ja, aber irgendeine Jury muss ja irgendwann das Experiment wagen, auch mal zu schauen, wo wir ohne die Quote stehen. Und wir haben uns jetzt entschieden, das zu tun, dieses Experiment eben auch zu machen. Wir können ja auch ganz klar sagen, das ist ein Experiment, was jetzt eben auf 2 Jahre angelegt ist. Solange sind wir nämlich in dieser Konstellation eine Jury. In 2 Jahren wird das Thema also sowieso quasi wieder auf der Tagesordnung landen und dann werden wir quasi wieder darüber reden, wie war das jetzt quasi, diese 2 Jahre ohne Quote? Und dann wird die neue Jury, die sich dann trifft, wieder sich die Fragen stellen müssen, Quote ja, nein, in welcher Art oder wie kann man die Debatte fortführen? Also wir nehmen das ja sehr ernst. Also damit wir da nicht falsch verstanden werden, wir haben überhaupt quasi in der Zielsetzung quasi überhaupt gar keine Differenz. Uns geht es ja weiter darum, dass wir auch unterstützen möchten, dass es Gleichstellung gibt, dass es keinen sozialen Ausschluss gibt. Aber wir möchten auch die Mittel hinterfragen, und zwar auch die Mittel, die wir natürlich auch als Jury insbesondere haben, als Kunstjury. Und da haben wir uns eben entschieden, jetzt zu schauen, ob es ohne Quote geht und was dabei herauskommt.
0: Also Sie sagen, das ist Ihnen durchaus bewusst und Sie wollen da genau hinschauen. Haben Sie denn auch jetzt andere konkrete Maßnahmen, um sicherzustellen, dass es da keine Rückschritte gibt bei der Vielfalt, oder wie gehen Sie da vor?
1: Also wir haben uns entschieden, jetzt erstmal die Debatte zu öffnen und wirklich quasi ergebnisoffen zu schauen, was passiert. Wir haben jetzt in dem Sinne quasi kein Sicherheitsnetz, quasi keine versteckte Quote oder Ähnliches. Aber wir sind uns in einer gewissen Art und Weise auch sicher, dass wir auch ohne Quote jetzt keinen großen Rückschritt erleben werden, weil wir eben sehen können, wie sich im Theaterbetrieb quasi die Verhältnisse verändert haben. Also ich denke, ich verspreche auch garantiert nicht zu viel, wenn ich sage, wir werden im nächsten Mai beim Theatertreffen ganz sicher viele tolle Arbeiten von Frauen sehen. Natürlich, weil die gehören ganz selbstverständlich zum Theaterbetrieb dazu.
0: Das sagt der Kulturjournalist, Theaterkritiker und Mitglied der aktuellen Jury des Theatertreffens, Jakob Heiner, über die Entscheidung der Jury, jetzt für die nächsten 2 Jahre die Frauenquote beim Theatertreffen erstmal auszusetzen. Vielen herzlichen Dank für Ihre Perspektiven hier, Herr Heiner.
1: Ganz sehr gerne.
0: Und wie wichtig die Frauenquote heute noch allgemein ist in der Kulturwelt, in der Medienwelt und welche anderen Maßnahmen da auch wirksam sein können, wenn es um Vielfalt und Gleichberechtigung geht, das besprechen wir gleich weiter. Ich spreche mit einer Frau, die sich da tagtäglich mit befasst und Frauen in der Medien- und Kulturwelt in der Weiterbildung berät. Hören Sie gleich hier bei uns auf Radio 3.

0: Bedouin Burger, so heißt dieses Duo und Nomad, der Song auf Radio 3. Wie sinnvoll ist eine Frauenquote, wenn es um die Gleichstellung der Geschlechter geht? Wir haben ja gerade schon über das Berliner Theatertreffen gesprochen, das große deutschsprachige Theaterfestival, das jetzt entschieden hat, erstmal keine Frauenquote mehr einzusetzen, nachdem dort 6 Jahre lang eine Frauenquote gegolten hat von mindestens 50%. Das hat die Jury des Theatertreffens entschieden, haben wir gerade drüber gesprochen. Und was so ein Stopp der Frauenquote für die Gleichstellung bedeuten kann, das kann ich jetzt besprechen aus einer anderen Perspektive mit einer Frau aus der Praxis, mit Gabriela Seidel-Holländer. Sie ist Projektmanagerin in der internationalen Weiterbildung beim Erich-Pommer-Institut und leitet dort die Female Leadership-Programme, wo es darum geht, Frauen zu fördern in der Kultur- und Medienbranche. Guten Morgen, Frau Seidel-Holländer.
1: Guten Morgen.
0: Sie kommen aus der Weiterbildung. Das Erich-Pommer-Institut begleitet Einzelpersonen, aber auch ganze Institutionen dabei, wenn es darum geht, Vielfalt und eben Gleichstellung zu fördern. Wie bewerten Sie das denn, wenn jetzt das Theatertreffen beschließt, keine Frauenquote mehr einzusetzen?
1: Also erstmal muss ich sagen, aus unserer Sicht als Fort- und Weiterbildungsinstitut in der audiovisuellen Branche vor allem, also in erster Linie, aber auch in der Kulturbranche, wir haben ja verschiedene Programme, schauen wir da sehr praxisnah drauf. Wir sind kein, unsere Programme sind keine theoretischen Debattenräume, sondern sie sollen ganz konkret Karrieren stärken, also Zugang zu Netzwerken, Sichtbarkeit und Know-how schaffen. Und das ist natürlich etwas ganz anderes, wenn ein Festival künstlerische Arbeiten für einen Wettbewerb auswählt. Da geht es ja um kuratorische Freiheit und die Frage, welche Produktionen gezeigt werden. Und es geht also auch um das Ergebnis. Also ich finde, das sind die Perspektiven sind wirklich sehr unterschiedlich. Und nur dazu noch, wenn die Frauenquote beim Theatertreffen ausgesetzt wird, wie jetzt das Jury, der mein Vorredner auch gesagt hat, weil sie in den letzten Jahren erfüllt wurde, kann man das ja erstmal nachvollziehen.
0: Kann man nachvollziehen? Gleichzeitig frage ich mich, also das war ja das Argument gerade, dass man das vielleicht nicht braucht, weil ja, wir brauchen keine Quote mehr, sondern das hat sich angenähert oder angegleicht vielleicht in Deutschland in den letzten Jahren, das Verhältnis von Frauen und Männern. Aber liegt das nicht auch an der Quote oder ist es tatsächlich so, würden Sie auch sagen, ja, da hat sich schon ganz viel getan, da ist eine Quote gar nicht mehr so wichtig?
1: Also ich würde nicht sagen, dass es ist auch unterschiedlich in den Branchen. Also im Theater habe ich die Zahlen nicht. Ja. Wir richten uns ja mit unseren Programmen auch, wir gleichen die ja sozusagen mit den Zahlen ab, die Studien ergeben. Jetzt in meinem Fall im europäischen Kontext, da werden jährlich Studien erhoben, wie die Verteilung ist in den Positionen. Und da ist der Bedarf einfach gegeben. Ich wollte nochmal zurückkehren zu dem Theatertreffen. Also ich sehe natürlich auch, dass da die Gefahr besteht, dass dieser Schritt als Signal verstanden wird, dass Diversität weniger Priorität hat. Und das wäre meines Erachtens falsch. Ich denke, es ist mehr, auch wenn es paradox klingt, es ist nachvollziehbar, aber es ist eine Frage der Debattenform und der Debattenkultur. Also ich finde es sehr gut, dass es transparent gemacht wird und dass es eine öffentliche Debatte darüber gibt. Die Polarisierung, die das eigentliche Problem ist, abmildert. Aber Sie haben eine andere Frage gestellt.
0: Genau. Vielleicht auch aus Ihrer eigenen Erfahrung, also in Ihrer Praxis, würden Sie sagen, die Frauenquote ist gar nicht mehr so wichtig, sie ist nicht mehr zeitgemäß? Oder wie wichtig ist eine Frauenquote, wenn es darum geht, Frauen zu fördern in der Medien- und Kulturwelt?
1: Ich denke, das ist in jedem Fall ein kurzfristiges Instrument. Sie sorgt schnell für Sichtbarkeit und gleicht bestimmte Dinge aus. Aber sie ist kein Ersatz für strukturelle Veränderungen. Und da ist die entscheidende Ebene, also auch wo wir als Weiterbildungsinstitut drauf schauen. Es geht um, also das ist nicht unsere Aufgabe, aber es geht um zum Beispiel auch universitäre Bildung. Eigentlich geht es um das Bewusstsein. Und das hat sich sicherlich, das Bewusstsein dafür, dass Gleichberechtigung und Diversität nach wie vor entscheidend sind und auch in unserer Branche jedenfalls noch nicht erreicht.
0: Ja. Ja, und da ist die Frauenquote, also über die haben wir jetzt gesprochen, das ist ja auch nur ein Instrument, wenn man jetzt dieses Ziel sich setzt, mehr Gleichstellung zu wollen. Was für andere Maßnahmen sehen Sie denn da, die wichtig sind und die Sie für wichtig halten in der Arbeitswelt, gerade in der Kultur- und Medienwelt? Was ist da besonders sinnvoll, um Gleichstellung und Vielfalt weiter zu fördern?
1: Ich denke, es geht, also wichtig ist vor allem Zugang zu Netzwerken und Entscheidungsstrukturen zu schaffen. Es gibt also zum Beispiel durch gezielte Förderprogramme und auch Weiterbildungsprogramme gehören dazu, Mentoring, transparente Auswahlverfahren und bessere Arbeitsbedingungen in der Produktion. Das heißt, dass die Schwierigkeiten, die Frauen haben, oder ich will das nicht als Schwierigkeiten bezeichnen, sondern die Umstände, die Frauen oft mehr betreffen als Männer, berücksichtigt werden und dass die eingebaut werden in eine normale Realität, ohne dass man das ständig betonen muss. Also es ist ja ein Prozess und die Instrumente sind, denke ich, Transparenz und Bekenntnis dazu, dass es erwünscht ist, dass es eine Parität gibt. Aber nicht die Quote allein, die sozusagen dann draufsetzt und man alles streng nach Zahlen aufteilt und schon gar nicht in einem künstlerischen Kontext. Ich glaube, da funktioniert das nicht.
0: Und Sie haben gerade schon gesagt, dass da einiges sich getan hat, dass da einiges sich zum Besseren verändert hat, aber anderes eben auch nicht. Und ich glaube, manche Leute lesen so eine Entscheidung des Theatertreffens vielleicht auch als Teil eines allgemeinen Rückschritts, den wir in Deutschland gerade erleben, wenn es den denn gibt. Das frage ich Sie, wie Sie das wahrnehmen. Sie haben ja mit sehr vielen Menschen, Institutionen zu tun. Erleben Sie, dass an anderen Stellen auch Maßnahmen zur Gleichstellung oder sowas gerade zurückgeschraubt werden?
1: Also ich persönlich arbeite ja sehr viel im europäischen Kontext und auch mit in europäischen Förderungssystemen. Und da sehen wir, dass es eine ganz klare, dass es ein Bekenntnis zur Gleichstellung gibt. Und es gibt auch eine unglaublich hohe Nachfrage in der Branche. Aber natürlich ist das Klima, was ich angesprochen habe, das spürt man schon, dass es Widerstände auch gibt und dass es auch so einen gewissen Verdruss gibt an bestimmten Stellen. Darüber, dass alles sozusagen unter diese Kategorie gesetzt wird und dass man zu wenig sich darauf konzentrieren kann, also auf die Qualität konzentrieren kann, der Produkte letzten Endes. Aber das ist natürlich nicht unser Ansatzpunkt. Unser Ansatzpunkt, wir haben, also meine Arbeit am Institut ist die, tatsächlich Karrieren, in dem Fall von Frauen zu fördern, wobei wir diese, Punkt.
0: Tja, eine Perspektive aus der Praxis auf jeden Fall von Gabriela Seidel-Holländer. Sie kümmert sich um Weiterbildung von Frauen beim Erich-Pommer-Institut und leitet dort die Female-Leadership-Programme. Ganz herzlichen Dank für dieses Gespräch, Frau Seidel-Holländer.
1: Gerne.

0: Spielt heute Abend live in der Bar Jeder Vernunft in Berlin aus Islands Vava Knutur hier mit einem Song über eine Frau, die für ihn die gleiche Kraft ausstrahlt wie der isländische Winter. Und so heißt dieser Song auch Lady Winter.
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0: Florian Rumberg hat das Aktuelle aus der Kultur für uns und wir starten mit dem International Booker Literaturpreis. Der wurde gestern Abend verliehen und er geht in diesem Jahr an die taiwanische Autorin Yang Shuangzi.
2: Sie wurde gestern Abend von der Jury in London für ihren Roman Taiwan Travelogue ausgezeichnet. Yang ist damit die erste Taiwanerin, die den Preis gewinnt. Zudem wurde erstmals ein Buch ausgezeichnet, das im Original auf Mandarin geschrieben wurde. Yang Shuangzis Roman Taiwan Travelogue spielt im besetzten Taiwan der 1930er Jahre. Damals hatte Japan den Inselstaat eingenommen. Heute wird Taiwan seit Jahren militärisch, politisch und wirtschaftlich von China unter Druck gesetzt. Die Regierung in Peking betrachtet China als Teil Chinas und schließt den Einsatz von Gewalt zur vermeintlichen Wiedervereinigung nicht aus. Vor diesem Hintergrund hat sich gestern die Übersetzerin des Gewinnerromans Ling King geäußert.
3: Literature on a fundamental level cannot disentangle itself from politics. In Taiwan's literature is in fact the century-old pursuit of freedom and equality by Taiwan's people.
2: Literatur sei also niemals unpolitisch. Seit 100 Jahren unterstütze die taiwanesische Literatur den Freiheitskampf des Landes. Jetzt dürfen sich Lin King und Yang Shuangzi aber erstmal über den International Booker Prize für ihren Roman Taiwan Travelogue freuen.
0: Wenn Sie mehr über diesen Roman erfahren wollen, wir haben heute Morgen hier gesprochen mit unserer Kollegin Gabi Biesinger aus London, die gestern bei der Preisverleihung dabei war und ihren Beitrag, den hören Sie auf radio3.de. Sprechen wir über die neue Bühne Senftenberg, die bekommt ab nächsten Jahr eine neue Intendantin. Ulrike Müller kommt aus der Lausitz und will mit dem Theater Zuversicht und Optimismus verbreiten, hat sie uns gestern hier bei uns auf Radio 3 erzählt.
2: Ulrike Müller ist die erste Frau an der Spitze des Senftenberger Theaters und hat sich unter 47 Bewerbungen durchgesetzt. Im Sommer 2027 wird sie ihr Amt antreten. Das Motto ihrer ersten Spielzeit lautet mit Freude in die Zukunft schauen. In ihrer zweiten Spielzeit wird es dann in fremde Welten gehen. All das hat sie uns hier im Programm verraten. Besonders am Herzen liegen ihr aber die Spielclubs. In den letzten Jahren hat Ulrike Müller nämlich eine Bürgerbühne in Oranienburg geleitet.
4: Das biografische Arbeiten wird auf jeden Fall ein großer Bestandteil meiner Arbeit dort werden. Und auf jeden Fall interessiert mich das Feld Bürgerbühne und wie man es nennt. Quasi ist dann ja noch eine andere Sache, aber auf jeden Fall dieses intergenerative Denken, generationsvereinigend zu denken, auch in einem Spielclub, das habe ich auf jeden Fall vor. Und das Tolle ist dann dieses demokratische Miteinander, dieses Verständnis für Generationen, für Andersdenken mit dem Fokus auf das gemeinsame Spiel. Das finde ich ganz reizvoll und war auch ein Lebenstraum von mir, so etwas aufzubauen.
2: Ja, viele spannende Ideen und Vorhaben. Ulrike Müller war das. Sie wird im Sommer 2027 die Intendantin der neuen Bühne Senftenberg.
0: Und das ganze Gespräch mit ihr, das finden Sie auch auf radio3.de oder auch in unserer Radio3-App. Morgen findet zum ersten Mal der bundesweite Aktionstag Zusammenhalt in Vielfalt statt. Und der RBB ist da auch mit dabei mit einer Sonderausgabe vom Guten Salon in der RBB-Dachlounge im Fernsehzentrum in Charlottenburg.
2: Da widmet sich Radio3-Moderatorin Petra Gute der Vielfalt in all ihren Formen und Facetten. Im Austausch mit ihren Gästen soll es darum gehen, wie bunt und vielfältig Kulturen, Traditionen und künstlerische Ausdrucksformen weltweit sind. Gelebte und praktizierte Vielfalt gibt es, wie Petra Gute erzählt, besonders in Orchestern, wie etwa beim Deutschen Symphonieorchester Berlin.
5: Ein großes Orchester wie das Deutsche Symphonieorchester, die bestehen aus mehr als 100 Musikern aus 20 verschiedenen Nationen, von Südafrika über Polen bis Chile oder Peru. Die kommen aus ganz unterschiedlichen kulturellen Gegenden, haben unterschiedliche Werte, aber zusammen ergeben sie eben ein großes, ganz toll klingendes Ganzes. Und deswegen haben wir das Deutsche Symphonieorchester eingeladen und seine Leiterin, seine künstlerische Marlene Brüggen.
2: Petra Gute über das Deutsche Symphonieorchester Berlin. Daneben hat sie unter anderem Aishatu Binge eingeladen. Sie ist die Co-Leiterin des Karnevals der Kulturen und veranstaltet dieses Jahr das 30. Jubiläum des Festivals. Und da gibt es ja bekanntlich eine Menge unglaubliche Vielfalt. Ich denke da alleine an die vielen schönen bunten Farben der einzelnen Festwegen. Ja, das alles gibt's im Gute-Salon morgen am 21. Mai um 19 Uhr in der RBB-Dachlounge in der Masurenallee in Berlin-Charlottenburg. Der Eintritt ist frei. Wir bitten nur, dass Sie sich über die Radio 3 Internetseite anmelden.
0: Und morgen werden wir hier bei uns auf Radio 3 auch noch öfter sprechen über kulturelle Vielfalt, denn morgen ist UNESCO-Welttag der kulturellen Vielfalt. Und wir sprechen morgen mit sehr vielen Akteurinnen und Akteuren aus der Berliner Kulturwelt hier bei uns auf Radio 3.
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Eine Band mit einem Namen, der gleichzeitig auch Anspruch dieser Band ist. The Butt Shakers wollen gerne sämtliche Hüften und Hintern zum Tanzen bringen und beschwören mit diesem Song die besseren Tage, die kommen werden. Better Days. Und jetzt feiern wir einen kleinen musikalischen Geburtstag hier auf Radio 3, denn Joe Cocker, einer der unverwechselbaren Stimmen der Rock- und Soul-Welt, der wäre heute 82 Jahre alt geworden. Und wir hören deshalb einen Song aus dem allerersten Album von Joe Cocker, With a Little Help from My Friends. Der ist von 1969. Und das ist ein Song, der im Original von einer anderen Band kommt, von der Band Traffic, ist aber ziemlich gefloppt als Original, bis dann eben Joe Cocker sich diesem Song hier angenommen hat. Wir hören seine Version von Feeling Alright.

0: Ja, Joe Cocker klang schon auf dem Debütalbum, wie er später dann auch klang. Feeling Alright von 1969 hier auf Radio 3. Wie wäre das, wenn die Kultur in Berlin eine stabile Perspektive hätte, wenn es da ein langfristiges, stabiles Budget gäbe für die Kultur? Das ist ja ein Wunsch vieler Menschen, Kulturschaffender und auch Kulturbegeisterter, von denen es in Berlin ja sehr viele gibt. Und damit das nicht nur eine Utopie bleibt, diese Sicherheit und Stabilität in diesen Zeiten radikaler Kürzungen für die Kultur, hat sich jetzt kurz vor den Wahlen in Berlin die Initiative Berlin ist Kultur gegründet. Das ist ein Zusammenschluss verschiedener Kultureinrichtungen, Verbände, Kulturschaffende in Berlin. Und unter dem Motto Deine Stimme für Kultur fordern sie von der Politik ganz konkret, die Kultur in Berlin eben langfristig abzusichern. Aktionen im Wahlkampf sind da geplant in den nächsten Wochen und Monaten. Und was genau das für Aktionen sind, was genau sie von der Politik fordern, darüber spreche ich jetzt mit dem Leiter der Initiative Berlin ist Kultur und auch Leiter des Krippstheaters, Philipp Achpar. Guten Morgen, Herr Achpar.
1: Schönen guten Morgen und ich muss leider ein bisschen korrigieren. Ja. Der Leiter vom Krippstheater war ich bis zum Herbst und jetzt bin ich der Sprecher von Berlin ist Kultur.
0: Oh, wunderbar, das ist gut, dass Sie das richtig stellen. Sie fordern jetzt also eine langfristige Absicherung der Kultur in Berlin. Ist ein nachvollziehbares Vorhaben aus der Perspektive vieler, aber was konkret verlangen Sie von der Politik?
1: Naja, das Wichtige ist ja eben halt einfach, dass die Kultur zu Berlin einfach dazugehört und langfristig eben halt abzusichern heißt eben halt zum Beispiel, dass wir sagen, 3% des Landeshaushaltes sollten wirklich für Kunst und Kultur dauerhaft da sein. Dann hat man eine Größe eben halt, auch wenn tatsächlich, sage ich mal, gekürzt werden musste, aber wir haben eine verlässliche Größe, um die es geht und es geht nicht um überproportionale Einbußen sozusagen bei der Kultur. Und natürlich hoffen wir, dass es insgesamt natürlich steigt. Und eine verlässliche Förderstruktur wäre auch sehr hilfreich, ein Kulturfördergesetz. Und wir wollen natürlich, dass die Diversität, also wirklich von der Oper bis zum kleinen freien Theater in Berlin erhalten bleibt und dass wirklich dieses Prinzip, was ja in Berlin gehen ja wirklich wahnsinnig viele Leute eben halt in die Theater, in die Museen. Und deswegen ist es toll, wenn das eben halt wirklich so erhalten bleibt.
0: Also 3% dauerhaft vom Landeshaushalt, das ist Ihre Forderung. Jetzt wissen wir, dass Berlin weiterhin sparen muss, auch im Kulturressort. Sarah Wedel-Wilson hat, als sie noch Kultursenatorin war, gesagt, 105 Millionen Euro muss in der Kultur noch weiter gespart werden. Wenn man da jetzt 3% dauerhaft fordert, ist das eine ganz andere Größenordnung. Wie durchsetzbar ist sowas?
1: Naja, es ist gar nicht so weit davon entfernt, weil das Geld ist ja tatsächlich von Sarah Wedel-Wilson gestrichen worden. Wir waren aber tatsächlich ja schon bei über 2% eben halt des Haushaltes. Deswegen halten wir diese Forderung für sehr realistisch, damit tatsächlich umzugehen. Man muss sich ja immer auch vorstellen, dass Kultur einer der größten, Kultur- und Kreativwirtschaft einer der größten Arbeitgeber der Stadt ist. Also insgesamt sind die Schätzungen, dass es ungefähr 190.000 Menschen sind, die in diesem Bereich arbeiten. Und tatsächlich eben halt, wenn man dann eben halt bedenkt, eben halt, dass der Kulturhaushalt wirklich der kleinste Haushalt in Berlin überhaupt von allen Ressorts ist, dann macht es ja total Sinn, hier rein zu investieren, weil es nicht nur gut ist für die Bildung, sondern eben halt auch dafür, dass wir weiterhin Berlin als Aushängeschild für die Touristen haben, als Publikumsmagnet sozusagen, wirken in Europa und darüber hinaus.
0: Sie sind ja auch in Kontakt mit der Politik. Was für einen Eindruck haben Sie denn da bisher jetzt, was so eine Forderung angeht? Also was für Signale nehmen Sie da wahr von den Spitzenkandidaten und Kandidaten? Wie wichtig ist denen die Kultur und wie bereit wären die, so viel Geld in die Kultur stabil zu stecken?
1: Na, erstmal nehmen wir wahr, dass die Kultur sehr bereitwillig unser Angebot aufgreift, tatsächlich eben halt auf unserer Plattform Wahlkampf machen zu dürfen. Das heißt, wir haben alle Kandidierenden aufgefordert, eben halt uns ein Statement zu schicken, was sie von Kultur halten, was ist ihr persönlicher Zugang zu Kultur, was stellen sie sich vor darunter und darunter werden wir jetzt bis zur Wahl hin möglichst viele Kandidierenden veröffentlichen.
0: Das klingt wie so eine Strategie, dass Sie das zusammen mit den Politikern Politikerinnen umsetzen wollen. Ich frage mich, was.
1: Genau. Das wir ist sind ja nicht gegen die Politik.
0: Ja, die sagen das so einfach, aber natürlich ist es da, gibt es ja auch immer wieder so Fronten und Lager. Ist das so eine eigene Strategie, die Sie da fahren? Oder ich frage mich, wie Sie denn Druck auf die Kultur ausüben können, weil anders als in der Wirtschaft, wo es dann auch um Geld geht, noch viel mehr vielleicht, weil es eine starke, geldkräftige Lobby gibt, ist es ja in Kultur ja nicht so leicht, vielleicht Druck aufzuüben, wenn die Politik nicht so will, wie Sie das möchten.
1: Naja, ich denke eben halt, es geht darum, wirklich eben halt sowohl von den Kulturpolitikern wie auch von den Spitzenkandidaten einfach ein klares Bekenntnis eben halt zu dem Kulturstandort Berlin zu bekommen. Der ist ja nicht jetzt seit gestern Kulturstandort, sondern man kann ja wirklich sagen, Berlin, es ist eine lange Tradition und tatsächlich, was sich dort eben halt in den letzten Jahrzehnten aufgebaut hat, das ist ja wirklich einmalig, kann man sozusagen sagen. Und dazu gehört ja eben halt genau, das hatte ich vorhin schon gesagt, eben halt dieser Mix, eben halt einerseits eben halt, dass wir große Häuser haben, wo man hingehen kann, und andererseits die Clubkultur, die Museen, die kleinen Kinder- und Jugendtheater, die großen Kinder- und Jugendtheater, alles, was es an kultureller Bildung gibt. Und das ist ja eine Vielfalt, die diese Stadt einfach ausmacht. Und darum geht es uns, das zusammen mit der Politik zu vertreten.
0: Jetzt planen Sie zwei Aktionswochen, wollen sich auch in den Wahlkampf mit einschalten. Es gibt zwei Aktionswochen, eine im Juni und eine im September, dann kurz vor der Wahl, wenn ich das richtig weiß.
1: Ja.
0: Nehmen wir mal den Juni. Was haben Sie da genau vor? Was für Aktionen wollen Sie da umsetzen?
1: Genau, das erste ist, damit ging es ja heute los. Wir haben ein Statement von Kulturschaffenden, von über 450 Kulturschaffenden veröffentlicht. Das wird gerade eben halt bei den ganzen Häusern eben halt auch jetzt auf die Webseiten gestellt. Und es sind über 150 Kultureinrichtungen, Verbände, die aus Berlin da mitmachen. Das ist erstmal eine ganz, ganz große Zahl der Kulturakteuren, die wir dort wieder zusammenbekommen haben. Zum Wahlkampf wollen wir tatsächlich Politikerinnen und Politiker besuchen selber. Wir werden in den Häusern, in den Einrichtungen selber eben halt mit Plakaten, mit Wahlkampfständen, unseren eigenen Ständen darauf aufmerksam machen, dass die Kultur jetzt sozusagen selber in den Wahlkampf zieht, weil Sie haben ja vorhin ganz richtig gesagt, eben halt, wir brauchen eine Lobby. Unsere Lobby ist das Publikum und unser Lobby ist natürlich eben halt auch die Aufmerksamkeit. In Aufmerksamkeit sind wir ja als Theater, als Kulturschaffende eigentlich super. Und genau, die wollen wir nutzen, eben halt, um einfach zu sagen, wir sind da, wir wollen bleiben, wir brauchen die Unterstützung. Und das ist uns wichtig für den Wahlkampf. Und wir wollen gerne mit der Politik gemeinsam daran arbeiten, dass sich diese Konzepte verbessern.
0: Beobachten Sie da vielleicht auch gerade einen neuen Zusammenhalt unter den Kultureinrichtungen, Kulturschaffenden in Berlin durch die Kürzungen, die es da jetzt gegeben hat und so? Also so ein breites Bündnis, wie Sie das jetzt aufgestellt haben, das sich politisch einsetzt, das gab es in Berlin ja vielleicht noch nicht so oft.
1: Genau, das gibt es seit anderthalb Jahren, eben halt seitdem es zu diesen Kürzungen kam. Wir haben auch Erfahrungen da schon mit Aktionstagen gesammelt. Es ist uns ja immerhin gelungen, für diesen Haushalt waren ursprünglich mal 160 Millionen Kürzungen geplant. Das ist runtergegangen eben halt auf die von Ihnen angesprochenen 105 Millionen. Das heißt, wir merken ja auch, dass es tatsächlich etwas bringt, sich zusammen zu engagieren. Und das ist, glaube ich, der wichtige Faktor, dass wir als Kultur tatsächlich zusammenstehen und sagen, gerne mit uns allen zusammen darüber sprechen, wie wir diese Konzepte für Berlin umsetzen können. Da gibt es tolle Ideen wie ein Kulturfördergesetz. Auch darüber gibt es ja schon Gespräche eben halt mit dem Parlament und immer wieder Diskussionsrunden.
0: Das sagt Philipp Achbar, ehemaliger Leiter des Krippstheaters und jetzt Leiter der Initiative Berlin ist Kultur, die mit der Kampagne Deine Stimme für Kultur jetzt im Berliner Wahlkampf die Politik dazu bringen möchte, Kultur in Berlin dauerhaft abzusichern. Vielen herzlichen Dank für das Gespräch, Herr Achbar.
1: Ja, herzlichen Dank Ihnen.
0: Und Philipp Achbar wird morgen auch zu Gast sein in unserem guten Salon mit meiner Kollegin Petra Gute. Da sind verschiedene Kulturschaffende aus Berlin eingeladen, um über kulturelle Vielfalt in der Berliner Kultur zu diskutieren. Denn morgen ist Internationaler Tag der kulturellen Vielfalt. Und Sie können da auch mit dabei sein beim guten Salon in der RBB Dachlounge. 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
2: Die Brandenburger Wirtschafts- und Energieministerin Clement hat sich dafür ausgesprochen, den Tankrabatt zu verlängern. Er gilt noch bis Ende Juni und würde dann auslaufen. Im rbb24-Inforadio hat die CSU-Politikerin gesagt, der Tankrabatt werde sicher auch Thema bei der Energieministerkonferenz, die heute beginnt.
3: Das ist natürlich schön, wenn wir das fortsetzen können, ist klar. Aber wir müssen auch immer natürlich im Blick behalten, dass die ganzen Maßnahmen auch finanzierbar sein müssen.
2: Da ist einiges durcheinander geraten. Ich versuche es gleich nochmal.
3: Das ist natürlich schön, wenn wir das fortsetzen können, ist klar. Aber wir müssen auch immer natürlich im Blick behalten, dass die ganzen Maßnahmen auch finanzierbar sein müssen. Ich persönlich habe mich schon geäußert, dass ich mir auch sehr gut vorstellen könnte, dass wir vielleicht bei der Pendlerpauschale was machen, um eben diejenigen zu unterstützen, die tatsächlich täglich zur Arbeit fahren müssen, vielleicht auch weite Strecken zur Arbeit fahren müssen. Deswegen glaube ich, wenn wir tatsächlich den Tagrabatt nochmal verlängern könnten, wäre das sicherlich hilfreich.
2: Brandenburgs Wirtschafts- und Energieministerin Martina Clement, CSU. Die Bundesregierung will heute eine Führerscheinreform beschließen. Dadurch soll es billiger werden, den Führerschein zu machen. Bisher kostet er in vielen Fällen bis zu 4.000 Euro. Laut dem Gesetzentwurf von Verkehrsminister Schnieder kann der Theorieunterricht künftig komplett online stattfinden. Ein Teil der praktischen Ausbildung am Simulator. Außerdem soll es zum Beispiel weniger verpflichtende Sonderfahrten geben. In einem Modellversuch ist geplant, dass Fahrschülerinnen und Schüler einige Übungsfahrten auch mit ihren Eltern machen können. Fahrlehrerverbände kritisieren die Pläne und warnen, dass die Sicherheit im Straßenverkehr dadurch leiden könnte. Die Charité in Berlin behandelt jetzt einen Arzt aus den USA, der sich in der Demokratischen Republik Kongo mit Ebola infiziert hat. Wie ein Polizeisprecher dem RBB sagte, kam das Flugzeug um kurz nach Mitternacht am BER an. Ein spezieller Rettungswagen brachte den Mann etwa 2 Stunden später zu der Isolierstation der Klinik. Die Station ist laut Bundesgesundheitsministerium vom regulären Krankenhausbetrieb komplett getrennt. Die USA haben Deutschland um Hilfe gebeten, weil die Flugzeit aus der Demokratischen Republik Kongo deutlich kürzer ist. Die IHK Ostbrandenburg und Fahrgastverbände kritisieren, dass die Bahnstrecke Berlin-Frankfurt-Oder monatelang komplett gesperrt werden soll. Das betreffe besonders Arbeitnehmer aus Polen, die zur Arbeit nach Berlin oder ins Tesla-Werk nach Grünheide fahren, sagte ein Sprecher der Industrie- und Handelskammer in Frankfurt. Nach Einschätzung des Fahrgastverbandes Pro Bahn wird sich die geplante Sperrung auf ganz Ostbrandenburg auswirken. Die Deutsche Bahn hatte angekündigt, dass die Strecke des RE1 ab Januar 2029 für 9 Monate komplett gesperrt werden soll, um sie zu sanieren. Wie die Bahn dem RBB auf Anfrage mitteilte, wird noch geprüft, wie lange die Sperrung tatsächlich dauern soll. Die Staatschefs von Russland und China, Putin und Xi, haben zum Auftakt ihres Treffens in Peking die engen Beziehungen zwischen beiden Ländern hervorgehoben. Es sei gelungen, die strategische Zusammenarbeit weiter zu vertiefen, sagte Xi. Aus Peking, Eva Lambi-Schmidt.
4: Putin hat bei dem Treffen Chinas Rolle als Abnehmer von russischem Öl und Gas gelobt. China ist Russlands wichtigster Handelspartner. Seit Beginn des russischen Angriffskriegs in der Ukraine vor 4 Jahren haben die beiden Länder den Handel deutlich ausgebaut. China kauft Öl und Gas aus Russland zu günstigen Preisen. Russland bekommt von China wiederum vieles, was es durch die Sanktionen des Westens nicht so leicht bekommt: Autos, Maschinen und Elektronik. Bei dem heutigen Treffen sollen 40 Dokumente zur bilateralen Zusammenarbeit unterzeichnet werden. Ein Thema dürfte auch der geplante Bau einer neuen Pipeline sein, über die Russland noch mehr Gas nach China liefern könnte.
2: Etwa 4.500 Schülerinnen und Schüler aus Berlin und Brandenburg nehmen heute in der Hauptstadt am Friedenslauf teil. Die 1,6 Kilometer lange Strecke führt vom Brandenburger Tor quer durch den Tiergarten. Nach Angaben der Schulstiftung der Evangelischen Kirche Berlin-Brandenburg, Schlesische Oberlausitz, sammeln die Läuferinnen und Läufer Spenden für eine Friedensorganisation. Dazu haben die Kinder und Jugendlichen vorher einen Spender gesucht und einen festen Betrag für jede gelaufene Runde vereinbart. Im vergangenen Jahr kamen so mehr als 53.000 Euro zusammen. Soweit die Nachrichten. Weitere Meldungen aus Berlin und Brandenburg auf rbb24.de. Das Wetter. Heute deutlich mehr Wolken als Sonne, zunächst nur vereinzelt Regen, am Nachmittag und Abend verbreitet Schauer, 19 bis 23 Grad. Aktuell in Berlin-Steglitz 14 Grad, in Müggelheim 12, in Cottbus 15, in Guteborn 10 Grad. Morgen erst neblig, dann scheint häufig die Sonne, nur noch vereinzelt kurze Schauer bei bis zu 23 Grad. Die Zeit 10.05 Uhr.
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5: Einen schönen guten Morgen wünsche ich Ihnen. Schnallen Sie sich mal am besten an. Hier wirft jetzt die Kammerakademie Potsdam den Warp-Antrieb an für Schubert.

Das war eine etwas schnellere Version der dritten Sinfonie von Franz Schubert. Der vierte Satz war das daraus mit der Kammerakademie Potsdam unter Leitung von Antonello Manacorda. 11:50 ist es. Stefan Konz' Tage, die müssen auch ein bisschen mehr als 24 Stunden haben. Der ist ja ein fantastischer Musiker, Cellist bei den Berliner Philharmonikern, macht aber eben noch viel mehr. Er schreibt zum Beispiel Musik um, macht aus der Bohemian Rhapsody von Freddie Mercury ein rasantes Stück für seine Klassikband, die Philharmonics. Das sind 7 Musiker aus den Reihen der Berliner und Wiener Philharmoniker. Auf deren Website finden Sie auch einen ganz zauberhaften Eintrag zu Stefan Konz. Da steht: hyperaktiver, arrangierend komponierender Halbungar analysiert ununterbrochen jeden Klang und jede Harmonie, erscheint als Letzter zu jeder Probe, will alles schneller spielen als der Rest. Anmerkung von mir: will er vielleicht, macht er aber nicht, sonst wäre er ja auch kein Berliner Philharmoniker. Und er bearbeitet auch nicht nur Queen, sondern auch die Klassiker aus Brahms Klarinettensonaten zum Beispiel, hat er Klarinettenkonzerte gemacht und die zusammen mit dem DSO und Daniel Ottensammer aufgenommen. Das klingt, als hätte es Brahms selber so konzipiert. Am Pult steht in dieser Aufnahme Stefan Konz selbst natürlich. Dirigent ist er auch.

Das ist eine Koproduktion mit dem RBB, das DSO unter Leitung von Stefan Konz mit dem Klarinettisten Daniel Ottensammer und dieser Version hier der ersten Klarinettensonate von Johannes Brahms als Klarinettenkonzert. Das war der vierte Satz daraus und diese Bearbeitung stammte von Stefan Konz selbst. 10.17 Uhr ist es. Wenn heute Stars ihre Namen ändern oder abkürzen, dann meistens ja, um komplizierte Namen aussprachetauglicher zu machen oder um einfach cooler zu wirken. Bei Melanie Boni, da lag die Sache ein bisschen anders. Französische Komponistin zwischen Spätromantik und früher Moderne hat am Pariser Konservatoire studiert. Bei César Franck zum Beispiel. Rund 300 Werke kommen von ihr. Und ganz viel davon hat sie unter dem Kürzel Mel Bonis veröffentlicht. Und das nicht, weil Mel cooler war als Melanie oder unverständlich. Mel war einfach die geschlechtsneutralere Variante von Melanie und sollte dabei helfen, dass sie in der durch und durch männlich geprägten Musikszene wenigstens ein bisschen ernst genommen wird. Dass das nur teilweise geklappt hat, wie üblich bei den Frauen, das zeigt der Umstand, dass ihre Musik heute wiederentdeckt werden muss. Immerhin, sie wird's, Gott sei Dank. Gerade erst ist wieder ein neues Album erschienen mit Orchesterwerken von ihr. Tolle Stücke, die ihr feines Gespür zeigen für Klangfarbe, Atmosphäre und so eine schöne, elegante Melodik. Wie dieser spanische Walzer hier.

Das war ein spanischer Walzer von Mel Bonis auf einer neuen Aufnahme des WDR-Sinfonieorchesters unter Joseph Bastien. Da ist noch viel mehr drauf zu hören auf diesem neuen Album von Mel Bonis. Und auch dieses hier ist ein nagelneues Album, ist im März erschienen. Unser Album der Woche, da hören Sie die Berliner Barocksolisten mit dem Geiger Daishin Kashimoto mit Vivaldis 4 Jahreszeiten.

0: Das ist der Frühling aus Vivaldis Vier Jahreszeiten, kommt von einer nagelneuen Aufnahme. Da sind natürlich sämtliche Jahreszeiten von Vivaldi drauf zu hören. In dieser schönen Aufnahme mit Daishin Kashimoto und dem Berliner Barocksolisten. Das ist unser Album der Woche und das können Sie natürlich gewinnen. 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Geht im Netz auf radio3.de. 10.32 Uhr.
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0: 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Florian, deine erste Meldung betrifft eine Sendung, nämlich Titel, Thesen, Temperamente, TTT, ARD, Kulturmagazin. Da gibt es einen neuen Moderator und zwar den 44-jährigen Journalisten Thilo Jahn offenbar.
2: Der Mitteldeutsche Rundfunk hat dazu mitgeteilt, dass Thilo Jahn das Team vom 30. August an verstärken wird. Demnach soll der erfahrene Fernseh- und Radiomoderator etwa ein Drittel aller Sendungen präsentieren. Hauptmoderatorin des Kulturmagazins TTT bleibe weiterhin Siam El-Maimouni. Die Entscheidung für Jahn ist in einem mehrstufigen Auswahlprozess innerhalb der ARD gefallen. Mit ihm gewinne TTT einen Moderator, der für fundierten, zugänglichen und zugleich zeitgemäßen Kulturjournalismus steht. Thilo Jahn hat zu seinem neuen Job gesagt, dass er neue Perspektiven eröffnen und spannende Geschichten erzählen möchte. Außerdem ist es ihm wichtig, die Vielfalt von Kultur für alle erlebbar und spürbar zu machen. Ab Ende August ist Thilo Jahn dann neuer Moderator von Titel, Thesen, Temperamente.
0: Werke von dem US-Künstler Jackson Pollock und von dem rumänischen Bildhauer Constantin Brâncuși sind bei der traditionellen New Yorker Frühjahrsauktion für Rekordsummen versteigert worden, im dreistelligen Millionenbereich.
2: Das Bild Number 7A von Pollock ist für rund 181 Millionen Dollar versteigert worden. Die Skulptur von Brâncuși hat rund 108 Millionen Dollar eingebracht. Ja, und wer die Werke aus der Sammlung des 2017 verstorbenen Verlegers S. ein Newhaus jeweils gekauft hat, wurde nicht mitgeteilt. Insgesamt hat Christie's aber alleine bei der Veranstaltung in der Nacht zum Dienstag Kunst im Wert von mehr als 1 Milliarde Dollar versteigert. Das ist selbst ein Rekordwert für das große und berühmte Kunsthaus. Konkurrent Sotheby's schlägt sich aber auch nicht schlecht. Dort wurde in der vergangenen Woche bereits Kunst im Wert von mehreren 100 Millionen Dollar versteigert. Wer jetzt keine 100 Millionen Dollar für eine Brâncuși-Skulptur locker hat, kann sich übrigens in der neuen Nationalgalerie in Berlin eine ganze Brâncuși-Ausstellung anschauen. Da gibt es dann auch mehr als eine Skulptur zu sehen und die Kosten belaufen sich auf gerade mal 14 Euro.
0: Und ich korrigiere uns jetzt mal beide, Florian. Ich habe es vernuschelt, du hast es vernuschelt. Brâncuși ist die richtige Aussprache.
2: Brâncuși?
0: Ja, ich habe ihn auch immer als Brâncuși abgespeichert gehabt. Aber jetzt, wo diese Ausstellung da ist, wird er endlich mal richtig ausgesprochen. Für mich war das neu, für dich offensichtlich
2: auch. Für mich
0: auch,
2: genau. Ich hatte es nämlich irgendwie auch in der Kunstkritik so gehört mit Brâncuși. Ich habe mich auch gewundert, aber okay, jetzt wissen wir es besser.
0: Wir nehmen das hin und ab jetzt gibt es also auch von uns hier, von Florian Rumberg und Anja Herzog, die richtige Aussprache. Wir bemühen uns stetig. 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

0: Und auch diesen Beifall haben wir aufgenommen von Radio 3. Im Silvesterkonzert der Berliner Philharmoniker 2017 war das Simon Rattle am Pult. Und das war eine der drei Tanzepisoden von Leonard Bernstein aus On the Town. 10.43 Uhr, mein Frosch, werde ich auch gleich los. Aber das musikalische Kalenderblatt, das darf ich Ihnen jetzt noch ans Herz legen. Quark, Quark, da lernen Sie eine Frau kennen, deren Nachname zumindest Ihnen vertraut sein dürfte.
1: San Francisco, 20. Mai 1920. Ein guter Tag für die Menschheit, denn Hefzibah Menuhin wird geboren.

0: Der berühmte Nachname. Tatsächlich ist Hefzibah die Schwester des weltbekannten Geigers Yehudi Menuhin. Und auch sie ist ein Wunderkind. Er an der Geige, sie am Klavier. Als sie 13 ist, nimmt sie zusammen mit ihrem Bruder ihre erste Schallplatte auf. Mozarts A-Dur-Sonate, Köchelverzeichnis 526. Dafür gibt's den Konditpreis, die Auszeichnung für die beste Schallplatte des Jahres. Hefzibah Menuhin ist eine begnadete Künstlerin und konzertiert auf der ganzen Welt. Immer wieder auch zusammen mit ihrem Bruder Yehudi. Aber die Musik, die Auftritte, das Rampenlicht, das ist nur ein Teil ihres Lebens. Der andere Teil nimmt vielleicht den noch größeren Raum in ihrer Seele in Anspruch. Hefzibah hilft anderen Menschen. Solchen, die in Not geraten sind, unterdrückten Frauen, Verfolgten, allen, die durch das Raster der Gesellschaft fallen. Einer Gesellschaft, die dem Künstler auf der Bühne applaudiert, aber für den Obdachlosen vor den Türen des leuchtenden Konzertsaals keinen Blick übrig hat. In zweiter Ehe heiratet Hefzibah Menuhin 1955 den Sozialwissenschaftler Richard Hauser. Vor dem gemeinsamen Hintergrund einer jüdischen Abstammung widmet sich das Ehepaar von nun an verstärkt der aktivierenden Arbeit mit Benachteiligten. Ziel ist es, eine brüderliche Gesellschaft zu errichten. Hilfe zur Selbsthilfe. Unterschiedliche gesellschaftliche Gruppen sollen dazu angeleitet werden, ihre Situation selbstverantwortlich zu verbessern. Das Besondere dabei aber, es geht nicht allein um regionale Hilfe, sondern es geht um nicht weniger als die ganze Welt. Hefzibah will die Welt zu einem besseren Ort machen. Vielleicht ist es eine besondere Eigenschaft der Familie Menuhin, dass es nach oben keine Grenzen gibt, dass nichts unerreichbar scheint. 1979, zwei Jahre vor Hefzibahs Tod, spielt diese große Menschenrechtlerin zusammen mit ihrem Bruder Yehudi in der Royal Albert Hall in London ihr letztes Konzert und verabschiedet sich damit als Künstlerin von der Welt.
1: Starke Frau, Hefzibah Menuhin. Das war das musikalische Kalenderblatt heute von Katharina Neuschäfer. Und jetzt bei uns auf Radio 3 hören Sie eine andere herausragende Pianistin, Martha Argerich.

Ja, und da gab es dann kein Halten mehr in der Philharmonie Ende November 2014. Damals waren wir von Radio 3 dabei, haben das Konzert aufgenommen. Ricardo Chailly und die Berliner Philharmoniker und natürlich Martha Argerich mit dem dritten Satz des Klavierkonzerts von Robert Schumann in diesem Fall. Wenn Sie mögen, Martha Argerich können Sie bald live erleben. Mitte Juni beim Intonations Kammermusikfestival. Das findet jedes Jahr im Kühlhaus Berlin statt. Es geht vom 11. bis 14. Juni und ich habe gerade geguckt, es gibt tatsächlich auch noch ein paar Karten. 10:56 Uhr ist es.

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2: Die Brandenburger Wirtschafts- und Energieministerin Clement hat sich dafür ausgesprochen, den Tankrabatt zu verlängern. Er gilt noch bis Ende Juni und würde dann auslaufen. Im RBB 24 Inforadio hat die CSU-Politikerin gesagt, der Tankrabatt werde sicher auch Thema bei der Energieministerkonferenz sein, die heute beginnt.
3: Das ist natürlich schön, wenn wir das fortsetzen können, ist klar. Aber wir müssen auch immer natürlich im Blick behalten, dass die ganzen Maßnahmen auch finanzierbar sein müssen. Ich persönlich habe mich schon geäußert, dass ich mir auch sehr gut vorstellen könnte, dass wir vielleicht bei der Pendlerpauschale etwas machen, um eben diejenigen zu unterstützen, die tatsächlich täglich zur Arbeit fahren müssen, vielleicht auch weite Strecken zur Arbeit fahren müssen. Deswegen glaube ich, wenn wir tatsächlich den Tankrabatt nochmal verlängern könnten, wäre das sicherlich hilfreich.
2: Brandenburgs Wirtschafts- und Energieministerin Martina Clement, CSU. Die Bundesregierung will heute eine Führerscheinreform beschließen. Dadurch soll es billiger werden, den Führerschein zu machen. Bisher kostet er in vielen Fällen bis zu 4.000 Euro. Laut Gesetzentwurf von Verkehrsminister Schnieder kann der Theorieunterricht künftig komplett online stattfinden und ein Teil der praktischen Ausbildung am Simulator. Außerdem soll es zum Beispiel weniger verpflichtende Sonderfahrten geben. In einem Modellversuch ist geplant, dass Fahrschülerinnen und Schüler einige Übungsfahrten auch mit ihren Eltern machen können. Fahrlehrerverbände kritisieren die Pläne und warnen, dass die Sicherheit im Straßenverkehr dadurch leiden könnte. Bundesweit sollen Sozialleistungen künftig über ein digitales Portal beantragt werden können. Nach Angaben von Arbeitsministerin Baas und Digitalminister Wildberger soll es einen einheitlichen Zugang zur Sozialverwaltung geben, unabhängig davon, welche Behörde zuständig ist. Der Bearbeitungsstand werde jederzeit online einsehbar sein, schreiben die Minister in einem Gastbeitrag für das Nachrichtenportal T-Online. Sie betonen zugleich, dass das digitale Antragsverfahren die persönliche Beratung nicht ersetzen soll. Eine Expertenkommission zur Digitalisierung des Sozialstaats nimmt am Nachmittag ihre Arbeit auf. Die Weltgesundheitsorganisation rechnet nicht damit, dass die neue Ebola-Epidemie schnell besiegt wird. Ein Grund dafür ist demnach, dass es gegen die aktuelle Virusvariante keinen Impfstoff gibt. Deshalb prüft die WHO nach eigenen Angaben, ob bereits existierende Medikamente helfen könnten. Unsere Korrespondentin für die Demokratische Republik Kongo, Karin Bensch.
4: Der seltene Ebola-Virenstamm Bundibugyo hat sich Experten zufolge einige Wochen lang unbemerkt ausgebreitet. US-Außenminister Rubio warf der Weltgesundheitsorganisation vor, den Ebola-Ausbruch zu spät erkannt zu haben. Bei den ersten Tests sei nach dem falschen Ebola-Stamm gesucht worden. Deshalb habe es falsch negative Ergebnisse gegeben. Kostbare Zeit sei dadurch verloren gegangen, so ein Experte an der Georgetown University in Washington. Er kritisierte dagegen die Entscheidung der US-Regierung, aus der WHO auszutreten und die Entwicklungshilfe drastisch zu kürzen.
2: Die IHK Ostbrandenburg und Fahrgastverbände kritisieren, dass die Bahnstrecke Berlin-Frankfurt-Oder monatelang komplett gesperrt werden soll. Nach Einschätzung des Fahrgastverbands ProBahn wird sich die geplante Sperrung auf ganz Ostbrandenburg auswirken. Felix Moniak, RBB 24.
5: Die angekündigte Sperrung betreffe besonders Arbeitnehmer aus Polen, die zur Arbeit nach Berlin oder ins Tesla-Werk nach Grünheide fahren, sagte ein Sprecher der Industrie- und Handelskammer in Frankfurt. Die Deutsche Bahn hatte angekündigt, dass die Strecke des RE1 ab Januar 2029 9 Monate komplett gesperrt werden soll, um sie zu sanieren. Wie die Bahn dem RBB auf Anfrage mitteilte, wird noch geprüft, wie lange die Sperrung tatsächlich dauern soll. Auf der meistbefahrenen Regionalbahnstrecke Deutschlands sind pro Tag rund 60.000 Fahrgäste unterwegs.
2: Der Bürgermeister von Döbern, Jörg Rakete, ist tot. Das bestätigte das Amt Döbern-Land im Südosten Brandenburgs, dem RBB. Rakete wurde 52 Jahre alt. Der SPD-Politiker war seit 2008 Bürgermeister. Wer das Amt jetzt übernimmt, ist noch unklar. Auch der stellvertretende Bürgermeister war erst vor kurzem gestorben. Soweit die Nachrichten. Weitere Meldungen aus Berlin und Brandenburg auf rbb24.de. Das Wetter. Heute mehr Wolken als Sonne, zunächst nur vereinzelt Regen. Ab dem Nachmittag verbreitet Schauer und Gewitter, maximal 19 bis 23 Grad. Zurzeit in Berlin-Kladow 16 und in Adlershof 19 Grad, in Lenzen in der Prignitz 14 und in Strausberg 18 Grad. Es weht mäßiger bis böiger Wind aus Südwest. Morgen am Donnerstag zunächst neblig, im Verlauf häufig sonnig, nur vereinzelt kurze Schauer bei 20 bis 23 Grad. Am Freitag ein Wechsel von Sonne und kompakten Wolken, aber verbreitet trocken, wärmer mit 22 bis 26 Grad. Die Zeit 11.05 Uhr.
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4: Und dazu begrüße ich Sie herzlich, jetzt mit Musik von William Boyce, ein doch ziemlich unterschätzter Komponist des 18. Jahrhunderts.

Das war die Sinfonie Opus 2 Nummer 4 von William Boyce mit der Academy of St. Martin in the Fields unter Neville Mariner um 11:12. Grande Dame des Klaviers. Ja, das könnte man zu einigen sagen, aber nur auf wenige passt es wirklich. Auf die Pianistin Elisabeth Lionska ja definitiv. Da steckt Ehrfurcht drin, die sollte man auch haben vor ihrem Können. Sie ist einfach fantastisch. Wir haben jetzt eine Aufnahme mit ihr für Sie. Die haben wir vor gut 10 Jahren gemacht von Radio 3 in der Berliner Philharmonie. Da war sie zu erleben zusammen mit dem Deutschen Symphonieorchester Berlin unter Leitung von Tugan Sokjew. Das war damals seine letzte Saison als Chefdirigent des DSO und für dieses letzte Jahr hatte er zusammen mit dem Orchester einen Schwerpunkt gelegt auf Werke der deutsch-österreichischen Tradition. Und einer der Höhepunkte dieser Saison war in diesem Konzert zu hören, Beethovens 3. Klavierkonzert, eben mit Elisabeth Lionskaja. Und aus unserer Aufnahme von damals hören Sie jetzt den ersten Satz.

0: Und das ist der erste Satz des dritten Klavierkonzerts von Ludwig van Beethoven hier mit Elisabeth Leonskaja und dem Deutschen Symphonieorchester Berlin, damals 2015 unter Leitung noch von Tugan Sokjev. Das ist eine Aufnahme, die wir von Radio 3 gemacht haben in der Philharmonie vor gut 10 Jahren. Und jetzt Anfang Juni, wenn Sie mögen, können Sie Elisabeth Leonskaja in Berlin live erleben. Am 2. Juni gibt es den Rezital im großen Saal vom Konzerthaus. Auf dem Programm dann Johannes Brahms. Und jetzt ist es auf die Sekunde 11.30 Uhr.
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0: Und 11.30 Uhr bedeutet Paul Sonderegger. Paul, schön, dich zu sehen.
2: Hallo, Anja.
0: Der renommierte International Booker Literaturpreis, der geht in diesem Jahr, Trommelwirbel, an die taiwanische Autorin Yang Xuanzi.
2: Sie wurde gestern Abend im Londoner Kunstmuseum Tate Modern für ihren Roman Taiwan Travelogue ausgezeichnet. Yang ist die erste Taiwanerin, die den Preis gewinnt. Und zudem wurde erstmals ein Buch ausgezeichnet, das im Original auf Mandarin geschrieben wurde. Die beiden Deutschen, die in der engeren Auswahl für den Booker Prize waren, Sheida Basia und Daniel Kehlmann, die gingen leider leer aus. Yang Xuanzis Roman spielt im besetzten Taiwan der 1930er Jahre. Damals hatte Japan den Inselstaat eingenommen. Heute wird Taiwan seit Jahren militärisch, politisch und wirtschaftlich von China unter Druck gesetzt. Die Regierung in Peking betrachtet Taiwan als Teil Chinas und schließt den Einsatz von Gewalt zur vermeintlichen Wiedervereinigung nicht aus. Und vor diesem Hintergrund hat sich gestern die Übersetzerin des Romans Lin King geäußert.
3: Literature on a fundamental level cannot disentangle itself from politics. In Taiwan's literature is in fact the century-old pursuit of freedom and equality by Taiwan's people.
2: Literatur sei also niemals unpolitisch. Seit 100 Jahren unterstütze die taiwanesische Literatur den Freiheitskampf des Landes. Jetzt dürfen sich Lin King und Yang Xuanzi aber erstmal über den International Booker Prize für den Roman Taiwan Travelogue freuen.
0: Und wenn Sie noch mehr darüber erfahren wollen, auch mehr über die Gewinnerin Yang Xuanzi, dann finden Sie einen Beitrag von meiner Kollegin Gabi Biesinger auf radio3.de. Darüber haben wir nämlich heute Morgen schon berichtet hier bei uns im Programm. Jetzt etwas anderes in dieser Woche findet die Academic Freedom Week, so ist es richtig, dieses Jahr in Berlin und in Brandenburg statt. Worum geht's da?
2: Ja, es geht um die Frage, wie akademische Freiheit und unabhängige Forschung weltweit geschützt werden können. Im Mittelpunkt stehen Themen wie Forschung im Exil, die Bedrohung von Wissenschaftlerinnen und Wissenschaftlern und der Einfluss politischer Konflikte auf Universitäten. Es gibt Diskussionen, Workshops, Filme und Vernetzungstreffen von Berliner und Brandenburger Hochschulen sowie internationalen Partnern. Ziel ist es da, die Solidarität zwischen Wissenschaftseinrichtungen zu stärken und auf Gefahren für freie Forschung aufmerksam zu machen. Die Präsidentin der Humboldt-Universität, Julia von Blumenthal, hat uns hier auf Radio 3 gesagt, dass nicht nur populistische und autokratische Regierungen eine Gefahr für die Wissenschaft sind.
4: Wir haben aber natürlich auch subtilere Formen, die eher darin bestehen, dass Diskurse geschlossen werden, dass bestimmte Fragen, mit denen man sich beschäftigt, auch bestimmte Forschungsansätze delegitimiert wird, dass also gesagt wird, das ist nicht mehr Wissenschaft, das sei doch Politik. Das sind, glaube ich, subtilere Formen, die auch weltweit noch weiter verbreitet sind.
2: Julia von Blumenthal über eine der großen Gefahren für die akademische Freiheit.
0: Und auch dieses Gespräch mit ihr finden Sie auf radio3.de. Ein heißes Eisen fasst eine neue Ausstellung an im Kunstquartier Bethanien in Berlin-Kreuzberg. Sichtbarkeiten thematisiert nämlich sexuelle Gewalt in der katholischen Kirche.
2: Und zu sehen sind da Fotos von Ilonka Czerny und Jens Windel, beide selbst Betroffene von sexuellem Missbrauch. Und auch Bilder des italienischen Fotografen Simone Padovani. Die Ausstellung berichtet nicht nur von erlebtem Missbrauch, sie beleuchtet auch das Leben danach, das gemeinsame Ringen um ausgleichende Gerechtigkeit. Und sie würdigt die Herausforderungen, Belastungen und die Stärke der Betroffenen. Mitorganisator der Ausstellung ist Matthias Katsch, selbst ein Betroffener.
5: Diese Aufdeckung ist nur möglich gewesen, weil Betroffene sexualisierter Gewalt in der Kindheit, in der Jugend sichtbar geworden sind, jetzt als Erwachsene. Und der Appell, der mit dieser Ausstellung verbunden ist, schaut hin, seht den Opfern ins Gesicht und lernt, dass ihr heute Kinder und Jugendliche besser schützen müsst, als das damals möglich war.
2: Von heute an bis zum 26. Mai im Berliner Kunstquartier Bethanien zu sehen, die Fotoausstellung unter dem Titel Sichtbarkeiten über sexuelle Gewalt in der katholischen Kirche.
0: Und ein Gespräch dazu mit unserem Radio 3 Reporter Matthias Bertsch finden Sie natürlich auch bei uns auf radio3.de. Paul, danke dir.
2: Bitte.
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0: Das ist eine Aufnahme des Ensemble Wien-Berlin, der erste Satz des Oktetts von Jean Francais. 11.40 Uhr.
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2: Die Schriftstellerin Nele Polacek.
3: Vielleicht ist das Schlimmste am Älterwerden, dass man immer schon weiß, wie es endet.

Das ist die Ouvertüre zu Mozarts Oper Così fan tutte mit dem Orchestra of the Age of Enlightenment unter Simon Rattle. Und wenn Sie mögen, morgen Vormittag gibt's im Theater in Brandenburg an der Havel die ganze Oper Così fan tutte. Das Besondere daran in diesem Fall in leichter Sprache. Mozart, leicht und einfach heißt das Projekt. Die Libretti werden da in leicht verständliches Deutsch übertragen, damit Mozarts Geschichten, seine Figuren und die Emotionen so möglichst vielen Menschen unmittelbar zugänglich gemacht werden können, ganz unabhängig von Vorbildung oder Opernerfahrung. Die letzten beiden Vorstellungen sind morgen, Donnerstag, 21. Mai, vormittags um 10 auf der Studiobühne des Brandenburger Theaters und dann nochmal am Freitag, der 22. Mai, abends 19 Uhr im Kulturzentrum Rathenow. 11.46 Uhr ist es jetzt. Und das hier, was Sie jetzt hören, ist eine neue Aufnahme der ersten Sinfonie von William Walton. Hat er zu Beginn der 30er Jahre geschrieben, also in politisch, sagen wir, aufgewühlten Zeiten. Obendrein hatte Walton auch noch selbst eine zerbrochene Liebesbeziehung zu verarbeiten. Dass diese Sinfonie, die erste, aus der Sie jetzt den zweiten Satz hören, ziemlich aufgewühlt klingt, das ist dann wohl nachvollziehbar. Sie hören das City of Birmingham Symphony Orchestra unter Leitung von Kazuki Yamada.

ziemlich aufgewühlte Symphonie, die erste von William Walton. Es war der zweite Satz daraus in der neuen Aufnahme des City of Birmingham Symphony Orchestras unter Kazuki Yamada. Eine neue Aufnahme eines Oratoriums von Händel stellen wir Ihnen hier gleich vor. Ein echtes Drama um Theodora, eine verfolgte Christin. Worum es geht und wie das klingt, erfahren Sie gleich von Bernhard Schrammeck um kurz nach 12 hier auf Radio 3. Und das hier kommt von Franz Danzi. 2026 ist immer noch Danzi-Jahr. Im April war sein 200. Todestag.

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2: Die Brandenburger Wirtschafts- und Energieministerin Clement hat sich dafür ausgesprochen, den Tankrabatt zu verlängern. Er gilt noch bis Ende Juni und würde dann auslaufen. Im RBB 24 Inforadio hat die CSU-Politikerin gesagt, der Tankrabatt werde sicher auch Thema bei der Energieministerkonferenz sein, die heute beginnt.
3: Das ist natürlich schön, wenn wir das fortsetzen können, ist klar. Aber wir müssen auch immer natürlich im Blick behalten, dass die ganzen Maßnahmen auch finanzierbar sein müssen. Ich persönlich habe mich schon geäußert, dass ich mir auch sehr gut vorstellen könnte, dass wir vielleicht bei der Pendlerpauschale was machen, um eben diejenigen zu unterstützen, die tatsächlich täglich zur Arbeit fahren müssen, vielleicht auch weite Strecken zur Arbeit fahren müssen. Deswegen glaube ich, wenn wir tatsächlich den Tankrabatt nochmal verlängern könnten, wäre das sicherlich hilfreich.
2: Brandenburgs Wirtschafts- und Energieministerin Martina Clement, CSU. Die Bundesregierung will heute eine Führerscheinreform beschließen. Dadurch soll es billiger werden, den Führerschein zu machen. Bisher kostet er in vielen Fällen bis zu 4.000 Euro. Laut dem Gesetzentwurf von Verkehrsminister Schnieder kann der Theorieunterricht künftig komplett online stattfinden und ein Teil der praktischen Ausbildung am Simulator. Außerdem soll es zum Beispiel weniger verpflichtende Sonderfahrten geben. In einem Modellversuch ist geplant, dass Fahrschülerinnen und Schüler einige Übungsfahrten auch mit ihren Eltern machen können. Fahrlehrerverbände kritisieren die Pläne und warnen, dass die Sicherheit im Straßenverkehr dadurch leiden könnte. Das Interesse an der neuen staatlichen Förderung für den Kauf oder das Leasing von Elektroautos ist groß. Nach Angaben des Bundesumweltministeriums gab es innerhalb von 24 Stunden nach Beginn des Verfahrens knapp 17.000 Anträge für die neue E-Prämie. Förderfähig sind neue Elektroautos und bestimmte Hybridmodelle. Voraussetzung ist eine Zulassung des Fahrzeugs seit dem 1. Januar dieses Jahres. Der staatliche Zuschuss kann bis zu 6.000 Euro betragen. In Litauen haben die Behörden wegen Drohnenalarms die Menschen dazu aufgerufen, sich in Sicherheit zu bringen. Die Bewohner der Hauptstadt Vilnius wurden auf ihren Mobiltelefonen über den Luftalarm informiert, wie ein Reporter der Nachrichtenagentur AFP berichtete. Unser Korrespondent für die Region, Arne Bartram.
4: Der Betrieb am Flughafen Vilnius musste zwischenzeitlich eingestellt werden. Einige Züge blieben in der Region stehen. Die litauische Armee hatte vorher auf Radarbildern nahe der Grenze zu Belarus eine Drohne entdeckt. Daraufhin wurden auch Kampfjets der NATO alarmiert. Am Vormittag dann die Entwarnung des Militärs, es bestehe keine Gefahr mehr. In den baltischen Staaten Litauen, Lettland und Estland werden in letzter Zeit immer wieder Drohnen gesichtet. Erst gestern hatte ein NATO-Kampfjet eine über Estland abgeschossen. In den meisten Fällen sind es mutmaßlich fehlgeleitete Drohnen aus der Ukraine, die Ziele in Russland angreifen sollten. Die Ukraine wirft Russland vor, die Drohnen absichtlich ins Baltikum umzulenken, um die NATO zu provozieren.
2: Die IHK Ostbrandenburg und Fahrgastverbände kritisieren, dass die Bahnstrecke Berlin-Frankfurt-Oder monatelang komplett gesperrt werden soll. Das betreffe besonders Arbeitnehmer aus Polen, die zur Arbeit nach Berlin oder ins Tesla-Werk nach Grünheide fahren, sagte ein Sprecher der Industrie- und Handelskammer Frankfurt. Nach Einschätzung des Fahrgastverbands ProBahn wird sich die geplante Sperrung auf ganz Ostbrandenburg auswirken. Die Deutsche Bahn hatte angekündigt, dass die Strecke des RE1 ab Januar 2029 9 Monate komplett gesperrt werden soll, um sie zu sanieren. Wie die Bahn dem RBB auf Anfrage mitteilte, wird noch geprüft, wie lange die Sperrung tatsächlich dauern soll. Die Fluggesellschaft Eurowings baut ihr Angebot am Flughafen BER aus. Wie die Billigflugtochter der Lufthansa mitteilte, sollen zum Winterflugplan zwei weitere Maschinen in Schönefeld stationiert werden. Damit steige auch die Zahl der Crewmitglieder. Es sollen zum Beispiel mehr Verbindungen auf die Kanarischen Inseln angeboten werden. Die Lufthansa-Gruppe stellt nach eigenen Angaben damit 30% aller Flüge am BER. Im April hatte die Billig-Airline Ryanair dagegen angekündigt, ihre Basis zu schließen und das Flugangebot zu halbieren. Als Grund wurden zu hohe Standortkosten genannt. Soweit die Nachrichten. Weitere Meldungen aus Berlin und Brandenburg auf rbb24.de. Das Wetter. Heute mehr Wolken als Sonne, zunächst nur vereinzelt Regen, ab dem Nachmittag verbreitet Schauer, maximal 23 Grad. Zurzeit in Berlin-Dahlem 17 und in Eiskeller 19 Grad, in Wittstock-Dosse 16 und in Münchenberg 20 Grad. Es weht mäßiger bis böiger Wind aus Südwest. Morgen am Donnerstag nach Nebelauflösung häufig sonnig, nur vereinzelt kurze Schauer, bei maximal 22 bis 26 Grad. Abschließend die Zeit, es ist 12.05 Uhr.
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5: Und dazu begrüße ich Sie herzlich.

0: Das ist ein Hornkonzert von Michael Haydn, hier mit einer Aufnahme vom Haydn-Ensemble Prag unter Martin Petrak mit einem ganz hervorragenden tschechischen Hornisten, den ich nur nicht allzu gerne ausspreche. Der heißt nämlich Przemysl Wojta und der Vorname, der macht uns Deutschen hier allen doch ein kleines bisschen Probleme. Der Mann, der jetzt zu mir ins Studio gekommen ist, spricht sich erheblich leichter aus, Bernhard Schrammeck nämlich. Und nicht, dass Sie sich wundern, Kaius Kaiser, der hier normalerweise an dieser Stelle mittwochs kommt, der ist heute nicht da und wird würdig vertreten von Bernhard Schrammeck.
1: Mal sehen, ja. Ich gebe mir Mühe.
0: Gut, dann wollen wir mal beginnen. Du hast mitgebracht ein Oratorium von Georg Friedrich Händel. Etwas mehr als 20 davon hat er ja in London auf die Bühne gebracht, englische Oratorien wohlbemerkt. Und darunter auch dieses, um das es uns jetzt geht, das heißt Theodora. Wir sprechen es jetzt mal ganz deutsch aus, nicht Theodora oder irgendwie sowas. Es ist eine tragische Geschichte. Es geht um eine Märtyrerin zur Zeit der Christenverfolgung. Und aufgenommen hat das jetzt der Dirigent Leonardo Garcia Alarcón mit seinem Millennium Orchestra und dem Chœur de Chambre de Namur. Sagt mir jetzt alles nicht so wahnsinnig viel, muss ich sagen. Bin ich gespannt, was du gleich erzählst. Das ist jedenfalls ein abendfüllendes Oratorium und diese Neuaufnahme wollen wir uns jetzt genau angucken. Erstmal zum Werk vielleicht, Bernhard, bei so vielen Oratorien. Was zeichnet dieses aus?
1: Also es ist unter diesen 20 Orateuren das einzige, bis auf den Messias, was einen dezidiert christlichen Inhalt hat. Mhm. Also die anderen Oratorien, die drehen sich ja meist um jüdische Geschichten aus dem Alten Testament oder um antike Mythologien. Und nur zweimal hat Händel es für nötig befunden, also christliche Themen zu wählen. Der Messias, das ist ja bekannt, also im Grunde ein Oratorium, was überhaupt keine richtige Handlung hat und auch keine Dramatik hat, sondern einfach nur die Bibeltexte wiedergibt. Und hier ist es nun wieder ganz anders. Es ist eine Geschichte, wie du gesagt hast, einer frühchristlichen Märtyrerin, praktisch eine Legende. Und ich darf das sagen, auch wirklich so ein bisschen an der Schmalzgrenze. Ja? Mhm. Also es ist eben diese Märtyrerin, die lebt in Antiochia und sie soll Opfer bringen dem Gott Jupiter und weigert sich, weil sie Christin ist. Das ist die Zeit der Christenverfolgung. Und wird dafür dann, um das mal jetzt abzukürzen, zunächst ins Bordell geschickt, dort aber dann befreit von einem römischen Herrscher, der sie liebt, der auch Christ wird. Und dann kommt sie aber ins Gefängnis und stirbt am Schluss gemeinsam mit ihrem geliebten Didymus. Und das ist eine finstere Geschichte, eine düstere Geschichte, die also wirklich auch in Moll endet, ja, und die wenig Hoffnung lässt und auch wirklich so sehr konstruiert scheint.
0: Also für Konfetti ist da nicht viel Raum gelassen. War das ein Erfolg damals?
1: Ja, also erstmal aufs Konfetti. Es gibt schon so ein paar Konfetti-Stellen, weil es auch viele Chöre gibt, die sehr effektvoll sind. Da hat Händel auch fürs Publikum natürlich komponiert. Das Thema aber ist sehr ernst und es ist überhaupt nicht angekommen. Also ich glaube, es gab 2 oder 3 Aufführungen, dann ist das schon wieder abgesetzt worden und dann auch wirklich 200 Jahre gar nicht aufgeführt worden. Es gab ja ein paar Oratorien von Händel, die wirklich immer wieder aufgeführt worden, Judas Maccabeus oder Messias natürlich, aber Theodora war lange, lange verborgen. Jetzt gibt es schöne Aufnahmen, zum Beispiel diese mit Leonardo Garcia Alarcón. Wir hören mal einen Chor.

0: Das ist hier ein Chor aus dem Oratorium von Händel, Theodora, und wir haben uns darüber gerade unterhalten, während das hier lief im Hintergrund. Was war das jetzt für ein Chor? Es gibt zwei, ne?
1: Es gibt zwei Sorten. Es gibt den Chor der Heiden, das war einer, und den Chor der Christen. Und Händel hat das ganz unterschiedlich auskomponiert. Also da kommen wir drauf, das ist natürlich sehr schwarz-weiß. Händel hat das super gemacht, ja, das ist, man hört sofort, es geht so ein bisschen gröber zu. Ja, das sind
0: wie im
1: so
0: Comic
1: die,
0: eigentlich, ne?
1: Ja, vielleicht so, ja. Oh, darf ich jetzt Asterix sagen an der Stelle? Weiß ich nicht. Ja, also und die Christen sind halt also ein bisschen entrückt und ein bisschen vornehmer dann und auch von den Themen her. Das bringt ja schon gut in die Musik rüber, trotzdem ist es von der Handlung problematisch.
0: Schauen wir doch mal auf die Titelpartie, sowas steht und fällt ja eigentlich immer mit der Titelpartie. Was macht Händel aus dieser Figur?
1: Das ist schon toll, weil es viele Arien gibt über diese lange Zeit, drei Akte, wie eine große Oper. Und diese Theodora wird in ihrem Stolz, in ihrer wirklich in ihrem Mut, in ihrer Unerschütterlichkeit auf das Christentum hin immer sehr, sehr würdig dargestellt. Und die Arien sind alle sehr schön, aber oft auch sehr zurückgenommen. Das heißt, es ist kein Brillierstück, sondern es ist eher so etwas zum, ja, zum ruhigen Zuhören und deswegen auch wirklich schwierig zu singen. Hier ist das Sophie Junker, die das macht.
0: Und wie macht
1: sie es? Sie macht das ganz toll. Also es ist wirklich eine wunderbare Charakterisierung dieser Person. Ich habe jetzt mal eine Arie ausgesucht, die im Gefängnis spielt. With Darkness Deep, also wo es dunkel ist und sie darauf anspielt, aber doch diese Würde ist immer wieder draus zu hören.

0: Das war jetzt aber schon für eine Gänsehaut gut, oder? Was Sophie Junker da macht. Wow.
1: Ja, also eine ganz starke, präsente Stimme, aber immer kontrolliert auch. So ein ganz leichtes, schönes Vibrato drauf, nie übertrieben. Und man weiß sofort, hier steht eine ganz starke Frau. Also das kommt bei mir rüber, von Händel komponiert und von ihr gesungen. Also,
0: und eben einfach auch wirklich eine schöne Arie.
1: Ja. Ja, davon gibt es ganz viele da drin. Das macht die Sache auch so kompliziert. Ja? Musikalisch ist das wunderbar, aber bei der Handlung sagt man sich immer, naja,
0: muss das jetzt sein. Schauen wir uns nochmal die anderen Solorollen an.
1: Auch wirklich durchweg gut besetzt. Es gibt also ihren Geliebten, den Didymus, den singt Christopher Lorre, einen Countertenor, der, ja, haben sie wahrscheinlich auch mit dem Tonmeister ein bisschen geregelt, dass die Stimme, die an sich eine kleine Stimme ist, gut mit dem Orchester korrespondiert. Auch die anderen Sänger, Andreas Wolf singt diesen bösen römischen Herrscher, der da also befiehlt, dass also alle diesen Jupiter anbeten müssen, auch die Christen. Der macht das so richtig fies, auch sehr schön. Dara Savinova singt mit Mezzosopran, die Freundin von Theodora Irene heißt die. Also das ist wirklich alles sehr gut besetzt. Ich schlage vor, wir hören mal den Geliebten, den Didymus, wie der Sweet Rose and Lily, also wie der Rosen und Lilien bringt ins Gefängnis und den Plan mitbringt, sie zu befreien. Ein Plan, der dann letztlich misslingt. Wunderschöne Arie.

0: Also davon, dass diese Stimme vielleicht ein bisschen kleiner ist, wie du gerade gesagt hast, merkt man in dieser Aufnahme jetzt nicht allzu viel. Das scheint sie wirklich gut ausgeleuchtet zu haben mit den Mikrofonen.
1: Finde ich auch.
0: Aber wir haben noch kein Wort über das Orchester so richtig verloren.
1: Das Orchester spielt nach wie vor sehr gut. Millennium Orchestra, das gibt es schon seit Millennium, also seit 25 Jahren, die auch regelmäßig solche großen Händel-Oratorien einspielen, auch andere große Werke. Gut eingespielt, merkt man hier. Und Leonardo Garcia Alarcón macht auch manchmal so einen Trick und lässt es manchmal solistisch nur spielen, also nur die ersten Pulte, was auch noch eine größere Abwechslung darstellt. Also wirklich sehr, sehr gut insgesamt. Und ja, Chor.
0: Ja, die Chöre haben wir auch noch. Da haben wir eben schon gesagt, es gibt zwei.
1: Die
0: tollpatschigen Heiden und die überirdischen Christen. Na gut, also das schlucken wir jetzt einfach mal so. Ne?
1: Ja.
0: Aber dieses der Chœur de Chambre de Namur steckt ja dahinter.
1: Ja, das ist ein belgischer Chor, der sehr viel alte Musik gemacht hat in den letzten 20, 30 Jahren. Wirklich auch hier eine Extraklasse wieder zeigt und auch diesen Unterschied schön raushebt zwischen Christen und Heiden. Vorhin haben wir Christen gehört, hören wir doch nochmal vorhin haben wir Heiden gehört, Entschuldigung, jetzt kommt
0: jetzt wollen wir nochmal die Engelchen haben.
1: Die Engelchen, die aber hier gerade von der Auferstehung singen und deswegen ist das auch, wie hast du gesagt, Konfetti so ein bisschen.

0: Also Bernhard, ich behaupte mal, wenn wir diesen Chor in den Messias hineinmogeln, wird es nur wenigen im Publikum auffallen.
1: Ne? Ja, er bleibt sich auch treu, der Händel.
0: Aber was macht jetzt diese Neuaufnahme im Vergleich zu anderen Einspielungen anders?
1: Also es ist hier vor allem, finde ich, die Behandlung des Orchesters, was ich gesagt habe mit diesen solistischen Einsprengseln. Das ist ganz interessant, wie er das hier macht. Und es macht insgesamt einen sehr, ja, was sagen wir, ein bisschen flächigeren Klangeindruck. Also ich habe extra nochmal im Vergleich gehört, die letzte Einspielung war mit Il Pomodoro vor ein paar Jahren erst. Da ist ein viel direkterer Klang in vielen Dingen zu hören gewesen. Und dann gibt es diese Bekannte mit Les Arts Florissants, William Christie, die ist vielleicht 25 Jahre alt, kann man immer noch hören, ja, auch sehr, sehr gut. Was mir hier sehr gefällt, ist eben diese besondere Betrachtung des Orchesters und eben dieser makellose Chor, der wirklich hier immer wieder diese Unterschiede auch in der Faktur der Stücke aufzeigt. Also wirklich eine gute, lohnende Alternative zu den paar Aufnahmen, die es schon gibt. Es lohnt sich sehr, auch hier reinzuhören. Also eigentlich überhaupt keine Schwäche drin.
0: Das klingt doch schon mal gut, aber du hast zum Schluss noch etwas. Was haben wir da? Ein Duett.
1: Ja, natürlich das Allerschönste.
0: Da hören wir sie beide
1: also,
0: nochmal.
1: Ja, unbedingt. Es gibt zwei Duette, eins schon im Kerker in der Mitte und eins ganz am Schluss, wo sie wissen, dass sie beide sterben werden müssen und sich da ihre Liebe gestehen. Also das ist wirklich so überirdisch schön komponiert. Wir können jetzt nicht das Ganze spielen, aber die letzten 3 Minuten daraus möchte ich hier, auch wenn es traurig ist, nochmal hier allen vorspielen und präsentieren.

Ja, das war ja nochmal zum Heulen schön, dieses traurige Duett von Theodora und Didymos aus dem Oratorium Theodora von Georg Friedrich Händel. Die neue Aufnahme davon hat Bernhard Schrammeck Ihnen hier gerade vorgestellt. Händels Theodora mit dem Millennium Orchestra, Solisten, dem Chœur de Chambre de Namur unter Leitung von Leonardo Garcia Alarcón bei Label Richard K. erschienen. Und wie alle neuen Aufnahmen können auch diese Sie noch ein Jahr nachhören auf radio3.de. 12:27 wird es.

0: Das war die Galliard, der zweite der alten Tänze und Arien von Ottorino Respighi mit dem Orpheus Chamber Orchestra, genau 12.30 Uhr.
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0: Mit Paul Sonderegger. Und wir schauen nach Lateinamerika. Da ist einer der wichtigsten zeitgenössischen Autoren, Sergio Ramírez. Der kommt aus Nicaragua und soll jetzt in die oberste Instanz zur Pflege der spanischen Sprache gewählt werden.
2: Morgen wählt die Real Academia Española, also die Königliche Spanische Akademie. Und kaum jemand zweifelt, dass der 83-jährige Sergio Ramírez dann gewählt wird. Er wird den Sitz von Mario Vargas Llosa einnehmen. Der peruanische Nobelpreisträger hatte ihn bis zu seinem Tod vor einem Jahr nämlich inne. Sergio Ramírez schrieb zahlreiche Kurzgeschichten im realistischen Realismus, wie der Stil genannt wird. Seine Sympathien gehören den Helden des Alltags. In Deutschland ist Ramírez auch bekannt. Er ist besonders verbunden hier in Deutschland, weil er seinen Roman Die Spur der Caballeros Mitte der 1970er Jahre als Stipendiat in Berlin geschrieben hat. 2017 wurde Ramírez mit dem Cervantes-Preis ausgezeichnet, der höchsten Auszeichnung der spanischsprachigen Literatur.
0: Und von der spanischsprachigen Literatur kommen wir jetzt zur spanischen Musik. Die spanische Sängerin Rosalía nämlich hatte offensichtlich einen wichtigen Einfluss auf Anne Hathaways Rolle als erfolgreicher Popstar in dem Film Mother Mary.
2: In der Pressestunde hat Anne Hathaway gesagt, dass sie zwar von vielen Popstars beeinflusst wurde, aber Rosalía die erste Künstlerin war, deren Musik sie so richtig gefühlt habe. Das Musikdrama Mother Mary kommt morgen in die deutschen Kinos. Anne Hathaway spielt darin die erfolgreiche Popsängerin Mother Mary, die von ihren Fans geliebt und gefeiert wird, innerlich aber leer und gebrochen ist. Hathaway hat sich mehrere Jahre auf diese Rolle vorbereitet und auch Gesangs natürlich und Tanzunterricht genommen. Neben Rosalía war der US-amerikanische Superstar Taylor Swift eine der wichtigsten Inspirationsquellen für sie und ihren Regisseur David Lowery. Gemeinsam haben sie, wie sie erzählt haben, auch ein Konzert der Sängerin in Gelsenkirchen besucht.
0: Warum jetzt in Gelsenkirchen?
2: Weil sie da aufgetreten ist.
0: Das lag wahrscheinlich vom Terminplan am günstigsten. Ja. Aber schön, das ist auch nur Taylor Swift, wenn sie in Gelsenkirchen auftritt. Die letzten Vorstellungen von der Bülowstraße laufen heute und morgen. Jetzt kommen wir nach Berlin im Berliner Gripstheater. Da wird die Geschichte vom Erwachsenwerden erzählt, mitten in Berlin. Das ist ein Theaterabend nicht nur für Jugendliche.
2: Mila heißt die Hauptdarstellerin. Sie lebt in der Bülowstraße in Schöneberg und mit ihren Freunden zieht sie feiernd durch Berlin. Sie will einfach leben. Sie hat aber auch Stress mit ihren Eltern und auch mit ihren Freunden klappt es dann nicht mehr so richtig. Und dann zwingt ein tragisches Ereignis Mila dazu, nachzudenken, welchen Weg sie in Zukunft gehen will. Bülowstraße heißt das Stück, hat den Icarus-Preis 2025 für die beste Inszenierung im Jugendtheater bekommen. Das Stück bringt das Publikum zum Lachen, zum Weinen und hinterlässt ein Gefühl von neuem Lebensmut, so hat die Jury damals geurteilt. Bülowstraße läuft noch zweimal, heute und morgen Abend, jeweils um 18 Uhr im Gripstheater am Hansaplatz im Berliner Tiergarten. Die Tickets kosten 25, ermäßigt 16 Euro und sind auf der Webseite des Gripstheaters und an der Abendkasse erhältlich.
0: Danke dir, Paul Sonderegger war das an dieser Stelle.
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Das war das zweite brandenburgische Konzert, der dritte Satz daraus von Bach, Concerto Italiano mit Rinaldo Alessandrini. Pietro Mascagnis Oper Cavalleria Rusticana, die erzählt ja von Liebe, von Eifersucht, verletztem Stolz, tödlicher Vergeltung in einem sizilianischen Dorf am Ostermorgen. Und mitten in dieser aufgeheizten Handlung hören Sie das berühmte Intermezzo Sinfonico. Da bleibt die Bühne leer, die Dorfbewohner gehen in die Kirche und für ein paar Minuten scheint die Zeit fast stillzustehen, bevor die Oper dann auf ihren tragischen Schluss zusteuert. Und dieses Intermezzo Sinfonico, das hören Sie jetzt bei uns in einer Konzertaufnahme vom Sommernachtskonzert Schönbrunn vom letzten Jahr mit den Wiener Philharmonikern.

0: Und an dem Beifall hören Sie, das ist eine Aufnahme, die draußen vonstatten gegangen ist. Das war beim Sommernachtskonzert Schönbrunn im Juni letztes Jahr in Wien. Tugan Sokjew und die Wiener Philharmoniker mit dem Intermezzo Sinfonico aus Cavalleria Rusticana von Pietro Mascagni. 12.42 Uhr ist es. Live dabei sein können Sie morgen Abend, wenn der 23-jährige Pianist Roman Borisow in Berlin im Kammermusiksaal der Philharmonie sein Debüt gibt. Er stammt aus Sibirien, spielt Klavier, seit er 4 Jahre alt ist. 2022 nach dem Abi ist er nach Berlin gekommen und studiert hier seitdem bei Elda Nebolzin an der Musikhochschule Hans Eisler. Im selben Jahr hat er auch schon beim Kissinger Klavier-Olymp den ersten Preis gewonnen. Ziemlich renommierter Klavierwettbewerb. Vor ein paar Monaten war er hier auf Radio 3 bei meiner Kollegin Eve Schmidt zu Gast in der Sendung und hat auch über seine Karrierepläne als Pianist gesprochen.
1: Wir sprechen über die Form der Kunst, wo man kaum etwas Konkretes vorstellen kann. Wir sprechen über abstrakte Kunst und deswegen ist es schwierig zu antworten, was man genau machen will. Und auch, man muss verstehen, dass wenn alles gut läuft, musikalische Karriere ist, weiß ich nicht, 50 Jahre lang und es gibt keinen Punkt, wo man sagt, das habe ich erreicht und dann fertig. Ich glaube, ich habe mein eigenes, wie ich das vorstelle, wie ich das weitermachen will. Und wir folgen dem. Ich finde das gut und ich hoffe, wir werden das weitermachen.
0: Der Pianist Roman Borisow. Morgen Abend im Kammermusiksaal spielt er Musik von Schumann und von Mendelssohn Bartholdy, die große B-Moll-Sonate von Rachmaninow und ein Stück von der US-amerikanischen Komponistin Ruth Crawford Seger. In seinen Programmen mischt er gerne Epochen und Stile und ihm ist ganz, ganz wichtig, dem Publikum nah zu sein.
1: Ich finde auch gut und wichtig, dass wir die Grenze zwischen Musiker und Publikum versuchen zu zerstören. Weil, ja, ich finde, das Publikum soll auch verstehen, dass sie ein großes Teil davon ist. Und wir sind zusammen da. Wir brauchen keine Wand.
0: Und vielleicht mögen Sie gerne Teil des Publikums sein beim Pianisten Roman Borisow. Das können Sie morgen Abend tun. Um 20 Uhr spielt er im Kammermusiksaal der Berliner Philharmonie. Und es gibt auch noch Karten dafür ab 25 €. Und hier bei uns auf Klassik bis 2 spielt er jetzt Musik von Leo.

Der 23-jährige Pianist Roman Borisow war das hier mit der ersten der Stücke aus Renaissance. Das sind freie Bearbeitungen alter Meisterwerke von Leopold Godowsky. Das war hier eine Sarabande. Und wenn Sie mögen, morgen Abend um 20 Uhr gibt Roman Borisow, wie gesagt, sein Debüt im Kammermusiksaal mit einem Klavierabend. 12.48 Uhr wird es gleich. Das hier war 2011 beim Spannungen Kammermusikfestival. Solisten erleben Sie da. Das hier ist das Finale des Nonetts von Louis Spohr.

Das ist der vierte Satz des Nonetts von Louis Spohr, gespielt von Solisten, die beim Spannungen Kammermusikfestival 2011 zu erleben war. 12.56 Uhr ist es. Das hier ist Musik aus Peru aus dem 18. Jahrhundert mit dem Ensemble Los Temperamentos.

0: Lanchas para bailar, das ist ein historisches Tanzlied aus Peru aus dem 18. Jahrhundert.
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3: Ausweis und Führerschein sollen künftig auf dem Smartphone gespeichert werden können. Die Bundesregierung hat einen Gesetzentwurf dazu auf den Weg gebracht. Die Einführung des sogenannten EUDI-Wallet, einer digitalen Brieftasche, ist für Januar nächstes Jahr geplant. Außerdem sollen Menschen über 70 Jahren ihre Ausweise nicht mehr neu beantragen müssen. Er soll dann nicht wie üblich nach 10 Jahren ablaufen. Die Gesetzesvorhaben sind Teil eines 200-Punkte-Plans, um Bürokratie abzubauen. Das Bundeskabinett hat auch die Pläne von Innenminister Dobrindt für den Bevölkerungsschutz gebilligt. Der CSU-Politiker will dafür 10 Milliarden Euro bereitstellen. Aus dem Hauptstadtstudio Tim Assmann.
4: Profitieren vom 10 Milliarden Euro Investitionsprogramm soll vor allem das Technische Hilfswerk. Die rund 90.000 fast ausschließlich ehrenamtlichen Einsatzkräfte in der vom Bund getragenen Organisation sollen moderne Fahrzeuge und Unterkünfte bekommen. Außerdem sind zusätzliche Strukturen für die medizinische Versorgung bei einem Massenanfall von Verletzten geplant. Auch das Bewusstsein in der Bevölkerung für das Thema will die Bundesregierung schärfen. Die Anforderungen an den Bevölkerungsschutz sind aus Sicht der Regierung gewachsen. Man will besser als bisher auch auf einen möglichen Kriegsfall vorbereitet sein.
3: Die Bundesanwaltschaft hat in München 2 mutmaßliche chinesische Spione festnehmen lassen. Wie die Behörde in Karlsruhe mitgeteilt hat, handelt es sich bei den Verdächtigen um ein Ehepaar mit deutscher Staatsangehörigkeit und chinesischen Wurzeln. ARD-Terrorismusexperte Holger Schmidt.
5: Sie sollen bundesweit an Universitäten Kontakte zu Forschern aus dem Bereich Luft- und Raumfahrttechnik, der künstlichen Intelligenz und Informatik aufgenommen haben und diese Forschenden teilweise auch zu Vorträgen und Konferenzen nach China vermittelt haben. Doch was unter dem Deckmantel des wissenschaftlichen Austauschs angebahnt wurde, sei in Wahrheit Spionage für China gewesen, wirft der Generalbundesanwalt dem Ehepaar vor. Der Mann und die Frau wurden heute Morgen in München festgenommen und werden im Tagesverlauf dem Ermittlungsrichter am Bundesgerichtshof vorgeführt. Parallel durchsucht die Polizei die betroffenen Fakultäten an Universitäten in Baden-Württemberg, Bayern, Berlin-Brandenburg, Niedersachsen und Nordrhein-Westfalen.
3: Die Zahl der Ebola-Opfer steigt weiter. Die Weltgesundheitsorganisation spricht inzwischen von 139 Toten und 600 Verdachtsfällen. Nach Angaben der WHO ist nicht damit zu rechnen, dass die neue Ebola-Epidemie schnell besiegt wird. Ein Grund dafür ist demnach, dass es gegen die aktuelle Virusvariante keinen Impfstoff gibt. Deshalb prüft die WHO nach eigenen Angaben, ob bereits existierende Medikamente helfen könnten. Seit der Nacht wird in der Berliner Charité ein Arzt aus den USA behandelt, der sich im Kongo mit Ebola angesteckt hat. In Berlin gibt es weiter zahlreiche antisemitische Vorfälle. Wie die Recherche- und Informationsstelle Antisemitismus heute bekannt gegeben hat, wurden im vergangenen Jahr rund 2200 Vorkommnisse registriert. Das sind den Angaben nach zwar etwas weniger als 2024, aber deutlich mehr als vor dem Überfall der Hamas auf Israel im Oktober 2023. Demnach sind die Übergriffe außerdem gewaltsamer und sichtbarer. Jüdinnen und Juden werden dabei beschimpft, bedroht und ausgegrenzt, auf der Straße, an der Universität oder in der U-Bahn, wie es heißt. Die Fluggesellschaft Eurowings baut ihr Angebot am Flughafen BER aus. Wie die Billigflugtochter der Lufthansa mitteilte, sollen zum Winterflugplan 2 weitere Maschinen in Schönefeld stationiert werden. Damit steige auch die Zahl der Crewmitglieder. Es sollen zum Beispiel mehr Verbindungen auf die Kanarischen Inseln angeboten werden. Die Lufthansa-Gruppe stellt nach eigenen Angaben damit 30% aller Flüge am BER. Im April hatte die Billig-Airline Ryanair dagegen angekündigt, ihre Basis zu schließen und das Flugangebot zu halbieren. Als Grund wurden zu hohe Standortkosten genannt. Das Interesse an der neuen staatlichen Förderung für den Kauf oder das Leasing von Elektroautos ist groß. Nach Angaben des Bundesumweltministeriums gab es innerhalb von 24 Stunden nach Beginn des Verfahrens knapp 17.000 Anträge für die neue E-Prämie. Förderfähig sind neue Elektroautos und bestimmte Hybridmodelle. Voraussetzung ist eine Zulassung des Fahrzeugs seit dem 1. Januar dieses Jahres. Der staatliche Zuschuss kann bis zu 6.000 Euro betragen. Soweit die Nachrichten. 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Das Wetter. Am Nachmittag ein Wechsel von Sonne und Wolken, im Verlauf von Osten Schauer und teils kräftige Gewitter. Maximal 23 Grad. Zurzeit in Berlin-Wannsee 18 und in Köpenick 20 Grad, in Rathenow 16 und in Mannschnow 21. Morgen nach Nebelauflösung häufig sonnig, nur vereinzelt kurze Schauer bei 20 bis 22 Grad. Die Zeit 13.05 Uhr.
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0: Und dazu begrüße ich Sie herzlich.

Und da hat es sich ausgetrillert in diesem Stück aus der dritten Ouvertüre von Francesco Maria Veracini. Reinhard Göbel und Musiker Antiqua Köln haben Sie da gehört. Marc-André gehört zu einer jungen Generation von Kontrabassisten, denen es nicht mehr so richtig reicht, am Rand eines Orchesters Bassfundament zu spielen. Die wollen gerne auch mal nach vorne an die Rampe. Sein Debütalbum Mirage war vor kurzem unser Album der Woche hier auf Radio 3. Da verbindet Marc-André sehr unterschiedliche musikalische Welten von Gluck und Tschaikowski bis hin zu Piazzolla, und er zeigt vor allem, und das gelingt ihm besonders gut, diese lyrische, die singende Seite des Kontrabasses. Hier jetzt mit Astor Piazzollas Nachtclub 1960 in einer Bearbeitung für Kontrabass und Gitarre.

Das ist die Version des Nachtclubs 1960 von Astor Piazzolla für Kontrabass und Gitarre. Marc-André haben Sie hier gehört, zusammen mit Gabriel Bianco. 13.16 Uhr ist es. Und jetzt hören Sie die Geigerin Janine Jansen. Die spielt ja eine Stradivari, allerdings heute eine andere als 2006. Diese Aufnahme hier ist von 2006 und damals war es die Barrère Stradivari. Die hat einen ganz besonderen Klang, ganz klar, ganz strahlend und silberhell. Und genau so ist sie jetzt auch hier zu hören, glasklar. Und zugleich ganz gefühlvoll, ohne falsche Sentimentalität. Das passt sehr gut zu dem ersten Satz aus Mendelssohns Violinkonzert in E-Moll. Janine Jansen spielt hier begleitet vom Gewandhausorchester Leipzig unter Ricardo Chailly.

0: Das ist der erste Satz des Violinkonzerts in E-Moll von Felix Mendelssohn-Bartholdy mit Janine Jansen und dem Gewandhausorchester Leipzig. Die Leitung hatte hier Ricardo Chailly. 13.30 Uhr ist es gleich.
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0: Und da bekommen Sie heute die 12. und damit auch schon vorletzte Folge unserer Lesung des Romans Chérie von der französischen Schriftstellerin Colette. Chérie ist die große, vielleicht letzte Liebe ihres Lebens. Das wird Lea immer deutlicher bewusst. Sie träumt von ihm, sucht ihn in Gedanken, meint ihn am helllichten Tag zu sehen. Eines Nachts taucht er tatsächlich auf und verschafft sich fast schon gewaltsam Zutritt zu ihrem Zimmer. Es kommt zur Aussprache zwischen den beiden. Unter den Liebkosungen des jungen Mannes wird Lea zunehmend schwach. Chérie äußert den Wunsch, etwas zu trinken, und sofort fällt sie in alte Gewohnheiten zurück und verwöhnt ihn durch mütterliche Fürsorge. Dieser Roman ist vor über 100 Jahren geschrieben worden. Da möchten wir Sie an dieser Stelle darauf hinweisen, dass die Autorin Wörter und Begriffe verwendet, die heute als nicht mehr zeitgemäß und auch als Diskriminierung empfunden werden. Es liest wieder Hannelore Elsner.
2: Sie erhob sich rasch, tastete mit der Hand nach der lauwarm gewordenen Karaffe und ging, um sogleich wieder zurückzukehren. Chérie hatte sich auf dem Boden zusammengerollt und seinen Kopf auf den Puff gelegt. »Du bekommst gleich Zitronenlimonade«, sagte Lea. »Bleib nicht so liegen. Komm auf die Chaise Longue. Stört dich diese Lampe?« Das Vergnügen zu bedienen und zu befehlen ließ sie beben. Sie setzte sich in eine Ecke der Chaise Longue und Chérie streckte sich, halb an sie gelehnt, aus. »Du wirst mir jetzt ein wenig erzählen.« Rose kam herein und unterbrach sie. Ohne sich zu erheben, drehte Chérie seinen Kopf träge zu Rose hin. »Tag, Rose.« »Guten Tag, Monsieur«, sagte Rose diskret. »Rose, ich hätte gerne morgen früh um 9 Brioche und Schokolade«, führte Rose den Satz zu Ende. Chérie schloss wieder die Augen und seufzte wohlig. »Wie hellsichtig! Rose, wo werde ich mich morgen früh ankleiden?« »Im Boudoir«, antwortete Rose freundlich. »Nun werde ich bestimmt das Kanapee heraustragen lassen und dafür sorgen müssen, dass Ihre Toilettenutensilien bereitgelegt werden wie früher.« Fragend sah sie Lea an, die stolz dasaß und den Oberkörper ihres ungezogenen Säuglings stützte, während er trank. »Wie du willst«, sagte Lea. »Wir werden sehen. Geh wieder hinauf, Rose.« Rose ging, und während der kurzen Stille, die darauf folgte, war nur das undeutliche Rauschen des Windes zu vernehmen und der Schrei eines Vogels, den das Mondlicht getäuscht hatte. »Chérie, schläfst du?« Er stieß seinen tiefen Jagdhundseufzer aus. »Oh nein, nun, ich fühle mich viel zu wohl, um zu schlafen.« »Sag mir, Kleiner, du hast doch dort niemandem wehgetan.« »Zu Hause? Nein, nun, ganz bestimmt nicht, das schwöre ich dir.« »Eine Szene?« Er sah sie von unten an, ohne seinen zutraulichen Kopf zu heben. »Aber nein, nun. Ich bin gegangen, weil ich gegangen bin. Die Kleine ist sehr lieb, es hat keinen Streit gegeben.« »Aha. Ich würde allerdings meine Hand nicht dafür ins Feuer legen, dass sie nicht doch etwas geahnt hat. Sie hat heute Abend, was ich ihr Waisenkindgesicht nenne, weißt du, so düstere Augen unter ihrem schönen Haar. Du weißt, was für schönes Haar sie hat?« »Ja.« Sie gab nur einzelne Silben von sich, halblaut, als lausche sie einem Schläfer, der im Traum spricht. »Ich glaube sogar«, fuhr Chérie fort, »dass sie gesehen haben muss, wie ich durch den Garten gegangen bin.« »Ach.« »Ja.« Sie stand auf dem Balkon, in ihrem wie Gagat schimmernden Kleid. Ein so frostiges Weiß, oh, ich mag dieses Kleid nicht. Schon beim Abendessen habe ich seinetwegen Lust bekommen, mich aus dem Staub zu machen. Nein. Aber ja, nun. Ich weiß nicht, ob sie mich gesehen hat. Der Mond war noch nicht aufgegangen. Er ging auf, während ich wartete. Wo hast du gewartet? Cherie wies vage mit der Hand in Richtung Avenue. Dort drüben. Ich wartete, verstehst du? Ich wollte sehen, ich habe lange gewartet. Aber worauf? Er löste sich abrupt von ihr und setzte sich in einiger Entfernung nieder. Sein Gesicht drückte wieder barbarisches Misstrauen aus. Na hör mal, ich wollte sicher sein, dass niemand hier ist. Ach ja, du dachtest an... Sie konnte ein verächtliches Lachen nicht unterdrücken. Ein Liebhaber? Bei ihr? Ein Liebhaber, solange Cherie am Leben war? Das war grotesk. Wie dumm er ist, dachte sie begeistert. Du lachst? Er stellte sich vor sie hin und drückte ihr mit einer Hand, die er ihr auf die Stirn legte, den Kopf nach hinten. Du lachst? Du machst dich über mich lustig? Du hast einen Geliebten? Du hast jemanden? Während er sprach, beugte er sich über sie und presste ihren Nacken an die Lehne der Chaiselongue. Sie spürte auf ihren Lidern den Atem eines beleidigenden Mundes und machte keine Anstrengungen, sich von dieser Hand zu befreien, die ihre Stirn und ihr Haar zerdrückte. Getrau dich doch zu sagen, dass du einen Geliebten hast. Sie blinzelte, vom Nahen dieses strahlenden Gesichts geblendet, das sich auf sie niedersenkte und sagte endlich mit dumpfer Stimme: Nein, ich habe keinen Geliebten. Ich liebe dich. Er ließ sie los und begann, seinen Smoking auszuziehen, seine Weste. Die Krawatte schwirrte durch die Luft und schlang sich um den Hals von Leas Büste auf dem Kamin. Doch er wich nicht von ihr und zwang sie, Knie an Knie, auf der Chaiselongue sitzen zu bleiben. Als sie ihn halbnackt vor sich sah, fragte sie ihn beinahe traurig: Du willst also... Ja? Er gab keine Antwort, ganz in den Gedanken an sein nahes Vergnügen versunken und in sein Verlangen, sie wieder zu besitzen. Sie unterwarf sich und diente ihrem jungen Liebhaber aufmerksam und ernsthaft wie eine gute Mätresse. Doch sie sah mit einer Art Schrecken den Augenblick ihrer eigenen Niederlage nahen. Sie ertrug Cherie wie eine Marter, stieß ihn mit beiden Händen kraftlos zurück und hielt ihn zwischen ihren starken Knien gefangen. Schließlich packte sie ihn am Arm, schrie leise auf und versank in jenen Abgrund, aus dem die Liebe, blass, schweigsam und voller Todessehnsucht, wieder emporsteigt. Sie lösten sich nicht voneinander. Und kein einziges Wort störte das lange Schweigen, in dem sie zu neuem Leben erwachten. Cheries Oberkörper war auf Leas Seite geglitten und sein herabhängender Kopf ruhte mit geschlossenen Augen auf dem Laken, als hätte man ihn auf seiner Geliebten erdolcht. Sie trug, ein wenig in die andere Richtung gedreht, beinahe das ganze Gewicht des Körpers, der keine Rücksicht auf sie nahm. Sie rang leise nach Luft, ihr eingeklemmter linker Arm schmerzte, und Cherie fühlte seinen Nacken steif werden, doch sie warteten beide in respektvoller Reglosigkeit, dass die zurückweichende Sturmflut der Lust endgültig verebbe. »Er schläft«, dachte Lea. Ihre freie Hand hielt noch immer Cheries Handgelenk fest, das sie sanft drückte. Ein Knie, dessen außergewöhnliche Form sie kannte, zerquetschte ihr Knie. In der Höhe ihres eigenen Herzens spürte sie das gleichmäßige, dumpfe Schlagen eines anderen Herzens. Cheries Lieblingsparfum, eine Mischung aus üppigen Blüten und exotischen Hölzern, lag hartnäckig und schwer in der Luft. »Er ist da«, sagte sich Lea, und eine blinde Sicherheit überflutete sie ganz und gar. »Er ist für immer da«, rief sie in ihrem Inneren. Ihre besonnene Umsicht, ihr heiterer, gesunder Menschenverstand, die sie ihr Leben lang geleitet hatten. Das beschämte Zögern ihrer reifen Jahre

brauche ich die Muße, ihn anzusehen. Ich habe ihn offenbar nicht richtig angesehen damals, als ich nicht wusste, dass ich ihn liebe. Ich brauche ein Land, in dem wir genügend Platz haben für seine Launen und meine Wünsche. Ich werde für uns beide denken, soll er nur schlafen. Als sie vorsichtig ihren kribbelnden, schmerzenden Arm und die von der Unbeweglichkeit steif gewordene Schulter befreite, betrachtete sie Cheries abgewandtes Gesicht und sah, dass er nicht schlief. Das Weiß seiner Augen glänzte und die kleinen schwarzen Flügel seiner Wimpern schlugen unregelmäßig. »Ach, du schläfst nicht?« Sie spürte, wie er eng an sie geschmiegt zusammenzuckte, und mit einem Ruck drehte er sich ganz um. »Du hast doch auch nicht geschlafen, Nunun.« Er streckte die Hand zum Nachttisch aus und berührte die Lampe. Eine Welle aus rosarotem Licht überflutete das große Bett, hob das Relief der Spitzen hervor und grub Schattentäler zwischen die rundlichen Polsterkaros einer dicken Daunensteppdecke. Cheri lag da und erkannte die Stätte seiner Ruhe und seiner wollüstigen Spiele wieder. Lea, die sich neben ihm aufgestützt hatte, streichelte die langen Wimpern, die sie liebte, und strich Cheries Haare nach hinten. Wie er so dalag, mit dem zerzausten Haar rund um die Stirn, schien es, als habe ihn ein wütender Sturm zu Fall gebracht. Die Emai-Uhr schlug. Cheri fuhr plötzlich auf und setzte sich. »Wie spät ist es?« »Ich weiß nicht. Was kümmert uns das?« »Oh, ich habe nur...« Er lachte kurz auf und legte sich nicht sogleich wieder hin. Der erste Milchwagen ließ draußen ein gläsernes Glockenspiel erklingen, und etwas zog Cheri unmerklich zur Avenue hinaus. Zwischen die erdbeerfarbenen Vorhänge schob sich langsam ein kalter Lichtstreifen des anbrechenden Tages. Cheri wandte sich wieder Lea zu und betrachtete sie mit jener Kraft, jener Starrheit, die aus der Aufmerksamkeit eines ratlosen Kindes und eines misstrauischen Hundes etwas Furchterregendes macht. Ein unlesbarer Gedanke tauchte auf dem Grund seiner Augen auf, deren Form, deren dunkle Levkoyenfarbe, deren ernster oder auch schmachtender Glanz ihm allein dazu gedient hatte, Siege zu erringen, aber nicht etwas preiszugeben. Sein nackter Oberkörper, breit in den Schultern, schmal in den Hüften, ragte aus den zerknitterten Laken wie aus Wogen hervor, und seine ganze Person strahlte die Melancholie vollkommener Werke aus. »Ach du«, seufzte Lea trunken. Er lächelte nicht, denn er war es gewöhnt, Huldigungen einfach hinzunehmen. »Sag nun, ja, mein Schöner.« Er zögerte, blinzelte schläfrig und zitterte vor Kälte. »Ich bin müde. Und morgen, wie wirst du denn...« Mit einem sanften Schubs drückte Lea den nackten Oberkörper und den schwer gewordenen Kopf zurück auf das Kissen. »Mach dir keine Sorgen. Leg dich hin. Ist nun denn nicht da? Denk an gar nichts. Schlaf. Dir ist kalt. Ich möchte wetten. Komm, nimm das hier. Es ist warm.« Sie wickelte ihn in die Seide und Wolle eines zarten weiblichen Kleidungsstücks, das sie im Bett aufgelesen hatte, und löschte das Licht. In der Dunkelheit überließ sie ihm ihre Schulter, machte ihm eine Mulde mit ihrem glücklichen Körper und lauschte dem Atem, der ihren eigenen Atem verdoppelte. Kein einziger Wunsch wühlte sie auf. Aber sie sehnte sich auch nicht nach Schlaf. »Soll er nur schlafen? Ich muss nachdenken«, sagte sie sich immer wieder. »Unsere Abreise werde ich sehr nobel, sehr diskret arrangieren. Mein Grundsatz lautet, so wenig Aufsehen und Kummer wie möglich verursachen. Wieder einmal wird uns der Süden im Frühling am besten gefallen. Ging es nur nach mir, so würde ich lieber in aller Ruhe hierbleiben. Aber die alte Pelou, aber die junge Madame Pelou...« Das Bild einer jungen Frau im Nachtgewand, die ängstlich an einem Fenster steht, hielt Lea nur so lange auf, bis sie mit kaltherziger Gerechtigkeit die Schultern gezuckt hatte. »Dafür kann ich nicht.

0: das einen freut, ist der schwarze, seidige Kopf bewegte sich auf ihrer Brust und der schlafende Geliebte klagte im Traum. Mit einer wilden Armbewegung beschützte Lea ihn gegen den bösen Traum und wiegte ihn, damit er noch lange, ohne Augen, ohne Erinnerungen und ohne Absichten, dem ungezogenen Säugling ähnlich bliebe, den sie nicht hatte gebären können. Er lag schon eine ganze Weile wach und wagte nicht, sich zu bewegen. Seine Wange lag auf dem angewinkelten Arm und er versuchte zu erraten, wie spät es wohl sein mochte. Ein klarer Himmel goss wahrscheinlich eine verfrühte Hitze über die Avenue, denn nicht die geringste Spur einer Wolke huschte über das glühende Rosa der Vorhänge. Vielleicht 10 Uhr? Hunger quälte ihn. Er hatte am Abend zuvor wenig gegessen. Im vergangenen Jahr wäre er aufgesprungen, hätte Leas Ruhe missachtet, wilde Schreie ausgestoßen, um nach sahniger Schokolade und eisgekühlter Butter zu verlangen. Er rührte sich nicht. Er fürchtete, durch eine Bewegung einen Rest von Freude zu zerstören. Ein optisches Vergnügen, das er beim Anblick der glutroten Vorhänge, der stählernen und kupfernen Windungen, des in der farbigen Luft des Zimmers glänzenden Bettes auskostete. Sein großes Glück vom Vorabend schien sich, geschmolzen und winzig klein, in eine Spiegelung geflüchtet zu haben, in einen Regenbogen, der auf dem Bauch einer mit Wasser gefüllten Kristallvase tanzte. Der vorsichtige Schritt der alten Rose huschte über den Teppich auf dem Flur. Ein behutsamer Besen fegte den Hof. Cherie vernahm ein fernes Klirren von Porzellan aus dem Dienstbotenzimmer. »Wie lang dieser Morgen ist«, sagte er sich. »Ich werde aufstehen.« Doch er blieb vollkommen reglos liegen, denn hinter ihm gähnte Lea und streckte ihre Beine aus. Eine sanfte Hand legte sich auf Cheries Hüfte, aber er schloss wieder die Augen und sein ganzer Körper begann zu lügen, ohne dass er gewusst hätte, warum, und täuschte die Mattheit des Schlafes vor. Er spürte, wie Lea das Bett verließ und sah sie als schwarze Silhouette an den Vorhängen vorübergehen, die sie ein wenig zur Seite schob. Sie wandte sich zu ihm um, betrachtete ihn und schüttelte den Kopf mit einem Lächeln, das zwar nicht siegreich, aber entschlossen war und alle Gefahren in Kauf nahm. Sie beeilte sich nicht, den Raum zu verlassen, und Cherie, der einen schmalen Lichtstreifen zwischen seinen Wimpern hindurchließ, beobachtete sie heimlich. Er sah, dass sie ein Kursbuch aufschlug und mit dem Finger Zahlenkolonnen nachfuhr. Dann schien sie zu rechnen, das Gesicht zum Himmel erhoben und mit gerunzelter Stirn. Noch ungepudert, einen mageren, gedrehten Haarzopf im Nacken, mit Doppelkinn und verwüstetem Hals, gab sie sich leichtfertig dem unsichtbaren Blick preis. Sie entfernte sich vom Fenster, nahm ihr Scheckheft aus einer Schublade, füllte mehrere Blätter aus und riss sie ab. Dann legte sie einen weißen Pyjama auf das Fußende des Bettes und ging lautlos hinaus. Allein gelassen, holte Cherie tief Luft und stellte fest, dass er seinen Atem angehalten hatte, seit Lea aufgestanden war. Er stieg aus dem Bett, zog den Pyjama an und öffnete ein Fenster. »Man erstickt ja«, keuchte er. Zurück blieb der vage Eindruck und das Unbehagen, eine ziemlich schändliche Tat begangen zu haben. »Weil ich so getan habe, als würde ich schlafen? Aber ich habe Lea 100 Mal beim Aufstehen zugesehen. Nur dieses eine Mal habe ich so getan, als würde ich schlafen.« Das helle Licht gab dem Raum sein Blütenrosa zurück. Die zarten Töne des blonden und silbernen Chaplin lachten an der Wand. Cherie neigte den Kopf zur Seite und schloss die Augen, um in seiner Erinnerung das Zimmer vom Vorabend wiederzufinden, geheimnisvoll und rot wie das Innere einer Wassermelone, die märchenhafte Kuppel der Lampe und vor allem die Erregung, deren Wonnen er taumelnd hingenommen hatte. »Du bist auf! Die Schokolade kommt schon!« Dankbar stellte er fest, dass Lea sich in wenigen Minuten frisiert, sorgfältig geschminkt und mit dem vertrauten Duft parfümiert hatte. Mit dem Klang ihrer warmen, herzlichen Stimme breitete sich auch ein Wohlgeruch von geröstetem Brot und Kakao im Raum aus. Cherie setzte sich neben die zwei dampfenden Tassen und erhielt aus Leas Händen das großzügig mit Butter bestrichene Brot. Er suchte nach etwas, was er hätte sagen können, doch Lea ahnte nichts davon, denn sie hatte ihn meistens schweigsam und auf das Essen konzentriert erlebt. Sie aß mit gutem Appetit, mit der Eile und der geschäftigen Heiterkeit einer Frau, die vor Abfahrt des Zuges, wenn die Koffer schon gepackt sind, noch schnell frühstückt. »Dein zweites Butterbrot, Cherie.« »Nein, danke, Nunun.« »Keinen Hunger mehr?« »Keinen Hunger mehr.« Sie drohte ihm mit dem Finger und lachte. »Du, wenn du so weitermachst, bekommst du 2 Rhabarberpastillen verabreicht. Du wirst schon sehen.« Entsetzt rümpfte er die Nase. »Hör mal, Nunun, du hast die Manie, dich um alles, aber auch um alles. Ach was, es geht mich schließlich etwas an. Streck deine Zunge heraus.« »Du willst deine Zunge nicht herausstrecken? Dann wisch dir deinen Kakaobart ab und lass uns ein wenig reden, aber kurz und bündig. Lästige Themen soll man schnell abhandeln.« Über den Tisch hinweg griff sie nach Cheries Hand und umschloss sie mit ihren Händen. »Du bist zurückgekehrt. Das war unser Los. Vertraust du mir? Ich kümmere mich um alles.« Gegen ihren Willen hielt sie inne und schloss die Augen, als beuge sie sich unter ihrem Sieg. Cherie sah, wie ungestümes Blut das Antlitz seiner Geliebten erstrahlen ließ. »Ach«, fuhr sie leiser fort, »wenn ich an all das denke, was ich dir nicht gegeben habe, an all das, was ich dir nicht gesagt habe. Wenn ich daran denke, dass ich dich für einen unter vielen anderen gehalten habe, ein wenig kostbarer als die anderen. Wie dumm ich war, nicht zu begreifen, dass du meine Liebe bist. Die Liebe, ja. Die Liebe, die man nur einmal erlebt.« Sie öffnete ihre Augen wieder, die noch blauer wirkten, so als habe sich ihr Blau im Schatten der Lider vertieft, und atmete mühsam. »Oh«, flehte Cherie in seinem Inneren, »sie soll mir nur jetzt keine Frage stellen, nur jetzt keine Antwort von mir erwarten. Ich bin zu keinem einzigen Wort fähig.« Sie schüttelte seine Hand. »Also, nun mal im Ernst. Ich sagte eben, wir verreisen. Wir sind schon so gut wie abgereist. Was willst du für die dort tun? Lass die Geldfrage von Charlotte regeln, das ist vernünftiger, und sei bitte großzügig. Wie benachrichtigst du die dort? Brieflich, nehme ich an. Keine leichte Sache, aber man schafft es, wenn man sich möglichst kurz fasst. Wir werden das zusammen überlegen. Dann stellt sich auch noch die Frage nach deinem Gepäck. Ich habe hier nichts mehr, was dir gehört. Diese kleinen Dinge sind enervierender als eine große Entscheidung. Aber mach dir keine Sorgen deswegen. Willst du wohl damit aufhören, immerzu die Haut an deinem Zehennagel wegzureißen? Durch solche Angewohnheit holt man sich einen eingewachsenen Nagel. Automatisch ließ er seinen Fuß wieder los. Sein eigenes Schweigen erdrückte ihn. Und er musste, um Lea weiter zuzuhören, eine quälende Aufmerksamkeit entfalten. Er blickte forschend in das belebte, heitere, gebieterische Gesicht seiner Freundin und fragte sich vage, warum sieht sie bloß so zufrieden aus? Seine Geistesabwesenheit wurde so augenscheinlich, dass Lea, die gerade über die günstige Gelegenheit, dem alten Barthélemy seine Yacht abzukaufen, monologisierte, plötzlich innehielt. »Glaubst du vielleicht, er würde mir wenigstens seine Meinung dazu sagen? Ach, du bist wirklich noch immer 12 Jahre alt.« Cherie, der sich aus seiner Erstarrung gelöst hatte, fuhr sich mit der Hand über die Stirn und blickte Lea schwermütig an. »Mit dir, Nunun, habe ich die besten Aussichten, ein halbes Jahrhundert lang 12 Jahre alt zu bleiben. Sie zwinkerte ein paar Mal, so als hätte er ihr auf die Lider gehaucht und schwieg nun ebenfalls. »Was willst du damit sagen?«, fragte sie schließlich. »Nur das, was ich gesagt habe. Nun, nichts als die Wahrheit. Kannst du als ehrlicher Mensch sie abstreiten?« Sie entschloss sich zu lachen, mit einer Ungezwungenheit, hinter der sich bereits eine große Furcht verbarg. »Aber diese Kindereien machen doch die Hälfte deines Charmes aus, du Dummerchen. Sie werden später das Geheimnis deiner nie endenden Jugend sein. Und du beklagst dich auch noch darüber? Und du hast die Stirn, dich ausgerechnet bei mir darüber zu beklagen? Ja, nun, bei wem sollte ich mich denn sonst beklagen?« Er griff wieder nach ihrer Hand, die sie zurückgezogen hatte. »Meine geliebte Nunun, meine große Nunun, ich beklage mich nicht nur, ich klage dich an.« Sie spürte ihre Hand von einer festen Hand umklammert und die großen dunklen Augen mit den glänzenden Wimpern hefteten sich, anstatt den ihren auszuweichen, anklagend auf sie. Sie wollte nicht schon wieder zittern.
1: Cherie, der Roman der französischen Schriftstellerin Colette, hier wieder gelesen von Hannelore Elsner. Das war die 12. und damit auch schon vorletzte Folge. Das ist eine Produktion des Norddeutschen Rundfunks von 1998. Und den Schluss der Lesung hören Sie morgen wieder 13.30 Uhr und um 23.03 Uhr hier auf Radio 3. Und alle Folgen finden Sie auch online in ARD Sounds und auf radio3.de. Das war's von uns für heute. Gleich hören Sie hier Matthias Käther. Ich bin Anja Herzog und sage für heute Tschüss. Und wenn Sie mögen, bis morgen.

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2: Ausweis und Führerschein sollen künftig auf dem Smartphone gespeichert werden können. Die Bundesregierung hat einen Gesetzentwurf dazu auf den Weg gebracht. Die Einführung des sogenannten EUDI-Wallet, einer digitalen Brieftasche, ist für Januar nächstes Jahr geplant. Außerdem sollen Menschen über 70 Jahren ihre Ausweise nicht mehr neu beantragen müssen. Er soll dann nicht wie üblich nach 10 Jahren ablaufen. Die Gesetzesvorhaben sind Teil eines 200-Punkte-Plans, um Bürokratie abzubauen. Das Bundeskabinett hat auch die Pläne von Innenminister Dobrindt für den Bevölkerungsschutz gebilligt. Der CSU-Politiker will dafür 10 Milliarden Euro bereitstellen. Aus dem Hauptstadtstudio Tim Assmann.
3: Profitieren vom 10 Milliarden Euro Investitionsprogramm soll vor allem das Technische Hilfswerk. Die rund 90.000 fast ausschließlich ehrenamtlichen Einsatzkräfte in der vom Bund getragenen Organisation sollen moderne Fahrzeuge und Unterkünfte bekommen. Außerdem sind zusätzliche Strukturen für die medizinische Versorgung bei einem Massenanfall von Verletzten geplant. Auch das Bewusstsein in der Bevölkerung für das Thema will die Bundesregierung schärfen. Die Anforderungen an den Bevölkerungsschutz sind aus Sicht der Regierung gewachsen. Man will besser als bisher auch auf einen möglichen Kriegsfall vorbereitet sein.
2: Das Interesse an der neuen staatlichen Förderung für den Kauf oder das Leasing von Elektroautos ist groß. Nach Angaben des Bundesumweltministeriums gab es innerhalb von 24 Stunden nach Beginn des Verfahrens knapp 17.000 Anträge für die neue E-Prämie. Förderfähig sind neue Elektroautos und bestimmte Hybridmodelle. Voraussetzung ist die Zulassung des Fahrzeugs seit dem 1. Januar dieses Jahres. Der staatliche Zuschuss kann bis zu 6.000 Euro betragen. Die Zahl der Ebola-Opfer steigt weiter. Die Weltgesundheitsorganisation spricht inzwischen von 139 Toten und 600 Verdachtsfällen. Nach Angaben der WHO ist nicht damit zu rechnen, dass die neue Ebola-Epidemie schnell besiegt wird. Ein Grund dafür ist demnach, dass es gegen die aktuelle Virusvariante keinen Impfstoff gibt. Deshalb prüft die WHO nach eigenen Angaben, ob bereits existierende Medikamente helfen könnten. Seit der Nacht wird in der Berliner Charité ein Arzt aus den USA behandelt, der sich im Kongo mit Ebola angesteckt hat. In Litauen haben die Behörden wegen Drogenalarms die Menschen dazu aufgerufen, sich in Sicherheit zu bringen. Die Bewohner der Hauptstadt Vilnius wurden auf ihren Mobiltelefonen über den Luftalarm informiert, wie ein Reporter der Nachrichtenagentur AFP berichtete. Nach Informationen des Verteidigungsministeriums wurde auch der Flughafen von Vilnius geschlossen. Die Armee hat den Luftalarm inzwischen wieder aufgehoben und teilte mit, die Menschen könnten die Schutzräume wieder verlassen. Gestern hatte ein NATO-Kampfjet, der in Litauen stationiert ist, über Estland eine offenbar verirrte ukrainische Drohne abgeschossen. Die Bundesanwaltschaft hat in München 2 mutmaßliche chinesische Spione festnehmen lassen. Wie die Behörde in Karlsruhe mitgeteilt hat, handelt es sich bei den Verdächtigen um ein deutsches Ehepaar mit chinesischen Wurzeln. Es soll für einen chinesischen Geheimdienst Kontakt zu Wissenschaftlern an deutschen Hochschulen aufgenommen haben. Dabei soll das Paar wissenschaftliche Informationen über militärisch nutzbare Hochtechnologie, etwa in den Bereichen Luft- und Raumfahrttechnik und künstliche Intelligenz, ausgekundschaftet haben. Den Angaben nach wurden die Wohnräume und Arbeitsplätze der beiden durchsucht. Eine Initiative aus Unternehmern und Architekten hat ein neues Konzept zur Bebauung des Tempelhofer Felds in Berlin vorgestellt. Danach könnten am Rand des Geländes über 21.000 neue Wohnungen entstehen. Pauline Pieper, RBB 24.
4: 100 Hektar am Rand des Tempelhofer Feldes sollen den Plänen der Initiative zufolge bebaut werden. 200 Hektar sollen im Zentrum des ehemaligen Flughafengeländes als Freifläche erhalten bleiben, verwaltet von einer gemeinnützigen Stiftung. Rund 50.000 Personen sollen in den Häusern wohnen können, 30% als Sozialwohnungen vermietet werden. Mit ihrem Vorschlag will die Initiative die politische Diskussion über die Bebauung vorantreiben. Gegen diese hatten sich die Berlinerinnen und Berliner in einem Volksentscheid ausgesprochen. Um das Feld dennoch zu bebauen, müsste das daraus entstandene Gesetz geändert werden.
2: Soweit die Nachrichten. 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Das Wetter. Am Nachmittag ein Wechsel von Sonne und Wolken, im Verlauf von Osten Schauer und teils kräftige Gewitter, maximal 23 Grad. Zurzeit in Berlin-Dahlem 18 und in Hakenfelde 20 Grad, in Perleberg 17 und in Guteborn 21 Grad. Mäßiger bis böiger Wind aus Südwest. Morgen nach Nebelauflösung häufig sonnig, nur vereinzelt Schauer bei 20 bis 22 Grad. Es ist 14.05 Uhr.
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5: Herzlich willkommen. Heute mal wieder eine Sonderausgabe ohne Nachrichten. Diesmal ist diese Sendung komplett dem Genre Operette gewidmet. Letzten Mittwoch hatte ich eingeladen in den Kultursalon hier im Haus. Jacques Offenbach stand auf dem Programm. Danke an dieser Stelle nochmal für Ihr zahlreiches Kommen. Ich bin ja doch immer wieder verblüfft, denn in Zeiten großer Multimedia-Shows, wo selbst Dichterlesungen kaum noch ohne PowerPoint-Präsentationen und Videoclips auskommen, biete ich ja äußerlich recht wenig. Da gibt es dann ein Bild von Offenbach an der Wand und wir hören bei Wein oder Bier zusammen Musik im 14. Stock des RBB Fernsehzentrum in dieser Bar. Und das war es auch schon. Und tatsächlich kamen dann sogar von den Hörern, also solche Reaktionen, die kamen auf mich zu und meinten, genau dieser Minimalismus würde ihnen gut gefallen. Was mich doch ziemlich beruhigt, das Konzept betreffend. Außer Wein, Aussicht und Offenbach-Bild kriegen Sie jetzt aber alles auch nochmal so geboten als Audio. Wir haben mitgeschnitten die nächsten anderthalb Stunden, also Offenbach live. Vorher gibt es noch die Ouvertüre zur Operette Die Kreolin. Die wird auch noch eine wichtige Rolle spielen in dieser Sendung. Howard Griffith leitet das Brandenburgische Staatsorchester Frankfurt.

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1: Danke. Toll, dass Sie es einrichten konnten zu einer Live-Sendung der Reihe Meine Musik. Ich bin besonders dankbar, dass Sie hier sind, weil ja morgen Himmelfahrt ist. Die meisten fahren ja raus und nutzen den Brückentag. Also schön, dass Sie extra wegen Offenbach hier geblieben sind in der Stadt und dann den Ausflug verschoben haben. Und diesmal also wieder mal Operette. Ich habe hier schon mal über Johann Strauss gesprochen, letztes Jahr in diesem Rahmen. Etwa anderthalb Stunden, ich gebe mir Mühe, die einzuhalten. Und es geht um fantastische Stücke von Jacques Offenbach heute. Ich könnte jetzt angeben und sagen, das habe ich ganz viel Mühe gekostet, diese Musiken heute zusammenzustellen, wie wir zusammen hören werden. Aber ich bin ehrlich, eine Offenbach-Sendung oder eine Offenbach-Veranstaltung zusammenzustellen, ist nicht schwer, denn sein Gesamtwerk besteht quasi nur aus Höhepunkten. Und deswegen ist es dann vor allem eine sehr persönliche Auswahl geworden. Das merken Sie auch gleich am ersten Stück. Ich bin immer noch ziemlich nervös vor solchen Live-Auftritten und ich eröffne deshalb mit dem Couplet der Mondprinzessin aus seiner Operette Die Reise zum Mond. Ich bin nervös, singt Julie DeVos.

schwierige Frau, diese Figur in der Operette Reise zum Mond, schwierige Rolle im doppelten Sinne, eine komplizierte Frau, aber auch, Sie konnten es hören, schwer zu singen. Judy DeVos war das mit einem Couplet aus Offenbachs Science-Fiction-Operette nach Jules Verne, Reise zum Mond, eine Operette aus dem Jahr 1875. Musik aus dem letzten Lebensjahrzehnt des Vaters der Operette können Sie heute Abend hören, aus den Jahren 1871 bis 1880. Warum gerade diese Jahre? Also für Offenbach war das eine extrem schwierige Zeit, auch mit vielen herben Enttäuschungen. Offenbach war zutiefst verwurzelt mit dem französischen Zweiten Kaiserreich. Und er war ein deutsch-jüdischer Komponist, der kam mit 16 aus Köln, um zu studieren in Paris und ist dann da geblieben und hat dann einen unglaublichen Aufstieg erlebt unter Kaiser Napoleon III., der ihn auch geliebt hat und protegiert hat und oft auch eben in seine Operetten gekommen ist. Und dann zerbricht dieses Kaiserreich. Also Napoleon III. Greift 1870 Deutschland an, erklärt Deutschland den Krieg und plötzlich sieht sich Offenbach zwischen zwei Fronten. Also einerseits muss er deutschfeindliche Angriffe in Paris erdulden, weil er ja Deutscher ist. Also man wirft ihm vor, er wäre ein deutscher Spion. Und dann sagt er sich, naja, dann mache ich halt eine öffentliche Erklärung in der Presse, dass ich kein deutscher Spion bin und sein Herz immer schon für Frankreich geschlagen hat. Ja, das hat er dann auch gemacht, das hat auch geklappt. Aber jetzt regten sich wieder die Deutschen auf und haben eben einen wütenden Propagandafeldzug gestartet auf deutscher Seite. Da hat man eben gesagt, das ist Landesverrat. Also viele deutschnationale Töne von damals klingen schon erstaunlich wie dann spätere Nazi-Angriffe. Also Offenbach Stände für alles Zersetzende, alles Dekadente und dagegen müsse man doch kämpfen. Und er muss dann sogar ins Exil fliehen. Er geht nach Spanien, bleibt da eine Weile und nach dem Krieg wagt er sich dann zurück und macht eine ganz erstaunliche Entdeckung. Also er findet plötzlich, Paris ist eigentlich noch viel vergnügungssüchtiger als vorher unterm Kaiser, weil die neue Republik lechzt also noch viel, viel mehr nach fröhlicher Ablenkung als das Kaiserreich nach dem Krieg. Und dann sagt er sich, naja, da bin ich ja eigentlich genau der Richtige dafür, um für solche Ablenkung zu sorgen. Und er komponiert ein großes Märchenspektakel, Le Roi Carotte, König Mohrrübe. Das ist ein gigantischer Erfolg im Januar 1872 und übrigens auch Jacques Offenbachs erste E.T.R. Hoffmann-Vertonung. Also Hoffmanns Erzählung ist nicht die einzige Hoffmann-Vertonung von ihm. Zugrunde liegt die Königsbraut, ein Märchen von E.T.R. Hoffmann. Allerdings, wie bei Jules Verne, bleibt da nicht so viel übrig vom Original. Hier zum Beispiel reist das Gemüse begeistert mit der Eisenbahn. Das gab es natürlich zu Hoffmanns Zeiten noch nicht.

Das waren Elisabeth Vidal, Laura Kleekamp, Mark Wilde und Alistair Miles im Eisenbahn-Rondo. König Morübe war in mehrfacher Hinsicht ein Meilenstein in Offenbachs Karriere. Zum einen eroberte er sich mit dem Werk eben auch die Gunst des Publikums in Paris zurück. Außerdem war das eine Premiere am prächtigen GT-Theater. Und das lief so gut, dass Offenbach beschlossen hat, das Theater einfach zu kaufen. Geld hatte er also noch. Und rückblickend wissen wir, Offenbach hat es dann geschafft, nicht völlig in Ungnade zu fallen und eben auch wieder aufzusteigen, dann in der Republik, sozusagen auch wieder zum Popstar, würden wir vielleicht heute sogar sagen, der französischen Musikszene zu werden innerhalb weniger Jahre. Dafür hat er sehr moderne Mittel benutzt, sehr opulente, teure Inszenierungen gemacht, mit viel Tricktechnik auch. Und man muss sich das vorstellen, das ist ja auch eine irre Karriere. Er hat bei so einem ganz kleinen Theater angefangen, so einem Mini-Theater, Bouffe Parisien, wo im Prinzip nur 3-4 Leute überhaupt draufpassten, Sänger. Dann war die Bühne voll. Und am Ende war er dann in diesem GT-Theater. Das ist in Berlin so, als würden sie an der Neuköllner Oper anfangen und dann am Ende Revuen für den Friedrichstadtpalast schreiben. Und Offenbach hat es aber wie immer also wieder übertrieben und fast versaut. Er tat des Guten wieder zu viel. Premiere König Morübe, 15. Januar 1872 und dann die Uraufführung seines nächsten großen Werkes Fantasio, 18. Januar 1872. Also ich denke, das ist ein Rekord, 2 große Bühnenwerke uraufführen zu lassen innerhalb von 3 Tagen. In einer Stadt. Es ist klar, worum es geht oder was Offenbach wollte. Der wollte einfach sicher gehen, dass wenigstens eins der beiden Werke gut ankam. Hat sich gesagt, naja, wenn eins durchfällt, dann läuft halt das andere. Aber es ist natürlich Schwachsinn, weil sich jetzt beide Werke gegenseitig Konkurrenz gemacht haben in der Stadt. Und es ist wirklich schade um diesen Fantasio, weil das ist auch eine hinreißend schöne Märchenoper. Da geht es um einen Studenten, der sich an eine Prinzessin verliebt und dann sich beim König als Hofnarr bewirbt, um ihr nahe zu sein. Der andere Hofnarr ist gerade gestorben. Man könnte also flapsig sagen, das ist eine Art komischer Rigoletto. Und gesungen hat diesen Studenten eine Frau, das war also eine Rosenrolle, kennen wir vielleicht auch vom Rosenkavalier. Und das war Célestin Galimarier. Die erwähne ich extra, weil die Frau wird uns dann in der Musikgeschichte bald wieder begegnen, denn die ist wenige Jahre später dann auch die erste Carmen. Und jetzt kommt das Liebesduett Fantasio Prinzessin mit Anne-Sophie von Otter und Magali Legère.

Ich finde, das ist ein sehr schöner lyrischer Ton, den man vielleicht von Offenbach gar nicht so erwarten würde als Operettenkomponist. Und tatsächlich wird dieses Werk in letzter Zeit auch wiederentdeckt und öfter mal aufgeführt. Lief ja auch kurz konzertant vor einigen Jahren an der Komischen Oper. Das waren Anne-Sophie von Otter und Magali Legere, Fantasio. Also ich finde, dieser Hoffmann-Ton, also Hoffmanns Erzählung, deutet sich hier schon an. Vielleicht mal zur Orientierung. Offenbach gehörte zu den produktivsten Komponisten des 19. Jahrhunderts und hat über 100 Bühnenwerke geschrieben. Dazu muss man aber sagen, das klingt beeindruckend, da sind sehr viele Kurzoperetten dabei, die bestehen nur aus wenigen Nummern, aber ich finde, es ist trotzdem eine Riesenleistung. Und offenbar war eben kein Fließbandproduzent, obwohl man das denken sollte bei 100 Operetten, er war ein Perfektionist. Und was ich sehr sympathisch finde, als dann die Aufträge nach der Revolution nicht mehr so stark reinkamen wie vorher, hat er sich eben bemüht, alte Lieblingswerke in Neufassungen vorzulegen und sich gesagt, na ja, da kann man noch ein bisschen dran feilen, damals war ja auch Hektik, machen wir das nochmal richtig. Und manches ging auch schief, aber ein Werk wurde erst jetzt zum Welthit, La Pericole. Im Zweiten Kaiserreich wurde diese Operette kühl aufgenommen, wahrscheinlich, weil es da um ein zerlumptes Liebespaar in Peru geht. Und das mochte man im Kaiserreich nicht. In dieser Neufassung von 1874 schlug das voll ein. Das Publikum der Republik liebte diese titelgebende Straßensängerin, die Pericole. Armut auf der Bühne war jetzt kein Tabu mehr. Wahrscheinlich auch, weil eben in der Republik viele aus dem Bürgertum selbst arm oder bescheiden angefangen haben. Da konnte man sich auch eher mit identifizieren. Trotzdem spürt man, dass Offenbach mit seiner Gesundheit kämpft und wehmütigere Töne anschlägt. Er hat die Gicht, große Schmerzen, ist auch ziemlich erschöpft, aber hat seinen Humor nicht verloren. Offenbach lässt seinen Tenorhelden ausgerechnet während des Tenorhits einfach einschlafen. Vielleicht auch ein bisschen Selbstporträt. Es singt José Carreras.

endet also sehr unspektakulär. Dieses Couplet José Carreras war das in Offenbachs La Pericole. 1868 als Zweiakter, wie gesagt, wenig erfolgreich. 1874 um einen Akt erweitert, dann ein Riesenerfolg, der auch bis heute anhält. Das ist also auch ein Werk, das immer noch viel gespielt wird, in dieser Fassung auch. Wenn wir über Neufassungen reden aus den späten Jahren von Offenbach, dann können wir ein Werk nicht übersehen, das in den 1870ern glanzvolle Wiederauferstehung feiert. Seine berühmteste Operette, Orpheus in der Unterwelt, einst sein erster großer Erfolg. Und auch vom Orpheus gibt es also eine Neufassung, und trotzdem bekommen wir an den Theatern fast immer die originale frühe Version zu sehen. Da könnte man sich fragen, wieso eigentlich? Es sind ja eigentlich immer alle ganz wild auf Fassungen letzter Hand. Also sowas wie Simon Boccanegra von Verdi kriegt man ja auch nicht in der Urfassung zu sehen. Dazu muss man sagen, Offenbach hatte damals eine ziemlich bizarre neue Theorie entwickelt zur Operette. Er hat sich gesagt, es müsste doch ein fantastisches neues Genre geben, wenn man die kleine Operette mit der Grand Opera verknüpfen und verkreuzen könnte. Das ist sehr merkwürdig, also weil früher hat er diese Opernform eher abgelehnt und sich auch über seinen Freund Meyerbeer lustig gemacht, der auch ein Fan war und oft in die Operetten kam. Jetzt plötzlich ahmt er ihn nach. Also das ist, das nennt er das Ganze, diesen neuen Opern- oder Operettentypus Opera Ferie, in Anlehnung an alte Barockspektakel. Und dementsprechend füllt er diese Werke vor allem mit viel Ballettmusik auf. Und der neue Orpheus, der hat zwar auch ein paar neue Gesangsnummern dazu bekommen, aber in der Hauptsache sind es gigantische Ballette. Ich glaube, das möchten Sie nicht sehen, 4 Stunden, den Orpheus, eine Operette, ständig in jedem Akt von langen, langen Balletten unterbrochen wird. Hat es, glaube ich, ungekürzt auch nie auf dem Theater gegeben danach. Ich spiele jetzt trotzdem einen kleinen Ausschnitt, auch deswegen, weil ich denke, wir sind ein Salon und man muss nicht ganz still sitzen. Ich habe 2 Instrumentalstücke auch ausgewählt. Also wenn Sie Nachschub brauchen, können Sie bei der kleinen Musik ja auch durchaus noch zur Bar gehen und sich was Neues holen. Muss aber auch nicht. Also jetzt ein kleiner Ausschnitt aus der nachkomponierten Ballettmusik.

Ein Ausschnitt aus der Ballettmusik der neuen Fassung von Orpheus in der Unterwelt von 1874. Howard Griffiths leitete das DSO Berlin. Der hat vor ein paar Jahren versucht, diese Ballettmusik, die neu komponierte, auf eine CD zu kriegen. Das hat er nicht geschafft. Also da kriegen Sie so einen Eindruck, wie lang das ist. Es gibt da auch nur Ausschnitte. 1874 hat Offenbach dann eben viel ausprobiert, auch um zu testen, wie das Publikum der Republik auf sein neues Werk reagiert. Und obwohl sich das ganz gut anließ, lebte Offenbach gefährlich. Und das nicht nur, weil er eben diese Feinde auch hatte. Er musste gegen den negativen Ruf als Deutscher bei den Rechten und als Kaiserfreund bei den Linken ankämpfen. In

Es ist vielleicht eine etwas verkürzte Fledermausgeschichte, aber in der Essenz stimmt das durchaus. Also Johann Strauss fing dann eben selber an, Operetten zu schreiben, die auch sehr erfolgreich waren. Und er machte dann Offenbach auch in Wien Konkurrenz, weil Wien war ganz wichtig für Offenbach. Da ließ er eben die deutschen Fassungen gern erst aufführen von seinen Operetten. Ein anderer Komponist, nicht so bekannt, aber trotzdem wichtig und auch gut, den Offenbach gefördert hatte, der hieß Charles Lecoq. Und der ging, höflicher Mann, diskreterweise nach Brüssel, um den nicht zu stören, den Offenbach. Und zugegeben, nach dem Krieg war es auch etwas entspannter in Brüssel. Aber er wollte eben auch nicht auf die Füße treten. Und vielleicht hat er auch die Konkurrenz so ein bisschen gefürchtet. Aber er schrieb da einen Hit nach dem anderen. Und Paris wollte dann irgendwann, die bekamen das natürlich mit in Frankreich, die wollten diese frechen, modernen Operetten von Lecoq dann natürlich auch hören. Und da zog richtig ein Gewitter auf für Offenbach am belgischen Horizont. 1872 etwa machte Lecoq Furore mit dem bizarren Stück 100 Jungfrauen. Da merken Sie schon am Titel, das ist ein bisschen anderer Stoff auch bei Offenbach. Etwas, sage ich mal nichts dazu. Auf jeden Fall ist schnell klar, also Walzer konnten Strauss und auch Lecoq ein bisschen besser als Offenbach. Sonja Jontschewa singt.

0: Bisschen anders die Musik als bei Offenbach, ein bisschen mondäner und moderner, ein Walzer aus der Operette 100 Jungfrauen von seinem Schüler und Protégé Charles Lecoq. Der wird ihm dann auch noch sehr gefährlich werden in den nächsten Jahren. Die ersten Jahre von Offenbachs Comeback, die waren geprägt, wie gesagt, von Experimenten, um wieder Fuß zu fassen, auch um zu zeigen, ich entwickle mich weiter, ich bin noch nicht das alte Eisen, man muss mit mir rechnen, trotz der Konkurrenz. Ende 1873 war er sich dann sicher genug, um etwas auszuprobieren, das viel riskanter war als alle vorigen Experimente, nämlich genauso zu schreiben wie vorher. Und das hat er sich getraut. Es war ja ein großes Erfolgsgeheimnis zur Zeit der Zweiten Republik, eben die sogenannte Offenbachiade. So nannte man das wirklich. Also das war der klassische Nonsens-Dreiakter, der möglichst absurde Themen auf die Bühne brachte oder berühmte klassische Stoffe durch den Kakao zog. Denken Sie an die schöne Helena. Und nach einem Versuchsballon mit einer Operette, die den Namen trägt, die schöne Parfumeuse, hat er dann 1873 am Ende des Jahres ein Werk rausgebracht, das komplett an die alten Erfolge anknüpfen sollte und das auch tat, Madame l'Archiduc. Und das ist auch kein Wunder, weil zum ersten Mal seit den Banditen, eine der späten Erfolgsopern zu Kaisers Zeiten, also Napoleons Zeiten, war wieder sein Erfolgstexter Ludovic Halévy mit im Boot. Das Werk, wie gesagt, ein Riesenerfolg und es hat wieder herrlich schwachsinnige Stellen. Man wartet förmlich darauf, dass das irgendwann mal zurückkommt bei Offenbach. Es gibt ein berühmtes Sextett, da treffen sich Verschwörer in einer Kneipe und die sollen sich an einem Codewort erkennen, S-A-D-E. Und die schweifen dann aber schnell ab und schwärmen plötzlich vom französischen Alphabet. Also es ist eigentlich eine Idee wie aus der Sesamstraße.
1: 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Supprimer
2: Archiduc.
3: Ernest.

Offenbachs Alphabet-Ensemble, eine Aufnahme unter Offenbach-Spezialisten Mark Minkowski. Ich gucke mal auf die Uhr. Wir sind ganz gut in der Zeit, da leiste ich mir jetzt mal eine Abschweifung. Mark Minkowski, einer meiner Lieblingsdirigenten und ein wahnsinnig guter Offenbach-Dirigent. Ich verfolge als Offenbach-Fan natürlich auch so ein bisschen mit, was kommt auf den Markt, was wird aufgeführt weltweit. Und ich freue mich sehr darauf, dass dieses Jahr noch Offenbachs Robinson Crusoe erscheinen soll unter Minkowskis Leitung. Wie Sie sich vorstellen können, ist das auch eine Operette, die sich nicht sehr streng an die Vorlage hält. Also spielt durchaus mehr als ein Mensch mit. Fällt ein bisschen aus dem Rahmen hier, weil das ist noch eine Operette aus der Kaiserzeit oder eine komische Oper, um die es heute nicht geht. Ja, wirft man einen Blick auf Offenbachs Werkverzeichnis, dann scheint das Jahr 1875 ein besonders glückliches gewesen zu sein. Er bringt gleich zwei seiner magischsten Werke auf die Bühne, die Reise zum Mond, haben wir schon reingehört, und die Kreolen. Aber es ist auch schon wieder ein großes Krisenjahr Offenbachs, weil er hat sich finanziell total verhoben und sein GT-Theater ist pleite. Und kein Wunder bei diesen aufwendigen Inszenierungen. Er hat dann aber versucht und es auch geschafft, alle Schulden zu bezahlen aus eigener Tasche. Und am Ende stand er aber nicht nur ohne eigenes Theater da, sondern auch komplett ohne Geld. Er war wieder so arm wie als Musikstudent, hatte jetzt aber eine große Familie zu ernähren. Und trotzdem oder gerade deswegen kann er dann mit einem ganz erstaunlichen neuen Werk punkten, das ihn wieder mal von einer etwas anderen Seite zeigt. Die Kreolin ist eine Art Fusion aus den Einakter-Erfahrungen und den Erfahrungen als Opernkomponist, also eine Art abendfüllende Kammeroperette, relativ kammermusikalisch auch instrumentiert. Und das wird auch eins seiner langlebigsten Spätwerke bleiben, neben Hoffmanns Erzählungen. Noch in den 1930er Jahren wird das Werk oft aufgeführt. Und da feierte niemand Geringeres als Josephine Baker Triumphe in diesem Werk. Bei uns singen jetzt, ich habe eine sehr lustige französische Rundfunkaufnahme der 60er gefunden, Aimé Donat und Huguette Boulangeot.

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Die Kreolen von Offenbach. Bleiben wir noch einen Moment bei dem Werk. Es zählt zu meinen absoluten Favoriten, zumindest vom späten Offenbach. Das Werk enthält, wie so viele andere, auch ein Couplet, wo es ums Essen geht. Das ist so erstaunlich. Also eine Hymne in diesem Fall auf die Poularde, die von zwei Juristen angestimmt wird. Und diese zahlreichen kulinarischen Nummern in Offenbachs Werk, das ist schon sehr rätselhaft und auch was ganz Besonderes. Fast in jeder Operette gibt es so eine Nummer, wo sich's um Essen dreht. Und wenn wir uns Offenbach so angucken, hier sieht man es nicht so deutlich, aber er war ein verdammt dünner Mann, sage ich jetzt mal so. Also ein extrem dünner Mann, eine haarige Gestalt, und nicht nur eine haarige, sondern eine hagere Gestalt, die eben den Karikaturisten auch immer wieder Anlass gab, also zur Feder zu greifen und sich über ihn lustig zu machen. Da gibt es eben ganz viele Bilder, wo er in dieser dürren Gestalt eben auch also steht auf den Bildern oder abgebildet wurde. Und er aß eigentlich, das weiß man, fast zwangsneurotisch immer dasselbe. Und auch nichts Besonderes. Also er wich selten von seinem einförmigen Speiseplan ab. Wieso also ausgerechnet dieser Spaß an Couplets über Trüffel, über Macaroni, über Hühnergerichte? Das werden wir wohl nie erfahren. Also meine Theorie, vielleicht hat er diese kulinarischen Freuden ja einfach in der Fantasie ausgelebt.

Ja, die Poularde aus Offenbachs wunderbare Kreolen. Es fallen in diesen letzten Jahren die vielen weiblichen Titel auf im Werkverzeichnis. Kreolen, Madame l'Archiduc, da gibt es auch noch eine Millionenbäckerin. Fragen Sie mich nicht, worum es da geht, die habe ich nie gehört. Tatsächlich eine spannende Entwicklung, die für uns besonders interessant ist heute, weil Offenbach interessiert sich in seinen letzten Lebensjahren immer mehr für das Thema emanzipierte Frauen. Er war damit nicht allein, also auch Lecoq, da gibt es das auch schon, diese Entwicklung. Aber dass er diesen Weg so konsequent geht und in seinen Bühnenwerken in den Späten die Frau vollständig befreit aus ihrer passiven Rolle, das ist ein großes Verdienst. Und das findet sich in fast allen dieser Werke, vor allem in einem der ausgewogensten und schönsten der Spätzeit, Madame Favart. Diese Operette beruht auf einer wahren Geschichte. Das ist einer der großen, heute würden wir sagen, MeToo-Skandale des 18. Jahrhunderts. Es geht um die sexuellen Nachstellungen von Moritz von Sachsen. Der stellte dem größten Star der Pariser komischen Oper, Justine Favart, nach. Und die echte Madame Favart, die landete dann tatsächlich im Gefängnis. Offenbach deutet dann ihr Schicksal um und sie kann sich dann durch List und ihr schauspielerisches Talent befreien und auch ihren Mann retten. Wir hören die sehr schöne Ouvertüre und da werden Sie auch hören, dass, weil das Ganze ja im 18. Jahrhundert spielt, Offenbach auch versucht, so ähnlich wie Massenet, auch Elemente dieser Zeit musikalisch einzubauen. Also man hört auch so Menuett-Anklänge.

Die Ouvertüre zur Operette Madame Favart. Jean-Pierre Eck dirigierte das Opernorchester der Normandie. 1876 nahm Offenbachs Leben dann fast selbst eine operettenhafte Wendung. Ein amerikanisches Konzertunternehmen bot ihm hohe Summen an, wenn er eine einjährige Tour macht durch die Staaten. Und er hat das zuerst für einen Witz gehalten. Aber dann kamen tatsächlich große Vorschusssummen an bei ihm. Und er dachte sich dann, naja, jetzt muss er wahrscheinlich da auch hinfahren. Und hat das dann auch gemacht. Er brauchte schließlich auch wieder Geld und hat es durchgezogen. Und tatsächlich war diese Tournee in finanzieller Hinsicht sehr erfolgreich. Aber Offenbach kehrte dann todkrank aus den USA zurück nach Frankreich. Er hatte sich da total übernommen und hat sich dann auch sofort wieder in Arbeit gestürzt. Und er wusste jetzt schon, dass ihm eigentlich kaum noch Zeit blieb. Also die Lebenszeit, die er noch hatte, das sah er auch, das konnte man absehen. Und der letzte Operettentriumph, der ihm gelang zu Lebzeiten, das war die Tochter des Tambourmajors, sein 100. Bühnenwerk und eben die letzte Premiere, die er noch erlebte. Und natürlich auch wieder die Geschichte einer emanzipierten Frau.

Ein Ausschnitt wieder aus einer alten Rundfunkaufnahme des französischen Rundfunks, ein Ausschnitt aus der komischen Oper Die Tochter des Tambourmajors, hier mit Christian Arbel in der Titelpartie. Es gab auch Kritik, Offenbach hat es wieder übertrieben, haben viele Kritiker gesagt. Also es war dann plötzlich so französisch-patriotisch, dass es auch schon wieder ein bisschen peinlich war. Aber wie gesagt, über weite Strecken geht es hier eben auch um eine Frau, die sich emanzipiert hat. Nach der Tambourmajors-Tochter konzentrierte sich Offenbach ganz auf sein ehrgeizigstes Projekt überhaupt, Hoffmanns Erzählung. Ich will ja heute Abend eher einen Gesamtüberblick über Offenbachs Spätwerk bieten. Deswegen reiße ich mich mal zusammen und erzähle nur das Nötigste zu dieser wichtigen Oper. Da könnte man den ganzen Abend selber drüber reden. Eine sehr komplizierte Entstehungsgeschichte und auch Rezeptionsgeschichte. Übrigens kam Offenbach, das will ich doch gerne erzählen, die Idee dazu beim Besuch der Carmen-Premiere. Er war so begeistert von dem Torero, dass er beschlossen hat, diesem Bariton eine Oper zu widmen. Und das sollte halt Hoffmanns Erzählung sein. Also Hoffmann, der sollte ursprünglich Bariton sein. Glücklicherweise hat Offenbach sich noch umentschieden. Ich bin sehr zufrieden mit dem Tenor jetzt. Und er war natürlich auch begeistert von der Idee. Er war ja, das dürfen wir nicht vergessen, ein Meister der Kurzoper oder Kurzoperette, eben drei Kurzopern nach Geschichten von E.T.A. Hoffmann zu verbinden zu einem ganzen Werk. Und der nahe Tod ließ ihn fieberhaft arbeiten am Hoffmann, buchstäblich fieberhaft. Und der Tod spukt dann eben auch mit dämonischer Präsenz durch das Werk, wenn der teuflische Dr. Mirakel die lungenkranke Sängerin Antonia anfeuert zu singen, dann spiegelt das vielleicht auch wieder Offenbachs eigene Situation. Denn er weiß ja auch, dass ihn die Liebe zur Musik jetzt bald in den Tod treiben wird. Und ich finde, das spürt man auch in der Musik, dass es da um was ganz Existenzielles geht. Und das macht eben das Werk auch so besonders. Jetzt kommt mal was Deutschsprachiges, eine historische Aufnahme mit großen Stimmen, Josef Metternich, Rita Streich und Margarete Klose.

Das hatte wohl keiner von Offenbach erwartet, so eine emotionale Musik. Das TZ war das Mirakel Antonia Mutter. Die hat auch keinen anderen Namen, die heißt einfach Mutter. Fand ich auch mal interessant. Aus Offenbachs Hoffmanns Erzählung. Die Komposition wird ein Wettlauf mit der Zeit. Offenbach gewinnt das nur fast. Er erlebt noch die ersten Proben und hat außer einigen Takten in Epilog auch alles vollendet und stirbt dann aber kurz vor der Premiere. Und wie so oft komponiert er auch diesmal, obwohl es um Leben und Tod geht, wieder mal an zwei Werken. Das war auch so üblich, dass er so arbeitssüchtig war. Es musste dann noch ein zweites Werk sein. Und diese allerletzte Operette, die dann also posthum noch nach dem Hoffmann kommt, heißt die schöne Lyrette. Auch da werden die Nummern alle fertig. Wir haben großes Glück. Die Instrumentierung nicht ganz. Das übernimmt dann sein Freund Leo Delieb. Der führt dann die Instrumentierung zu Ende. Offenbach stirbt dann am 5. Oktober 1880 in Paris. Und auch hier in der Lyrette hat er wieder etwas Autobiografisches versteckt. Das allerletzte Couplet in dieser Operette ist auch sein allerletztes. Und es ist sein Abschiedscouplet an die Welt.

0: Auf Bachs letztes Couplet, gesungen hier von der Sopranistin Hella Jansen aus der schönen Lyrette. Das ist ein Ausschnitt, das konnten Sie hören, aus einer deutschen Gesamtaufnahme aus den 50ern, aus einer DDR-Gesamtaufnahme. Und mit der hat es eine besondere Bewandtnis. Offenbachs letztes Werk war für die DDR besonders interessant, weil hier treibt er seinen Emanzipationsgedanken auf die Spitze. Die Heldin ist eine Frau aus dem Volk, eine einfache Pariser Wäscherin, die also da dann eben auch den Adligen sozusagen, die dann auch die reinlegt und ihnen zeigt, was eine Hake ist. Und das passte genau in das Konzept der Kulturpolitik in der DDR. Und so wurde diese Operette 1960 aufwendig verfilmt und war einer der größten Musikfilmerfolge der DEFA. Mit über 3 Millionen Kinobesucherinnen und Besuchern, also für die DDR ist das erstaunlich. Das ist schon verblüffend und noch verblüffter war ich. Ich habe vor einigen Jahren, 2019, da war der 200. Geburtstag von Offenbach, eine kleine Offenbach-Serie hier im Sender gemacht und habe dann auch die Archive durchgeschaut, was könnte man noch vorstellen, was ist vielleicht vergessen. Und da stieß ich eben auf diese Radioproduktion von 1958 aus Leipzig. Und die ist fantastisch erhalten. Ich habe die inzwischen auch mit einem Schweizer Label auf CD rausgebracht. Bin ich auch ganz glücklich drüber, dass sie wieder da ist. Die ist dann auch völlig anders besetzt als der Film. Und als Malicorne zum Beispiel erleben wir Lucia Hoda, der in den späten Jahren als Fernseh-Entertainer von sich reden machen sollte, Wunschbriefkasten und Co. Damals war er noch Operettenbariton in Leipzig.
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Lucia Hoda in Offenbachs letzter Operette, die schöne Lyrette, eine sehr lustige Gesamtaufnahme, Sie haben es gehört, die Zeit auch sehr gut überstanden hat, finde ich. Lucia Hoda, ich habe mal nachgeguckt, der Entertainer lebt immer noch, wird in wenigen Wochen 99 Jahre alt. Damit sind wir fast am Ende dieses Offenbach-Abends angelangt. Ich habe aber natürlich noch was für Sie und ich hoffe, ich konnte Sie ein bisschen für den späten Offenbach begeistern, auch wenn da viele Raritäten dabei waren oder vielleicht gerade deswegen Offenbach, der nicht so bekannt ist. Ich finde es eine enorme Leistung, dass dieser Mann sich mit dieser unbändigen Energie immer wieder selbst erfunden hat, auch wenn diese Formeln natürlich sich auch ähneln. Sie konnten es hier auch hören, dieses Statistik-Couplet unterscheidet sich nicht so stark von dem von der Poularde, ist eine ähnliche Technik. Aber er hat dann doch immer wieder was Neues eingebracht und war eben auch ein Meister des Recyclens. Und jetzt am Schluss dieses Abends gibt es natürlich noch seine berühmteste Recycling-Nummer. 1864 floppte seine romantische Wiener Oper Die Rheinnixen, die war dann also auch in deutscher Sprache. Und der verführerische Gesang der Nixen machte damals wenig Eindruck. Und für Hoffmanns Erzählung erinnerte sich dann an diese Melodie und verlegte die dann vom Rhein nach Venedig. 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

0: Das war Adele Chavré und Judy DeVos in der berühmten Barcarole aus Hoffmanns Erzählungen. Judy DeVos, Sie haben auch am Anfang gehört, als nervöse Prinzessin, leider gestorben von vor 2 Jahren, sehr jung an Krebs, deswegen auch vielleicht, um an sie noch mal zu erinnern hier. Ich bin immer wieder erstaunt, auch ein bisschen schockiert, wie dieses Rundfunkblut da nach 25 Jahren einen doch dazu bringt, pünktlich zu sein. Ich kann gar nicht anders mehr. Es ist 20.28 Uhr, 1,5 Stunden habe ich gesagt und ich bin auch tatsächlich fertig. Ich freue mich sehr, dass Sie da waren. Vielen Dank. Ihnen noch einen schönen Abend.
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0: Ja, und damit bin ich wieder live zurück im Studio. So viel also zu Offenbach am letzten Mittwochabend. Es ist nicht 20.30 Uhr, sondern jetzt ist es 15.38 Uhr. Gleich, es war also eine Aufzeichnung. Und wir machen ganz normal weiter. An dieser Stelle gibt es sonst immer Neues vom Markt in der zweiten Hälfte dieser Sendung Meine Musik. Und so soll es auch heute sein. Die verbleibende Zeit widme ich einer neuen Operettenaufnahme des Labels CPO. Leo Falz, unbekannte und fast vergessene Operette, die Straßensängerin von 1921, ist erschienen bei CPO, produziert von der verdienstvollen musikalischen Komödie Leipzig. Ein spannendes Werk, denn bei dieser Straßensängerin handelt es sich um den ersten Versuch, George Bernhard Shaws Komödie Pygmalion zu vertonen, mehr als 30 Jahre vor der berühmten Musical-Version My Fair Lady. Kein besonders beherzter und ehrlicher Versuch, zumindest wenn man Shaw und dies Werk vergleicht, also das Original von Shaw. Das Problem lag allerdings nicht nur bei den Librettisten, es gab auch ein juristisches Dilemma. Shaw war über die Oskar-Strauß-Operette Der tapfere Soldat nach seiner Komödie Helden so sauer, dass er weitere Operettenadaptionen verbot. Und so versuchten die Autoren vom Originalstück abzuweichen, es also so weit umzumodeln, dass man nicht mehr klagen konnte. Aus dem arroganten Sprachexperten Professor Higgins wurde dann ein exzentrischer Erfinder George und aus dem Blumenmädchen Eliza die Straßensängerin Sonja. Und es dauert ewig, bis das dann mal so richtig losgeht. Im folgenden Quartett, zugegebenermaßen einem reizenden Quartett, ist man am Ende des ersten Aktes immer noch auf der Suche nach dem richtigen Objekt für die Wette. Also wir wissen, ein Mädchen aus dem Volk soll in eine vornehme oder, wie es hier sehr schön heißt, in eine interessante Dame verwandelt werden.
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Nora Lendner, Joshua Whitener, Andreas Rainer und Shin Taniguchi waren das in einem Quartett aus dem ersten Akt der Leo Fall-Operette Die Straßensängerin, frei nach Bernard Shaws Komödie Pygmalion. Das sind Solisten der Musikalischen Komödie Leipzig und somit natürlich Profis in Sachen leichte Muse. Das funktioniert immer gut im Ensemblespiel und wir haben Glück, Falls Operette besteht eigentlich nur aus Ensembles. Es ist fast sowas wie eine Spieloper. Oper setzt kaum auf Songs oder gar Arien. Ganz erstaunlich, es gibt nur eine einzige echte Solonummer in dem ganzen Werk. Der Rest spielt sich eben in Ensembles ab. Und die Leipziger können da ihre Stärken natürlich voll ausspielen. Als Einzelkämpfer sind sie da nicht immer ganz so überzeugend. Der Tenor Joshua Whitener singt den George. Das ist nicht der stimmschönste Tenor. Aber man kann sich natürlich damit trösten, dass dieser George auch kein klassischer Tenorheld ist, zumindest was die Operette angeht, sondern eher ein unsympathischer Zeitgenosse. Vielleicht braucht es ja jetzt auch nicht unbedingt einen Gedder oder Wunderlich. So sorgfältig und komplex die Partitur auch gearbeitet ist, ihr fehlt so ein bisschen an großen Leo Fall-Melodien, kurz an echten Hits. Also für mich prägt sich da keine Melodie wirklich ein und das ist wirklich selten bei einem Operettengenie wie Leo Fall. Und das bemängelten auch schon die Kritiker der Wiener und der Berliner Premiere, also in den 1920er Jahren. Aber er hatte eben auch nur 2 Monate Zeit zur Komposition. Dafür ist es eine enorme Leistung und man kann es natürlich auch aus einem anderen Blickwinkel sehen. Wenn man das als komische Oper betrachtet, das Werk, hat es wesentlich mehr Gewicht und zeigt Leo Fall eben auch von einer erstaunlich ambitionierten Seite. Hier das große 11-minütige Finale des ersten Aktes. Das ist einem Opernfinale durchaus ebenbürtig.

Das Finale des ersten Aktes der Operette Die Straßensängerin von Leo Fall, gerade erschienen beim Label CPO. Eine Gesamtaufnahme unter anderem mit Miriam Neururer, Nora Lendner, Joshua Weitner und Andreas Reiner. Tobias Engele dirigierte Chor und Orchester der musikalischen Komödie Leipzig. Das war's für heute. Zum Schluss noch ein paar Takte Franz von Suppé. Dann folgt die Sendung Radio 3 am Nachmittag, moderiert von meiner Kollegin Shelley Kupferberg. Wir können uns wieder hören heute in 7 Tagen, wie immer. Und diese Sendung stelle ich nachher noch ins Netz. Ihnen noch eine schöne Woche. Am Mikrofon verabschiedet sich Matthias Keter.

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2: Die Bundesregierung hat eine Reform der Führerscheinausbildung beschlossen. Dadurch soll es billiger werden, den Führerschein zu machen. Bisher kostet er in vielen Fällen bis zu 4.000 Euro. Laut dem Gesetzentwurf von Verkehrsminister Schnieder kann der Theorieunterricht künftig komplett online stattfinden und ein Teil der praktischen Ausbildung am Simulator. Außerdem soll es zum Beispiel weniger verpflichtende Sonderfahrten geben. In einem Modellversuch ist geplant, dass Fahrschülerinnen und Schüler einige Übungsfahrten auch mit ihren Eltern machen können. Fahrlehrerverbände kritisieren die Pläne und warnen, dass die Sicherheit im Straßenverkehr dadurch leiden könnte. Das Bundeskabinett hat auch die Pläne von Innenminister Dobrindt für den Bevölkerungsschutz gebilligt. Der CSU-Politiker will dafür 10 Milliarden Euro bereitstellen. Aus dem Hauptstadtstudio Tim Aßmann.
3: Profitieren vom 10 Milliarden Euro Investitionsprogramm soll vor allem das Technische Hilfswerk. Die rund 90.000 fast ausschließlich ehrenamtlichen Einsatzkräfte in der vom Bund getragenen Organisation sollen moderne Fahrzeuge und Unterkünfte bekommen. Außerdem sind zusätzliche Strukturen für die medizinische Versorgung bei einem Massenanfall von Verletzten geplant. Auch das Bewusstsein in der Bevölkerung für das Thema will die Bundesregierung schärfen. Die Anforderungen an den Bevölkerungsschutz sind aus Sicht der Regierung gewachsen. Man will besser als bisher auch auf einen möglichen Kriegsfall vorbereitet sein.
2: Verteidigungsminister Pistorius will den Kauf von militärischem Material neu organisieren. Dazu bekommt das Beschaffungsamt der Bundeswehr in Koblenz mehrere neue Außenstellen, wie der SPD-Politiker angekündigt hat. Ein Teil der Behörde in Bremen wird sich um alles kümmern, was mit Weltraum und See zu tun hat. Das Büro in Dresden wird ausgebaut und soll sich mit IT-Fragen befassen. Ein Innovationszentrum in Kiel wird die Zusammenarbeit mit Start-ups im Bereich Schiffbau fördern. Ziel ist es laut Pistorius, das Geld aus dem Sondervermögen für die Bundeswehr effizient zu nutzen. Die Bundesanwaltschaft hat in München zwei mutmaßliche chinesische Spione festnehmen lassen. Wie die Behörde in Karlsruhe mitgeteilt hat, handelt es sich bei den Verdächtigen um ein deutsches Ehepaar mit chinesischen Wurzeln. Es soll für einen chinesischen Geheimdienst Kontakt zu Wissenschaftlern an deutschen Hochschulen aufgenommen haben. Dabei soll das Paar wissenschaftliche Informationen über militärisch nutzbare Hochtechnologie, etwa in den Bereichen Luft- und Raumfahrttechnik und künstliche Intelligenz, ausgekundschaftet haben. Den Angaben nach wurden die Wohnräume und Arbeitsplätze der beiden durchsucht. Auf der Regionalexpresslinie RE1 sollen längere Züge zum Einsatz kommen. Das hat der Betreiber ODEC mitgeteilt. Die RE1 verbindet die Städte Brandenburg-Havel, Berlin und Frankfurt-Oder. Ingo Jansen, RBB 24.
4: Laut ODEC sollen vermehrt achtteilige Züge eingesetzt werden, die rund 800 Sitzplätze bieten. Ziel sei es, die Kapazität auf der stark nachgefragten Strecke um rund 30% zu erhöhen. Damit die längeren Züge überall halten können, müssen an mehreren Bahnhöfen noch die Bahnsteige verlängert werden. Betroffen sind Götz, Großkreuz, Berkenbrück, Briesen, Jakobsdorf und Pilgram. Bis 2028 sollen die Arbeiten abgeschlossen sein.
2: Der ehemalige Wirtschaftshof von Schloss Glienicke in Berlin-Wannsee wird zu einem Besucherzentrum umgebaut. Die Sanierungsarbeiten haben heute begonnen und sollen bis 2029 dauern. Anke Michel, RBB 24.
5: An einem der geschichtsträchtigsten Orte Berlins, in Nähe des Mauerwegs und der Glienicker Brücke, entsteht das Besucherzentrum. Der Wirtschaftshof des Schlosses Glienicke soll das Eingangstor zum Weltkulturerbe Schlösser und Parks von Potsdam und Berlin werden. Die Idee ist, dass Besucher und Besucherinnen hier ihre Erkundung starten. starten. Im Hof wird es ein Café geben, geplant ist eine Ausstellung, ein Shop und touristische Informationen. Turmgebäude, ehemalige Konditorei und Remise von Ludwig Persius von 1843 werden behutsam saniert.
2: Berlin hat einen KI-Chatbot für alle öffentlichen Schulen gestartet. Die Anwendung EusChat soll Lehrkräfte bei der Unterrichtsvorbereitung und der Erstellung von Lernmaterialien unterstützen. Nach Angaben der Bildungsverwaltung läuft das System auf Servern innerhalb der EU. Bildungssenatorin Günther Wünsch sagte, der reflektierte Umgang mit künstlicher Intelligenz gehöre inzwischen zum schulischen Alltag. Berlin setze deshalb auf eine datenschutzkonforme und praxisnahe Integration von KI in den Unterricht. Soweit die Nachrichten. 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Das Wetter bis zum Abend von Westen teils kräftige Schauer und Gewitter. Zurzeit haben wir in Berlin-Spandau 16 Grad und in Adlershof 22, in Fürstenberg 17 und in Frankfurt-Oder 22 Grad. Dazu mäßiger bis böiger Wind aus Südwest. In der Nacht letzter Regen, danach locker bewölkt bei 11 bis 8 Grad und morgen heiter bis wolkig, aber nur örtlich Schauer, 20 bis 22 Grad. Die Zeit 16.05 Uhr.
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6: Sie herzlich willkommen und das mit dem Titel How Long von DDO.
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0: Musik aus Kanada hier auf Radio 3 an diesem Nachmittag. 16 Uhr, 9 Minuten haben wir es jetzt. Die Recherche- und Informationsstelle Antisemitismus Berlin, kurz RIAS, hat für das vergangene Jahr mehr als 2000 antisemitische Vorfälle in Berlin gezählt. Das ist etwas weniger als im Jahr zuvor, aber mehr als doppelt so viel wie vor dem islamistischen Terrorangriff auf Israel im Oktober 2023. Die Projektleiterin Julia Kopp von RIAS Berlin ist mir jetzt zugeschaltet auf Radio 3. Ich grüße Sie. Hallo.
1: Hallo, vielen Dank für die Einladung.
0: Sie verzeichnen also in Ihrem Bericht etwas weniger Gewalttaten gegen Jüdinnen und Juden im letzten Jahr. Ist das nun eine positive Nachricht? Ist das vielleicht sogar eine Art Trendwende?
1: Also grundsätzlich müssen wir natürlich sagen, jeder Vorfall weniger ist für uns erstmal eine gute Nachricht. Trotzdem können wir hier nicht von einer Erleichterung sprechen. Ganz im Gegenteil. Der Bericht zeigt aus unserer Sicht vor allem, dass sich eben viele Entwicklungen seit dem 7. Oktober 2023 fortsetzen und verfestigen. Also seit diesem sprunghaften Anstieg im Oktober 2023 und auch vor dem Hintergrund des Krieges in Gaza besteht die Situation fort. Das heißt, wir haben zwar etwas weniger antisemitische Vorfälle als 2024, aber immer noch deutlich mehr als in all den Jahren vor 2023.
0: Da fragt man sich schon, was sich da getan hat. Aber zunächst, welche Art von Gewalt haben Sie denn erfasst? Und wie hat sich die Gewalt vielleicht auch im Vergleich zu den Vorjahren verändert?
1: Also erstmal in konkreten Gewalttaten haben wir in diesem Jahr, einerseits ist das der versuchte Mord am Holocaust-Mahnmal auf einen spanischen Touristen. Das ist, glaube ich, ein Vorfall, der hervorsticht, der erstmal nicht auf eine Zunahme struktureller Gewalt verweist, aber eben doch auf dieses Gewaltpotenzial, das dem Antisemitismus inhärent ist, dann doch dafür ein Beispiel ist.
0: Vielleicht nochmal zum Verständnis. Mhm. Also antisemitische Gewalt muss ich gar nicht gegen Juden und Jüdinnen richten, sondern Menschen, in dem Fall der Spanier, ich weiß gar nicht, ob er Jude war, der sich eben an diesem Denkmal für die ermordeten Juden Europas aufgehalten hat und so eine Zuschreibung erfahren hat. Ist das korrekt?
1: Genau, das ist korrekt. Also genau die Person, die hier gehandelt hat, hat das Mahnmal aufgesucht, weil sie dort Juden treffen wollte und hat in diesem Glauben eben gehandelt und den spanischen Touristen angegriffen. Genau. Genau, darüber hinaus haben wir etwas über 30 antisemitische Angriffe dokumentiert. Und neben diesen konkreten Gewaltvorfällen, die im engeren Sinne eben physische Gewalt meinen, stellen wir aber eben auch eine stärkere Enthemmung fest. Also, was meinen wir damit? Damit meinen wir, dass eben antisemitische Ausdrucksformen 2025er häufiger offen, aggressiv oder auch gewaltbezogen auftreten, zum Beispiel Vernichtungsdrohungen und direkte antisemitische Anfeindungen gegen Jüdinnen und Juden betreffen. Das sind offene Befürwortungen der Shoah, die sehr explizit geäußert wurden, sowohl im Stadtbild, also im öffentlichen Raum, aber auch im digitalen Raum. Und solche Vorfälle haben wir auch vor dem 7. Oktober dokumentiert, aber eben nicht in dieser Häufigkeit.
0: Ja, also Dinge, die früher vielleicht eher geächtet worden sind, offiziell zumindest, aber die enthemmter stattfinden. Was können Sie denn über das jüdische Leben in Berlin sagen? Wie hat diese Zunahme der Gewalt das Leben von Juden und Jüdinnen in Berlin verändert? Welche Konsequenzen hat das?
1: Also wir stellen fest, dass auch hier im Prinzip setzt sich diese Verfestigung, die wir feststellen, setzt sich fort oder stellt sich darin dar. Wir stellen fest oder wir hören von denjenigen, die sich bei uns melden, die antisemitische Vorfälle erfahren oder antisemitische Erfahrungen machen, damit umgehen müssen. Einerseits, dass diese Vorfälle in allen möglichen Räumen und Bereichen auftreten, das heißt auf der Straße, im Café, im Freundeskreis, in der Bar, abends beim Ausgehen, im Restaurant, in Kultureinrichtungen, also auf der Taxifahrt, also tatsächlich in Räumen des Alltags und insofern schon alltägliche Erfahrungen halt sind, aber eben auch darüber hinaus wirken und dieses Verhältnis von zeige ich mich jüdisch? Erzähle ich jemandem, dass ich Jude bin, dass ich Familie in Israel habe oder dass ich selber dort gelebt habe oder eigentlich aus Israel komme? Spreche ich Hebräisch auf der Straße? Worüber? Was lese ich in der Bahn? Trage ich Kippa? Welchen Namen gebe ich an? Also all diese Fragen, die den Alltag dann doch durchziehen zur Frage von Sicherheit und Sichtbarkeit, dieses Verhältnis hat sich einfach nochmal verschärft. Und wir stellen halt fest, dass für viele Jüdinnen und Juden sichtbar zu sein einfach nicht selbstverständlich ist in Berlin.
0: Hm.
1: Genau.
0: Julia Kopp, welche Konzepte gibt es denn, um diese Art von Gewalt einzudämmen? Sie machen darauf immerhin aufmerksam, das ist schon mal ein erster Schritt, mit Zahlen sozusagen in die Öffentlichkeit zu gehen. Aber welche AkteurInnen sollten dafür Initiative ergreifen? Was gibt es für Konzepte?
1: Also ich denke, es gibt einige Konzepte und Strategien, die mit zum Beispiel einen Blick auf Prävention hier in Berlin auch schon aktiv Anwendung finden mit Bildungsangeboten und all solchen Dingen. Das sind natürlich wichtige Maßnahmen, die auch weiter und fortgesetzt werden müssen, gerade auch nicht nur vielleicht mit Blick auf Bildung von SchülerInnen oder in Schulbereichen, sondern auch was Multiplikatoren betrifft. Aber ich denke, wo wir auch ansetzen müssen, weil das sind auch Dinge, die wir erfahren, dieses Fehlen von Solidarität im Alltag, teilweise auch das Glauben der Betroffenen, dass ihre antisemitische Erfahrung anerkannt wird. Tatsächlich der Appell an die Zivilbevölkerung, nicht wegzuschauen, sondern auch Antisemitismus zu benennen, aufzuzeigen und vor allem eben auch zurückzuweisen.
0: Ja, und vor allem auch ganz sauber zu trennen, was eben jüdisches Leben hier vor Ort angeht und was politisch in Israel oder in Nahost überhaupt vor sich geht. Das sind zwei sehr getrennte Dinge, die oft nicht differenziert werden. Antisemitische Vorfälle in Berlin 2025. Dazu hat die Recherche- und Informationsstelle Antisemitismus Berlin, kurz RIAS, aktuelle Zahlen nun vorgelegt. Und darüber gesprochen habe ich mit RIAS-Mitarbeiterin und Projektleiterin Julia Kopp hier auf Radio 3. Ich danke Ihnen vielmals.
1: Dankeschön für das Gespräch. Danke.

Échappée, Belle Dominique, Fils Aimé hier auf Radio 3. Und jetzt heben wir ein bisschen ab mit Monsieur Mala. Fly, Fly heißt dieser Titel.

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1: Mein Kollege Paul Sonderegger ist jetzt bei mir. Arne Semsrott ist ein streitbarer Autor und Aktivist. Gestern wurde er von der Magdeburger Stadtbibliothek ausgeladen, wo er am 5. Juni lesen sollte. Und dagegen protestiert jetzt die Schriftstellervereinigung Pen Berlin.
2: Arne Semsrott sollte aus seinem demnächst erscheinenden Buch Gegenmacht, die Zivilgesellschaft schlägt zurücklesen. Das Buch sei wohl zu provokativ, sagte Semsrott dem MDR. Er vermutet, dass die Stadtbibliothek Druck aus der Stadtverwaltung bekommen hat. In diesem Zusammenhang sieht der Autor die Anfrage der AfD im Magdeburger Stadtrat zu einer früheren Lesung von ihm als möglichen Auslöser. Das sei ein Akt von Feigheit, sagte heute Pen-Berlin-Sprecher Denis Yücel. Wer auch immer die Entscheidung getroffen habe, die politische Verantwortung trage Oberbürgermeisterin Simone Borris. Ihre Aufgabe wäre es, die Autonomie der Kultur gegen Druck von wem auch immer zu verteidigen. Es werfe kein gutes Licht auf die Landeshauptstadt Magdeburg, wenn die politisch Verantwortlichen aus Angst vor der AfD quasi die Kulturpolitik der AfD übernehmen, so Yücel. In Magdeburg ist das Kulturzentrum Moritzhof eingesprungen. Arne Semsrott wird dort am geplanten Termin aus seinem Buch Gegenmacht lesen können.
1: Im September, da wird in Berlin gewählt. Kulturschaffende haben sich jetzt mit einer Kampagne aktiv in den Wahlkampf eingeschaltet. Berlin ist Kultur, nennt sich die Initiative.
2: Unter dem Motto Deine Stimme für Kultur fordern Kulturakteurinnen und Akteure die Politik ganz konkret auf, Kultur zu einem zentralen politischen Thema in der Stadt zu machen und langfristig abzusichern. Kultur ist kein Luxus, sagen sie, sondern demokratischer Raum, gesellschaftlicher Motor und prägender Teil der Berliner Identität. Gleichzeitig stünden viele kulturelle Einrichtungen zunehmend unter Druck, heißt es, durch steigende Kosten, unsichere Förderstrukturen, den Verlust kultureller Räume und auch prekäre Arbeitsbedingungen. Es gibt ganz konkrete Forderungen, wie Philippe Harpin, der ehemalige Leiter des Krippstheaters und Sprecher der Kampagne, hier uns auf Radio 3 gesagt hat.
3: Zum Beispiel, dass wir sagen, 3% des Landeshaushaltes sollten wirklich für Kunst und Kultur dauerhaft da sein. Dann hat man eine Größe eben halt, auch wenn tatsächlich, sage ich mal, gekürzt werden musste, aber wir haben eine verlässliche Größe, um die es geht, und es geht nicht um überproportionale Einbußen sozusagen bei der Kultur. Und natürlich hoffen wir, dass es insgesamt natürlich steigt. Und eine verlässliche Förderstruktur wäre auch sehr hilfreich, ein Kulturfördergesetz. Und wir wollen natürlich, dass die Diversität, also wirklich von der Oper bis zum kleinen freien Theater in Berlin erhalten bleibt.
2: Deine Stimme für Kultur. Unterschrieben haben Kulturschaffende bisher aus mehr als 480 Berliner Institutionen und Organisationen. Was die Kampagne will und wie man sie unterstützen kann, hat uns Philipp Harper heute erzählt. Die Details dazu zu finden auf unserer Seite radio3.de.
1: Im Berliner Ensemble, da stellt Ex-Bundeskanzlerin Merkel heute Abend ein Buch vor, dessen Autorin aus Sicherheitsgründen anonym bleiben muss. Auf den Straßen Teherans beschreibt die allgegenwärtige Repression und den mutigen Widerstand der iranischen Bevölkerung.
2: Die Autorin berichtet da, wie sie gemeinsam mit anderen Frauen für ihre Rechte kämpft und dabei von ständiger Angst begleitet wird, bedroht und eingeschüchtert von der berüchtigten Sittenpolizei, die wahllos verhaftet, foltert und tötet. Moderiert wird die Veranstaltung von Isabel Shayani. Derzeit richte die Weltöffentlichkeit mehr die Blicke auf die Straße von Hormus, sagt sie.
4: Wir erleben aber gleichzeitig, auch wenn im Moment keine Kriegshandlungen stattfinden, dass es einen Krieg nach innen gibt, den das Regime gegen einen, ich kann es nicht quantifizieren, wie groß der Teil der Bevölkerung ist, der gegen das Regime ist, aber ich nehme an, dass es deutlich mehr als die Hälfte ist. Und dieses Regime führt einen Krieg gegen seine Bevölkerung. Das klingt jetzt erstmal nach einer Rhetorik, ist aber in der Praxis eine totale Überwachung, die vor allen Dingen technisch wunderbar funktioniert. Und es bedeutet auch, dass Leute verschwinden, von denen man nicht weiß, wo sie dann eigentlich sind.
2: Isabel Shayani, heute im RBB. Sie moderiert die Buchvorstellung Auf den Straßen Teherans. Heute Abend wird das Buch vorgestellt im Berliner Ensemble von Bundeskanzlerin, Ex-Bundeskanzlerin Merkel. Die Veranstaltung beginnt um 19.30 Uhr. Sie ist bereits ausverkauft, aber wir berichten morgen auf Radio 3, morgen früh um 7.40 Uhr.
1: Vielen Dank, Paul.
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0: Smooth Selling, Leon Bridge auf Radio 3. Und wir kommen jetzt zu einem Nachlass, der hochproblematisch ist. Als 700 Kisten Dynamit wurde er etwa bezeichnet oder als verseuchte Zwiebel oder als vergiftet. Der riesige Nachlass der Filmregisseurin Leni Riefenstahl, der ist damit gemeint. 2018 hat die Stiftung Preußischer Kulturbesitz ihn geschenkt bekommen und seither erforschen unterschiedliche Institutionen und Gruppen dieses Archiv. Im Museum für Fotografie wird diese Woche eine Ausstellung mit Arbeiten von Studierenden der Universität der Künste eröffnet. Sie haben tausende Fotos und Videos von Leni Riefenstahls Nuba-Werk gesichtet und künstlerisch verarbeitet. Und meine Kollegin Sophie Chilwig hat sich die Ausstellung für Radio 3 bereits angeschaut. Sophie, Intervention zum Nuba-Werk von Leni Riefenstahl, der Filmregisseurin, die durch NS-Propagandafilme in den 30er Jahren bekannt wurde. Wie wird denn hier interveniert bzw. eingegriffen?
1: Also hier sieht man das Ergebnis von diesem Eingriff, denn die Studierenden der Universität der Künste haben sich ein Jahr lang mit dem Nachlass von Leni Riefenstahl beschäftigt, und zwar mit allem, was sie in den 60er und 70er Jahren auf ihren Reisen in die Nuba-Berge im Sudan produziert hat, also vor allem viele, viele Fotos. Und die haben die Studierenden gesichtet, teilweise sogar Deep Learning-Systeme entwickelt, also künstliche Intelligenz, die beim Sichten unterstützt hat. Und sie haben herausgekommen sind jetzt eben 9 Arbeiten von 14 Künstlerinnen und Künstlern von der UdK, aber auch 4 sudanesischen Künstlern, die nicht an der UdK studieren.
0: Dann lass uns vielleicht mal einen Schritt zurückgehen. Was genau gilt als vergiftet? Worin genau liegt denn der Sprengstoff in diesem Archiv?
1: Also Riefenstahl war ja eine Filmemacherin im Nationalsozialismus und hat auch viele Propagandafilme für die Nazis gedreht. Und mit diesen Reisen in den Sudan, in die Nuba-Berge, wollte sie sich von diesem Nazi-Image reinwaschen. Ihr sei es ja immer nur um Schönheit gegangen, sagte sie dann später immer wieder. Schönheit entweder dann auf dem NSDAP-Parteitag oder eben in den Nuba-Bergen. Ihre Bilder zeigen die Menschen in den Nuba-Bergen meist nackt, exotisierend. Sie stellen

0: Bias. Sie geben also ein bestimmtes Vorurteil wieder, der edle Wilde etwa oder die primitive rassistische Vorurteile sind es, die sie auch extra inszeniert hat. Also sie hat den Menschen gesagt, sie sollen sich zum Beispiel ausziehen, um die Bilder zu bekommen, die sie wollte. Und diese Bildsprache war enorm prägend und gab es dann auch auf anderen Kontinenten, in denen europäische Einwanderer lokale Communities abgelichtet haben, die sie für richtig hielten. Camilo Correa Costa zum Beispiel, den wir gerade gehört haben, zeigt ein Foto, auf dem ein Mann nackt abgelichtet wurde. Er steht vor einem Fell, er trägt auch eine Fußfessel, er wurde offenbar versklavt und vor seinen Genitalien hält er eine Packung Waschmittel, denn das hat Leni Riefenstahl auch versucht. Sie wollte Produktwerbung aufnehmen und sie an Unternehmen verkaufen, was aber nicht so wirklich funktioniert hat. Aber natürlich verdeutlicht das, sie hat die Menschen in den Nuba-Bergen benutzt für ihre Zwecke.
1: Es gibt auch vier sudanesische Künstler. Wie gehen die mit diesem Erbe um?
0: Ich habe mit Khalid Chata gesprochen, der auch aus den Nuba-Bergen kommt. Er wohnt heute in Norwegen, denn im Sudan herrscht ja seit 3 Jahren Bürgerkrieg. Auch er hat sich mit dem Nachlass von Riefenstahl beschäftigt. Er sagt, das, was die Nuba-Bilder zeigen, die Riefenstahl veröffentlicht hat, und das, was die Archivbilder zeigen, das sind zwei komplett unterschiedliche Dinge. Das eine ist, was Riefenstahl sagen wollte, und zwar seht, so sind die Nuba. Und das Archiv zeigt eben, dass das konstruiert ist von ihr. Sie war ja nur ein paar Wochen da und maß sich dann an, die Nuba zu definieren. Und Khalid Chata zeigt zwei große Gemälde und eines heißt auch Stranger Constructing Culture, also ein Fremder, der Kultur schafft. Er sagt:
2: When you dive into the archive, it's totally different perspective.
3: Wenn du dich mit dem Archiv beschäftigst, findest du eine komplett andere Perspektive. Du erkennst ihren Rassismus. Wie sie die Menschen darstellt, ist sehr schlecht.
2: But somehow we are here, you know.
3: Aber jetzt sind wir hier und ich denke, das ist ein guter Schritt. Er könnte größer sein. Aber es ist gut, dass das Archiv Studierenden mit unterschiedlichen Hintergründen zugänglich gemacht worden ist.
0: Also für Khalid Chata ist die Aufarbeitung jetzt noch nicht abgeschlossen. Die Ausstellung ist für ihn ein erster Schritt. Es gibt allerdings noch mehr. Katrin Peters-Klapphake, die Ausstellung mitkuratiert hat, ist zum Beispiel auch Teil eines kollaborativen Forschungsprojektes, das zusammen mit dem Pan-Nuba Council, das ist eine NGO von Nuba-Vertreterinnen und Vertretern und den Institutionen, die sich mit dem Riefenstahl-Nachlass beschäftigen, also der Stiftung Preußischer Kulturbesitz, dem Ethnologischen Museum, der Kunstbibliothek, der Staatsbibliothek zu Berlin und der Deutschen Kinemathek. Also die forschen alle gemeinsam, denn wenn man etwas Gutes aus diesem Nachlass entstehen lassen will, so hat es mir die Kuratorin Katrin Peters-Klapphake gesagt, ist, dass man jetzt vermehrt auf die Nuba-Region und den Sudan schaut, wo seit 3 Jahren eben dieser furchtbare Krieg wütet. Und im Sudan gibt es ja derzeit auch die größte humanitäre Krise der Welt, was oft ein bisschen in Vergessenheit gerät.
1: Immerhin ein wenig Aufmerksamkeit und Schicht um Schicht wird hier alles Mögliche abgetragen und kenntlich gemacht. Die Arbeiten von dem sudanesischen Künstler Khalid Chata und von den anderen Künstlern sind zu sehen ab morgen, dann bis zum 6. Juni im Museum für Fotografie am
0: Bahnhof.
1: Genau,
0: Ab Freitag wird eröffnet.
1: Ja, vielen Dank. Im Museum für Fotografie, das finden Sie in der Jebensstraße 2 in Berlin-Charlottenburg, gleich am Zoologischen Garten. Inside Archives, Intervention zum Nuba-Werk von Leni Riefenstahl. So heißt die Ausstellung. Vielen Dank, Sophie.
0: Gerne.

Ja, haben Sie die Stimme erkannt? Dota Kehr hier mal auf Italienisch, per l'universo. Und Dota Kehr singt morgen am 21. Mai im Deutschen Theater in Berlin. Sie war übrigens bei uns letztens zu Gast in der Radio 3 Listening Lounge. Die können Sie auf radio3.de nochmal nachhören. Und dort können Sie sich auch gleich für die nächste Radio 3 Listening Lounge anmelden. Am 1. Juni findet die statt, dann mit der Sängerin Theresa Kronthaler. Und noch ein kleiner Nachklapp zum Gespräch über den Nachlass von Leni Riefenstahl, gerade hier auf Radio 3. Die Dokumentation Riefenstahl von Andres Feil. Sehr bemerkenswerte Doku ist noch einen Monat lang in der ARD-Mediathek zu finden. Das als kleiner Tipp am Rande. Hier kommt Wolfgang Hafner. Simple Life.

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1: Brandenburgs Verkehrsminister Krumbach begrüßt die Entscheidung der Bundesregierung, den Führerschein günstiger zu machen. Gerade im ländlichen Raum sei der Führerschein ein wichtiger Schlüssel zur Mobilität und zum Beruf. Die bisherigen Kosten von durchschnittlich 3.400 Euro für die Klasse B seien für viele Brandenburger eine große Hürde, so Krumbach. Das Bundeskabinett hat heute einen Gesetzentwurf gebilligt, wonach unter anderem der Theorieunterricht komplett online möglich wird und die Zahl der Sonderfahrten sinkt. Die Bundesregierung hat heute außerdem den nächsten Schritt hin zu einem digitalen Personalausweis gemacht. Am Vormittag hat das Kabinett die rechtliche Grundlage für die sogenannte ID-Wallet auf den Weg gebracht. Aus dem Hauptstadtstudio Jan-Frederik Willems.
2: Der Name ist noch nicht ganz geläufig, aber in rund einem halben Jahr soll jeder sie auf das Smartphone laden können. Die sogenannte EUDI oder ID-Wallet. Die Abkürzung steht für Europäische Digitale Identität, quasi ein digitaler Perso, der in einer digitalen Brieftasche gespeichert werden kann. Die EU hat bereits vorgeschrieben, dass jeder Mitgliedstaat in Zukunft eine solche App haben soll. Für den verantwortlichen Digitalminister Carsten Wildberger ist die EUDI-Wallet eines der wichtigsten Vorhaben. Er beschreibt die Vorteile der Anwendung so. Menschen sollen sich künftig europaweit digital ausweisen können, etwa bei Behördengängen oder der Eröffnung eines Bankkontos. Langfristig soll die App noch mehr können. In ihr sollen, wie in einer echten Brieftasche, auch der Führerschein, Fahrkarten oder Bezahlkarten gespeichert werden können.
1: Bundesverteidigungsminister Pistorius will die Voraussetzungen dafür schaffen, dass Drohnen, Panzer und Flugzeuge schneller bestellt und ausgeliefert werden können. Dafür wird das Beschaffungsamt der Bundeswehr neu organisiert, wie der SPD-Politiker angekündigt hat. Hauptstadtkorrespondent Mario Kubina.
3: Die Großbehörde soll ähnlich wie die Bundeswehr selbst organisiert werden. Gemeint sind militärische Operationsfelder von Land bis Weltraum. Ein weiterer wichtiger Punkt, Preiskontrolle. Die Mittel aus dem Haushalt und dem Schuldentopf für die Bundeswehr müssten verantwortungsvoll eingesetzt werden. Daran gab es zuletzt Zweifel im Parlament. Außerdem soll die Behörde mit Hauptsitz in Koblenz neue Außenstellen bekommen. Eine in Bremen als Adresse für die Dimension See. Und das Büro in Dresden soll ausgebaut werden, um an die IT-Forschung dort anzudocken. Darüber hinaus ist eine Zweigstelle in Brüssel geplant.
1: Auf der Regionalexpresslinie RE1 sollen längere Züge zum Einsatz kommen. Das hat der Betreiber ODEC mitgeteilt. Die RE1 verbindet die Städte Brandenburg-Havel, Berlin und Frankfurt-Oder. Ingo Jansen, RBB24.
4: Laut ODEC sollen vermehrt achtteilige Züge eingesetzt werden, die rund 800 Sitzplätze bieten. Ziel sei es, die Kapazität auf der stark nachgefragten Strecke um rund 30% zu erhöhen. Damit die längeren Züge überall halten können, müssen an mehreren Bahnhöfen noch die Bahnsteige verlängert werden. Betroffen sind Götz, Großkreuz, Berkenbrück, Briesen, Jakobsdorf und Pilgram. Bis 2028 sollen die Arbeiten abgeschlossen sein.
1: Der Deutsche Fußballbund hat Zweitligist Hertha BSC zu einer hohen Geldstrafe verurteilt. Das DFB-Sportgericht hat entschieden, dass der Verein 152.000 Euro zahlen muss. Grund sind die Ausschreitungen beim Auswärtsspiel in Dresden Anfang April. Hertha-Anhänger schossen Pyrotechnik in den Dresdner Fanblock. Außerdem stürmten einige auf das Spielfeld, wo es zu körperlichen Auseinandersetzungen kam. 17 Menschen wurden verletzt. Das Spiel musste für 20 Minuten unterbrochen werden. In Berlin gibt es weiter zahlreiche antisemitische Vorfälle. Wie die Recherche- und Informationsstelle Antisemitismus heute bekannt gegeben hat, wurden im vergangenen Jahr rund 2200 Vorkommnisse registriert. Das sind den Angaben nach zwar etwas weniger als 2024, aber deutlich mehr als vor dem Überfall der Hamas auf Israel im Oktober 2023. Demnach sind die Übergriffe außerdem gewaltsamer und sichtbarer. Jüdinnen und Juden werden dabei beschimpft, bedroht und ausgegrenzt. Auf der Straße, an der Universität oder in der U-Bahn, wie es heißt. Soweit die Nachrichten. 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Das Wetter: bis zum Abend von Westen teils kräftige Schauer und Gewitter, teils mit Sturmböen. Zurzeit in Berlin-Buch 17 Grad und in Kreuzberg 19, in Templin 15 und in Strausberg 22 Grad. In der Nacht letzter Regen, danach locker bewölkt bei 11 bis 8 Grad. Und morgen heiter bis wolkig, nur örtlich mal ein Schauer, 20 bis 22 Grad. Die Zeit 17.05 Uhr.
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6: Weimar, das ist vieles. Das ist die Stadt von Goethe, Schiller und anderen Kulturgrößen. Das ist die erste deutsche Demokratie. Sie wurde in Weimar beschlossen, scheiterte aber auch hier. Wir haben den Ettersberg und das Konzentrationslager Buchenwald. Über diesen Ort, seine Geschichte und die deutsche Geschichte hat die Historikerin Katja Heuer ein Buch geschrieben. Gleich mehr darüber im Gespräch mit ihr. Ich wünsche einen schönen Nachmittag.

0: Still into you, Kylie Aldist auf Radio 3. Weimar, ja, Weimar steht wie keine andere deutsche Stadt für viele Teile der deutschen Geschichte. Die erste deutsche Demokratie und ihr Zerbrechen zum Beispiel, bis hin zu den Gräueltaten der Nationalsozialisten. Warum das so war und wie es vor allem war, das ergründet die Historikerin Katja Heuer in ihrem neuen Buch. Weimar, Glanz und Grauen der deutschen Geschichte. Heute Abend stellt sie es als Deutschlandpremiere in Berlin vor. Katja Heuer, geboren in Guben, aufgewachsen in Strausberg, schreibt auf Englisch, lebt in London, forscht am King's College London und ist Fellow der Royal Historical Society, eine bekannte und begehrte Kommentatorin für englischsprachige Medien. Und ich bin nun auf Radio 3 mit ihr verbunden. Hallo, ich grüße Sie.
1: Hallo, Frau Kupferberg.
0: Weimar, das ist eben vieles. Das ist die Stadt von Goethe, Schiller und anderen Kulturgrößen. Die erste deutsche Demokratie wurde hier beschlossen, scheiterte aber auch hier. Und wir haben den Ettersberg und das Konzentrationslager Buchenwald. Worin genau bestand denn Ihr Interesse, sich dieser Stadt und ihrer Geschichte zu widmen?
1: Also ich wollte mich insgesamt dieser Zwischenkriegszeit nochmal widmen, weil gerade so viele Vergleiche gezogen werden, Parallelen gesehen werden, und wollte diese ganze Zeit auf eine menschlichere Art und Weise angehen und auch zugänglich machen. Und von daher brauchte ich also einen speziellen Ort und eine Gruppe von Menschen. Und Weimar erschien mir als besonders geeignet, weil sich diese ganze Geschichte dort, also wie Sie das auch gerade schon beschrieben haben, wirklich wie unter einem Brennglas abspielt und die Menschen von Weimar das also hautnah miterleben, was da passiert.
0: Und Sie haben sich dazu entschieden, dann auch die Geschichte Weimars und damit der deutschen Geschichte des 20. Jahrhunderts anhand einzelner Biografien, also der Menschen, von denen Sie gerade sprachen, zu erzählen. Menschen, die allesamt in Weimar lebten. Warum genau diese Menschen? Warum nicht die, die vielleicht auch draufschauten auf das Geschehen? Auch das hätte ja sein können. Journalistinnen, Journalisten, Wissenschaftler, die von außen draufschauen. Nein, in Weimar. Worin liegt der Unterschied?
1: Also ich habe versucht, quasi wie man das manchmal so in Dokumentationen so macht, wenn es keine Narrationen dazu gibt, sondern der Zuschauer quasi einfach drin ist im Geschehen. Und das wollte ich so, soweit man das kann als Historikerin, tun. Und deshalb, also es sind Menschen dabei, die so ein bisschen eine Außenperspektive haben, zum Beispiel Harry Graf Kessler, der ein sehr bekannter Diplomat und auch Kunstmäzen war. Der hatte eine Villa in Weimar, hat aber auch sehr, sehr viel Zeit in Berlin und in London und in Paris und anderswo verbracht und hat dadurch also so ein bisschen eine Insider-Outsider-Perspektive. Aber grundsätzlich ging es mir eigentlich darum, wirklich den Leser und die Leserin in diese Stadt hinein zu versetzen in der Zwischenkriegszeit, sodass man sich dort also umschauen kann im metaphorischen Sinne und diese Zeit also menschlich nachvollziehen kann.
0: Mhm. Und jetzt haben Sie schon eine Figur genannt, die einen großen Namen hat, eben Harry Graf Kessler. Da gibt es aber auch andere, die wir wahrscheinlich so nicht kennen aus den Geschichtsbüchern, ganz normale Bürgerinnen und Bürger. Das sind ganz unterschiedliche Biografien. Der rote Faden, der bildet auf jeden Fall Karl Weyrich. 1914 kommt er nach Weimar, eröffnet einen Schreibwarenladen, der auch bis in die DDR-Zeit noch weiter dort existieren wird. Da gibt es aber auch ein Hotelbesitzerpärchen, Rosa und Arthur Schmidt, teilweise jüdisch, familiär, und einen Sozialdemokraten. Da kommt aber auch Elisabeth Förster-Nietzsche zu Wort. Das ist die Frau, die den literarischen Nachlass ihres Bruders Friedrich Nietzsche verwaltet. Und Sie sprachen gerade schon von Harry Graf Kessler. Wie können wir uns denn die Suche nach diesen Menschen genau vorstellen, Katja Heuer? Wo wurden Sie fündig? Wonach haben Sie genau gesucht?
1: Also es ist auf gar keinen Fall der Ansatz, eine repräsentative Gruppe von Menschen dort zu finden. Also es sind keine Typen in dem Sinne, weil die Idee einfach war, wirklich Individuen als Gesamtperson sozusagen in den Mittelpunkt zu rücken. Mir ging es aber schon darum, verschiedene Reaktionen auf das, was da passiert, darzustellen. Und deshalb sind da eben wirklich von Sozialdemokraten bis hin zu bekannten Figuren der nationalsozialistischen Bewegung, wie Baldur von Schirach, dem späteren Anführer der Hitlerjugend, der also auch in Weimar aufwächst, dabei und eben jeder alle sozusagen denkbaren Reaktionen auch dazwischen. Und ich bin einfach mit dieser Idee nach Weimar gegangen und habe dort sowohl im Landesarchiv als auch im Stadtarchiv sozusagen meine Idee vorgestellt und dann mit den Archivaren und Archivarinnen dort zusammengearbeitet und versucht, also Menschen zu finden, die zum Beispiel Tagebücher oder auch Briefe hinterlassen haben, sodass man tatsächlich auch den O-Ton der Zeit so ein bisschen nachvollziehen kann. Ich bin ja keine Romanschreiberin, also ich kann mir quasi nichts ausdenken an Dialog und wollte wollte aber trotzdem irgendwie die Stimme der Zeit sozusagen einfangen. Und da waren also wirklich solche Nachlässe, die eben Tagebücher und Briefe und andere Dokumente beinhalteten, sehr, sehr hilfreich.
0: Sie sagten gerade so schön, Sie sind keine Romanautorin und trotzdem, die Narration ist eine ganz dichte, hat durchaus auch literarische Qualitäten. Sie wird unglaublich anschaulich durch das, was wir da hören. Und Sie als Historikerin ordnen das für uns auch nochmal historisch ein, kommentieren oder erläutern das, was Sie da vorfinden. Mussten Sie sich dann irgendwann entscheiden und einen Personenkreis festsetzen? Hatten Sie viel mehr als das, was wir da lesen tatsächlich? Ist das eine Auswahl?
1: Das ist auf jeden Fall eine Auswahl. Also es gab wirklich enorm viele Menschen, die dort im Stadtarchiv also ihren Nachlass sozusagen gelassen haben. Ich glaube, es hat auch viel damit zu tun, dass Weimar eben auch einfach so eine Stadt ist, wo viele Menschen wohnen, die sehr sich selbstbewusst sind und auch der Politik bewusst sind, oftmals dort auch hinziehen wegen der kulturellen Dimension, die Weimar mit sich bringt. Und von daher sind da also auch sehr viele Tagebuchschreiber tatsächlich dabei oder Menschen, die eben irgendwie ihren Nachlass gesammelt haben und dann dort übergeben haben. Und da war zum Beispiel ein Bäckermeister dabei oder ein so eine Art ja, Stadtverwalter, der dann tatsächlich auch am Ende die Sterbeurkunden von Buchenwald mit unterzeichnen muss. Ärzte, also wirklich total verschiedene Personen. Ich musste dann natürlich irgendwie eine Auswahl treffen, weil das viel zu viel Material war und zum Teil auch ganz schön überwältigende Anzahl von Dokumenten. Also man muss dann irgendwann wirklich sagen, okay, jetzt konzentriere ich mich auf die folgenden Personen.
0: Mhm. Karl Weyrich hatte ich schon angesprochen, der durchzieht sozusagen die ganze Geschichte. Was ist das für ein Nachlass, den Sie davor gefunden haben? Wer ist dieser Mensch?
1: Also der Nachlass war wirklich ein absoluter Glücksgriff und ich habe der Stadtarchivar Jens Riederer hat auch tatsächlich den erst angekauft, als ich schon mitten in der Recherche steckte und hat mir den dann sofort gezeigt und gesagt, das müssten Sie sich unbedingt mal anschauen, das könnte sehr hilfreich sein, weil der war, wie gesagt, Buchbinder und hat dementsprechend also wirklich seine Tagebücher akkurat von handschriftlichen Notizen auch nochmal abgetippt und abgebunden, richtig in so schöne Bücher. Hat auch für seinen Sohn wie so eine Art Kinderbuch, Babybuch geführt, was also das ganze Leben auch des Sohnes nochmal abbildet, mit Fotos, mit Zeichnungen, mit den ersten handschriftlichen Notizen auch seines Sohnes drin. Also es ist wirklich ein unglaublicher Fundus und auch sehr, sehr detailliert. Und Karl Weyrich hat tatsächlich sein ganzes Leben hinweg dieses Tagebuch geführt. Also das hilft auch enorm bei der Einordnung dieser 20 Zwischenkriegsjahre.
0: Und er wird diesen einzigen Sohn dann im Zuge des Zweiten Weltkrieges auch verlieren und darüber reflektieren, was das für Zeiten waren. Durch das Erzählen anhand verschiedener Biografien werden ja ganz verschiedene Aspekte auch verdeutlicht. Mitläufertum, Verantwortung, Teilhabe, Zweifel, Gruppendynamiken, es sind ganz viele Graustufen, die das Tun eines jeden, einer jeden bestimmen. Das wird in den Erzählungen ziemlich deutlich. Was haben Sie als Historikerin, Katja Heuer, durch diese Stimmen lernen können? Welchen Erkenntnisgewinn hatten Sie durch diese Erzählungen?
1: Also ich fand das auch sehr spannend, einfach diese Biografien erstmal nachzuvollziehen und zu schauen, wie haben die Menschen also völlig unterschiedlich auf so Dinge wie Hyperinflation oder dann auch die Wirtschaftskrise und dann natürlich auch die Idee, dass Weimar dann zur Gau-Hauptstadt wird und doch irgendwie sehr, sehr sich verändert während der Nazi-Zeit, wie die Leute darauf reagiert haben. Und wenn sich da ein roter Faden durchzieht, dann ist es der, dass die Menschen je nach ihrem eigenen Handlungsspielraum und auch nach ihrer eigenen Lebenssituation irgendwo ein Stück weit gehandelt haben. Also diese vielen Graustufen zwischen den absoluten Ideologen, die also von Anfang an, so wie Baldur von Schirach, der Idee des Nationalsozialismus verfallen, bis hin zu Kurt Nerling, der wirklich sein eigenes Leben riskiert und auch seine Familie im Endeffekt. Und diese ganzen Graustufen dazwischen, da ist wirklich alles dabei, von Mitläufertum bis bis Menschen, die einfach wegschauen, obwohl ihnen das sehr, sehr unangenehm aufstößt, bis hin zu auch moralisch sozusagen verstörend auf sie wirkt und trotzdem arrangieren sie sich irgendwie mit dem System. Und ich glaube, dieses, gerade was man bei Karl Weyrich auch sieht, der ist eben sehr unpolitisch eigentlich als Mensch. Aber als dann die Situation immer drastischer wird, gerade mit der Wirtschaftskrise und die Politik und die Wirtschaft eben in sein Privatleben hineinbricht, ob er das nun möchte oder nicht, versucht er sich eben auch irgendwie mit der Situation nicht nur zu arrangieren, sondern unterstützt tatsächlich am Anfang auch das Regime Hitlers. Und das ist eine spannende Frage, wie es dazu kommen konnte. Und man sieht das glaube ich wirklich an den ganzen kleinen Einzelentscheidungen, die sich dann irgendwie zum großen Ganzen aufbauen.
0: Und Sie fangen tatsächlich auch mit der Katastrophe oder den Konsequenzen der Katastrophe an, nämlich im April 1945, als die Weimarer Bevölkerung von den Alliierten ja dazu aufgerufen wird, das Konzentrationslager Buchenwald zu besuchen, zu sehen, was dort eben passierte. Das ist ein sehr drastischer Anfang, der schon mal klar macht, also hier wird nichts verharmlost, sondern ganz klar gezeigt und berichtet, was passierte. Katja Heuer, geboren sind Sie in Guben, aufgewachsen in Strausberg, das habe ich eingangs gesagt, in der Nachwendezeit groß geworden. Nun sehen wir die aktuellen Entwicklungen in verschiedenen Bundesländern und Sie haben auch eingangs gesagt, Sie wollten gewisse Dinge irgendwie auch verstehen und begreifen. Wenn man ins Hier und Jetzt schaut, dann gibt es sicherlich Dinge, an die man sich ab und zu erinnert fühlt, wenn man in die Geschichte schaut, ohne jetzt Parallelen aufzumachen. Aber in verschiedenen Bundesländern, in denen die AfD große Zuwächse erfährt, fragt man sich schon, was ist denn mit der Geschichte? Hat es nichts gewirkt, was wir als Erinnerungskulturen in den beiden Deutschlands so erlernt und geleistet haben? War das vielleicht auch eine Motivation für Sie, sich mit Weimars Bedeutung für die deutsche Geschichte nochmal zu beschäftigen?
1: Ja, also dabei ging es mir jetzt weniger speziell um den Anstieg der AfD, weil man sieht ja sehr, sehr ähnliche Bewegungen auch zum Beispiel in Österreich, Frankreich, USA, Großbritannien. Also das ist ja insgesamt offenbar eine Krise, die wir im Moment durchleben, in der sich Menschen vom etablierten politischen Spektrum quasi abwenden und nach ziemlich drastischen, radikalen Alternativen irgendwo suchen. Und gerade in dieser Zeit werden eben tatsächlich immer wieder auch diese Parallelen natürlich gesucht und gezogen und oftmals, finde ich, auf eine sehr reduzierte und viel zu vereinfachte Art und Weise. Also wenn dann zum Beispiel gesagt wird, Donald Trump wäre genau wie Hitler oder so, dann bringt das wenig, glaube ich, an Erkenntnisgewinn für unsere heutigen Zeiten. Und wir sollten dann lieber darauf schauen, welche Krisen genau rufen denn diese Desillusion hervor und dieses Wegrücken von der Mitte und was kann man vielleicht auch tun, was hätte man auch vielleicht damals tun können, um den Menschen Vertrauen in diese demokratischen Strukturen zurückzugeben und auch in die Mitte der Gesellschaft und in die Mitte der Politik wieder zurückzugeben. Und deshalb rufe ich eben auch explizit in dem Buch dazu auf, eine sehr viel kleinteiligere und kompliziertere Herangehensweise an die Geschichte zu wagen.
0: Ja, und nachzulesen ist das eben in diesem neuen Buch von Katja Heuer, Weimar, Glanz und Grauen der deutschen Geschichte, erschienen bei Hoffmann und Campe, 592 Seiten, 28 Euro. Und heute Abend findet die deutschsprachige Buchpremiere statt im Pfefferberg-Theater in Berlin-Prenzlauer Berg. Dann moderiert der Kollege Corbinian Frenzel. Los geht es dort um 20 Uhr und die Karte kostet 19 Euro. Katja Heuer, danke für das Gespräch auf Radio 3.
1: Vielen Dank.

Das ist die Pianistin Yara Tal mit einer Mazurka à la Chopin, komponiert von Alexandre Dansement, hier zu hören auf Radio 3. Wir kommen zu einem Cole Porter Song, You're the Top, hier vorgetragen von Martina da Silva. Ihr Album, das vor 2 Jahren erschienen ist, heißt Living Room Petit. Und Martina da Silva ist eine Jazzsängerin aus New York, hat während der Corona-Pandemie wie so viele so kleine Wohnzimmerkonzerte ins Leben gerufen, ganz ohne Publikum. Aber sie hat das Ganze ins Netz übertragen und übrig geblieben ist eben genau dieses Album.

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1: Mit Paul Sonderegger, der nun bei mir ist. Ja, das Berliner Theatertreffen, das ist am Sonntag zu Ende gegangen. Vielleicht haben Sie es mitbekommen. Und die Theatertreffen-Jury, die für die kommenden beiden Jahre zuständig ist, hat sich schon in Stellung gebracht. Denn nach dem Festival ist vor dem Festival bekanntlicherweise. Und das mit einem Paukenschlag. Die Frauenquote soll nämlich fallen.
2: Seit 2020 verpflichtet sich das Festival, dass mindestens die Hälfte der eingeladenen herausragenden Inszenierungen aus dem deutschsprachigen Raum von Frauen inszeniert sein müssen. Das wird für die kommenden Jahrgänge 2027 und 2028 keine Rolle mehr spielen. Jurymitglied Jakob Heiner, Kulturjournalist und Theaterkritiker, sieht sich dennoch in der Tradition der Vorgängerjurys. In der Zielsetzung, sagt er, gebe es keine Differenz. Es gehe weiter darum, dass es Gleichstellung gebe und keinen sozialen Ausschluss. Man wolle einfach sehen, ob es ohne Quote geht und was dabei herauskommt.
3: Wir haben ja nicht nur entschieden, die Frauenquote jetzt nicht einzuführen für unsere Sichtung, sondern wir haben ja auch entschieden, eine extra Diskussionsrunde aufzusetzen, die dann ab dem nächsten Jahr stattfinden wird, wo wir als Jury, als Kritikerjury darüber sprechen, was uns aus unserer Sicht aufgefallen ist in Sachen sozialen Ausschluss und Gleichstellung und so weiter. Mhm. Und dass wir das eben auch öffentlich in die Diskussion bringen wollen und damit auch den Ball in den Betrieb zurückspielen wollen und also fragen wollen, wo stehen wir jetzt 6 Jahre, 7 Jahre nach der Quote? Und das, finde ich, sollte sich auch der Betrieb fragen. Und die Debatte wollen wir anstoßen.
2: Sagt Jakob Heiner, Mitglied der Jury des nächsten Theatertreffens zur Frauenquote und warum sie ab sofort nicht mehr gilt. Das ganze Gespräch ist jederzeit zu hören bei uns auf der Webseite radio3.de.
1: Der Berliner Autor Jochen Schmidt wird für sein literarisches Gesamtwerk ausgezeichnet. Er erhält den renommierten Josef-Breitbach-Preis, der mit 50.000 Euro dotiert ist.
2: Die Jury sieht Jochen Schmidt in der Tradition humoristischen Erzählens in der deutschen Literatur. Schmidt sei einer der großen Alltagserkunder, heißt es da. Jochen Schmidts Werk reicht von Zeitungskolumnen über Blogs bis hin zu Romanen. Die Ich-Figuren in seinen Texten bilden die Zeitgeschichte von Nationalsozialismus und Krieg bis zur alltagsprägenden Dynamik der Digitalisierung ab, so die Jury. Jochen Schmidt wurde 1970 in Berlin geboren. Bekannt wurde er zuletzt mit Ein Auftrag für Otto Quandt oder auch Zu Hause an den Bildschirmen. Der Josef-Breitbach-Preis wird von der Mainzer Akademie und der Stiftung Josef Breitbach verliehen. Bisherige Preisträger waren unter anderem Hertha Müller, Navid Kermani und Natascha Wodin. Die Preisverleihung an Jochen Schmidt, die wird im September, am 18. September in Koblenz stattfinden.
1: Im Labohem in Prenzlauer Berg in Berlin gibt es eine neue Salonreihe. Jetzt ist Sense, so heißt dieser vergnügt vielfältige Abend über die Endlichkeit. Er befasst sich angstfrei mit dem Thema Tod und Sterben.
2: Tja, morgen ist es dann wieder soweit. Auch den zweiten Talk mit Musik und Lesung, Jetzt ist Sense, wird Sigrid Grajek moderieren. Die Raven und der Augustin spielen ein paar Lieder zum Thema Tod und Leben. Und die Autorinnen Astrid Ann Jabusch, Frau zu Kappenstein, Andrea Maluga sowie Heidi Rühlmann werden Geschichten erzählen, die sich mit unserer Endlichkeit befassen. Ein sicherlich nicht abseitiges Thema, das beweist auch der Erfolg der Salonreihe Jetzt ist Sense. Die erste Veranstaltung im April war restlos ausgebucht. Deswegen empfiehlt es sich, für den Abend morgen Plätze zu buchen. Das geht telefonisch über die La Bohème Bar in der Winzstraße 12 in Berlin-Prenzlauer Berg. Die Telefonnummer ist zu finden auf der Webseite labohème.berlin. Und der Beginn ist bei freiem Eintritt morgen Abend um 19.30 Uhr.
1: Vielen Dank, Paul.
2: Bitte.
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2: Die Schriftstellerin Nele Polacek.
3: Vielleicht ist das Schlimmste am Älterwerden, dass man immer schon weiß, wie es endet.

Ein erheblicher Teil unseres Lebens findet online statt, auch wenn manche das Internet hauptsächlich zum Einkaufen und Recherchieren benutzen. Rund 1,5 bis 2 Stunden pro Tag verbringen wir hierzulande im Netz und in sozialen Medien. Das klingt erstmal vielleicht gar nicht so viel, aber hochgerechnet sind das immerhin 2 ganze Tage im Monat. Jugendliche und junge Erwachsene zwischen 14 und 29 Jahren verbringen laut Studien durchschnittlich sogar 3 bis 4 Stunden auf Plattformen wie TikTok oder Instagram. Wie sehr verändert dieses Verhalten unseren Blick auf uns selbst und

0: gesellschaftlicher Perspektive.
1: Na, Kunst geht es ja schon immer so um die Frage, was machen Bilder eigentlich mit uns? Und heute stellt sich die Frage nochmal neu, weil wir ja nicht mehr nur Bilder betrachten, sondern selbstständig Teil davon werden. Und diese digitalen Bilder, die sind irgendwie längst mehr als so Begleiter unseres Alltags, die beeinflussen, wie wir kommunizieren, wie wir Beziehungen führen, wie wir uns selbst darstellen und vielleicht auch fühlen. Und für diese Ausgabe haben wir deshalb Künstlerinnen und Künstler eingeladen, die genau diese neuen Bildwelten untersuchen. Zum Beispiel den Berliner Künstler Andy Kassier, der hat über 10 Jahre auf Instagram so eine Langzeit-Performance gemacht mit dem Titel Success is just a smile away, der Erfolg ist nur ein Lächeln entfernt. Und da hat er Selfies gepostet von sich, auf denen er immer selber zu sehen ist. Jung, weiß, schön und vor allem immer erfolgreich, also wirklich so geschniegelt mit einem Champagnerglas vor einer Yacht oder barfuß mit aufgerollter Leinenhose und Golfschläger am Strand von Malibu, also immer Luxus, aber bitte auch so eine Prise lässig mit rein. Dann wieder posiert er vor einem SUV und der Gipfel ist wirklich ein Foto mit freiem Oberkörper und weißer Jeans auf einem weißen Pferd.
2: Da fragt man sich vielleicht, ist das eigentlich noch Kunst oder wirkt Andy Kassier eher wie so ein ganz normaler Influencer auf Instagram?
1: Ich glaube, der spielt genau mit dieser Unsicherheit. Also er nutzt diese Ästhetik von Influencern, aber auch so von Motivationscoaches und Lifestyle-Accounts so konsequent, dass diese Grenze verschwimmt zwischen Satire und echter Selbstinszenierung. Ich kann mir schon vorstellen, dass er auch öfter mal für echt gehalten wurde und er bekommt auch einige Hate-Mails deswegen. Aber es ist schon extrem überzeichnet. Also man kann schon erkennen, dass das eine Kunstfigur ist, wenn er da zum Beispiel mit so einem Geldkoffer in der Wüste abgebildet ist. Also der performt das wirklich. Erfolg, Attraktivität, Selbstoptimierung als Dauerzustand. Und das Interessante ist, die Figur wandelt sich dann im Laufe der Jahre. Die fängt auf einmal an, so auf Sinnsuche zu gehen und sagt, ich mache jetzt Yoga, ich suche jetzt Kontakt zur Natur, fängt dann eben auch an zu malen und Künstler zu werden. Und das ist auch wieder so eine Parodie auf das, was in sozialen Medien passiert, dass dann eben der nächste Trend kommt, auf den man aufspringt. Und es wird klar, hier ist das eigene Gesicht im digitalen Raum wirklich so eine Projektionsfläche, so eine Landingpage. Und da entsteht natürlich auch eine Menge sozialer Druck aus dieser Sichtbarkeit heraus. Und ganz anders geht an dieses Thema die Berliner Künstlerin und Fotografin Viktoria Binstock dran. Die haben wir eingeladen mit ihrer Serie Digital Semiotics und das sind Fotos, Stillleben, fotografische Stillleben, die ganz perfekt inszeniert sind und da sind erstmal ziemlich banale Dinge drauf zu sehen. 2 Pfirsiche in einer Dose oder eine Hand, die ein brennendes Feuerzeug hält oder ein Oktopus in so einer Plastikverpackung auf einer Wachstischdecke mit Zitronen.
2: Was haben denn ein Pfirsich, ein Oktopus oder ein Feuerzeug mit Digital Semiotics, also digitaler Zeichensprache, zu tun?
1: Die werden eben als Emojis verwendet. Also beim Pfirsich wusste ich das, dass das auch anzüglich gemeint sein kann, so als Symbol für den Hintern. Aber dass der Oktopus wahrscheinlich wegen seiner vielen Arme für eine besonders intensive Umarmung stehen kann, das habe ich wirklich erst von der Künstlerin Viktoria Binstock erfahren. Die Arbeit heißt dann konsequenterweise auch Hug und sie führt uns mit ihren in der analogen Welt gemachten Fotos also ein in diese digitalen Codes, in diese Zeichensprachen und ihre Arbeiten zeigen, ja, wie digitale Kommunikation heute wirklich über so visuelle Codes funktioniert und die verändern sich eben ständig. Je nach Plattform, Generation oder Community. Und da können dann auch Missverständnisse oder Mehrdeutigkeiten entstehen. Also zum Beispiel der Pfirsich kann auch politisch gelesen werden. Der kann auch für ein Impeachment stehen. Man kann damit um Unterstützung für eine politische Amtsenthebung werben. Man kann es aber auch im Familiengruppenchat einfach posten, ganz unschuldig als Erinnerung daran, dass die Frucht doch bitte fürs Frühstück eingekauft werden soll.
2: Beim Radio 3 Atelier Talk, da trifft Kunst immer auch auf Wissenschaft. Und ihr habt dafür den Kommunikationswissenschaftler Jakob Ohmer eingeladen vom Berliner Weizenbaum-Institut für die vernetzte Gesellschaft. Was interessiert euch da besonders?
1: Ich habe wirklich gestaunt, denn es gibt am Weizenbaum-Institut eine eigene Forschungsgruppe mit dem Namen Wohlbefinden in der digitalen Welt. Und die untersuchen wirklich, wie Social Media und digitale Plattformen uns im Alltag beeinflussen, ob sie uns stressen, ablenken, ob sie unser Selbstbild verändern. Da geht es um Fragen wie, warum manche Menschen online schneller aggressiv werden als im Offline-Leben oder sich vielleicht einsam

0: fühlen, während andere da Unterstützung finden. Außerdem untersuchen sie, wie solche Plattformen auch unser Zusammenleben, unsere Meinung verändern. Also Jakob Ohme ist da vor allem interessiert daran, wie Menschen Nachrichten im Internet und auf Social Media nutzen oder wie TikTok oder Instagram vielleicht auch unsere politische Meinung beeinflussen kann. Und er weiß auch ganz genau, welche Bilder im Netz funktionieren und welche nicht. Und Siham El-Mamouni kann eben mit allen drei Gästen die großen Fragen diskutieren. Wie verändern soziale Medien unser Verhältnis zu Wirklichkeit und Identität? Und auch welche Auswirkungen haben digitale Bilder auf unser Wohlbefinden, auf unsere Aufmerksamkeit? Ja, und wie beeinflusst das alles die Art, wie wir miteinander kommunizieren, wahrgenommen werden, ja, und uns auch selber darstellen?
1: Und auf all das hat uns neugierig gemacht meine Kollegin Marie Kaiser hier auf Radio 3. Was passiert, wenn Kunst und Wissenschaft aufeinandertreffen und unser Alltag zwischen Bildschirm und Wirklichkeit neu verhandelt wird? 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

Soul Garden, so heißt diese Band auf Radio 3. Nach 18 Uhr, da gehen wir mit Ihnen ins Kino und tauchen ins Star Wars Universum ein. Hier ist Michael Thomas Lane. Lovely heißt dieser Song.

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2: Um 18 Uhr mit Werner Schoninger. Guten Abend. In Berlin sollen 5 weitere US-Bürger behandelt werden, die mit dem Ebola-Virus in Berührung gekommen sein könnten. Laut dem Bundesgesundheitsministerium geht es um Familienmitglieder eines Arztes, der seit heute früh wegen seiner Infektion auf einer Isolierstation in der Charité liegt. Der Mann hatte sich in der Demokratischen Republik Kongo mit dem Ebola-Virus angesteckt. Ob auch die Familienmitglieder infiziert sind, ist nicht bekannt. Bei dem jüngsten Ebola-Ausbruch im Kongo sind bisher etwa 140 Menschen gestorben. Brandenburgs Verkehrsminister Krumbach begrüßt die Entscheidung der Bundesregierung, den Führerschein günstiger zu machen. Das sei gerade für den ländlichen Raum wie in Brandenburg wichtig. Jasmin Becker, RBB 24.
3: Ein Führerschein ist für junge Menschen und viele Beschäftigte ein wichtiger Schlüssel zur Mobilität und zum Beruf, so Krumbach. Die bisherigen Kosten von durchschnittlich 3.400 Euro für die Klasse B sei für viele Brandenburger eine große Hürde. Das Bundeskabinett hat heute eine Führerscheinreform auf den Weg gebracht. Unter anderem soll die Theorie künftig online möglich sein. Auch Sonderfahrten in der Praxis werden weniger.
2: Eine Initiative aus Unternehmern und Architekten hat ein neues Konzept zur Bebauung des Tempelhofer Feldes in Berlin vorgestellt. Danach könnten am Rand des ehemaligen Flughafengeländes über 21.000 neue Wohnungen entstehen. Dafür sollen 100 Hektar der Freifläche weichen, 200 Hektar im Zentrum sollen unbebaut bleiben. In einem Volksentscheid war 2014 eine Bebauung des Feldes abgelehnt worden. Der Deutsche Fußballbund hat Zweitligist Hertha BSC zu einer hohen Geldstrafe verurteilt. Grund sind die Ausschreitungen beim Auswärtsspiel in Dresden Anfang April. Dennis Wiese, RBB 24 Sport.
4: Hertha BSC muss 152.000 Euro Strafe zahlen. Pyrotechnik wurde teils bewusst auf andere Stadionbesucher abgefeuert. Einige Personen aus dem Hertha-Block verschafften sich Zugang zum Innenraum, wo es zu körperlichen Auseinandersetzungen kam. Insgesamt wurden 17 Menschen verletzt. Das Spiel war mehr als 20 Minuten lang unterbrochen.
2: Die Bundesanwaltschaft hat in München 2 mutmaßliche chinesische Spione festnehmen lassen. Laut den Ermittlern soll das Ehepaar Informationen über militärisch nutzbare Hochtechnologie, etwa in den Bereichen Luft- und Raumfahrttechnik, ausgekundschaftet haben. Die Informationen sollen dann an einen chinesischen Geheimdienst geflossen sein. Soweit die Nachrichten. 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Das Wetter: am Abend von Westen mitunter kräftige Schauer und Gewitter, teils auch mit Sturmböen. Zurzeit haben wir in Berlin-Wannsee 18 Grad und in Bad Liebenwerda 20 Grad. In der Nacht letzter Regen, danach locker bewölkt, tiefste Werte 11 bis 8 Grad. Und morgen heiter bis wolkig, nur örtlich gibt es mal einen Schauer, 20 bis 22 Grad. Die Zeit? 18.03 Uhr.
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3: Ich grüße Sie mit Good Things. Hier ist Hello Black.

0: Like auf Radio 3 an diesem frühen Abend, 18.07 Uhr haben wir es jetzt und kommen zu einer Künstlerin, Awafina, die aus Wien kommt, aber in Peru gelebt hat. Und hier und da finden sich auch in ihren Songs die eine oder andere spanische Zeile wieder.
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0: So, und jetzt begeben wir uns hier auf Radio 3 ins Star Wars-Universum zu Mandalorian und Grogu.
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0: Ja, hier greift der kleine Grogu, auch bekannt als Baby Yoda, mal wieder in die Schaltknöpfe. Der letzte Star Wars Kinofilm, der liegt schon 6,5 Jahre zurück. Star Wars, der Aufstieg Skywalker von 2019 war das. Und inzwischen hatte sich das Disney Studio auf erfolgreiche Live-Action- und Animationsserien aus dem Star Wars Universum konzentriert, wie Andor und Ahsoka und Mandalorian. Letztere Serie wird jetzt ins Kino gehievt mit dem Kinospektakel Mandalorian und Grogu mit Pedro Pascal in der Titelrolle. Und darüber möchte ich jetzt sprechen mit unserer Kino- und Serienkritikerin Anke Sternebock. Anke, ich glaube, du musst für unsere Hörer noch mal kurz rekapitulieren, worum es in der Serie ging.
2: Ja, das ist eine Art Weltraum-Western, spielt nach dem Fall des Imperiums, also zwischen das Imperium schlägt zurück von 1980 und das Erwachen der Macht von 2015 und spielt nicht im Zentrum der Macht, sondern so an den Rändern der Galaxie. Titelheld ist ein Kopfgeldjäger, eine Mischung aus Samurai, Krieger und Spaghetti-Western-Cowboy, und in der ersten Folge der ersten Staffel bekam der den Auftrag, so ein mysteriöses Wesen mit besonderen Kräften aufzuspüren und bei dem damals von Werner Herzog gespielten Warlord abzuliefern. Doch dann hat dieses kleine grüne Wesen mit diesen riesigen Ohren, großen, dunklen, glänzenden Augen und glucksenden Grunzlauten den Mandalorian dann doch so gerührt, dass er ihn befreit hat stattdessen und sich seitdem wie ein Vater um ihn kümmert. Und das, muss man jetzt wirklich sagen, ist eine der schönsten Buddy-Geschichten, die Kino und Fernsehen zu bieten haben. Das hat viel damit zu tun, dass dieser Grogu einfach keine Pixel-Kreatur ist, sondern noch ganz analog von mehreren Puppenspielern bewegt wird. Und da schwärmen wirklich reihenweise Schauspieler davon, wie real und rührend der wirkt. Auch Sigourney Weaver, die im Film jetzt eine leider ein bisschen viel zu kleine Rolle übernommen hat.
0: Also da bleibt kein Auge trocken. Muss man denn die Serie kennen, um sich im Film zurechtzufinden?
2: Nein, das ist so simpel erzählt, dass man absolut folgen kann. Eigentlich läuft es immer nach dem Muster Jagd, Flucht, Kampf. Es gibt ein Problem, es wird gelöst, daraus ergibt sich ein neues Problem. Aber sicherlich hat man schon ein bisschen mehr davon, wenn man die Serie kennt und einfach miterlebt hat, wie das Herz dieses unnahbaren Mandalorian in seinem Rüstungspanzer und unter der Stahlmaske dann so langsam erweicht wird. Also wie der klassische Loner menschliche Gefühle entwickelt und vom Krieger zum verletzlichen Vater wird. Denn dafür bleibt in diesem ganzen Action-Getümmel im Film jetzt leider nicht mehr so viel Zeit.
0: Also, du hast uns die Struktur des Plots gerade so schön in ein paar Worten nochmal hier dargelegt. Aber gibt es einen konkreten Auftrag? Um was geht es? Wo liegen die Probleme dieses Mal?
2: Ja, anders als in der Serie verdingt sich der Mandalorian jetzt nicht mehr wie so ein Söldner an den Meistbietenden. Stattdessen verfolgt er im Auftrag der neuen Republik die umtriebigen Überlebenden des untergegangenen Imperiums. Und einen dieser Rebellen soll er jetzt aufspüren. Um dessen Versteck zu erfahren, muss er dann einen Deal mit den Huttenzwillingen eingehen. Wir erinnern uns, das sind diese massigen Fettklöpse, die so ein bisschen wie riesige Maden aussehen. Und die verlangen, dass er Rotter, den Sohn des Verstorbenen, Gangsterbosses Jabba the Hutt. Also wir merken schon, wir sind hier mittendrin im komplett ausgebreiteten Star Wars Universum. Und dazu müssen sie gemeinsam in einem Gladiatorencamp gegen einen ganzen Schwarm fieser Kreaturen antreten, was im Soundtrack von Ludwig Göransson dann so klingt.

0: ziemlich bedrohlich.
1: Reine Overkill, also alle stürmen da gleichzeitig auf den Mandalorian und Rota ein. Jeder ist nur ganz kurz zu sehen. Eigentlich würde man gern so ein bisschen genauer hinschauen. Gleichzeitig fehlt denen aber auch so ein bisschen die Schwerkraft. Einen bleibenden Eindruck hinterlässt nur eine riesige, weiße, albinohafte Drachenschlange, die sich schon sehr imposant durch diesen Wasserkäfig schlängelt.
0: Funktioniert denn die Balance zwischen atemloser Action und dann doch vielleicht auch eher ruhigen Momenten?
1: Ja, ich weiß nicht, nicht so wirklich, nicht ganz überzeugend. Also das ist ein bisschen wie ein Schnelldurchlauf durch die Filmgeschichte. Brachialer Michael Bay, Action, Monstermaschinen, Blockbuster gemischt mit James Bond und Mission Impossible Vibes. Ein bisschen Blade Runner, Futurismus und archaischer Weltraumwestern. Das vermittelt ein bisschen den Eindruck, als wäre der ganze Stoff der ursprünglich mal geplanten vierten Serienstaffel da in einen Spielfilm gequetscht worden. Dennoch gibt es schon auch spektakuläre Schauwerte, tolle Schauplätze, so eine hypermoderne Metropole im Stil von Metropolis oder Blade Runner und als Kontrast dazu dann so einen sumpfigen Dschungelplaneten mit mächtigen Kuppelgebäuden, die, wenn die beschossen werden, dann so in sich zusammenfallen wie vertrocknete Riesenpilze. Einen größeren Showdown gibt es dann noch, als die Hutten Mando gefangen nehmen und in ihrer eigentümlichen Sprache erstmal fordern, dass ihm der Helm vom Kopf gezogen wird.
2: Mandalorianischer Stahl. Unbezahlbar auf dem Schwarzmarkt.
3: Aber noch wertvoller ist es, zu wissen, dass wir dich für alle Zeiten beschämt haben.
2: Wir kennen den Mandalorianischen Kodex. Du wirst verstoßen, weil ein Feind dein Gesicht gesehen hat.
4: Nicht, wenn ihr alle sterbt.
3: Wir werden ekstatisch dabei zusehen, wie dein starker Geist zerbricht.
0: Oh ja, das heißt, man sieht doch ausnahmsweise mal das Gesicht von Pedro Pascal, das ja sonst immer unter dem Helm verborgen ist.
1: Ja, das stimmt. Das ist ja früher auch schon gelegentlich passiert, wobei ich das jetzt auch gar nicht für so eine Sensation halte. Denn das Erstaunliche an der Serie war ja, wie es Pedro Pascal wirklich schafft, nur mit Stimme und Körpersprache trotzdem eine wirklich charismatische Ausstrahlung zu entwickeln, obwohl er rein äußerlich wie so eine roboterhafte Maschine aussieht.
0: Das also ist nicht unbedingt die Sensation, sagst du. Ist denn das ganze Ding eine Sensation? Anschauen oder nicht, Anke?
1: Ach, ehrlich gesagt war ich schon eher so enttäuscht. So der ganz große erhoffte Kick ist es nicht. Und trotzdem gibt's immer wieder beeindruckende Schauplätze, staunenswerte Kreaturen, schöne Momente. Und dazu gehört vor allem eine Passage. Ich glaube, das sind fast 20 Minuten, in denen der Film sich mal aus diesem rastlosen Kampfgetümmel ausklingt und ganz nah bei Grogu ist, der sich rührend und auch richtig komisch um den verletzten Mando kümmert und auch ein bisschen mit vier kleinen Spielgefährten tummelt. Also davon hätte es gern noch ein bisschen mehr geben können.
0: Okay, aber der Vollständigkeit halber für alle, die im Star Wars-Universum unterwegs sind, ist es wahrscheinlich dann doch ein Must. Wenn auch mit Abstrichen. Ab morgen ist Mandalorian und Grogu dann in unseren Kinos zu sehen. Und vorgestellt hat uns das Ganze unsere Film- und Serienkritikerin Anke Sternebock auf Radio 3. Danke dir.
1: Gerne.

0: Ja, das ist Stephen Stills von What's It's Worth, haben wir hier gehört auf Radio 3 und kommen jetzt zu einem kleinen Tipp für Sie zum Hören.
1: Also wenn du dich nur genug anstrengst, dann kannst du alles schaffen und dann kannst du glücklich und reich und wunderschön werden. Das ist halt für viele Menschen nicht aufgegangen. Viele Menschen haben sich wahnsinnig angestrengt. Viele Menschen haben wahnsinnig viel gegeben. Viele Menschen haben sich unglaublich stark selbst optimiert und wissen trotzdem manchmal nicht, wie sie ihre Miete bezahlen sollen, geschweige denn, wie sie von einem normalen Einkommen eine Familie, die vielleicht nicht nur zwei, sondern drei oder vier Kinder hat, um die Runden bringen sollen.
0: Das ist die Grünen-Politikerin Ricarda Lang. Die hat mit meiner Kollegin Jagoda Marinic für Radio 3 über das Thema Freiheit gesprochen. Dass Selbstoptimierung nicht zur Freiheit führt, das hat sie schon früh als Tochter einer alleinerziehenden Mutter begriffen.
1: Weil ich Blicke von den Eltern von Schulfreundinnen gesehen habe, die auf mich runtergeschaut haben, in so einem Sinne von, oh, die Arme. Ne, das ist ja auch, da ist ja bestimmt auch ganz schwierig und bestimmt hat die zu Hause gar nichts, irgendwie was Bildung und sowas angeht, was Unsinn war. Meine Mama hat mit mir ganz viel gelesen, war sehr, sehr klug. Und da, finde ich, gibt es manchmal diesen Blick auf die Kinder von Alleinerziehenden, ne, als würden wir unter unseren Eltern leiden. Und das ist aber kompletter Bullshit. Wenn, dann leiden wir halt unter einer Gesellschaft, die sehr oft unsere Eltern arm macht.
0: Auch um daran etwas zu ändern, ist Ricarda Lang dann in die Politik gegangen und hat festgestellt, dass Rationalität und Rationalisierung das Leben im Politikbetrieb so sehr bestimmen, dass Visionen verkümmern können. Doch einer Politik ohne Vision gelingt es nicht, die Menschen mitzunehmen.
1: Ich hatte irgendwie Anfang des Jahres mal bei mir auf Instagram so meine Story gefragt, was gibt euch eigentlich Hoffnung? Und dann haben ganz viele geantwortet mit meine Familie, meine Freunde, mein Dorf, mein Kiez, mein Verein. Und jetzt könnte man natürlich sagen, ja klar, wenn es in der Politik keine Hoffnung mehr gibt, dann ziehen sich die Leute ins Private zurück. Und bestimmt ist das auch ein Teil der Wahrheit, den will ich gar nicht ganz abstreiten. Aber ich glaube schon, dass viele Leute diese Erfahrung von Fürsorge, von Liebe, von Hoffnung im Privaten eigentlich weiterhin machen. Ne? Und deshalb auch der Rückzug gerade so stark dorthin passiert. Die interessante Frage ist es ja, schaffen wir das auch irgendwie wieder in einem gemeinsamen, in einem öffentlichen, vielleicht sogar in einem politischen Kontext hinzubekommen?
0: Ja, und das ganze Gespräch mit Ricarda Lang, das können Sie heute Abend auf Radio 3 hören, ab 19:03 Uhr in der Sendung Freiheit Deluxe.

0: Ja, Brett Mehldau mit einem Klassiker der Beatles, Blackbird, hier auf Radio 3.
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0: Paul Sonderegger ist da und bringt uns wieder ein paar Neuigkeiten aus der großen, weiten Welt der Kultur mit. Und wir steigen erstmal in die Hohenzollerngruft im Berliner Dom. Da gibt es etwas sehr Besonderes, gilt als eine der wichtigsten dynastischen Grablegen in ganz Europa. Das sei zunächst festgehalten, aber nun bekommt sie eine neue Gruftkapelle mit einem besonderen Altar.
2: Dieser neue Andachtsraum soll für kleinere Gottesdienste und Konzerte genutzt werden, hat der Dom heute mitgeteilt. Als Altar, und das ist das Besondere, dient ein Teil der 1975 abgerissenen Denkmalskirche, in der sich ursprünglich auch der Eingang zur Hohenzollerngruft befunden hat. Im neuen Andachtsraum, das wurde auch mitgeteilt, wird eine neue Orgel installiert. Diese Gruftkapelle befindet sich an der Spreeseite des Doms, direkt unter dem Petrusaltar der Predigtkirche. Am Sonntag um 18 Uhr soll sie von Bischof Christian Stäblein eingeweiht werden. Die Hohenzollerngruft gilt als eine der wichtigsten, du hast es gesagt, dynastischen Grablegen Europas. 2020 begann eine umfangreiche Sanierung und erst Ende Februar dieses Jahres hatte die Hohenzollerngruft ihre Tore für Besucher wieder geöffnet.
0: Jetzt freuen wir uns mit der Berliner Autorin Annette Gröschner. Die ist nämlich mit dem Evangelischen Buchpreis 2026 ausgezeichnet worden. Sie erhielt den Preis heute in Nürnberg für ihren Roman Schwebende Lasten.
2: Schwebende Lasten. Der Roman spiegelt das 20. Jahrhundert im Leben einer Magdeburgerin. Die Protagonistin heißt Hanna Krause. Sie wurde schon im Kaiserreich geboren und sie erlebt fast alles, was das 20. Jahrhundert in Deutschland bereithält. Zwei Weltkriege, zwei Diktaturen, zwei Demokratien. Die Jury des Evangelischen Buchpreises hat ihre Entscheidung für Schwebende Lasten vor allem mit dieser Hauptfigur begründet. Hanna Krause sei keine große Widerstandskämpferin, aber auch keine Opportunistin. So hat es das Jurymitglied Miriam Weinrich gesagt. Und darin liege eben die politische Kraft dieses Romans. Die Autorin Annette Gröschner selbst wurde in Magdeburg geboren, 1964, sie lebt in Berlin und für ihre literarischen Werke hat sie bereits zahlreiche Auszeichnungen vor dem Evangelischen Buchpreis erhalten, darunter den Großen Kunstpreis Berlin und auch den Mainzer Stadtschreiber Literaturpreis. Mit Schwebende Lasten stand sie auch bereits auf der Longlist des Deutschen Buchpreises im vergangenen Jahr.
0: Jetzt kommen wir zu einem Einhorn. Der mittelalterliche Einhornteppich ist ein Jahr lang restauriert worden. Und demnächst ist er wieder in der Brandenburger St. Gotthard-Kirche zu sehen.
2: Ja, dieser Teppich stammt vermutlich aus dem 15. Jahrhundert. Und er zeigt eine Jagdgesellschaft in höfischer Tracht, wie sie im französischen Burgund verbreitet war. Und im Zentrum sind drei Frauen zu sehen. Neben der mittleren Frau, einer Edeldame, ist ein weißes Einhorn mit Ziegenbart zu sehen. Dieses Einhorn schaut zur Edeldame auf. Nicht bekannt ist, wie diese Tapisserie in die St. Gotthard-Kirche kam, auch nicht, welche ursprüngliche Funktion sie hatte. Die besondere, intensive Farblichkeit ist sehr erstaunlich. Und zu bewundern ist dieser restaurierte Einhornteppich wieder ab dem 19. Juni, wie heute der Pfarrer Philipp Mösch von der St. Gotthard- und Christuskirche in Brandenburg an der Havel mitgeteilt hat. Der Teppich wird in einer neu angefertigten Spezialvitrine zu sehen sein. Und zuletzt war das wertvolles Stück in der Ausstellung Einhorn, das Fabeltier in der Kunst, im Museum Barberini in Potsdam zu sehen.
0: Ja, ganz genau, da habe ich ihn gesehen und schön. War wirklich schwer beeindruckt. Überhaupt, das Einhorn in der Kunst ist ein Thema für sich. Danke, Paul.
2: Bitte.
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0: Ja, unüberhörbar, Summon the City, Joe Cocker hier auf Radio 3. Sicherlich auch einer der Cher-Huldigte, da bin ich mir ziemlich sicher. Über sie wollen wir jetzt nochmal sprechen, Pionierin der Popmusik. Göttin ohne Alter, die Frau, die sich selbst erschaffen hat. Auch die deutschen Feuilletons würdigen zum 80. Geburtstag die Künstlerin Cher, die nicht nur in der Musik eine ruhmreiche Karriere hinter sich hat. Ja, wie wurde sie zu einer Ikone und wofür steht sie? Darüber sprechen möchte ich jetzt mit Claudius Seidel, Journalist, Autor bei der Süddeutschen Zeitung, unser Kommentator. Claudius Seidel, was hat sie denn tatsächlich berühmt gemacht, Cher?
1: Ja, Cher wurde praktisch mehr oder weniger mit einem Schlag berühmt. Muss man so sagen, 65. Sie war 18 oder 19, ein sehr hübsches Mädchen mit einer sehr tiefen Stimme. Sie hat sich zusammengetan mit einem Mann, der 11 Jahre älter war als sie, Sonny Bono. Und zusammen haben sie das Duo Sonny and Cher formiert und hatten mit I Got You, Babe ihren ersten Hit. Und dieser Hit war insofern ganz etwas Besonderes, weil er einerseits so, wie soll ich sagen, die Vibes der beginnenden Hippie-Kultur aufgenommen, aber in den Mainstream übersetzt hat. Das war überhaupt die große Leistung dieses Duos. Und er hatte aber auch was Irritierendes, weil Cher, auch schon die blutjunge Cher, hatte eine ziemlich dunkle Stimme, so dass sie hat eigentlich die tieferen Töne gesungen und Sonny die höheren, was so einen leicht irritierenden Effekt hat, was schon vorwegnimmt, was dann aus Cher wird, nämlich eine sehr starke, selbstbewusste Frau ohne Angst vor aller Dunkelheit und was aber sozusagen diesen ganz besonderen und geradezu süchtig machenden Sound schuf.
0: Süchtig machend und gleichzeitig war sie eine Art Chamäleon, hat sich immer wieder selbst erfunden. Eigentlich wird Madonna als Königin der Selbstneuerfindung und Selbstinszenierung gekennzeichnet, aber das könnte man locker auch über Cher so sagen.
1: Ja, ich würde eher sagen, Cher war da wesentlich radikaler. Madonna hat halt immer mal wieder ihren musikalischen Stil gewechselt und dazu ihre, wie soll ich sagen, ihre Rollen, Maskeraden, Kostümierungen. Cher hat auf eine ganz andere Art und Weise gleich mehrere Karrieren gemacht. Sie war und ist Sängerin, die in der Hinsicht schon sehr, sehr vielseitig war. Aber

0: Seit Beginn der 70er Jahre war sie ein TV-Star. Sie hatte eine wöchentliche TV-Show, wo sie gesungen hat, wo sie Gäste empfangen hat, wo sie Witze gemacht hat, gerne auf Kosten von Sonny am Anfang. Das macht man nicht so nebenbei. Dafür braucht man nochmal ein eigenes Talent. Und dann zu einem Zeitpunkt, als alle dachten, naja, ihre musikalische Karriere und überhaupt ihre Karriere geht jetzt so langsam in den Herbst über, wurde sie ein Filmstar.
1: Ja,
0: und wenn sie sonst nichts geschaffen hätte, allein für ihre Filmrollen, verdient sie es, unsterblich zu sein. Eine unglaublich tolle Schauspielerin.
1: Sie kam relativ spät dann zum Film. Für die Komödie Mondsüchtig hat sie dann 1988 sogar einen Oscar bekommen, nachdem sie auch in Cannes ausgezeichnet wurde. Was macht sie denn so stark als Filmschauspielerin?
0: Ja, das ist ganz seltsam. Also sie wollte, glaube ich, schon als Kind Filmstar werden, hat aber diese Karriere nicht wirklich verfolgt, weil die kleine Cher dachte, ich habe schwarze Haare und Filmheldinnen müssen blond sein. Deswegen hat sie es dann erstmal als Sängerin versucht. Und als sie dann in den 80er Jahren die Filmkarriere anging, war sie ein wahres Naturtalent. Die ist ein bisschen ins Actors-Studio gegangen, hat es aber bald wieder aufgegeben, nachdem sie ihre ersten Rollen bekommen hat. Und das Erstaunliche ist ja, dass die exaltierte, extravagante, sich selber fast ein bisschen campy inszenierende Sängerin und Performerin Cher als Schauspielerin eine extrem disziplinierte, zurückhaltende, coole Figur ist. Gerade diese Rolle in Mondsüchtig. Ich finde Mondsüchtig eine der schönsten Romantic Comedies überhaupt der Filmgeschichte. Gerade da spielt sie ja eine eher coole, zurückhaltende Dame, die eigentlich aufgegeben hat, sich nochmal zu verlieben, und dann erwischt es sie. Aber es ist wirklich diese Frau, diese tolle, aber coole Frau in Mondsüchtig, ist das Gegenteil der Cher, die wir aus den Videos kennen, der exhibitionistischen, exaltierten, extravaganten Cher.
1: Also unglaublich vielseitig als Künstlerin. Claudius Seidel, wie erklären Sie sich, dass sie zur Ikone für viele wurde, nicht nur für Frauen?
0: Ich glaube, das hat sehr viel mit Sex zu tun. Und gerade, ich bin Mann. Ich bin ein Mann und finde Cher schön und begehrenswert und anziehend und so weiter. Ich glaube aber, Cher, wie sie sozusagen ihren Körper, ihre Nacktheit und so weiter inszeniert hat, hatte immer den Aspekt von Selbstermächtigung, von Macht, von Kontrolle über den eigenen Körper, was sie nicht weniger schön und begehrenswert gemacht hat, was aber, glaube ich, auch für Frauen irgendwie eine Option war oder ein Vorbild oder wie immer man es nennen mag. Also eine schöne, begehrenswerte Frau, die aber nie und nimmer die Kontrolle aufgeben würde. Das war, glaube ich, oder und ist immer noch das, was sie auch für Frauen so attraktiv macht.
1: Bis heute, 80 Jahre, ist ja. Sie nun, Claudius Seidel, über Cher zum 80. Ich danke Ihnen.
0: Gern geschehen.

Spotlights mit Sibone Koppmeier hier auf Radio 3 um kurz vor 19 Uhr. Um kurz nach 19 Uhr dann in wenigen Minuten Freiheit Deluxe, die Gesprächssendung der Podcast mit meiner Kollegin Jagoda Marinic und heute zu Gast die Grünen-Politikerin Ricarda Lang. Ich wünsche noch einen schönen Abend. Mein Name ist Shelley Kupferberg. Machen Sie es gut. Tschüss und ciao. 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
2: Um 19 Uhr mit Werner Schoninger. Guten Abend. In Berlin sollen 5 weitere US-Bürger behandelt werden, die mit dem Ebola-Virus in Berührung gekommen sein könnten. Laut dem Bundesgesundheitsministerium geht es um Familienmitglieder eines Arztes, der seit heute früh wegen seiner Infektion auf einer Isolierstation in der Charité liegt. Der Mann hatte sich in der Demokratischen Republik Kongo mit dem Ebola-Virus angesteckt. Ob auch die Familienmitglieder infiziert sind, ist nicht bekannt. Die Bundesregierung hat eine Reform beschlossen, mit der die Führerscheinausbildung weniger kosten soll. Verkehrsminister Schnieder sagte, die aktuellen Kosten bis zu 4.000 Euro seien eindeutig zu hoch. Aus dem Hauptstadtstudio Jan Zimmermann.
3: Die Fahrschulen können einen rein digitalen Unterricht anbieten oder das Lernen über eine App. Außerdem sollen die Fragen in der Theorieprüfung deutlich reduziert werden. In der praktischen Ausbildung sollen mehr Fahrsimulatoren eingesetzt und die sogenannte Laienausbildung ermöglicht werden. Das heißt, Fahrschüler können dann unter Auflagen mit ihren Eltern oder anderen Vertrauenspersonen Übungsfahrten machen.
2: Die Bundesanwaltschaft hat in München 2 mutmaßliche chinesische Spione festnehmen lassen. Laut den Ermittlern soll das Ehepaar Informationen über militärisch nutzbare Hochtechnologie, etwa in den Bereichen Luft- und Raumfahrttechnik, ausgekundschaftet haben. Die Informationen sollen dann an einen chinesischen Geheimdienst geflossen sein. Gegen die beiden Verdächtigen erging inzwischen Haftbefehl. Auf der Linie des RE1 sollen längere Züge fahren. Laut dem Betreiber ODEC sollen sie Platz für bis zu 800 Reisende bieten. Ziel sei es, die Kapazität um 30% zu erhöhen. Damit die längeren Züge überall halten können, müssen mehrere Bahnsteige in Brandenburg verlängert werden. Die Arbeiten sollen bis 2028 abgeschlossen sein. Kurz darauf wird dann die Strecke östlich von Berlin wegen weiterer Sanierungsarbeiten komplett gesperrt. Der Deutsche Fußballbund hat Zweitligist Hertha BSC zu einer hohen Geldstrafe verurteilt. Grund sind die Ausschreitungen beim Auswärtsspiel in Dresden Anfang April. Dennis Wiese, RBB 24 Sport.
4: Hertha BSC muss 152.000 Euro Strafe zahlen. Pyrotechnik wurde teils bewusst auf andere Stadionbesucher abgefeuert. Einige Personen aus dem Hertha-Block verschafften sich Zugang zum Innenraum, wo es zu körperlichen Auseinandersetzungen kam. Insgesamt wurden 17 Menschen verletzt. Das Spiel war mehr als 20 Minuten lang unterbrochen.
2: Soweit die Nachrichten. 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Das Wetter am Abend und zu Beginn der Nacht von Westen her kräftige Schauer und Gewitter, teils mit Sturmböen. Danach lockert es auf, die tiefsten Temperaturen 11 bis 8 Grad. Zurzeit in Berlin-Kreuzberg 14 Grad und in Dahme-Mark 19 Grad. Morgen heiter bis wolkig, aber nur örtlich mal ein Schauer. Die höchsten Werte 20 bis 22 Grad. Die Zeit 19.03 Uhr.
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5: Das war ganz geil. Damals, es gibt ja auch immer diese Tendenz, wenn irgendwas Gutes im Ausland passiert, dann übernehmen einfach alle das. Auch meistens so ein bisschen holzschnittartig, egal ob die Situation passt. Es gab tatsächlich diese Phase, als Kamala Harris neu nominiert war und es ja eine Zeit lang so aussah, als ob es sehr gut laufen würde, wo Joy so das heiße Ding war. Und ja, genau. Dann waren immer alle bei uns so, Joy, Joy, Joy. Ja, ja. Und ich war so ein bisschen so, also erstens, wenn du 15 Mal das Wort Joy sagen musst, merkt man dir an, dass es nicht arg joyful ist, sondern irgendwie ein bisschen gezwungen. Und so ein bisschen ist ja ja jetzt auch mit Mamdani, jetzt sind alle Bezahlbarkeit. Bezahlbarkeit ist jetzt der eine heiße Shit, so, den wir irgendwie hoch und runter erzählen. Und ich halte Bezahlbarkeit für total wichtig. Aber es gibt diese Tendenz, wie du sagst, dass alle immer so eine Phase haben und sagen, das ist jetzt die eine Art, wie die Progressiven wieder gewinnen können. Und ich glaube, dass bei diesem Bezahlbarkeit tatsächlich was dahinter steckt.
6: Wir haben gesagt, nicht gobbly-wobbly.
5: Nee, aber weil du auch AfD angesprochen hast. Und ich finde, es ist für mich eine Frage von Freiheit, weil Freiheit immer auch mit Würde zusammenhängt. Bei dieser Frage, wer schafft es eigentlich, die Bedürfnisse zu besprechen?

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1: Herzlich willkommen bei Freiheit Deluxe. Mein Name ist Jagoda Marinic, ich bin Autorin, Kolumnistin und Host dieses Podcasts. Alle 14 Tage spreche ich hier mit Persönlichkeiten, die mich interessieren. Meine Gäste sind Menschen, die Debatten anstoßen, die mich über Freiheit nachdenken machen, die über Freiheit reden, nachdenken oder vielleicht sogar agieren auf eine Art und Weise, dass ich denke, von der Person möchte ich mehr über Freiheit wissen. Jetzt schon sieht sie mich an, meine heutige Gast. Und ich freue mich sehr, dass sie da ist. Ich habe schon länger gedacht, sie müsste eigentlich mal kommen. Und dann wiederum war klar, wir werden irgendwann hier auch mal live sitzen. Und dafür ist sie, glaube ich, der perfekte Gast. Sie ist Politikerin, ohnehin selten genug bei Freiheit Deluxe. Eine Frau, würde ich sagen, die sich wenig scheut und dann aber doch im Rückblick selber sagt, doch, ich habe mich mal gescheut. Eine Frau, die selbstkritisch über sich reden kann, über ihre eigene Partei, über Politik. Eine Frau, die viele provoziert, aber auch viele inspiriert. Ein Mensch, der Themen zum Thema macht, die nicht jeder auf dem Schirm hat, die sie politisiert, obwohl sie vielleicht privat wirken, würde ich sagen. Manche sagen, sie ist eine Art Queen of Instagram. Auf jeden Fall sitzt sie mit mir am Tisch. Herzlich willkommen, Ricarda Lang.
2: Hallo, ich freue mich sehr, hier zu sein.
1: Ich freue mich, dass du hier bist. Und wie alle hast du hoffentlich dein Zitat gebracht.
2: Ja, das habe ich. Und ich muss es einmal nachschauen. Ich kann es tatsächlich nicht auswendig. Ich habe mich erst mal gefragt, ob man ein Zitat zu Freiheit mitbringen darf, in dem das Wort Freiheit nicht vorkommt. Aber für mich
1: was
2: würde ich sagen...
1: Was wäre das für Freiheit, wo man das nicht darf?
2: Das stimmt. Ich bin so frei, ja. Nehme mir diese Freiheit. Und es ist von Charles Taylor. Das ist ein kanadischer Wissenschaftler, der unter anderem viel zum Thema Freiheit gearbeitet hat. Und das auf Englisch. Und genau, ich lese es einfach mal vor. Each of our voices has something unique to say. Not only should I not mold myself to the demands of external conformity, I can't even find the model by which to live outside myself. I can only find it within.
1: Und jetzt hast du die Freiheit genommen, du hast nicht gefragt, ob du Englisch lesen darfst.
2: Ja.
1: Du hast nur gefragt, ob du es quasi vor...
2: Das also, stimmt.
1: Ich würde sagen, damit ich jetzt, weil ich erstmal verarbeiten muss, dass du Englisch warst, noch einmal dich bitte vorzulesen.
2: Ja, gerne.
1: Charles Taylor.
2: Genau. Each of our voices has something unique to say. Not only should I not mold my life to the demands of external conformity, I can't even find the model by which to live outside myself. I can only find it within. Und das ist Emma, er ist ein Kommunitarist, würde ich sagen, als auch jemand, der durchaus eine Kritik am klassischen Liberalismus formuliert hat, in der Auseinandersetzung damit, dass wir die negative Freiheit haben, also die Freiheit von die Abwehr gegen den staatlichen Eingriff. Die positive Freiheit, die Freiheit zu, also dass der Staat auch die Verantwortung hat, Dinge zu gewährleisten, dass es gar nicht einfach in einem Naturzustand gegeben ist, dass jeder die Freiheit hat, sich den Beruf zu wählen, den er möchte, gleiche Chancen zu haben. Und was er aber noch hinzugefügt hat, und das war so ein Gedanke, der mich ja sehr angesprochen hat, zu sagen, auch die Freiheit der Selbstentfaltung, also die Freiheit, das eigene Ich ausleben zu können, das sozusagen, was ich within myself finde, also was er in dem Zitat dann auf Deutsch übersetzt, sozusagen sagt, den Weg, wie ich leben will, kann ich gar nicht außerhalb von mir finden. Wenn ich das tun würde, würde ich eigentlich meiner eigenen menschlichen Bestimmung nicht gerecht werden. Und gleichzeitig das aber nicht in so einem Individualismus definiert hat, also ich bin ein freischwebendes Atom, das für sich ganz alleine, ohne jede Verbindung, ohne jede Beziehung und ohne jede Verantwortung mich selbst findet, sondern dass unser eigenes Innerstes selbst zu finden, eigentlich immer in der Beziehung und aus den anderen Auseinandersetzungen mit anderen funktioniert. Und das hat für mich ganz viel auch mit meinem Begriff von Freiheit in Verantwortung zu tun.
1: Ja. Ricarda, hast du es vom Spiegel geübt?
2: Nee, sonst kann ich es auswendig.
1: warum so ein Zitat, also warum ein Freiheitszitat, das so ins Persönliche geht?
2: weil Freiheit für mich was total Persönliches ist. Also es gibt ja viele klassische Zitate. Wahrscheinlich wurde Hannah Arendt hier schon das ein oder andere Mal zitiert, kann ich mir vorstellen. Ich habe gesehen, dass Winfried Kretschmann da war. Also mindestens mal da würde ich das erwarten. Und das sind ja auch viele Zitate, die ich unterschreiben würde oder die ich inspirierend finde, die ich intellektuell anregend finde. Aber für mich waren die letzten Jahre tatsächlich viel auch damit so ein bisschen beschäftigt. Ich kann immer mit dem Wort spirituell nicht so viel anfangen, weil ich da viele, glaube ich, klassische Bilder in meinem Kopf habe, die etwas ins Esoterische kippen.
1: Du meinst goldene Rahmen, ja, Heiligenschein,
2: genau. Und
1: Energien.
2: Das sehr, auch manchmal verbunden mit dem Esoterischen, aber spirituell im Sinne von die eigene Emotion in dem, was ich rational tue, denke, will, nicht komplett auszuradieren. Und ich glaube, das ist was schnell passiert, wenn man Politik macht, weil Politik ist ein Geschäft, das sollte auf Fakten basieren, das sollte auf rationalen Überlegungen, das sollte auf der Kraft des Argumentes. Aber ich glaube, das eigene Ich, die eigenen Emotionen dabei nicht ganz zu vergessen, ne? Das ist eine Freiheit, die ich mir eine Zeit lang nicht genommen habe, die ich mir jetzt vielleicht mehr nehme. Und dadurch ist das für mich ist tatsächlich Freiheit was sehr Persönliches und auch was Emotionales.
1: Damit bist du ja auch irgendwo im Trend, glaube ich. Also ich war jetzt auf dem Konzert von Rosalía und ja. Das war ja auch, dass du merkst, es gibt ganz viele, die suchen gerade.
2: Hat ja auch was Spirituelles tatsächlich, ne?
1: Absolut, ja. Überhöhendes nach Ich. Ja. Ich habe gerade, während du geredet hast, du hast das dann selber gesagt, du hast dich ja irgendwie auch verloren, so zwischendrin oder aus dem Ich heraus zu handeln. Ich frage mich gerade, woher das bei allen kommt, so diese Sehnsucht, jetzt irgendwie wieder was aus sich zu finden, wo ich das Gefühl hatte, lange sollten wir funktionieren.
2: Ja.
1: Oder wir sollten lernen zu funktionieren. Mhm. Diese super, jeder hat jetzt eine, wie heißt das, Routine?
2: Ja, genau.
1: Meine Routine ist so.
2: Pre-Work-Yoga um 4.30 Uhr, damit du total fit in den Tag startest.
1: Ja, also dieses, ne, jeder sollte irgendwie sich ausoptimieren und lernen.
2: Total Selbstoptimierung.
1: Ist das jetzt so der Kollaps, die Kapitulation? Weil so KI steht da, die werden sowas eh alles besser können. Mhm. Also müssen wir wieder nach irgendwas suchen, wo wir ganz individuell sind?
2: Ich glaube, es gibt von mir einen zynischen und einen hoffnungsvolleren Blick darauf. Der Zynische würde sagen, all die Versprechungen, die damit verbunden waren, also mit der Selbstoptimierung im engeren Sinne, aber vielleicht sogar auch im breiteren Sinne mit irgendwie der Moderne, wie wir sie kennen, also wenn du dich nur genug anstrengst, dann kannst du alles schaffen und dann kannst du glücklich und reich und wunderschön werden. Das ist halt für viele Menschen nicht aufgegangen. Viele Menschen haben sich wahnsinnig angestrengt. Viele Menschen haben wahnsinnig viel gegeben. Viele Menschen haben sich unglaublich stark selbst optimiert und wissen trotzdem manchmal nicht, wie sie ihre Miete bezahlen sollen, geschweige denn, wie sie von einem normalen Einkommen eine Familie, die vielleicht nicht nur zwei, sondern drei oder vier Kinder hat, um die Runden bringen sollen. Und da kann man natürlich sagen, das ist irgendwie eine Form von, wenn ihr euren Teil des Vertrags nicht einhaltet, warum soll ich mein bringen? Also schon auch Nein an diese Gesellschaft. Das ist so ein bisschen der traurigere Blick darauf. Der etwas schönere ist aber auch, dass ich das Gefühl habe, dass wir, wenn ich jetzt zum Beispiel auf die politische Sphäre schaue, vieles uns abtrainiert haben, was die Leute aber im Privaten noch erleben. Also ich habe das mal gemerkt, ich hatte irgendwie Anfang des Jahres mal bei mir auf Instagram so meine Story gefragt, was gibt euch eigentlich Hoffnung? Weil ich irgendwie das Gefühl hatte, viele starten in dieses Jahr und wollen sich eigentlich am 2. Januar schon wieder die Decke über den Kopf ziehen.
1: Ja, es war ja auch dieser irre Jahresanfang, ne?
2: Total.
1: Von Trump,
2: ganz genau.
1: Das Venezuela war doch, ja. Das war ein Jahr, genau.
2: Und ich glaube, das war sogar dieser 2. Januar, ne? wo Trump Maduro entführt hat, wo ich das gefragt habe. Und dann haben ganz viele geantwortet mit meine Familie, meine Freunde, mein Dorf, mein Kiez, mein Verein. Und jetzt könnte man natürlich sagen, ja klar, wenn es in der Politik keine Hoffnung mehr gibt, dann ziehen sich die Leute ins Private zurück. Und bestimmt ist das auch ein Teil der Wahrheit, den will ich gar nicht ganz abstreiten. Aber ich glaube schon, dass viele Leute diese Erfahrung von Fürsorge, von Liebe, von Hoffnung im Privaten eigentlich weiterhin machen. Und deshalb auch der Rückzug gerade so stark dorthin passiert. Die interessante Frage ist es ja, schaffen wir das auch irgendwie wieder in einem gemeinsamen, in einem öffentlichen, vielleicht sogar in einem politischen Kontext hinzubekommen? Mhm.
1: Und bist du da jetzt zynisch oder hoffnungsvoll?
2: Ich bin Zwangsoptimistin vielleicht. Ich meine, wenn man jetzt gerade sehr ungeschönt draufschaut, schaffen wir es nicht. Mhm. Also das muss man schon sagen, ne? ich komme aus zwei Wochen, die sich unglaublich brüchig angefühlt haben im politischen System, die sich wahnsinnig verhärtet und auch so rutschbahnmäßig. Also man hat gerade, finde ich, manchmal das Gefühl, alle rutschen irgendwie mit, während so die Platten der Demokratie sich immer weiter irgendwie auseinandertreiben. Niemand will es so richtig, also nicht niemand, es gibt Polarisierungsunternehmer und diejenigen, die davon profitieren, aber viele der handelnden Akteure wollen es gar nicht und trotzdem irgendwie schafft es niemand, nach was zu greifen, irgendwie einen Grip zu bekommen. Und auch wenn ich jetzt auf diese jetzige Bundesregierung schaue, glaube ich, dass es oft nicht gelingt, Menschen zu überzeugen, weil es gar kein gemeinsames Ziel gibt, weil es gar kein Bild gibt von wo wollen wir hin, sondern nur noch das, Gott, wir müssen irgendwie einen Haushalt zusammenschustern, damit diese Regierung weiter besteht. Ja, so werde ich niemand überzeugen davon, wenn es um irgendwie, keine Ahnung, Reformen im Sozialstaat geht. Das heißt, im Moment schaffen wir das ehrlicherweise nicht. Es gibt aber schon immer wieder Momente, wenn ich mich gerade in der Welt umschaue, wo es ja gelingt. Also ne, die Vorstellung von der Rechtsruck ist in Stein gemeißelt. Das ist ein unaufhaltsamer, fast schon historischer Prozess. Dem widerspricht Polen, dem widerspricht Ungarn, dem widersprechen die Niederlande, dem widerspricht New York. Deshalb würde ich sagen, in Deutschland im Moment schaue ich sehr hoffnungs- oder sehr verdrossen auch auf meinen eigenen politischen Betrieb. Aber es muss nicht so bleiben.
1: Jetzt habe ich ein Dilemma.
2: Ja.
1: Also einmal würde ich gern die Frau verstehen, die, so wie du vorhin gesagt hast, gab ja ein Versprechen, wenn du dich optimierst, dann kommst du irgendwo hin. Für dich ist dieses Versprechen erstmal aufgegangen, würde ich sagen, von außen. Gleichzeitig musst du ja empathisch sein mit denen, für die es nicht aufging. Dann gibt es dabei jetzt auf die Seite, hast du jetzt diese spannenden Deutschland-Fragen aufgemacht. Und trotzdem glaube ich, ich kann mit dir besser über Deutschland-Fragen reden, wenn ich erstmal über Ricarda-Fragen geredet
2: habe. Und du
1: habe.
2: Hast noch das Rosalia-Konzert.
1: Und ich habe noch
2: das Rosalia. Ich übrigens unfassbar neidisch bin, dass du da warst.
1: Wäre ich nicht da gewesen, wäre ich selber neidisch. Also,
2: ja, das glaube ich.
1: Ja, es war wirklich, wirklich unfassbar schön. Und ich glaube auch, dass Künstlerinnen und Künstler gerade teilweise so einen Nerv treffen. Also man hat es ja bei Bad Bunny gesehen, dann mit diesem Konzert und jetzt bei ihr. Aber ist die Frage immer, wie politisch ist das? Und umgekehrt ist es aber, bringt es halt genau das, was du sagst, die Menschen ja irgendwie zusammen. Und da passiert genau das, was du meinst, diese Fürsorge in der Familie. Ja. Nach diesem Konzert fallen sich dann Leute irgendwie um den Arm und da entsteht sowas. Irgendwie haben wir dieselben Dinge, die wir mögen und irgendwie wollen wir eine Gesellschaft, in der ein Künstler eine Form sucht und über Liebe redet und über so passiert ja auch was aber gerade sich nicht im Politischen übersetzen lässt.
2: Total.
1: Das finde ich, aber lass mich, ich will nur kurz diese Ricarda verstehen, weil du von außen, wann begann das für dich, ist ja auch ein Freiheitskram, wie gesagt, von innen nach außen. Jetzt ist es sozusagen, das Wiederlernen eigentlich nicht so zu funktionieren, aber das muss der Moment gegeben, den Moment gegeben haben, in dem du gesagt hast, boah, Politik, ich will funktionieren. Ich will auf eine Art funktionieren. Deine Herkunft hatte ich jetzt auch nicht prädestiniert in Deutschland für den Aufstieg für höhere Ämter, sondern du hast es dir erarbeitet und erkämpft. Und wann war der Moment, wo du sagtest, ich muss... Also man kann, ich finde, das Wichtige ist, dass man sagt, es gibt nicht den großen amerikanischen Traum.
2: Ja.
1: Und trotzdem muss man sagen, es gibt den Traum. Ich glaube, man braucht diese Ambivalenz, dass es manchmal aufgehen kann, damit Leute überhaupt agieren.
2: Total, auf
1: jeden Fall. Das heißt, wenn du jetzt mal schamlos von deinen Träumen erzählst und sagst, ich habe gekämpft, weil, oder ich wollte dahin, weil, warum hast du dich optimiert?
2: Also ich glaube, der erste Traum, der da war, war der abstrakte, politisch zu gestalten. Das war noch keiner, der sich ganz unmittelbar übersetzt hat in ich werde Bundestagsabgeordnete.
1: Aber du denkst nicht, wie alt warst du
2: dann? Und ich werde Parteivorsitzende. Da war ich 18.
1: Aber da denkst du nicht, ich will politisch gestalten. Was war denn der Moment?
2: Da dachte ich erstmal, ich bin scheiße wütend.
1: Okay.
2: Das war der erste Moment.
1: Und über was oder wie fühlte sich das an?
2: Das war tatsächlich meine Mutter. Also du hast ja gerade gesagt, nicht das jetzt ganz klassische Elternhaus, was jetzt vielleicht prädestiniert für ein Bundestagsmandat. Ich bin bei meiner Mutter alleine aufgewachsen. Die war alleinerziehend und die hat im Frauenhaus gearbeitet. Und ich war während meiner Jugendzeit tatsächlich nicht arg politisch aktiv. Ich würde sogar jetzt nicht mal sagen, über die Maßen interessiert. Ich finde es immer crazy, wenn ich, ne, ich habe in den letzten Jahren teilweise 13-, 14-Jährige erlebt, die Demonstrationen organisieren, die mit dir über Politik diskutieren. Und ich war als Teenager, ich war mit allem auf dieser Welt beschäftigt. außerhalb mit der Welt. Also, ich war so, ne? Also war irgendwie der Streit in meinem Freundeskreis war irgendwie genug Welt für mich mit 14 so. Und ich war sogar auch eher, würde ich sagen, bei vielen politischen Themen, also das, was ich vorher gesagt habe, diese Selbstoptimierung, das geht nicht mehr auf. Als Jugendliche war ich davon total überzeugt. Meine Mama als Sozialarbeiterin im Frauenhaus kam so aus der klassischen Frauenbewegung. Und ich habe der als 15-Jährige immer erzählt, das ist alles Schwachsinn. Wenn man sich nur genug anstrengt, dann kann man alles schaffen. Und wenn Frauen gleich gut oder besser sind als Männer, dann setzen sie sich auch überall durch. Heißt übrigens auch, meine Familie hat eine Tendenz zur Besserwisserei. Meine Mutter freut sich heute immer sehr, dass sie Recht behalten hat und ist manchmal so narrig. Wer hat mir das früher schon erzählt? Und das war aber eher so jetzt die 15-, 16-jährige Ricarda. Und dann war es damals, als ich 18 war, war auch das Jahr, in dem ich ausgezogen bin, hat meine Mutter ihren Job verloren, weil das Frauenhaus zugemacht hat. Da war nicht mehr genug Geld da, kommunaler Haushalt und das wurde komplett geschlossen. Und da war mein erster Moment, da hast du recht, nicht ich will politisch gestalten, sondern ich war einfach richtig wütend. Ich war wütend über meine eigene Situation, ich war wütend über die Situation für meine Mutter und es kam dann aber schon auch so ein abstrakterer, ist das eigentlich gerecht, also dass da gespart wird, dass es in diesem Kreis jetzt kein Frauenhaus mehr gibt. Ich habe gesehen, was meine Mutter da geleistet hat. Und dann kam irgendwie der Gedanke, ich glaube, es war meine Tante, die das damals auch so ein bisschen in meinen Kopf dann gesetzt hat, diesen Gedanken, dass Wut, ich finde, oft sehr berechtigt ist, manchmal auch notwendig ist, um nichts abzustumpfen, also um nicht in so einem Moment einfach nur Resignation zu fühlen. Aber sie kann natürlich auch, wenn sie sich nirgends wohin entlädt, kann die dich auch ziemlich kaputt machen, hat die auch was sehr Destruktives. Und es war eigentlich dann so ein bisschen der Versuch, kann ich aus der Wut auch irgendwas anderes erwachsen? Und das war so mein erster Berührungspunkt oder mein erster Gedanke, darüber politisch aktiv zu werden.
1: Und dann bist du eingetreten in die Partei, waren gleich die Grünen oder wäre es nicht auch die Linke oder die SPD gewesen?
2: Ich habe mir tatsächlich die SPD und die Grünen angeschaut und genau die beiden Parteien, die du jetzt gerade genannt hast, wären auch in Frage gekommen. Es war damals so, das war 2012 in Nürtingen und dann Heidelberg. Da gab es die Linke einfach nicht wirklich. Also ich glaube in Heidelberg dann schon, aber in Nürtingen haben die einfach keine lebensweltliche Rolle irgendwie gespielt. Und dann war es so, dass ich mir die Grünen und die Sozialdemokraten mal angeschaut habe. Und da muss ich sagen, war es eigentlich auch fast eher so ein kultureller Punkt ganz am Anfang, dass es sehr viele ältere Herren gab bei der Sozialdemokratie und sehr wenig junge Frauen. Ne? Und ich nicht ganz wusste, gar nicht, weil sich jemand unfreundlich gegenüber mir verhalten hat. Also war jetzt nicht ein aktives, du hast hier nichts zu sagen oder so. Aber gefühlt gab es bei mir so einen Moment von, gehöre ich hier hin? Bin ich hier richtig? Soll ich hier eigentlich was sagen? Und das war bei den Grünen damals anders, dass man, meinem Gefühl nach, konnte man sehr schnell mitmachen. Ne? Und das heißt, am Ende war das sogar der ausschlaggebende Punkt.
1: Also mit 18 dann wütend, Parteien angeguckt zu den Grünen. Ja. Und warst du dann da nicht wütend, wenn du siehst, dass da halt auch geredet wird und eben sowas nicht gerettet wird? Also hat die Wut sich übersetzt? Und erstmal, das hat die Wut sich übersetzt?
2: Also manche davon ist geblieben, weil es hat seitdem, also damals war ich 18, das war vor 14 Jahren, wir haben im letzten Jahr, also 2025, in der letzten Woche der letzten Legislatur, als es keine Regierung mehr gab, und das war verrückterweise auch dieselbe Woche, in der Friedrich Merz mit der AfD abgestimmt hat, weshalb das total untergegangen ist in der Öffentlichkeit. Aber da haben wir endlich ein Gewalthilfegesetz beschlossen, also dass jede Frau einen Rechtsanspruch auf einen Frauenplatz hat und vor allem, dass sich der Bund an der Finanzierung beteiligt, weil ich glaube, jede Kita-Mama kann einem erzählen, was ein Rechtsanspruch ohne Personal und Geld wert ist, relativ wenig. Und da war ich total stolz in dem Moment, habe auch meine Mama an dem Abend angerufen. Aber das war natürlich einfach irgendwie 13 Jahre dazwischen. Und natürlich hatte ich auch im politischen Betrieb ganz viele Momente des Frusts, ganz viele Momente der Ungeduld, ganz viele Momente auch der Wut. Und ich glaube, das ist auch gut, sich das zu erhalten. Also wenn man irgendwann im politischen Betrieb anfängt, man muss die Spielregeln verstehen, aber man sollte nicht anfangen, sie so zu verinnerlichen, dass man sich nicht mehr drüber aufregt. Also wenn ich irgendwann an dem Punkt bin, wo ich sage, ja, mei, ja gut, das braucht halt lange und das ist halt so eine dicke Bretter bohren, geht halt nicht so schnell, dann schüttel mich bitte, weil eigentlich will ich an diesem Moment der Akzeptanz davon, wie langsam die Dinge manchmal sind, nicht ankommen.
1: Ich stelle mir dann trotzdem vor, du hast von Optimieren geredet und dass du eben nicht, also ich würde das gern mal hier zum Thema machen, weil es ist ja auch Freiheit für mich in der Gesellschaft eigentlich auch das Versprechen von sozialem Aufstieg. Mhm. Ist eines der Freiheitsversprechen, das Deutschland statistisch mit am schlechtesten einhält. Ja. Das heißt, du bist jemand, bei dem das funktioniert hat. Mhm. Ich bin jemand, bei dem das funktioniert hat, durch Bildung einen gewissen Aufstieg zu haben. Ich finde aber immer wichtig, dass man sagt, man ist trotzdem total atypisch. Ja. Also man hat nicht, man ist nicht die Entschuldigung für ein System, das das nicht eigentlich leistet und wo auch nicht Sorge getragen wird.
2: Ja.
1: Wenn du sagst, du hast es mit 18 sozusagen, kamst aus einem Milieu, dann kommst du zu den Grünen, die sind ja jetzt auch nicht voll mit den typischen Arbeiter. Mitgliedern. Mhm. Es gibt einen bestimmten Habitus zu sprechen, zu sein, Themen zu entwickeln. Gab es dann für dich, vielleicht finde ich das jetzt wichtig, weil ich glaube, das ist ein Freiheitsthema, auch viel von, wie viel Scham steckt eigentlich in so einem Aufstieg. Also du kommst in ein Milieu, du willst, du sagst, man versteht die Spielregeln,
2: ja.
1: Man weiß aber am Anfang, eigentlich kenne ich sie gar nicht.
2: Ja.
1: Ich weiß nicht, wie die reden, ich weiß nicht, was die wollen. Mhm. Du willst dann Themen auf die Agenda bringen, die vielleicht auch schambehaftet sind. Vielleicht war es schicker, bei den Grünen dann doch nur über Verkehr zu reden. Plötzlich willst du über Dinge reden, die mit deiner Mutter zu tun haben. Du musst Schwächen offenlegen. Was ist dein Umgang mit Scham? Mhm. Hast du dich befreit vor der Angst, Scham zu zeigen? Wann wurde dir bewusst, ob du dich schämst? Mhm. Schämst du dich überhaupt?
2: Ich würde sagen, nicht unfassbar oft, aber klar, ich hatte das vor allem als Kind und Jugendliche viel. Also was ganz spannend ist, ich glaube, wenn man meine Zeit bei den Grünen anschaut, ich bin kein Arbeiterkind und glaube ich auch keine klassische Bildungsaufsteigerin, weil meine Eltern, mein Vater war Bildhauer, meine Mutter, ich erzähle, Sozialarbeiterin, wir hatten ökonomisch sehr wenig Geld und Alleinerziehende, ne, das ist ja auch statistisch belegt, haben ein höheres Armutsrisiko als fast jede andere Gruppe. Und gleichzeitig hatten die beiden studiert. Das heißt, ich hatte eigentlich so ein Auseinanderfallen von dem, was man ökonomisches Kapital nennen würde, wo relativ wenig da war. Und das hat man auch zu Beginn in der Partei sehr stark gemerkt. Also ich habe dann in Heidelberg, wo ich dich ja auch das erste Mal gesehen habe, auf einer Bühne, wo ich im Publikum saß, erinnere ich mich wieder mal, dass irgendwie war, dann noch was essen zu gehen nach der Sitzung und dann noch ein Bier trinken zu gehen. Bei mir war halt einfach teilweise das Geld nicht da, weil meine Eltern nicht mich im Studium noch finanziell unterstützen konnten. Und gleichzeitig gab es aber das Auseinanderfallen von dem, was man als kulturelles Kapital bezeichnen würde. Und das heißt, was ich wenig hatte und was ja oft genau diesen Effekt hat, den du gerade beschrieben hast, dieses Gefühl von, ich kenne die Codes gar nicht. Mhm. Ich kenne die Sprache nicht. Ich verhalte mich auf eine Art und Weise, die irgendwie eine Barriere aufbaut. Und ich habe das aber bei vielen Leuten erlebt, auch bei den Grünen. Und da muss man schon sagen, ne, wir sind eine Partei mit einem sehr vielen Menschen mit einem akademischen Background, die mitmachen. Und das ist, glaube ich, manchmal für Leute, die sagen, ey, ich will andere Themen setzen und einfach auch anders über diese Themen sprechen, gibt es ein Gefühl von, ich passe hier nicht rein. Und gibt es auch ein Gefühl von ein bisschen was Elitärem. Und das ist aber, glaube ich, auch ein Problem. Also ich glaube, das ist auch was, was viele Abwehrreflexe hervorruft. Warum manche Leute bei den Grünen zum Beispiel, wenn wir das Gefühl haben oder wenn wir über soziale Ungleichheit reden, hat das manchmal was sehr Altruistisches. Also im Sinne von, oh, schaut mal, denen geht's so schlecht. Jetzt müssen wir es für die tun. Die Leute, die aber Armut erfahren, die wollen nicht, dass andere sich um sie kümmern oder dass andere für sie da sind. Die wollen selbst genug verdienen, um sich ihre Lebensmittel, ihre Miete und vielleicht auch mal einen Familienurlaub leisten zu können. Das ist auch eine Frage von Würde, von Selbstachtung für ganz viele. Und wenn da dann so ein bisschen so ein altruistischer Grüner kommt und dir erklärt, was er jetzt für dich tut, denkst du, oh, bleib mir weg irgendwie. Das ist dann gleich die da oben. Das ist, glaube ich, für uns als Partei ein Problem. Was ich aber zu dieser Schamfrage sehr stark hatte, war als Jugendliche, ich war in einer Klasse bei uns im Gymnasium, wo ich glaube, es gab ein anderes Mädchen, das aus einer alleinerziehenden Familie kam. Und ich weiß noch, wenn wir dann Klassenfeste hatten und dann durfte sich immer jede Familie einmal vorstellen. Und ich habe meine Mama über alles geliebt und ich hatte dank ihr eine sehr glückliche Kindheit. Also ich war nicht jetzt irgendwie, na, das ist keine tränenvolle Geschichte, wie schwierig mein Leben war. Das heißt, eigentlich konnte ich total stolz auf meine Familie sein, aber wenn ich danach stand und alles sich vorgestellt habe und gesagt habe, das ist mein Bruder und meine Mama und mein Papa und am besten noch irgendwie der Golden Retriever mit dabei. Mhm. Und dann war ich dran und gesagt, das bin ich und das ist meine Mama und dann war es irgendwie vorbei. dass ich da diesen Moment hatte und weil ich auch manchmal Blicke von den Eltern von Schulfreundinnen gesehen habe, die auf mich runtergeschaut haben in so einem Sinne von, oh, die Arme. Ne, das ist ja auch, da ist ja bestimmt auch ganz schwierig und bestimmt hat die zu Hause gar nichts, irgendwie was Bildung und sowas angeht, was Unsinn war. Meine Mama hat ganz viel gelesen, hat mit mir ganz viel gelesen, war sehr, sehr klug. Und da, finde ich, gibt es manchmal diesen Blick auf die Kinder von Alleinerziehenden, ne, als würden wir unter unseren Eltern leiden. Und das ist aber kompletter Bullshit. Wenn, dann leiden wir halt unter einer Gesellschaft, die sehr oft unsere Eltern arm macht.
1: Ich habe gerade gedacht, du hast dieses, da hast du es gespürt sozusagen. Ich würde dann jetzt nochmal ein anderes Thema, was auch persönlicher ist, reinnehmen, was du ja selber zum Thema dann auch teilweise gemacht hast, aber nicht nur, sondern lange bevor du es zum Thema gemacht hast, hat diese Gesellschaft es zum Thema oder Teile dieser Gesellschaft es zum Thema gemacht, über deinen Körper zu sprechen. Mhm. Was sich ja manche auch eigentlich benutzt haben, um auf dich herabzusehen.
2: Ja, total.
1: Und wie bist du dann, ist vielleicht auch so, ne? Du bist öffentlich, du willst Politik machen, du gehst da raus, du denkst an deine Ideen und was zurückkommt, ist überhaupt nichts zu deinen Ideen, sondern eigentlich komplette Projektion von was Leute in deinen Körper reinprojizieren.
2: Total. Das war eine unfassbar frustrierende Erfahrung. Also, dass der Körper ein Thema ist, dass der Körper eine Rolle spielt, ich glaube, die Erfahrung macht jeder Mensch und vielleicht jede junge Frau noch mal in einem ganz besonderen Maße. Das war jetzt nichts Neues für mich. Also auch in der Schulzeit war das ein Thema und auch bei Familientreffen war das ein Thema. Und eine gewisse Form von Omnipräsenz hat, glaube ich, Körperlichkeit für ganz, ganz viele Frauen. Aber als ich Politik war, für mich das, was ich vorher beschrieben habe, eigentlich so ein bisschen das Ausbrechen aus der Wut. Und damit ja ein Moment von Selbstwirksamkeit. Also ich habe damals in der ähnlichen Zeit, wo ich angefangen habe, mich politisch zu engagieren, Das andere Geschlecht von Simone de Beauvoir das erste Mal gelesen. Und das war für mich so ein totaler Moment irgendwie beim Lesen, weil ich so ganz viel verstanden habe, was ich vielleicht davor irgendwie so unterschwellig gefühlt habe, im Sinne von, dass wir so oft als Frau zum Objekt gemacht werden, ne? Und dass eigentlich ganz viel unseres Lebens so der Kampf um das eigene Subjekt sein ist. Also das gestalten zu können, das die Welt um sich herum nicht zu ertragen, sondern irgendwie auch verändern zu können. Und für mich war, jetzt mache ich Politik, war genau dieser Moment. Also es war für mich so eine Subjektwerdung, auch ein Kampf darum, selbst Subjekt sein zu können. Und dass ich dann genau in diese Rolle, also da ging es nicht um meine Begehrlichkeit als Partnerin oder wer findet mich attraktiv oder so, wo natürlich Fragen von Körperlichkeit immer eine herausragende Rolle spielen, sondern genau an dem Punkt, wo ich dachte, da trete ich aus diesen Fragen heraus und werde das Objekt, dass ich da so krass zum Objekt gemacht wurde. Dass dann die Leute gesagt haben, was die labert, juckt mich doch überhaupt nicht, schau dir dieses Bild an. Und sozusagen, dass ich in dem Moment, wo ich eigentlich dachte, hier geht es mehr um meinen Intellekt, um meine Wünsche, um meine Ziele, um meine Gedanken, als überall sonst, es plötzlich mehr um meinen Körper ging als überall sonst. Und das habe ich als irre frustrierend wahrgenommen.
1: Du bist dem aber mit Humor begegnet und nicht mit Wut öffentlich. Warum?
2: Ey, das mit dem Humor kam ehrlicherweise erst mit der Zeit. Ich bin dem ganz am Anfang, ganz, ganz, ganz am Anfang, als ich Grüne Jugendsprecherin war, bin ich dem viel mit Thematisieren begegnet. Also, dass ich da offen auch drüber gesprochen habe, das war damals für mich eigentlich so ein Kampf um Deutungshoheit. Also, ich gesagt habe, na, ich werde so, du hast es Projektionsfläche genannt, also die schreiben eigentlich die Geschichten über mich, die fette, die hässliche, der Wahl, whatever. Und ich habe dann für mich gedacht, ich will mir irgendwie diese Deutungshoheit zurückkämpfen, indem ich selbst entscheide, wann ich über diese Erfahrung rede, wann ich nicht darüber rede. Und ich hatte schon auch ein bisschen den Gedanken, anderen Menschen der Politik, vielleicht auch gerade anderen jungen Frauen zu zeigen, ey, du bist nicht allein damit, das ist auch nicht deine Schuld, deine Verantwortung. Und dann habe ich aber irgendwann gemerkt, dass das darüber reden Teil dieser Reduktion geworden ist. Also, dass ich so dann irgendwann das Gefühl hatte, war ich halt so ein bisschen die Body-Shaming-Tante von den Grünen. Und dann habe ich irgendwie gefühlt pro Woche 5 Anfragen zum Thema Hate Speech und Body-Shaming, wo ich auch sagte, ja okay, ich bin ja nicht in die Politik gegangen, um über Hate Speech zu reden. Ich bin auch nicht in die Politik gegangen, um Body-Shaming zu reden. Ich bin über Politik gegangen, um, keine Ahnung, für eine bessere Finanzierung von Frauenhäusern, eine bessere Bezahlung für, in Anführungszeichen, Frauenberufe, all das zu machen. Ne? Und dann habe ich mich entschieden, gar nicht mehr drüber zu reden. Und dann hatte ich lange Zeit eine Phase, und das war der große Teil meiner Zeit als Parteivorsitzende, wo ich eigentlich den Wunsch hatte, das alles von mir wegzuschieben, weil ich immer Angst hatte davor, dass man mir vorwerfen kann, dass ich zu jung für mein Amt bin, dass ich zu links für mein Amt bin, dass ich zu unerfahren für mein Amt bin, auch irgendwie, dass ich zu identitätspolitisch für mein Amt bin. Dann habe ich ganz, ganz viel Zeit darin investiert, zu beweisen, wer ich nicht bin, indem ich all das von mir weggeschoben habe. Aber einmal habe ich, glaube ich, dabei ein bisschen verloren, wer ich eigentlich bin. Also bin dadurch eigentlich selbst wieder zu so einer Hülle von mir geworden, in dem sozusagen Wegrennen von dem, was andere Leute auf mich drauf projizieren. Und ich habe auch irgendwann gemerkt, dass das eigentlich auch kein Umgang mit diesen Angriffen war, weil ich so von dem Wütenden zurückschlagen, was sich irgendwie kräftezehrend angeführt hat, in fast das rechte Wange, linke Wange. Also ne, wenn irgendjemand fies zu mir war, habe ich noch gesagt, okay, wollen wir nicht drüber reden? So. Und da kam dann der Humor rein. Also in dem Moment habe ich dann irgendwann, das hat mit einem ganz lächerlichen irgendwie Instagram-Post mit so einer Bierflasche in der Hand angefangen,
1: ja, genau, das hatte nicht
2: wo ich mich über CDU-Plakate lustig gemacht habe. Was aber davor ein Meme war, was viele Rechte von mir geteilt haben, wo ich so traurig ein Bier trinke, nachdem wir im Thüringen aus dem Landtag gefallen waren und Sachsen ein sehr schlechtes Ergebnis hatten. Ne? Und da war irgendwie so ein Punkt erreicht, wo ich erstmal so ein bisschen trotzig war und dachte, was ist das für ein Bullshit? Ich meine, wie viele Menschen trinken am Sonntagabend, auch mal, wenn sie frustriert sind, ein Bier, war in dem Fall sogar ein alkoholfreies, lieber eins mit Alkohol gehabt, aber ich musste noch Interviews geben. Und da habe ich dann so ein bisschen so gesagt, oh, jetzt schlage ich mal zurück, aber nicht mit Empörung oder Wut, sondern mit Humor. Und dann habe ich gemerkt, dass Humor eine totale Waffe ist, weil du in dem Moment, wo du entscheidest, worüber gelacht wird, auch über dich selbst, eine totale Souveränität hast. Du bist die Person im Raum, die eigentlich die Souveränität hat, die Deutungshoheit hat.
1: Ich habe jetzt vorhin an dein Eingangszitat denken müssen,
2: ja,
1: weil dieses Freiheit von innen. Mhm. Ne? Und wenn man dir dann zuhört, ist natürlich irgendwie auch klar, warum du sowas mitbringen musst. Weil ja, wenn du so jung in die Politik gehst, und wenn ich dich jetzt reden höre, ja diese Welle von außen.
2: Ja.
1: Also du musst ja quasi immer dich verhalten zu dem, was auf dich einströmt.
2: Total.
1: Und wenn ich jetzt dran denke, der Moment, ich erinnere mich an diesen Meme, den du umgedreht hast,
2: ja,
1: und wo es dann auch so kultig wurde, wie ja, du dann politisch mit diesen sozialen Medien umgegangen bist. War das dann ein Moment, wo du selber gesagt hast, ich mache das? Oder hast du dir da auch professionelle Unterstützung geholt? Also hast du gemerkt, ich muss in diesem Raum auch, und es ist jetzt nicht mehr mein Spaßfeld, ich mache hier nicht, sondern ich bin in so einem ernsten Raum, ich brauche Profis, ich muss das professionalisieren?
2: In dem Moment war es tatsächlich nur ich, und das war auch, also das waren ja kurz vor meinem Rücktritt tatsächlich damals das Meme, wenige Wochen davor, und da war es wirklich einfach, dass ich das gesehen habe und ich weiß, und dann habe ich, weil ich kann überhaupt nicht mit Technik und Photoshop umgehen, bin ich ein totaler Loser, das heißt, ich kann nicht mal die einfachsten Memes selbst erstellen, und dann habe ich es im Social Media Team damals noch in der Bundesgeschäftsstelle geschrieben, gesagt, könnt ihr das irgendwie drüber schreiben und irgendwie ein Meme draus machen, ne? Und dann fanden die es auch lustig und haben das gemacht und dann habe ich es gepostet. Aber dann bin ich relativ bald danach zurückgetreten und am Anfang war das alles ein komplettes Do-it-yourself. Ich weiß, das glauben immer ganz viele Leute nicht. Ich kriege auch mal ganz viele Kommentare auf X, ehemals Twitter, wo Leute sind, ja, das macht ja diese Social-Media-Agentur total gut. Weil ich denke, ich bin jetzt eine durchschnittliche Bundestagsabgeordnete. Wenn ich mein ganzes Team auf Social Media fokussieren würde, dann hätte ich gar nicht mehr die Mitarbeiter, die ich brauche, um meine gute Arbeit im Ausschuss zu machen, um mich um meinen Wahlkreis zu kümmern. Das heißt, da ist eine Person mit irgendwie 12 Stunden da und sonst mache ich das alles alleine. Aber irgendwann ist es natürlich schon auch dazu gekommen, dass ich dann mal wirklich drüber nachgedacht habe, hey, kann das nicht auch eine Rolle sein, die vielleicht auch im politischen Betrieb gerade fehlt. Aber am Anfang war es eigentlich viel, viel Tasten und Ausprobieren und viel, was tatsächlich so von innen rausgekommen ist.
1: Als du dann eben dein Amt nicht mehr hattest, als mit Omid Nuripur, und dann irgendwie so aufgedreht bist, haben ja viele gesagt, warum können Politiker nicht so sein? Warum können Politiker im Amt nicht so reden? Warum geht das nicht? Jetzt hat man Spaß an ihr, jetzt ist sie wieder authentisch. Du hast das auch selber in vielen Interviews analysiert. Wir reden ja über Freiheit. Und viele, würde ich sagen, in der Bundesrepublik Bürgerinnen und Bürger wünschen sich Politiker, denen sie das glauben. Mhm. Wenn man dir jetzt so zuhört, was du schon als junger Mensch an dich einschrieben, was du filtern sollst, wozu du dich positionieren sollst, dann befreist du dich, musst aber die Befreiung auch zum Thema machen. Mhm. Dann möchtest du selber deinen Körper verändern, dann musst du das auch zum Thema machen. Also haben Politiker denn noch die Freiheit, sich wirklich um Politik zu kümmern, angesichts den ganzen Bohai, den wir so drumherum kreieren?
2: Ja, aber sie müssen sich sehr, sehr hart verteidigen und sich manchmal auch neu erkämpfen. Weil es natürlich schon so ist, dass unsere Öffentlichkeit unfassbar schnell geworden ist. Also ich habe das gerade irgendwie, hatte das jetzt vor ein, zwei Tagen wieder, wo ich mit Freundinnen und Verbündeten geredet habe, die sich auch zu dem Thema Colleen Fernandes damals eingesetzt haben. Und ich meine, ich finde, das ist für mich so ein ganz gutes Beispiel. Es kommt ein Thema, es gibt eine Riesenwelle der Aufmerksamkeit. Zwei Wochen lang wird gefühlt über nichts anderes geredet. Das ist aber nicht zwei Jahre her, sondern das ist was? Anderthalb Monate her? Und das ist schon wieder, na, also ich setze mich dafür ein, dass es nicht in Vergessenheit gerät, aber es ist so, also gefühlt jede Woche, nächstes Thema, nächstes Thema, nächstes Thema, nächstes Thema, nächstes Thema. Und da passiert es schon ganz schnell, dass man selbst so eigentlich zu Getriebenen wird, die von Thema zu Thema hangelt. Auch wenn man überlegt, das kommt dann natürlich nochmal in so eine sehr herausgehobenen Stellung, so das, was du gerade, ich fand, das war ein ganz interessanter Gedanke, was du angesprochen hast, dieses... Das Gefangensein wird thematisiert, das sich davon befreien, das Reflektieren über das Befreien, was ich auch teilweise selbst tue. Das ist gar kein Ohr, ganz gemein, dass alle um mich reden, sondern ich bin natürlich Teil davon. Aber das ist natürlich schon eine besondere Erfahrung. Ich glaube, da spielt dann Alter auch nochmal eine Rolle, wo man natürlich, also du bist mit Ende 20, du kannst eine sehr gute Politikerin sein, aber du hast nicht die gleiche Lebenserfahrung, wie jemand irgendwie in seinen 50ern hat. Das jeder so auch so emotionale Meinungen zu dir hat. Das erlebst du im Negativen, also ne, eine Form von Hass, wo du ja das Gefühl hast, die Leute hassen nicht das, was du gerade politisch sagst, sondern die steigern sich da so auf so einen persönlichen Hass rein. Das hast du ja aber auch im Positiven. Also ich fand das jetzt irgendwie nochmal eine besondere Erfahrung. Ich bin vor irgendwie 2-3 Wochen oder sowas einen Halbmarathon gelaufen, ne? Und danach die Rückmeldung, da hast du manchmal das Gefühl, du bist wie ein Familienmitglied für die Leute, weil die irgendwie über Jahre jetzt so mit dir mitgefiebert haben, wo Leute wirklich so auf der Straße herkommen und merken, ich bin so stolz auf dich und dass du das geschafft hast. Und ich dachte, das ist total lieb, aber es ist eigentlich ja auch total eigenartig, weil du kennst mich ja gar nicht. Also das ist, glaube ich, so ein bisschen der eine Teil. Je persönlicher Politik wird, desto mehr werden auch die Politiker zu Persönlichkeiten für die Leute, die sie mit einer Werf persönlich hassen können, die sie aber auch irgendwie begeistern können, mitnehmen können. Und das kann eine Chance für Politik sein, weil wir ja oft schon, würde ich sagen, eine sehr marode Brücke zwischen Politik und Bevölkerung ist. Und das kann natürlich auch ein Moment sein, Vertrauen aufzubauen. Aber es kann auch ein Punkt sein, der dich in so einen dauerhaften Modus des Präsentierens, Zeigens, authentisch sein bringt, wo die reale Politik dahinter verloren gehen kann. Und ich glaube, das zu schaffen, nicht sich von den Spielregeln der Öffentlichkeit angewidert abzuwenden und zu sagen, ich wasche meine Hände in Unschuld, ich will mit dem allen nichts zu tun haben und damit halt anderen das Spielfeld zu überlassen und in vielen Fällen ehrlicherweise denen, denen man es gar nicht überlassen will, aber auch nicht zu sagen, ich kann ja nicht anders, das sind halt die Spielregeln und eigentlich in so einen performativen Modus zu kommen, wo wir alle nur noch performen und gar nicht mehr wissen, welche Substanz eigentlich dahinter steckt.
1: Auf der anderen Seite hast du dir also am Anfang gewünscht, dass die Menschen sich heute nicht nur in den Familien so verbunden fühlen, sondern gesellschaftlich. Mhm. Also umgekehrt denke ich, wenn du jetzt sagst, die kommen und fiebern total mit, dass du Marathon läufst, ist ja eigentlich auch so eine emotionale Bindung. Und umgekehrt, ich glaube, das größere Problem für mich ist, dass man an deiner Stelle oder eben an der Stelle der Exponierten am Ende irgendwie denkt, man will doch irgendwie geliebt werden. Mhm. Also dass dann sozusagen dieses... dass man denkt, man ist gut, wenn es Zuspruch gibt, man ist gut, wenn es Applaus gibt und dass man nicht denkt, die, die halt keinen Applaus geben, sind einfach nicht da, weil wir inzwischen in so vielen Blasen leben, weißt du?
2: Ja, total.
1: Also ich glaube, dass man immer mehr dann so preach to your own choir, weil es kommen ja alle und die finden gut und dann sind alle berührt davon, wie gut sie gefunden werden und du findest aber gar keinen mehr so eine Welt, wo diese ganzen... sag mal, die es gut finden, mittelgut, nicht so gut, irgendwie zusammen sind und über irgendwas Drittes reden und irgendwas Drittes gemeinsam erschaffen.
2: Ja, ja, ja. Das ist ein total guter Punkt, weil auch bei dem, wie ich das gerade sozusagen dargestellt habe, nimmt man ja zwei Gruppen raus, die einen total hassen.
1: Genau.
2: Und die total begeistert von einem sind. Ja. Das ist ja aber gar kein Querschnitt durch die
1: Richtig,
2: Bevölkerung.
1: Richtig, das ist halt so die Instagram-Wahrnehmung genau, der Welt, die
2: komplett.
1: Wir haben. Ne?
2: Ein ja, ganz weil, großer ja. Teil würde wahrscheinlich sagen, ja, Ricarda Lang.
1: Ja, das ist halt die.
2: Habe ich schon mal gehört.
1: Ja, genau. Oder ich habe nie von der gehört,
2: genau. Ricarda. Ne? Wahrscheinlich auch ein sehr großer Teil ja. würde genau das sagen. Ja. So, Politiker überschätzen eh immer komplett ihre eigene Bekanntheit. Und, ne, aber natürlich das, was sozusagen an Rückmeldung insbesondere in sozialen Medien kommt, ist die starke

0: Ich würde sagen, an sich, wenn ich sozusagen mir die Zeit dafür nehme, und das mache ich gerade sehr viel, dann der Wahlkreis, weil man wirklich sagt, ich gehe in die Bürgersprechstunde und ich setze mich damit auseinander. Aber natürlich ist das Unmittelbarere ganz, ganz häufig über die sozialen Medien. Und natürlich muss man auch sagen, auch wenn ich Wahlkreisarbeit mache, ist es gar nicht so einfach, an das, was ich mal vielleicht schweigende Mitte nennen würde, ranzukommen. Denn selbst wenn du Bürgersprechstunden machst, ist es, dass da oft die Leute kommen, die entweder sagen, oh, die Ricarda Lang, die wollte ich schon immer mal
1: Ja,
0: kennenlernen.
1: allein, dass man guckt, wann hat
0: Ne?
1: die
0: Genau.
1: Bürgerstunde und ich gehe
0: Oder
1: hin,
0: die sagen, boah, die Ricarda Lang, die wollte ich schon immer mal kennenlernen. So, also das sind auch da. Aber natürlich kann man mit Veranstaltungen und Bürgerempfängen und natürlich geht man ja auch nicht nur zu eigenen Veranstaltungen, sondern den Staaten so. Also ich würde immer sagen, das Ziel sollte sein, dass es nicht vor allem die Menschen auf Social Media sind. Aber es passiert ziemlich schnell, dass das sozusagen das ist die unmittelbarste Reaktion, die man eben bekommt. Und ich glaube, da muss man sich selbst zwingen zu sagen, nicht das, was ich am lautesten höre und nicht das, was ich am schnellsten bekomme, weil ich es auch morgens um 6 Uhr, wenn ich aufstehe, direkt auf meinem Handy habe, ist die Realität in diesem Land. Und dass ich nicht anfange zu sagen, weil es so schön ist, viele Herzchenkommentare unter Posts zu bekommen. Entweder die Form von einer Konfliktscheue, dass ich mich mit niemandem mehr anlegen will. Das passiert, finde ich, in der Politik sehr schnell, dass Leute zwar, also du redest manchmal mit Menschen, die sagen dir, eigentlich, das sehe ich es gar nicht so wie mein eigener Laden. Und mit eigenen Laden meine ich jetzt nicht nur Parteidisziplin, sondern auch die eigenen Wähler. Aber das kann ich denen ja nicht zumuten. Na, das kann ich denen ja nicht irgendwie, das kann ja niemals öffentlich aussprechen. Das trägt ja aber auch zu einer Blasenbildung rein. Also eigentlich hätten ja verantwortungsbewusste Politiker, und ich tue das manchmal, auch die Aufgabe, ihr eigenes Milieu zu challengen. Also auch die mal herauszufordern, auch mal zu sagen, ey, ihr hinterfragt mich als Politikerin, super wichtig, aber vielleicht hinterfragen wir auch alles mal gewisse Glaubenssätze. Ich habe das vorher bei den Grünen gesagt, ne? Es ist irgendwie tendenziell manche Grünen die Tendenz haben, und mit Nuripo hat immer im Spaß gesagt, Gott weiß alles, nur die Grünen wissen es besser, damit vielleicht auch mal die eigenen Leute zu konfrontieren. Das ist dann aber natürlich nicht der Take, für den ich irgendwie 15 Herzen bekomme, sondern da natürlich fühlen sich auch viele Leute auf die Füße getreten. Ne? Und ich glaube, dass in Social Media teilweise die Bereitschaft abtrainiert, auch mal den eigenen Leuten auf die Füße zu treten. Ne? Damit wären wir aber als Politiker tendenziell dümmer, tendenziell langweiliger und ich würde auch sagen, für diese ganzen Menschen, die wir vorher beschrieben haben, die sich noch gar keine Meinung gebildet haben, auch viel schablonenhafter.
1: Ich habe Barack Obama in einem Interview gesehen, glaube ich, gestern oder ein Snippet, bei Colbert war er, und dann hat er wiederum die Demokraten kritisiert und gesagt, sie können einfach nicht mehr so sprechen, dass es die Menschen interessiert. Und dann hat er so ein Wort erfunden, ich glaube so Gobbly-Wobbly. Also
0: Gobbly-Wobbly.
1: nein, die Demokraten, statt dass sie sagen, was Menschen beschäftigt, sagen Gobbly-Wobbly. Und er sagte, er würde jetzt gerade in seinem Obama-Center draußen Gobbly-Wobbly als Wort drauf. Und die Idee dahinter war, dass keiner mehr halt sagt, die Menschen beschäftigt, dass sie an der Kasse einfach viel zu viel bezahlen müssen. Leute beschäftigt, dass die Mieten zu hoch sind, dass es keine Perspektive gibt für die junge Generation, morgen zu sagen, ich kann mir auch Wohnraum erkämpfen. Und manchmal habe ich das Gefühl, poppen diese Diskussionen so auf. Oder auch du sagst dann mal was. Aber im Moment stehen wir vor der Situation, dass der Frust über die aktuelle Regierung, über die kleine GroKo, eigentlich von der AfD kapitalisiert wird. Und die Versuche von SPD, auch Grüne, gerade auch wenn es hier mit Cem, der ja aber auch ein sehr Konservativer ist, der dann die Hand auch von Boris Palmer braucht, die ja bei euch dann viel kritisiert wird. Aber wir sitzen in einer Situation, wo viele Menschen trotzdem das Gefühl haben, niemand hört hin und niemand übersetzt die Sorgen des Alltags in Politik. Und ich würde jetzt nicht gern über Reformstau und die nächsten
0: Jetzt genau,
1: Gobbly-Wobbly
0: ist meine Antwort darauf.
1: Sondern wie,
0: Ja, ich
1: ja,
0: habe.
1: weil einerseits ist es so, ich finde auch zum Beispiel, alle wollen gut gelaunt sein.
0: Ja.
1: Das bist du auch, bin ich auch.
0: Das stimmt.
1: Ja, wir wollen gut gelaunte Feministinnen sein. Also, ich sage euch, es gibt Deepfakes, haha. Ich habe einen super Witz gemacht. Hier mein geiles Video.
0: Scheu. Es war ganz geil. Damals, es gibt ja auch immer diese Tendenz, wenn irgendwas Gutes im Ausland passiert, dann übernehmen einfach alle das. Auch meistens so ein bisschen holzschnittartig, egal ob es auf die Situation passt. Es gab tatsächlich diese Phase, als Kamala Harris neu nominiert war und es ja eine Zeit lang

0: lang so aussah, als ob es sehr gut laufen würde, wo Joy so das heiße Ding war. Und ja, genau, dann waren immer alle bei uns so, Joy, Joy, Joy. Ja, ja. Und ich war so ein bisschen so, also erstens, wenn du 15 Mal das Wort Joy sagen musst, merkt man dir an, dass es nicht arg joyful ist, sondern irgendwie ein bisschen gezwungen. Und so ein bisschen ist ja jetzt auch mit Mandani, jetzt alle Bezahlbarkeit. Bezahlbarkeit ist jetzt der eine heiße Shit, so, den wir irgendwie hoch und runter erzählen. Und ich halte Bezahlbarkeit für total wichtig, aber es gibt diese Tendenz, wie du sagst, dass alle immer so eine Phase haben und sagen, das ist jetzt die eine Art, wie die Progressiven wieder gewinnen können. Und ich glaube, dass bei diesem Bezahlbarkeit tatsächlich was dahinter steckt.
1: Wir haben gesagt, nicht gobbly wobbly.
0: Nee, aber weil du auch AfD angesprochen hast. Und ich finde, es ist für mich eine Frage von Freiheit, weil Freiheit immer auch mit Würde zusammenhängt. Bei dieser Frage, wer schafft es eigentlich, die Bedürfnisse zu besprechen? Ich hatte das... Das war gestern, war eine Regierungsbefragung im Deutschen Bundestag. Da werden ja immer die Minister befragt. Da wurde Bärbel Baas als Arbeits- und Sozialministerin befragt. Und da hat sich ein AfD-Abgeordneter sozusagen gemeldet und dann erzählt, sie waren ja, also ihre eigene Lebensgeschichte thematisiert, Tochter, ich glaube, von einem Mechatroniker mit 5 Geschwistern oder 4 Geschwister. Und ihr Vater konnte ja damals noch 5 Kinder mit diesem Gehalt ernähren. Und das ist heute nicht mehr der Fall. Und ich glaube, dass diese Art von einer realen Nostalgie nach einem teilweise real erfahrenen, manchmal natürlich auch verklärten früher, das mit so einer Form von Selbstachtung und wir sind selbst um die Runden gekommen und konnten uns um selbst kümmern, dass das eine totale Rolle spielt und dass da, glaube ich, viel die anderen Parteien dran vorbeireden. Weil dann reden wir über Energiepreispauschalen und dann reden wir über das Klimageld. Und sowas. Das können total sinnvolle Maßnahmen sein. Aber es geht an diesem Grundbedürfnis, was, glaube ich, eigentlich so ein Wunsch nach Selbstachtung, nach Würde ist.
1: Du hast eine Situation von einem allgemeinen Gefühl bei vielen, dass sie es nicht mehr schaffen werden, am Alltag teilzuhaben.
0: Ja.
1: Und du kannst das im Alltag auch spüren. Du siehst in Restaurants, sie müssen runter mit den Preisen. Ja. Du siehst Läden, die schließen. Du hast diese Weltuntergangsstimmung über Deutschland, die ich falsch finde. Also wir sind immer noch im europäischen Vergleich ein gut stehendes Land.
0: Und übrigens auch für extreme...
1: Gefährlich.
0: Und ich habe auch einfach keinen Bock mehr drauf. Also muss ich auch sagen, ich finde...
1: Da muss ich auch eine kurze, schöne Anekdote erzählen zu Ehren von Brigitte Mese.
0: Mhm.
1: Weil Brigitte Mese ist die Mutter von Jonathan Mese. Mhm. Und die waren letzten Sommer bei mir auf dem Festival.
0: Mhm.
1: Und die ist jetzt leider gestorben.
0: Mhm.
1: Und die hat am Tisch, wir haben so wirklich auch angefangen mal zu motzen, so für 10 Minuten. Und dann hat sie wirklich so gesagt, ja nein, das sollen wir jetzt nicht machen. Nicht dieses Gemotze.
0: Ja.
1: Und dann hat sie gesagt, so hat es doch damals auch angefangen.
0: Krass.
1: Und das hat mich so berührt, weil sie so eine zarte Frau ist mit dieser Erinnerung, mit diesem Historischen. Und immer dann, wenn wir anfangen, in dieses Gemotze zu verfallen, bedienen wir alles, was halt abgefischt werden kann von Radikalen. Und
0: ich habe darauf auch wirklich einfach keinen Bock mehr.
1: Das dürfen wir nicht sein. Aber
0: ohne diese Probleme wegzugehen.
1: Genau, und ich glaube, das ist der Spagat, den wir gerade gesellschaftlich finden müssen.
0: Ich finde auch, also als Politikerin, wir haben mal 2025 im Wahlkampf Zuversicht auf unsere Plakate geblockt. Da haben viele Leute mir gesagt, das fühlt sich für mich total... ehrlicherweise zynisch an, weil ich habe gerade nicht viele Gründe, zuversichtlich zu sein, wenn ich irgendwie meinen Job verliere oder wenn ich nicht mehr mir einen Restaurantbesuch leisten kann. Das heißt, ich darf nicht den Leuten mit einer gespielten Hoffnung im Sinne von seid doch einfach alle mal happy mal kommen. Und gleichzeitig finde ich es bei politischen Verantwortungsträgern, es ist so einfach, aber auch so irre langweilig und so dumm, diese ständige Geschichten des Untergangs und des Schlimmen und des Furchtbaren. Und ich würde mir wünschen, dass man Geschichten der Hoffnung, die dann aber unterlegt sein muss, und da hast du total recht, ist, glaube ich, wirklich diese Frage, das, was kann ich mir leisten? Und wir haben in Deutschland einen Sozialstaat, der oft sehr stark ausgelegt ist auf das, wie können wir Leute unterstützen, wenn sie nicht mehr um die Runden kommen. Und das sind teilweise sehr wichtige Leistungen, wenn ich auf Wohngeld schaue etc., auch welche, die gerade sehr unter Beschuss stehen. Aber ich glaube, was wir wirklich unterschätzen, ist dieser Wunsch in der Mitte, auf eigenen Beinen stehen zu können, von meinem eigenen Gehalt, dafür zu sorgen, dass meine Familie nicht nur um die Runden kommt, sondern dass es der gut geht. Gut geht muss nicht heißen, dass ich reich bin. Gut geht muss nicht heißen, dass 5 Urlaube drin sind oder auch nicht 3. Aber es muss irgendwie was von diesem Leben zu haben. Und ich habe das ganz stark gemerkt, als meine Oma damals ins Altenheim gekommen ist. Die hatte, sie war selbst nicht berufstätig, war Hausfrau, aber mein Opa war Pfarrer. Und das heißt, er hatte ein sehr gutes Gehalt. Und als sie ins Pflegeheim gekommen ist damals, war trotzdem die Pflegekosten so groß, dass da teilweise dann Fragen sich gestellt haben, von ob man irgendwie zusätzliche Leistungen beantragen muss. Und für diese Frau war der Gedanke von, wir haben unser Leben lang gearbeitet, wir haben es immer alleine geschafft und ich müsste jetzt auf eine staatliche Stelle arbeiten, das hat der so widerstrebt. Das war für die so ein, das will ich nicht. Und das gibt es bei ganz, ganz vielen Menschen. Und dann muss man, glaube ich, schaffen, welche Bündnisse lassen sich eigentlich schaffen. Weil wenn ich mir anschaue, jetzt Häuslebauer aus meinem Wahlkreis Schwäbisch Gmünd und eine Mieterin aus, sei es Nürnberg oder sei es Hamburg, die werden ja ganz gerne gegeneinander gestellt. Das ist ja der Konflikt, den viele suchen wollen. Die auf dem Land gegen die in der Stadt. Die haben aber an ganz vielen Stellen das gleiche Interesse. Den Wunsch, den ich gerade formuliert habe, den haben die im Zweifel halt beide. Mhm. Aber du hast Akteure, und wie gesagt, gerade habe ich zwei davon genannt, ich würde vielleicht auch große Wohnungskonzerne nehmen, die haben das Interesse, mit allen von denen relativ viel Geld zu machen. Und das sind aus meiner Sicht die Konflikte, die wir führen müssen. Das sind auch die Kämpfe, die wir führen müssen. Und das kann aber auch eine Erzählung sein, eben nicht vom Untergang und nicht nur eine Erzählung, sondern auch ein politisches Projekt, zu sagen, dafür zu sorgen, dass die Preise so sind, dass die Menschen wieder von ihrem Lohn, ihrer Familie ein bisschen was ermöglichen können, ein bisschen Luft zum Atmen haben. Und dafür bin ich auch bereit zu kämpfen.
1: Das will ich von dir gerne wissen, weil du doch für einige Sachen kämpfst. Wenn du, das eine war individuell von innen heraus.
0: Ja.
1: Wenn du das für andere denkst, also als Politikerin, die Freiheit der anderen in dieser Gesellschaft, welchen Freiheitswert oder welche liberalen Werte findest du als Politiker, fühlst du dich am meisten zuständig für andere? Welchen Freiheitswert würdest du für andere am leidenschaftlichsten erkämpfen wollen?
0: Ich weiß gar nicht, ob ich das komplett definieren kann oder auch will, weil für mich die Freiheit des Einzelnen immer auch ist, die Freiheit selbst zu bestimmen, was den Menschen wichtig ist. Und wenn ich jetzt sagen würde, es gibt den einen Wert, der sozusagen der eine bestimmende ist, würde ich das ganz vielen Leuten aufpfropfen. Und da ist vielleicht dieser Punkt, ich fand spannend, was du vorher gesagt hast, in Bezug auf Ungarn. Diese gleiche Tour hat tatsächlich auch Tusk damals in Polen gemacht. Und es ist vielleicht ganz interessant, dass das Politiker waren in Ländern, die autokratisch regiert wurden, die gar nicht die Möglichkeit hatten. Also das waren ja auch Ausweichreaktionen darauf, dass es eine ziemlich gleichgeschaltete Presse gab, wo man nicht vorkam. Und weil die in diesem Presse vorkommen und manchmal muss man auch sagen Zirkus, gar keine Chance haben, sind sie eigentlich zurückgefallen auf eine, ne, ich gehe zu den Menschen. Ne? Und am Ende ist daraus aber eine totale Kraft, eine totale ja, irgendwie neue Bewegung entstanden. Ne? Und deshalb wäre vielleicht das fast für mich die wichtigste Freiheit, die Freiheit selbst entscheiden zu können, was mir wichtig ist. Und ich glaube, dass dieses Gefühl gerade viele Menschen nicht haben. Das kann durch ökonomische Zwänge eingeschränkt sein. Wenn ich mich den lieben langen Tag damit beschäftige, wie ich meine Mietrechnung bezahle, dann bleibt nicht mehr viel Freiheit für Dinge, die mich eigentlich sonst interessieren. Das kann ein Gefühl von Ohnmacht sein, wenn ich das Gefühl habe, ich entscheide gar nicht mehr mit, sondern irgendwie haste durch meinen Tag. Ich kenne viele Frauen in meinem Alter, die arbeiten, als hätten sie keine Kinder und die kümmern sich um Kinder, als hätten sie keinen Job. Und das Hauptgefühl ist Erschöpfung. Und die sagen mir, ich weiß gar nicht mehr, wer ich neben all dem bin. Ne? Und das heißt, diese Freiheit, sich selbst zu definieren, die für alle Menschen möglich zu machen, ne? Das ist der Wert und die Freiheit, für die ich für alle kämpfe.
1: Ricarda, danke, dass du bei Freiheit Deluxe warst.
0: Sehr, sehr gerne. Es hat mir sehr viel Spaß gemacht. 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
2: Um 20 Uhr mit Werner Schoninger. Guten Abend. In Berlin sollen 5 weitere US-Bürger behandelt werden, die mit dem Ebola-Virus in Berührung gekommen sein könnten. Laut dem Bundesgesundheitsministerium geht es um Familienmitglieder eines Arztes, der seit heute früh wegen seiner Infektion auf einer Isolierstation in der Charité liegt. Der Mann hatte sich in der Demokratischen Republik Kongo mit dem Ebola-Virus angesteckt. Ob auch die Familienmitglieder infiziert sind, ist nicht bekannt. Brandenburgs Verkehrsminister Krumbach begrüßt die Entscheidung der Bundesregierung, den Führerschein günstiger zu machen. Das sei gerade für den ländlichen Raum wie in Brandenburg wichtig. Jasmin Becker, RBB 24.
3: Ein Führerschein ist für junge Menschen und viele Beschäftigte ein wichtiger Schlüssel zur Mobilität und zum Beruf, so Krumbach. Die bisherigen Kosten von durchschnittlich 3.400 Euro für die Klasse B sei für viele Brandenburger eine große Hürde. Das Bundeskabinett hat heute eine Führerscheinreform auf den Weg gebracht. Unter anderem soll die Theorie künftig online möglich sein. Auch Sonderfahrten in der Praxis werden weniger.
2: Die Bundesanwaltschaft hat in München 2 mutmaßliche chinesische Spione festnehmen lassen. Laut den Ermittlern soll das Ehepaar Informationen über militärisch nutzbare Hochtechnologie, etwa in den Bereichen Luft- und Raumfahrttechnik, ausgekundschaftet haben. Die Informationen sollen dann an einen chinesischen Geheimdienst geflossen sein. Gegen die beiden Verdächtigen erging inzwischen Haftbefehl. Auf der Linie des RE1 sollen längere Züge fahren. Laut dem Betreiber Odeck sollen sie Platz für bis zu 800 Reisende bieten. Ziel sei es, die Kapazität um 30% zu erhöhen. Damit die längeren Züge überall halten können, müssen mehrere Bahnsteige in Brandenburg verlängert werden. Die Arbeiten sollen bis 2028 abgeschlossen sein. Kurz darauf wird dann die Strecke östlich von Berlin wegen weiterer Sanierungsarbeiten komplett gesperrt. Der Deutsche Fußballbund hat Zweitligist Hertha BSC zu einer hohen Geldstrafe verurteilt. Grund sind die Ausschreitungen beim Auswärtsspiel in Dresden Anfang April. Dennis Wiese, RBB 24 Sport.
4: Hertha BSC muss 152.000 Euro Strafe zahlen. Pyrotechnik wurde teils bewusst auf andere Stadionbesucher abgefeuert. Einige Personen aus dem Hertha-Block verschafften sich Zugang zum Innenraum, wo es zu körperlichen Auseinandersetzungen kam. Insgesamt wurden 17 Menschen verletzt. Das Spiel war mehr als 20 Minuten lang unterbrochen.
2: Soweit die Nachrichten. 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Das Wetter: am Abend und zu Beginn der Nacht von Westen her kräftige Schauer und Gewitter, teils auch mit Sturmböen. Danach lockert es auf, die tiefsten Temperaturen 11 bis 8 Grad. Zurzeit haben wir in Berlin-Kreuzberg 14 Grad, in Klettwitz sind es gerade 19 Grad. Morgen heiter bis wolkig, aber nur örtlich mal ein Schauer, höchste Werte 20 bis 22 Grad. Die Zeit 20.03 Uhr.
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6: Ich darf Sie ganz herzlich begrüßen zum ARD-Konzert, heute von WDR 3 aus Köln. Am Mikrofon ist Philipp Quiring. Schön, dass Sie mit dabei sind. Viele Ohrwürmer wird es geben. Einer folgt auf den nächsten. Große Hits aus Oper und Musical mit dem WDR-Rundfunkchor und dem WDR-Funkhausorchester. Es darf also geschmachtet werden, sich dem Sog der Melodie hingegeben werden. Dafür sind Arien und Songs von insgesamt 14 Komponisten bearbeitet worden. Alan Menken oder Andrew Lloyd Webber gibt es neben Giacomo Puccini und Giuseppe Verdi. David Brophy dirigiert, Chefdirigent des WDR-Funkhausorchesters. David Brophy ist in der Kölner Philharmonie in pinken Anzugsschuhen aufgetreten, der Farbe seines Orchesters. Die Herren des WDR-Funkhausorchesters waren entsprechend mit pinken Krawatten auf der Bühne. David Brophy hat sichtlich selbst Freude an jeder einzelnen Nummer gehabt, zwischendurch einfach auf der Bühne getanzt oder seinen Musikerinnen und Musikern während einer Nummer aus Cats, Katzenohren gezeigt. Ein Abend mit viel Witz und Humor, durch den Marco Lombardo moderiert hat. Doch erstmal der Einstieg direkt mit Musik, der sogenannte Chor der Zigeuner von Giuseppe Verdi aus der Troubadour.

Herzlich willkommen in der Kölner Philharmonie. Guten Abend. Oper trifft Musical. Und Sie, meine Damen und Herren, treffen das WDR-Funkhausorchester und den WDR-Rundfunkchor unter der Leitung von David Brophy. Schön, dass Sie da sind, dass so viele da sind, sehr voll. Was für ein Start, vedi le fosche notturne, also seht, wie die Wolken am Himmel ziehen, aus Giuseppe Verdis Il Trovatore, der Troubadour. Verdi nimmt uns da mit an einen Ort, den er geliebt hat, so muss man sagen, nämlich an Rand der Gesellschaft. Männer, die am frühen Morgen hart arbeiten im Morgengrauen, und dieser eingängige Rhythmus symbolisiert ja das Schlagen von Hämmern auf einen Amboss. Und Sie dürfen sich heute Abend auf noch so viele wunderbare, mitreißende Chöre und Lieder aus Oper und Musical freuen. Und da darf Wolfgang Amadeus Mozart natürlich nicht fehlen. In dem Fall die Hochzeit des Figaro. Sie hören heute Abend nur die Ouvertüre. Für mich aber sehr wunderschöne 4 Minuten, vielleicht mit die schönsten, die Mozart je geschrieben hat. Vorher hören wir einen Toast auf das Leben, auf die Freude, auf den Moment. Und diesen mitreißenden Chor, den Sie gleich hören, den hat Peter Tschaikowski für Pik Dam geschrieben. Es ist eine feierliche Stimmung, aber gleichzeitig sind wir schon in einer der dunkelsten Opernhandlungen aller Zeiten. Wir sind nämlich bei Hermann, der spielsüchtig ist, und wir sind am Ende auch bei Tod und bei ganz viel Selbstmord. Aber das schafft ja die Musik, dass wir Freude hören, und gleichzeitig steht das Schicksal schon vor der Tür. Für Sie persönlich nicht heute Abend. Sie genießen die Freude. Und der Titel dieses Songs ist das Motto für Sie heute Abend. Freut euch, genießt diesen Abend. Aus Pik Dam. Bitteschön.

Die Ouvertüre aus Le Nozze di Figaro von Mozart. Alexander Borodin war eigentlich Chemiker. Er war Professor für organische Chemie in St. Petersburg, aber er hat nebenbei komponiert. Und das nebenbei trifft es bei der Oper Fürst Igor sehr gut, denn er hat sehr oft immer wieder angesetzt. Das hat viele Jahre gedauert. Er hat diese Oper aber nie fertiggestellt. Er ist dann sehr plötzlich gestorben, 1887. Sein Freund Nikolai Rimski-Korsakow und dessen Schüler Alexander Glasunow, die haben wiederum viele Jahre später diese Oper vollendet. Und deswegen dürfen wir die bis heute genießen. Vor allem, und die hören wir gleich, die Polowetzer Tänze. Die Polowetzer, das ist der Name für ein altes sogenanntes Turkvolk, im heutigen Russland beheimatet. Und die Szene in der Oper ist folgende. Wir sind im Zeltlager der Polowetzer, es ist früh am Morgen. Die Mädchen tanzen um das gerade erlischende Lagerfeuer. Die Soldaten kommen dazu, tanzen mit. Und am Ende der Khan, der Polowetzer, mit seinem Schwert. Und das ist das Symbol für den Sieg gegen die russischen Eindringlinge. Dieser Tanz wird immer schneller. Und am Ende ist es ein einziger Freudentanz. Und diese Melodie hat es übrigens auch Anfang der 50er Jahre an den Broadway geschafft. Die Polowetzer-Tänze aus Fürst Igor.

die Polowetzer Tänze aus Fürst Igor. Kann so weitergehen, oder? Bevor wir... War das ein Ja? Okay. Hab das nicht so genau gehört. Gut. Bevor wir gleich auch in die Musical-Welt gleiten, hören wir noch ein wunderbares Stück aus Die lustigen Weiber von Windsor von Otto Nicolai. Und Nicolai hat die Komödie von Shakespeare in eine der liebenswürdigsten Opern der deutschen Romantik verwandelt. Man sagt auch, eine fantastisch komische Oper ist das. Wir sind gleich im dritten Akt und die lustigen Weiber wollen Sir John Falstaff noch ein letztes Mal reinlegen. Denn dieser Falstaff will gleich zwei verheiratete Frauen gleichzeitig rumkriegen, um am Ende an ihr Geld zu kommen. Und ich glaube, da sind wir uns einig, das ist nicht in Ordnung. So, dann locken sie ihn nachts in den Wald von Windsor. Er kommt mit einem Hirschgeweih, verkleidet, und plötzlich kommen als Elfen und Waldgeister verkleidete Bürgerinnen und Bürger, die ihn umzingeln, einkreisen und ihn dann zwicken und piesacken, um ihn am Ende bloßzustellen. Das ist die Szene, in der wir gleich sind. Und zu Beginn dieser Szene singt der Mondchor »O süßer Mond«. Genießen Sie das, und danach spielt Ihnen das Funkhausorchester einen Welthit der Musicalwelt. Den sage ich Ihnen nicht an. Den kennen Sie alle.

nämlich menschliche Abgründe zu zeigen. Die Musik von Alan Menken zeigt das aber, und wir hören jetzt gleich das Lied Gott, deine Kinder. Esmeralda ist in die Kathedrale von Notre Dame geflüchtet. Sie wurde verfolgt von Soldaten des machtgierigen Frollo, der sich unsterblich in sie verliebt hat. Und dieses Lied ist einerseits Gebet, andererseits Klagelied, aber es ist auch ein Aufbegehren. Sie bittet nicht um Reichtum oder Ruhm, sie bittet um Barmherzigkeit, um Schutz vor den Ausgestoßenen, für die Ausgestoßenen, wie Quasimodo zum Beispiel. Und das ist übrigens das einzige Solo, was Sie heute Abend hören werden. Und hier sehen wir sie schon, gesungen von Aurélie Franck aus dem WDR-Rundfunkchor.

Meine Damen und Herren, Aurelie Franck aus dem WDR-Rundfunkchor. So, jetzt kommen wir zum, ich sag mal, düstersten Teil dieses Abends. Stephen Sondheims Sweeney Todd ist eins der komplexesten

besten Musicals, die je geschrieben wurden. Es ist mit diesem Musical ein neues Genre entstanden, der Musical Thriller. Und zu Beginn hören wir die Ballade von Sweeney Todd. Das ist quasi die Szene, wo die Gemeinde erzählt, was passiert ist. Und Folgendes ist passiert. 15 Jahre früher wurde ein Mann zu Unrecht verurteilt von einem Richter. Er kommt nach diesen 15 Jahren Haft wieder zurück in seine Heimat, in die Fleet Street nach London. Und er hat einen klaren Plan und der heißt Rache. Und er möchte dem Richter, der ihn zu Unrecht verurteilt hat, wir sagen es wie es ist, die Kehle durchschneiden. Sehr, sehr düster. Danach wird es nochmal so ein bisschen düster. Wir hören dann nochmal Oper, nochmal Giuseppe Verdi, nochmal Shakespeare. Wir hören Macbeth, den berühmten Hexenchor. Verdi hat Shakespeare geliebt und er hat es geliebt, das Böse zum Singen zu bringen. Und bei diesem Hexenchor, der Titel heißt Che faceste dite su, also was habt ihr getan, erzählt mal. Die Hexen erzählen sich am Anfang, was sie alles Furchtbares angestellt haben. Verdi hat eingefordert, dass es böse klingt, dass es düster, heiser, nicht schön klingt. Sie dürfen sich ihr eigenes Bild machen, wie der WDR-Rundfunkchor das gleich macht. Ich kann mir gar nicht vorstellen, dass sie nicht schön singen können. Aber wir lassen uns überraschen.

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Ich bin Philipp Quiring. Sie hören ein Konzert des WDR-Funkhausorchesters und des WDR-Rundfunkchores vom 24. April dieses Jahres aus der Kölner Philharmonie. Der Dirigent war David Brophy. Und durch den Abend mit den berühmtesten Chören aus Oper und Musical hat mein Kollege Marco Lombardo geführt. An dieser Stelle war Pause in der restlos ausverkauften Kölner Philharmonie. Und danach ging es weiter mit Musik aus der Oper Carmen von Georges Bizet. Viel Vergnügen.

Da waren wir schon mittendrin in Sevilla, in der Stierkampf-Arena, in Lärm und Hitze. Und Georges Bizets Carmen gilt ja als meistgespielte Oper der Welt. Und das Lied, was wir gerade gehört haben, ist quasi der Jubel in der Arena vor dem Stierkampf. Wenn wir über Musicals sprechen, kommen wir um Andrew Lloyd Webber nicht herum. Und auch nicht um singende Katzen in Glitzerkostümen auf einer Müllhalde in London. T.S. Eliot hat die Gedichte geschrieben für ein Kinderbuch, das er eigentlich gar nicht veröffentlichen wollte. Zum Glück hat er es gemacht. Und Andrew Lloyd Webber hat sie vertont. Und jetzt muss man sich vorstellen, seit der Premiere 1981 läuft Cats permanent irgendwo auf der Welt. Und ich musste selber ein bisschen zucken, weil, ich weiß nicht, also mein Semester denkt 1981, das ist ja noch gar nicht so lange her. Rechnen Sie mal, 45 Jahre Cats permanent irgendwo auf der Welt. Vorher vielleicht das erfolgreichste Musical aller Zeiten, über 70.000 Vorstellungen weltweit, mehr als $1 Milliarde Einnahmen allein am Broadway. Und ich muss Ihnen nur sagen, der Kronleuchter, die Maske, dann wissen Sie Bescheid, das Phantom der Oper natürlich auch von Andrew Lloyd Webber. Und wir sind gleich im Maskenball und das ist ja so dieses Gegenstück zu dieser dunklen Bedrohung. Es ist glanzvoll, es ist prunkvoll. Und dann erscheint das Phantom nach langer Abwesenheit in einem auffälligen roten Kostüm und stört die feierliche Stimmung. Gleich die singenden Katzen, der WDR-Rundfunkchor beweist übrigens, dass auch ohne Glitzerkostüme das möglich ist. Vorher aber Vorhang auf für den Maskenball.

Jericho Songs for Jericho Cats. Ach, ist das schön. Das kann so weitergehen, oder? Ja, jetzt höre ich es deutlicher, das ja. Sehr gut. Wir gehen nach New York in die 50er Jahre. Leonard Bernstein bringt ein Stück auf die Bühne, das Shakespeare ungefähr 350 Jahre vorher in Verona verortet hat. Bernstein verortet es in Manhattan mit Straßengangs. Und West Side Story gilt als der Moment, in dem das amerikanische Musical erwachsen geworden ist. Und Bernstein war so besessen, er wollte auch die Grenzen zwischen Klassik und Musical einfach nicht anerkennen. Und das hören Sie wahrscheinlich gleich auch raus. Wir hören Highlights aus West Side Story, gespielt vom WDR Funkhausorchester. Danach bleiben wir bei Bernstein. On the Town war sein allererstes Musical. Er war gerade mal 26 Jahre alt. Das war 1944. Und in dem Lied Lonely Town geht es um einen großen Gegensatz. In diesem Musical haben drei Soldaten quasi 24 Stunden Landurlaub in New York. Und in dem Lied geht es um den einen Soldaten, der in dieser Millionenstadt ist, aber sich völlig einsam fühlt. Und Bernstein konnte beides. Er konnte diese große Freude, das Laute, er konnte aber auch die stille Einsamkeit. Diese beiden Stücke hören wir jetzt. Viel Freude.

Ja, meine Damen und Herren, was soll ich sagen? Wir sind schon beim Finale. Victor Hugos Roman hat 1500 Seiten und Claude-Michel Schönberg hat ihn in Musik destilliert. Les Misérables, ein Musical, was, ich glaube, ungefähr 130 Millionen Menschen weltweit gesehen haben, in über 50 Ländern, in 22 Sprachen übersetzt. Und wir hören gleich zwei Lieder aus diesem Musical. Am Ende vom Tag, die Arbeiterinnen besingen quasi den Wunsch nach Ausruhen, nach Essen. Ja, sie sind auch genervt vom Reichtum anderer, so kann man das, glaube ich, sagen. Und danach das Lied des Volkes, das Lied derer, die nichts mehr zu verlieren haben. Viel Vergnügen dabei. Ich sage von meiner Seite aus Danke. Genießen Sie diesen Abend. Vielen Dank.

Klasse 1954. Der erste Film, der einen Oscar als bester fremdsprachiger Film überhaupt gewinnen konnte. Die Musik Rodgers hat ihren Teil dazu beigetragen. Er selbst hat Jahre später auf seinen Soundtrack zurückgegriffen, diesen als Ballettsuite ausgekoppelt und ausgearbeitet. La Strada von Nino Rota mit dem WDR-Funkhausorchester ist dirigiert Ariane Thien.

0: Das WDR Funkhausorchester mit der Ballettsuite La Strada von Nino Rota. Eine Live-Aufnahme aus dem Jahr 2015 unter der Leitung von Arian Thien. Und das war ARD Konzert für heute, präsentiert von WDR 3 aus Köln. Kommenden Samstag übertragen wir live, zeitversetzt aus der Met in New York, Turandot von Giacomo Puccini wird dann in der ARD Oper zu hören sein. Für heute sagen wir Tschüss, in der Redaktion Michael Breugst und am Mikrofon Philipp Quiring.
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2: Um 22 Uhr mit Thomas Haag. Guten Abend. Die Bundesregierung steigt beim deutsch-französischen Rüstungskonzern KNDS ein. Nach Medienberichten will sie zunächst 40% der Anteile übernehmen. Mit Frankreich sei vereinbart, dass die Stimmrechte gleich verteilt sind, hieß es. Wie teuer der Einstieg wirkt, entscheidet sich beim geplanten Börsengang von KNDS. Das Unternehmen baut unter anderem den Panzer Leopard 2. Bundesverteidigungsminister Pistorius hatte vergangenen Sommer zum ersten Mal einen Einstieg des Staates ins Spiel gebracht. Die Berliner Charité wird auch die Familie des US-Amerikaners aufnehmen, der an Ebola erkrankt ist. Wie das Bundesgesundheitsministerium mitgeteilt hat, haben die US-Behörden darum gebeten. Ingo Janssen, RBB 24.
3: Den Angaben zufolge geht es um die Ehefrau des Mannes und 4 Kinder. Auch sie haben sich zuletzt in der Demokratischen Republik Kongo aufgehalten. Laut Bundesgesundheitsministerium werden die Angehörigen ebenfalls auf eine Sonderisolierstation der Charité gebracht. Ob sie sich auch angesteckt haben, ist unklar. Der Familienvater war am Wochenende positiv auf das lebensgefährliche Ebola-Virus getestet worden. In der Demokratischen Republik Kongo sind inzwischen fast 140 Menschen daran gestorben. Es gibt hunderte Verdachtsfälle.
2: Der Bundestag hat aus Spargründen ein Neubauprojekt in Berlin-Mitte gestoppt. Die zuständige Kommission beschloss das Aus für den zweiten Teil des sogenannten Luisenblocks Ost nahe dem Reichstag. Dadurch spart das Parlament mindestens 600 Millionen Euro. Auf dem Gelände am Schiffbauer Damm waren neben Büros für den Bundestag auch landeseigene Wohnungen für Berlin und Gewerbeflächen geplant. Die Bundesanwaltschaft hat in München 2 mutmaßliche chinesische Spione festnehmen lassen. Laut den Ermittlern sollen sie Informationen an einen chinesischen Geheimdienst geliefert haben. ARD-Sicherheitsexperte Holger Schmidt.
4: Die Beschuldigten sind ein Ehepaar mit deutscher Staatsangehörigkeit und chinesischen Wurzeln, das in München lebt. Sie sollen bundesweit an Universitäten Kontakte zu Forschern aus dem Bereich Luft- und Raumfahrttechnik, der künstlichen Intelligenz und Informatik aufgenommen haben und diese Forschenden teilweise auch zu Vorträgen und Konferenzen nach China vermittelt haben. Doch was unter dem Deckmantel des wissenschaftlichen Austauschs angebahnt wurde, sei in Wahrheit Spionage für China gewesen, wirft der Generalbundesanwalt dem Ehepaar vor.
2: Im Fußball-Europa-League-Finale in Istanbul trifft der SC Freiburg zur Stunde auf Aston Villa. Für Freiburg ist es das erste Europa-League-Finale. Zur Halbzeit steht es 0:2. Soweit die Nachrichten. 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Das Wetter. In der Nacht ist es anfangs von Westen her, gibt es anfangs von Westen her kräftige Schauer und Gewitter, teils auch mit Sturmböen. Danach haben wir dann Auflockerungen bei 11 bis 8 Grad. Morgen ist es heiter bis wolkig, es gibt nur örtlich ein paar Schauer bei maximal 20 bis 22 Grad.
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6: Ich bin Ulrich Habersetzer und das ist ARD Jazz, das Magazin. Wir bringen in dieser Sendung den Eurovision Song Contest, den größten Musikwettbewerb der Welt, der am letzten Wochenende stattgefunden hat, mit Jazz zusammen. Und Applaus ist ein Thema in dieser Sendung, Klatschen als soziales Phänomen. Und relativ viel Live-Aufnahmen habe ich zufälligerweise für diese Sendung herausgesucht. So wie die nächste, entstanden im Ronnie Scott's in London, ganz aktueller Jazz, inspiriert von 100 Jahre alten Klängen. Eine Widmung an James P. Johnson, das Joe Webb-Trio mit James P.

0: Joe Webb, Klavier, Will Sack, Kontrabass, Sam Jessen, Schlagzeug. James P. hieß dieses Stück und Neath Beat heißt das Album, das am 22. Mai, am Freitag, erscheint vom Joe Webb Trio. Neath ist die Stadt, in der der junge Pianist aufgewachsen ist und da geht es um den Groove seiner Heimat auf diesem Album. Joe Webb ist aber schon auf dem Radar der ganz Großen. Er hat etwa schon mit Trompeter Wynton Marsalis gespielt. Super cool ist die Musik. Manchmal ein bisschen ungeschliffen und rau und kantig. Und gerade das finde ich sehr charmant. Und jetzt kommen wir zu ganz anderer Musik, die so klingt.
1: Manchmal süß, manchmal bitter.
0: Manchmal süß, manchmal bitter. So ist der Sound der Band und wie die heißt, das hören wir hier.
1: Wir sind Lelecker. Lelecker bedeutet Storch. Der bringt in der Ukraine Glück und alles Gute und Kinder auch. Und wir sind in Berlin geboren und existieren seit 5. Februar 2016. An dem Tag hat mir Thomas Kolarczyk per Facebook geantwortet, dass er gerne mit mir spielen würde. Ich habe ihn per Facebook tatsächlich gefragt. Er war letzter, der zugesagt hat und deswegen seitdem existieren wir vollständig als Band. Und ich habe mir den Tag gemerkt, ja, aufgeschrieben.
0: Sehr schön, wenn eine Band ihren Geburtstag so genau weiß. Das war Sängerin Viktoria Lelecker. Sie kam 1990 in der Ukraine zur Welt und lebt seit 2014 in Deutschland. Ja, zum 10. Geburtstag der Band Lelecker ist ein großes Album erschienen, eine Doppel-LP. Und Stücke aus den vergangenen 10 Jahren finden sich darauf, aber auch unveröffentlichte Kompositionen und Live-Aufnahmen. Ich finde, Lelecker ist auch besonders eine beeindruckende Live-Band. Die Intensität, die knisternde Spannung, die Dramatik und auch die Emotion, die die Band auf der Bühne rüberbringt, ist ganz besonders und zieht einen als Zuhörerinnen und Zuhörer wirklich in den Bann. Wir hören hier ein Stück, das heißt Hadanochka. Viktoria Lelecker Gesang, Povel Widestrand Klavier, Jakob Hegner Schlagzeug und Thomas Kolarczyk Kontrabass. Und er spielt eine fantastische Einleitung.

0: Lelika war das, und ich finde, diese Band hat nicht nur eine super Stimme, auch das Gesamtgefüge dieses Quartetts stimmt. Kommt denn diese Emotion auch beim Publikum an, die die Musik transportieren soll? Was denkt Viktoria Lelika?
1: Ja, es ist mir überhaupt wirklich sehr kompliziert so vorzustellen, weil in Deutschland versteht man nicht, worüber wir singen sogar. Und deswegen, was passiert so im Publikum und wie das da ankommt, ist das große Geheimnis für mich. Vor allem, wenn ich so höre manchmal so emotionale Reaktionen nach den Liedern, die so wirklich emotional sind und lange oder stark. Also ich kann auf jeden Fall sagen, dass etwas passiert, trotz dieser Sprachenbarrieren, kommt etwas rüber. Und ich hoffe sehr, dass es etwas Schönes rüberkommt und Leute sich gut oder inspirierend fühlen.
0: Sagt Viktoria Lelika. Wenn man ihren Namen jetzt gerade in eine Suchmaschine eingibt, dann kommt als erster Treffer der ESC, der Eurovision Song Contest, der am vergangenen Samstag in Wien stattgefunden hat. Denn Lelika ist dort für die Ukraine angetreten, mit dem Song Rytnim. Sie hat einen beachtlichen 9. Platz erlangt. Wir hören mal ganz kurz rein, so klang dieser Song am Samstag beim ESC in Wien.

0: Popmusik in ARD Jazz, das Magazin. Aber in diesem Stück steckt auch ganz viel Jazz-Erfahrung drin. Gesungen von Viktoria Lelecka. Viele Wettbewerbe hat sie mit der Band Lelecka schon gewonnen. Jazz- und Weltmusikwettbewerbe. Ich habe um ein aktuelles Interview mit ihr angefragt, aber das hat einfach nicht geklappt, weil sie jetzt gerade in Wien in diesem ganzen ESC-Trubel so beschäftigt ist. 2019 habe ich sie beim Finale des jungen Münchner Jazzpreises interviewt. Und da haben wir spannenderweise auch über Wettbewerbe gesprochen. Und das, was sie da sagt, ist vielleicht heute immer noch aktuell. Was bedeuten Wettbewerbe für Sie?
1: Wenn man schon ein paar Wettbewerbe gewonnen hat und wenn man fühlt, was einen so einen Gewinn bringen kann, wie viel Presseaufmerksamkeit oder gute Kontakte und so, wenn man das einmal schon gespürt hat, dann ist es schwierig, einfach so total entspannt zum nächsten Wettbewerb gehen, weil man schon so, jeder hat Ego und jeder will gewinnen. Es ist, ich werde nicht sagen, das Wichtigste ist dein Name, will ich nicht sagen, weil man will das wirklich. Aber sogar wenn man das will und sogar wenn das sich anders anfühlt, eigentlich kann man nicht mehr zeigen als das, was du bist. Das Wichtigste, was ich so spüre bei Konzerten, ist Ehrlichkeit. Und das ist das Wertvollste für mich überhaupt.
0: Und ich finde, diese Ehrlichkeit ist auch in dem Popsong Rhythm von ihr zu spüren. Also sie hat sich nicht ganz von ihren Jazzwurzeln abgewendet mit dieser Musik. Es gibt auch einen Post von ihr auf Instagram. Sie möchte nach diesem ganzen ESC zurückkehren zu ihrer Arbeit mit dem Quartett Lelecka. Wir haben sie also nicht ganz ans Popgeschäft verloren. Das ist gut so. Ich finde, diese Band ist wirklich eine der bedeutendsten Jazzbands, die ich in den letzten Jahren gehört habe, mit einem ganz weiten Horizont. Hier nochmal Lelecka mit einem Schlaflied, Mati heißt es, aber da steckt auch ziemlich viel Power drin.

0: Die Band Lilika mit Musik, die auf ihrem aktuellen Album zu finden ist, das zum 10. Geburtstag der Band erschienen ist. ARD Jazz, das Magazin. Und wir schauen jetzt auf etwas, das eigentlich in allen Konzerten, egal wo auf der Welt, vorkommt. Nämlich Applaus. Manchmal stört der ziemlich und teilweise gibt es da auch ganz genaue Regeln, wann zu klatschen ist, in der Klassik sowieso, aber auch im Jazz. Ein Komponist hat mal geschrieben, schafft den Applaus ab. Und die japanische Pianistin Masako Ota hat von einer Freundin die Empfehlung bekommen, das Publikum aufzufordern, nach den Stücken immer zu sagen, weil der Applaus sei so hart und würde die Musik so abreißen lassen. Naja, wir haben Lisa König gebeten, mal Applaus in der Klassik und im Jazz genauer zu betrachten.
1: Im Fortissimo stimmt das Orchester die ersten Noten an. Hier das berühmte Schicksalsmotiv von Beethovens 5. Sinfonie. In den folgenden Minuten spitzt sich das musikalische Geschehen zu. Haupt- und Seitenthema wechseln sich ab, Momente der Spannung münden in kurzzeitige Auflösung, ein stetiges Sich-Aufbäumen und Nachgeben, ein Frage-Antwort-Spiel, bis schließlich in der Schlusskadenz und den letzten leidenschaftlichen Akkorden alles seinen Höhepunkt findet. Und dann? Ein Räuspern hier, ein Flüstern dort, ein leises Rascheln des Sitznachbars. Sonst Stille. Denn so will es die Etikette. Kein Beifall zwischen den Sätzen. Auch wenn man nach dieser gewaltigen musikalischen Entladung noch so gerne die Hände erheben und zu einem ebenso erleichternden Applaus ansetzen möchte. Ganz anders im Jazz, wo die Soli der Musiker regelmäßig sogar mitten im Stück beklatscht werden. Wie aber kommt es zu diesen unterschiedlichen Etiketten und warum applaudieren wir überhaupt?
2: Man klatscht in der Situation, weil man seine Wertschätzung ausdrücken will, aber in der Situation ist, wo es nicht die persönliche 1-zu-1-Begegnung ist. Sonst würde man hingehen und sagen, vielen Dank. Da hat sich halt eingebürgert, dass wir klatschen.
1: Und zwar gemeinsam, denn Applaus sei immer ein kollektives und soziales Phänomen, erklärt Jutta Tölle, Professorin an der Hochschule für Musik und Theater Hamburg. Sie hat sich intensiv mit dem Thema auseinandergesetzt. So kann Applaus viele unterschiedliche Funktionen annehmen. Neben der Honorierung des Vorgeführten entlädt sich hierin am Ende eines Konzerts etwa die angestaute Spannung. Und er kann als Brücke ins Hier und Jetzt dienen.
2: Dadurch, dass wir am Ende klatschen, egal in welcher Art von Musik, heißt es auch, wir gehen jetzt wieder in den Alltag zurück. Wir beenden diese Situation, in der wir ganz still waren und zugehört haben und zugeschaut haben. Und das ist jetzt vorbei. Das finde ich eigentlich ganz schön. Es hat auch so was Rituelles.
1: Die Wurzeln des Brauchs reichen zurück bis in die Antike und in die griechische Mythologie.
2: Es gibt in der griechischen Sagenwelt sogar einen Satyr, der bei den Musen auf dem Olymp wohnte. Und dessen Name Kratos ist die Übersetzung von Applaus.
3: Andy Hodderer. Andy Hodderer on the trumpet.
4: Ich versuche Leute immer direkt anzuspielen.
1: Andy Hodderer, Trompeter in der WDR Big Band. Applaus, vor allem aber die Interaktion mit dem Publikum, gehören für den gebürtigen Österreicher zum Musizieren einfach dazu.
4: Und ich versuche, das Publikum mit meinen Emotionen zu beflügeln. Und wenn das Publikum das merkt, ich glaube schon, dass da auch eine Kommunikationsebene entsteht, wo das Publikum dann auch sagt, ja, danke, das war jetzt total schön, was du gemacht hast. Das habe ich verstanden oder das fühle ich genauso.
1: Damit spricht er auch eine Grundvoraussetzung für die Entstehung von Beifall an, nämlich die Unterteilung in Handelnde und Rezipierende. So bezeichnet der Musikwissenschaftler Hans-Werner Heister in einer Abhandlung 1984 das Ritual des Applaudierens etwa als Residualform von Eigenaktivität. Das heißt, als die einzig verbleibende Möglichkeit für das Publikum, selbst aktiv zum Konzert beizutragen. Er schreibt:
5: Wenn schon eigenes Musizieren prinzipiell ausgeschlossen ist, möchte man sich doch wenigstens so betätigen.
1: Und etwas später?
5: Applaudierend trägt jeder das Seine zum Tun der anderen bei.
1: Dazu nutze man das einzige körpereigene Instrument neben der Stimme, die Hände zum Klatschen. Die eine Musikrichtung, die Klassik, geprägt von strenger Zurückhaltung. Die andere, der Jazz, hochpartizipativ, das Publikum einbindend. Und dennoch für jedes gespielte Solo auch schon fast Applaus verlangend. Beides unterschiedliche, aber festgelegte Regelwerke. Wie kommt das? Eine klare Antwort darauf gibt es nicht. Aber ein Blick in die Geschichte kann helfen. So wurzelt der Jazz in der Call-and-Response-Tradition und ist seit jeher aufgrund seines Improvisationscharakters geradezu abhängig vom Austausch.
4: Jazzmusik war ja früher auch Tanzmusik, darf man auch nicht vergessen. Das heißt, diese Leute haben wirklich getanzt zur Musik und haben dann am Ende des Stücks natürlich der Kapelle zugeklatscht und fanden das klasse, dass sie sich dazu bewegen durften.
1: Erklärt Andy Haderer. Zunächst nicht für die großen Konzerthäuser gedacht, wandelte er sich erst Mitte des 20. Jahrhunderts zur elitäreren Kunstmusik. Und in der Klassik? Dort hat sich der Verzicht auf Beifall auch erst schleichend ab ca. 1900 durchgesetzt. Geht es nach Jutta Tölle, so dürfte diese Konvention in Zukunft aber wieder gelockert werden. Und zwar mit klarer Anleitung.
2: Man kann nicht einfach sagen, heute dürft ihr klatschen, wann ihr wollt. Und dann macht die Hälfte des Publikums Klatsch und die andere Hälfte des Publikums macht Pschst. Das ist schon besser, wenn man sowas dann ansagt.
1: In Zukunft also Applaus immer dann, wenn die Euphorie einen dazu drängt, so wie es im Jazz praktiziert wird? Vielleicht sogar nach dem ersten Satz? Gerne.
0: Lisa König über Applaus im Jazz und in der Klassik. Hier spielt Marta Varelis, eine Pianistin aus Polen, die in Amsterdam lebt. Und sie ist wirklich eine der Shootingstars des aktuellen freien und improvisierten Jazz. Kernig, kantig, schräg, sperrig ist ihre Musik, aber auch packend, mitreißend. Und jetzt gerade ist auch eine Live-Aufnahme von ihr erschienen mit größerem Ensemble. Das erste Konzert dieser Band überhaupt, in der unter anderem Kornettist Ben Lamar Gay oder Bassist Ingebrigt Hawker Flaten spielen. Das Album heißt Still Life with Lemons und das erscheint auch am Freitag, am 22. Mai. Und daraus hören wir hier das Stück Birds. Es beginnt mit dem Klavier-Solo und entwickelt dann einen heftigen Sog. Mich hat das total reingezogen. Beim ersten Hören und beim immer und immer wieder Hören. Marta Varelis und ihre Band.

0: Tenorsaxophonist Christoph Lauer spielt hier. Er hat mit allen Stars des Jazz in diesem Land gespielt und war lange Jahre bei der NDR Big Band bis 2018. Und dann ging er im Grunde in Rente und er war auf der Suche nach etwas Neuem und hat in Frankfurt, wo er wohnt, begonnen, Solokonzerte zu geben in der alten Nikolaikirche. Und zwar jeden zweiten Montag im Monat. Wie war das für ihn, als er in der Kirche zum ersten Mal gespielt hat?
1: Also ich war sehr hypernervös, weil ich mir es eigentlich schon zugetraut habe, aber ich war mir nicht sicher, wie das funktioniert. Die Grundidee war, dass ich wirklich mich hinstelle und aus freien Stücken improvisiere. Ohne thematischen Bezug einfach anfange und aufhöre. Am Anfang habe ich Stücke gespielt, von mir, von anderen Leuten. Ab und zu sogar mal ein Standard, aber eben auf meine Art und Weise. Und das hat sich aber dann immer mehr gewandelt in die ganz offene Spielweise, wie es jetzt passiert.
0: Hat er sich da nie alleine gefühlt? Saxophon ist jetzt nicht unbedingt das typische Solo-Instrument. Bei Klavier kommt das öfters vor, aber Saxophon?
1: Ich meine, man ist ja nicht alleine. Es sitzen ja manchmal sehr viele Leute da und viele Menschen, Zuhörer. Und das ist ja so ein Geben und Nehmen, obwohl es sehr ruhig ist in der Kirche. Und klar, es ist immer ein Risiko. Man weiß nicht, was passiert. Man kann einen schlechten Tag haben und dann hängt man in der Luft. Aber es ist zum Glück noch nicht so richtig passiert. Aber es gehört ja auch dazu, das Scheitern, weil ich kann nicht in so eine Routine verfallen und dann mich über irgendwelche Tausende von Phrasen retten und irgendwas anbieten. Das kann ich gar nicht.
0: Was geht denn genau in seinem Kopf vor, wenn er spielt? Was denkt er?
1: Im optimalen Zustand denke ich gar nichts. Das ist dann so ein Flow, der erreicht wird. Man denkt nicht an den nächsten Ton. Das funktioniert irgendwie einfach aus dem Fundus wahrscheinlich, den man sich alte Jahre zusammengearbeitet hat. Es kommt dann einfach raus. Ich denke nicht in Strukturen oder in, ich muss jetzt in die Richtung gehen. Passiert nicht. Ich habe mein ganzes Leben lang sehr viel klassische Musik gehört und höre fast überwiegend klassische Musik. Vielleicht kommt es daher. Ich war früher in der Klassik tief verwurzelt. Vielleicht ist dadurch dieses Strukturgefühl entstanden. Aber ich spüre das manchmal gar nicht. Also wenn es zum Beispiel dann nicht so gut läuft, dann denke ich auch, irgendwas hat heute gefehlt. Und es ist verrückt. Also ich gehe in die Kirche tatsächlich und weiß nicht, mit welchem Ton ich anfange. Also das weiß ich erst, wenn ich aus der Sakristei rausgehe und dann fange ich einfach an.
0: Saxophonist Christoph Lauer über seine Solokonzerte in der alten Nikolaikirche in Frankfurt. Odyssea Sonorum heißt das Album, das nun erscheint. An unterschiedlichen Tagen sind die Aufnahmen entstanden. Drei lange Stücke finden sich drauf. Und als ich die zum ersten Mal gehört habe, war ich völlig beeindruckt, wie logisch und klar diese Improvisationen aufgebaut sind. Für mich war das eben wie ein klassisches Stück, ganz klar in der Struktur und im Fortschreiten und in der Dramaturgie. Aber es ist alles aus dem Moment improvisiert. Und ich fand auch, diese Musik hat eine ganz große Schönheit. Für mich ist dieses Album wirklich ein Meisterwerk. Und wir hören jetzt ein Stück, das heißt This is for Heinz. Und es ist gewidmet dem großen Saxophonisten Heinz Sauer, der auch in diesem Konzert als Gast war. Wir hören einen kleinen Ausschnitt aus diesem insgesamt 16,5 Minuten langen Stück, aber ich empfehle sehr, sich dieses Album Odyssea Sonorum zu besorgen und es dann ganz anzuhören. Immer wieder.

0: Saxophonist Christoph Lauer mit einem Ausschnitt aus dem Stück This is for Heinz, aufgezeichnet bei einem Montagskonzert in der alten Nikolaikirche in Frankfurt. Sein nächster Termin dort ist der 15. Juni und dann am 13. Juli wieder. Ab November pausiert die Konzertreihe dann. Im Winter ist es in der Kirche ein bisschen zu kalt für gut halbstündige Konzerte. Aber dann, im nächsten Frühjahr, geht's wieder los. Ich glaube, ich fahre da mal hin und höre mir das an. Mein Kollege Jörg Haidt vom WDR ist letztes Wochenende zur Bundesbegegnung Jugend Jazz gefahren. Und zwar nach Halle an der Saale in Sachsen-Anhalt. Dort treten junge Bands aus allen Bundesländern auf und Jörg Haidt hat uns Eindrücke geschickt von dieser Veranstaltung.
1: Es ist ein Finale, was ganz ohne Sieger auskommt. Und genau das ist auch das Besondere an der Bundesbegegnung Jazz. Letzte Woche fand sie statt in Halle an der Saale. 14 Bands aus 14 Bundesländern haben sich dort getroffen und präsentiert. Ein ganz toller Musikmarathon in einer ganz tollen Stadt, die Händelstadt. Es gab halbstündige Konzerte, Workshops, nächtliche Sessions und alles auf allerhöchstem Niveau, wenn man bedenkt, dass die jüngsten Teilnehmer gerade mal 14 Jahre alt sind. Meine schönsten Momente waren eigentlich die, als ich mich ertappt habe, als ich im Publikum bei Konzerten saß, dass mir die Augen zugefallen sind und auf einmal wusste man gar nicht mehr, dass man hier auf einer Nachwuchsveranstaltung ist, sondern man dachte, man wäre in irgendeinem großen Jazzclub irgendwo in einer großen Stadt. Dabei sein ist alles, ja, abgegriffen, aber dennoch irgendwie zutreffend, denn es geht ums Kennenlernen, Zusammenspielen, Netzwerken und gar nicht so um den sportlichen Gedanken, den man im Jazz auch oft hat. Aber natürlich gibt es trotz allem Preise, aber eben keine Geldpreise, sondern Sachpreise in Form von Festivalauftritten, Coachings oder eben CD-Produktionen. Am Ende der 3 Tage die Jugend Jazz Night. Man sieht überall strahlende Gesichter, man liegt sich in den Armen, verdrückt auch ein paar Abschiedstränen und tauscht eifrig Telefonnummern aus. Ich freue mich jedenfalls schon jetzt auf ein Wiederhören und auf ein Wiedersehen.
0: Und wir hören jetzt Musik, exklusiv aufgezeichnet bei der Bundesbegegnung Jugend Jazz 2026 in Halle. Das GBJA Masterclass Ensemble. Hinter GBJA steckt die Glenn Buschmann Jazz Akademie. Aus Dortmund stammt dieses Quartett und das Stück heißt Yatra Ta.

0: Das GBJA Masterclass Ensemble, ein Quartett, das bei der Bundesbegegnung Jugend Jazz ausgezeichnet worden ist. Letztes Wochenende fand diese Veranstaltung in Halle an der Saale statt. Daria Pereverseva Gesang, Johannes Otto Bass, Florian Gasse Schlagzeug und Magdalena Düser Klavier. Sie hat auch einen Solistinnenpreis gewonnen. Ja, junger Jazz, Jazzlegenden, alle Spielarten dieser Musik haben Platz in ARD Jazz, das Magazin. Und der große Trompeter Miles Davis war in den letzten Wochen immer wieder Thema, denn am 26. Mai 2026, da hätte Miles Davis seinen 100. Geburtstag gefeiert. Wir hatten immer wieder die Rubrik More Miles in der Sendung. Da haben Musikerinnen und Musiker erzählt, was sie von Miles Davis gelernt haben und was vielleicht auch besser man nicht von Miles Davis lernen sollte. Wir haben aber auch nach euren Geschichten gefragt mit Miles Davis und wir haben tolle Rückmeldungen bekommen. Hier jetzt Wolfgang Wesener aus Bulley in Rheinland-Pfalz und Sven Thielmann aus Essen. Sie haben Miles Davis in Berlin in unterschiedlichen Jahren erlebt und dann Bernd Janele aus Regensburg über ein Konzert mit Miles Davis in Regensburg.
1: 1983 war ich auch Fotograf auf dem Berliner Jazz Festival und hatte auch einen Backstage-Pass. Und da war so ein riesengroßer Gang, langer Gang. Da kam eine Gruppe von Leuten in Richtung Bühne marschiert und in der Mitte ein, was aussah wie ein alter Mann, der an einem Stock ging und humpelte. Und das war dann tatsächlich Miles Davis mit seiner Entourage. Eine Dreiviertelstunde später stand dieser altwirkende, humpelnde Mann, der am Stock ging, auf der Bühne und war wie verwandelt. Das war also unglaublich. Und es war auch ein riesengroßes Konzert. Also da hat er mich sehr beeindruckt. Also dieser Wandel, sobald er auf der Bühne stand, das war unglaublich.
2: Spannend war auch ein Konzert 1985. Das war deshalb so interessant, weil die Bühne der Philharmonie ja sehr niedrig ist und mitten im Raum. Also insofern war da nicht so sehr viel mit dem berühmten Spiel mit dem Rücken zum Publikum, weil irgendwo war immer Publikum. Ich habe damals auch ein Interview mit Achim Hebken, der damals beim SWR Jazzredakteur war, geführt. Und der schwärmte eine halbe Stunde lang und war besonders beeindruckt davon, dass Miles sich intensiv mit einer ebenso bekannten wie unbeliebten Berliner Fotokollegin auseinandersetzte, wo der offensichtlich merkte, dass diese Frau irgendwie schon was Besonderes in jeder Hinsicht war und gesagt hat da natürlich kein Wort. Aber dieser Dialog zwischen Trompete und strahlenden Publikumsaugen war schon ein besonderes Erlebnis.
3: Den musste ich schon hören, also das war schon wichtig, weil ich wusste ja, der ist jetzt alt und außerdem, naja, mit seinen Drogenproblem und so, wer weiß, wie lange der das noch macht. Wenn er schon mal hier ist, dann muss ich nicht mal nach München fahren. 87 war das, am 7. November. Ich habe immer nachgeguckt. Das war in der Donauhalle in Regensburg. Die gibt es mittlerweile schon seit vielen Jahren nicht mehr. Er hat schon ziemlich gebrechlich ausgesehen. Er war wahrscheinlich gerade krank auch oder so. Aber er hat natürlich immer noch tolle Musik gemacht. Und was er dann gemacht hat, er hat dann dem Publikum den Rücken zugewendet die ganze Zeit. Und da war so ein Bekannter von uns dabei. Und der ist dann gegangen, weil der hat sich beleidigt gefühlt. Ich sagte dann, er will halt seine Leute im Blick haben, seine Band oder so. Und das fand ich jetzt nicht schlimm.
2: Ich glaube, er ist wirklich ein sensibler Mensch gewesen, der sehr viele Verletzungen, die auch dem amerikanischen Rassismus geschuldet sind, hinter einer Maske und einem rauen Auftreten verborgen hat.
0: Tolle Stories über Miles Davis und ja, sehr interessante Einschätzungen zu seiner Person. 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Mai ab 20 Uhr gibt es einen langen Themenabend in unterschiedlichen ARD-Kulturwellen zum Thema Miles Davis. Der direkte Draht zu uns ist jazz@ard.de. Ich bin Ulrich Habersetzer und jetzt möchte ich mich natürlich noch mit Musik von Miles Davis verabschieden. Im Jahr 1985 wurden diese Klänge aufgenommen. Cyndi Laupers Pop-Hit Time After Time. Damit schönen Abend und bis zum nächsten Mal.

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1: Um 23 Uhr mit Thomas Haag. Guten Abend. Die Bundesregierung steigt beim deutsch-französischen Rüstungskonzern KNDS ein. Nach Medienberichten will sie zunächst 40% der Anteile übernehmen. Mit Frankreich sei vereinbart, dass die Stimmrechte gleich verteilt sind, hieß es. Wie teuer der Einstieg wird, entscheidet sich beim geplanten Börsengang von KNDS. Das Unternehmen baut unter anderem den Panzer Leopard 2. Bundesverteidigungsminister Pistorius hatte vergangenen Sommer zum ersten Mal einen Einstieg des Staates ins Spiel gebracht. Die Berliner Charité wird auch die Familie des US-Amerikaners aufnehmen, der an Ebola erkrankt ist. Wie das Bundesgesundheitsministerium mitgeteilt hat, haben die US-Behörden darum gebeten. Ingo Jansen, RBB 24.
2: Den Angaben zufolge geht es um die Ehefrau des Mannes und vier Kinder. Auch sie haben sich zuletzt in der Demokratischen Republik Kongo aufgehalten. Laut Bundesgesundheitsministerium werden die Angehörigen ebenfalls auf eine Sonderisolierstation der Charité gebracht. Ob sie sich auch angesteckt haben, ist unklar. Der Familienvater war am Wochenende positiv auf das lebensgefährliche Ebola-Virus getestet worden. In der Demokratischen Republik Kongo sind inzwischen fast 140 Menschen daran gestorben. Es gibt hunderte Verdachtsfälle.
1: Der Bundestag hat aus Spargründen ein Neubauprojekt in Berlin-Mitte gestoppt. Die zuständige Kommission beschloss das Aus für den zweiten Teil des sogenannten Luisenblocks Ost nahe des Reichstags. Dadurch spart das Parlament mindestens 600 Millionen Euro. Auf dem Gelände am Schiffbauer Damm waren neben Büros für den Bundestag auch landeseigene Wohnungen für Berlin und Gewerbeflächen geplant. Der Deutsche Fußballbund hat Zweitligist Hertha BSC zu einer hohen Geldstrafe verurteilt. Grund sind die Ausschreitungen beim Auswärtsspiel in Dresden Anfang April. Dennis Wiese, RBB 24 Sport.
3: Hertha BSC muss 152.000 Euro Strafe zahlen. Pyrotechnik wurde teils bewusst auf andere Stadionbesucher abgefeuert. Einige Personen aus dem Hertha-Block verschafften sich Zugang zum Innenraum, wo es zu körperlichen Auseinandersetzungen kam. Insgesamt wurden 17 Menschen verletzt. Das Spiel war mehr als 20 Minuten lang unterbrochen.
1: Der FC Freiburg hat das Fußball-Europa-League-Finale verloren. Das Team unterlag am Abend in Istanbul Aston Villa aus Großbritannien mit 0:3. Für die Freiburger war es das erste Europa-League-Finale. Bei einem Sieg hätten sie den Sprung in die Champions League geschafft. Wegen der Niederlage wird es die Conference League sein. Soweit die Nachrichten. 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Das Wetter in der Nacht. Anfangs von Westen her kräftige Schauer und Gewitter, teils auch mit Sturmböen. Danach gibt's Auflockerungen bei 11 bis 8 Grad. Morgen ist es heiter bis wolkig. Es gibt nur örtlich ein paar Schauer bei maximal 20 bis 22 Grad.
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4: Wir senden heute die 12. und vorletzte Folge unserer Lesung des Romans Chérie der französischen Schriftstellerin Colette. Chérie ist die große, vielleicht letzte Liebe ihres Lebens. Das wird Lea immer deutlicher bewusst. Sie träumt von ihm, sucht ihn in Gedanken, meint ihn am helllichten Tag zu sehen. Eines Nachts taucht er tatsächlich auf und verschafft sich fast gewaltsam Zutritt zu ihrem Zimmer. Es kommt zur Aussprache zwischen den beiden. Unter den Liebkosungen des jungen Mannes wird Lea zunehmend schwach. Chérie äußert den Wunsch, etwas zu trinken. Sofort fällt sie in alte Gewohnheiten zurück und verwöhnt ihn durch mütterliche Fürsorge. Der Roman wurde vor über 100 Jahren geschrieben. Wir möchten Sie darauf hinweisen, dass die Autorin Wörter und Begriffe verwendet, die heute als nicht mehr zeitgemäß und auch diskriminierend empfunden werden. Wiederliest für uns Hannelore Elsner.
5: Er hob sich rasch, tastete mit der Hand nach der lauwarm gewordenen Karaffe und ging, um sogleich wieder zurückzukehren. Chérie hatte sich auf dem Boden zusammengerollt und seinen Kopf auf den Puff gelegt. »Du bekommst gleich Zitronenlimonade«, sagte Lea. »Bleib nicht so liegen«, komm auf die Chaiselongue. Stört dich diese Lampe? Das Vergnügen zu bedienen und zu befehlen ließ sie beben. Sie setzte sich in eine Ecke der Chaiselongue und Cherie streckte sich, halb an sie gelehnt, aus. »Du wirst mir jetzt ein wenig erzählen.« Rose kam herein und unterbrach sie. Ohne sich zu erheben, drehte Cherie seinen Kopf träge zu Rose hin. »Tag, Rose.« »Guten Tag, Monsieur«, sagte Rose diskret. »Rose, ich hätte gerne morgen früh um 9 Brioche und Schokolade«, führte Rose den Satz zu Ende. Cherie schloss wieder die Augen und seufzte wohlig. »Wie hellsichtig!« »Rose, wo werde ich mich morgen früh ankleiden?« »Im Boudoir«, antwortete Rose freundlich. »Nun werde ich bestimmt das Kanapee heraustragen lassen und dafür sorgen müssen, dass Ihre Toilettenutensilien bereitgelegt werden wie früher.« Fragend sah sie Lea an, die stolz dasaß und den Oberkörper ihres ungezogenen Säuglings stützte, während er trank. »Wie du willst«, sagte Lea. »Wir werden sehen. Geh wieder hinauf, Rose.« Rose ging, und während der kurzen Stille, die darauf folgte, war nur das undeutliche Rauschen des Windes zu vernehmen und der Schrei eines Vogels, den das Mondlicht getäuscht hatte. »Cherie, schläfst du?« Er stieß seinen tiefen Jagdhundseufzer aus. »Oh nein, nun, ich fühle mich viel zu wohl, um zu schlafen.« »Sag mir, Kleiner, du hast doch dort niemandem wehgetan.« »Zu Hause? Nein, nun, ganz bestimmt nicht, das schwöre ich dir.« »Eine Szene?« Er sah sie von unten an, ohne seinen zutraulichen Kopf zu heben. »Aber nein, nun, ich bin gegangen, weil ich gegangen bin. Die Kleine ist sehr lieb, es hat keinen Streit gegeben.« »Aha. Ich würde allerdings meine Hand nicht dafür ins Feuer legen, dass sie nicht doch etwas geahnt hat. Sie hat heute Abend, was ich ihr Waisenkindgesicht nenne, weißt du, so düstere Augen unter ihrem schönen Haar. Du weißt, was für schönes Haar sie hat?« »Ja.« Sie gab nur einzelne Silben von sich, halblaut, als lausche sie einem Schläfer, der im Traum spricht. »Ich glaube sogar«, fuhr Cherie fort, »dass sie gesehen haben muss, wie ich durch den Garten gegangen bin.« »Ach.« »Ja, sie stand auf dem Balkon in ihrem wie Gagat schimmernden Kleid. Ein so frostiges Weiß, oh, ich mag dieses Kleid nicht. Schon beim Abendessen habe ich seinetwegen Lust bekommen, mich aus dem Staub zu machen.« »Nein. Aber ja, nun. Ich weiß nicht, ob sie mich gesehen hat. Der Mond war noch nicht aufgegangen. Er ging auf, während ich wartete.« »Wo hast du gewartet?« Cherie wies vage mit der Hand in Richtung Avenue. »Dort drüben. Ich wartete, verstehst du? Ich wollte sehen, ich habe lange gewartet.« »Aber worauf?« Er löste sich abrupt von ihr und setzte sich in einiger Entfernung nieder. Sein Gesicht drückte wieder barbarisches Misstrauen aus. »Na hör mal, ich wollte sicher sein, dass niemand hier ist.« »Ach ja, du dachtest an...« Sie konnte ein verächtliches Lachen nicht unterdrücken. »Ein Liebhaber? Bei ihr? Ein Liebhaber, solange Cherie am Leben war? Das war grotesk.« »Wie dumm er ist«, dachte sie begeistert. »Du lachst?« Er stellte sich vor sie hin und drückte ihr mit einer Hand, die er ihr auf die Stirn legte, den Kopf nach hinten. »Du lachst? Du machst dich über mich lustig? Du hast einen Geliebten? Du hast jemanden?« Während er sprach, beugte er sich über sie und presste ihren Nacken an die Lehne der Chaiselongue. Sie spürte auf ihren Lidern den Atem eines beleidigenden Mundes und machte keine Anstrengungen, sich von dieser Hand zu befreien, die ihre Stirn und ihr Haar zerdrückte. »Getrau dich doch zu sagen, dass du einen Geliebten hast.« Sie blinzelte, vom Nahen dieses strahlenden Gesichts geblendet, das sich auf sie niedersenkte, und sagte endlich mit dumpfer Stimme, Nein, ich habe keinen Geliebten. Ich liebe dich. Er ließ sie los und begann, seinen Smoking auszuziehen, seine Weste. Die Krawatte schwirrte durch die Luft und schlang sich um den Hals von Leas Büste auf dem Kamin. Doch er wich nicht von ihr und zwang sie, Knie an Knie, auf der Chaiselongue sitzen zu bleiben. Als sie ihn halbnackt vor sich sah, fragte sie ihn beinahe traurig: »Du willst also? Ja?« Er gab keine Antwort, ganz in den Gedanken an sein nahes Vergnügen versunken und in sein Verlangen, sie wieder zu besitzen. Sie unterwarf sich und diente ihrem jungen Liebhaber aufmerksam und ernsthaft wie eine gute Mätresse. Doch sie sah mit einer Art Schrecken den Augenblick ihrer eigenen Niederlage nahen. Sie ertrug Cheri wie eine Marter, stieß ihn mit beiden Händen kraftlos zurück und hielt ihn zwischen ihren starken Knien gefangen. Schließlich packte sie ihn am Arm, schrie leise auf und versank in jenen Abgrund, aus dem die Liebe, blass, schweigsam und voller Todessehnsucht, wieder emporsteigt. Sie lösten sich nicht voneinander. Und kein einziges Wort störte das lange Schweigen, in dem sie zu neuem Leben erwachten. Cheris Oberkörper war auf Leas Seite geglitten und sein herabhängender Kopf ruhte mit geschlossenen Augen auf dem Laken, als hätte man ihn auf seiner Geliebten erdolcht. Sie trug, ein wenig in die andere Richtung gedreht, beinahe das ganze Gewicht des Körpers, der keine Rücksicht auf sie nahm. Sie rang leise nach Luft, ihr eingeklemmter linker Arm schmerzte, und Cheri fühlte seinen Nacken steif werden, doch sie warteten beide in respektvoller Reglosigkeit, dass die zurückweichende Sturmflut der Lust endgültig verebbe. »Er schläft«, dachte Lea. Ihre freie Hand hielt noch immer Cheris Handgelenk fest, das sie sanft drückte. Ein Knie, dessen außergewöhnliche Form sie kannte, zerquetschte ihr Knie. In der Höhe ihres eigenen Herzens spürte sie das gleichmäßige, dumpfe Schlagen eines anderen Herzens. Cheris Lieblingsparfum, eine Mischung aus üppigen Blüten und exotischen Hölzern, lag hartnäckig und schwer in der Luft. »Er ist da«, sagte sich Lea, und eine blinde Sicherheit überflutete sie ganz und gar. »Er ist für immer da«, rief sie in ihrem Inneren. Ihre besonnene Umsicht, ihr heiterer, gesunder Menschenverstand, die sie ihr Leben lang geleitet hatten, das beschämte Zögern ihrer reifen Jahre und schließlich ihr Verzicht, alles wich zurück und verblasste angesichts der anmaßenden Rücksichtslosigkeit der Liebe. Er ist da. Er hat sein Haus, seine hübsche und einfältige kleine Frau verlassen und ist zurückgekehrt, zu mir zurückgekehrt. Wer könnte ihn mir wegnehmen? Jetzt werde ich unser Leben in die Hand nehmen. Er weiß nicht immer, was er will, aber ich weiß es. Wahrscheinlich wird eine Reise notwendig sein. Wir verstecken uns nicht, aber wir wollen Ruhe. Und außerdem brauche ich die Muße, ihn anzusehen. Ich habe ihn offenbar nicht richtig angesehen damals, als ich nicht wusste, dass ich ihn liebe. Ich brauche ein Land, in dem wir genügend Platz haben für seine Launen und meine Wünsche. Ich werde für uns beide denken. Soll er nur schlafen. Als sie vorsichtig ihren kribbelnden, schmerzenden Arm und die von der Unbeweglichkeit steif gewordene Schulter befreite, betrachtete sie Cheris abgewandtes Gesicht und sah, dass er nicht schlief. Das Weiß seiner Augen glänzte und die kleinen schwarzen Flügel seiner Wimpern schlugen unregelmäßig. »Ach, du schläfst nicht?« Sie spürte, wie er eng an sie geschmiegt zusammenzuckte, und mit einem Ruck drehte er sich ganz um. »Du hast doch auch nicht geschlafen, Nunun.« Er streckte die Hand zum Nachttisch aus und berührte die Lampe. Eine Welle aus rosarotem Licht überflutete das große Bett, hob das Relief der Spitzen hervor und grub Schattentäler zwischen die rundlichen Polsterkaros einer dicken Daunensteppdecke. Cheri lag da und erkannte die Stätte seiner Ruhe und seiner wollüstigen Spiele wieder. Lea, die sich neben ihm aufgestützt hatte, streichelte die langen Wimpern, die sie liebte, und strich Cheris Haare nach hinten. Wie er so dalag, mit dem zerzausten Haar rund um die Stirn, schien es, als habe ihn ein wütender Sturm zu Fall gebracht. Die Emai-Uhr schlug. Cheri fuhr plötzlich auf und setzte sich. »Wie spät ist es?« »Ich weiß nicht. Was kümmert uns das?« »Oh, ich habe nur...« Er lachte kurz auf und legte sich nicht sogleich wieder hin. Der erste Milchwagen ließ draußen ein gläsernes Glockenspiel erklingen, und etwas zog Cheri unmerklich zur Avenue hinaus. Zwischen die erdbeerfarbenen Vorhänge schob sich langsam ein kalter Lichtstreifen des anbrechenden Tages. Cheri wandte sich wieder Lea zu und betrachtete sie mit jener Kraft, jener Starrheit, die aus der Aufmerksamkeit eines ratlosen Kindes und eines misstrauischen Hundes etwas Furchterregendes macht. Ein unlesbarer Gedanke tauchte auf dem Grund seiner Augen auf, deren Form, deren dunkle Levkoyenfarbe, deren ernster oder auch schmachtender Glanz ihm allein dazu gedient hatte, Siege zu erringen, aber nicht etwas preiszugeben. Sein nackter Oberkörper, breit in den Schultern, schmal in den Hüften, ragte aus den zerknitterten Laken wie aus Wogen hervor, und seine ganze Person strahlte die Melancholie vollkommener Werke aus. »Ach du«, seufzte Lea trunken. Er lächelte nicht, denn er war es gewöhnt, Huldigungen einfach hinzunehmen. »Sag nun, ja, mein Schöner.« Er zögerte, blinzelte schläfrig und zitterte vor Kälte. »Ich bin müde. Und morgen, wie wirst du denn...« Mit einem sanften Schubs drückte Lea den nackten Oberkörper und den schwer gewordenen Kopf zurück auf das Kissen. »Mach dir keine Sorgen. Leg dich hin. Ist nun denn nicht da? Denk an gar nichts. Schlaf. Dir ist kalt. Ich möchte wetten. Komm, nimm das hier. Es ist warm.« Sie wickelte ihn in die Seide und Wolle eines zarten weiblichen Kleidungsstücks, das sie im Bett aufgelesen hatte, und löschte das Licht. In der Dunkelheit überließ sie ihm ihre Schulter, machte ihm eine Mulde mit ihrem glücklichen Körper und lauschte dem Atem, der ihren eigenen Atem verdoppelte. Kein einziger Wunsch wühlte sie auf. Aber sie sehnte sich auch nicht nach Schlaf. »Soll er nur schlafen? Ich muss nachdenken«, sagte sie sich immer wieder. »Unsere Abreise werde ich sehr nobel, sehr diskret arrangieren. Mein Grundsatz lautet, so wenig Aufsehen und Kummer wie möglich verursachen. Wieder einmal wird uns der Süden im Frühling am besten gefallen. Ging es nur nach mir, so würde ich lieber in aller Ruhe hierbleiben. Aber die alte Pelou, aber die junge Madame Pelou...« Das Bild einer jungen Frau im Nachtgewand, die ängstlich an einem Fenster steht, hielt Lea nur so lange auf, bis sie mit kaltherziger Gerechtigkeit die Schultern gezuckt hatte. »Dafür kann ich nichts. Das einen freut, ist...« Der schwarze, seidige Kopf bewegte sich auf ihrer Brust und der schlafende Geliebte klagte im Traum. Mit einer wilden Armbewegung beschützte Lea ihn gegen den bösen Traum und wiegte ihn, damit er noch lange, ohne Augen, ohne Erinnerungen und ohne Absichten, dem ungezogenen Säugling ähnlich bliebe, den sie nicht hatte gebären können. Er lag schon eine ganze Weile wach und wagte nicht, sich zu bewegen. Seine Wange lag auf dem angewinkelten Arm, und er versuchte zu erraten, wie spät es wohl sein mochte. Ein klarer Himmel goss wahrscheinlich eine verfrühte Hitze über die Avenue, denn nicht die geringste Spur einer Wolke huschte über das glühende Rosa der Vorhänge. Vielleicht 10 Uhr? Hunger quälte ihn. Er hatte am Abend zuvor wenig gegessen. Im vergangenen Jahr wäre er aufgesprungen, hätte Leas Ruhe missachtet, wilde Schreie ausgestoßen, um nach sahniger Schokolade und eisgekühlter Butter zu verlangen. Er rührte sich nicht. Er fürchtete, durch eine Bewegung einen Rest von Freude zu zerstören. Ein optisches Vergnügen, das er beim Anblick der glutroten Vorhänge, der stählernen und kupfernen Windungen, des in der farbigen Luft des Zimmers glänzenden Bettes auskostete. Sein großes Glück vom Vorabend schien sich, geschmolzen und winzig klein, in eine Spiegelung geflüchtet zu haben, in einen Regenbogen, der auf dem Bauch einer mit Wasser gefüllten Kristallvase tanzte. Der vorsichtige Schritt der alten Rose huschte über den Teppich auf dem Flur. Ein behutsamer Besen fegte den Hof. Cherie vernahm ein fernes Klirren von Porzellan aus dem Dienstbotenzimmer. »Wie lang dieser Morgen ist«, sagte er sich. »Ich werde aufstehen.« Doch er blieb vollkommen reglos liegen, denn hinter ihm gähnte Lea und streckte ihre Beine aus. Eine sanfte Hand legte sich auf Cheries Hüfte, aber er schloss wieder die Augen und sein ganzer Körper begann zu lügen, ohne dass er gewusst hätte, warum, und täuschte die Mattheit des Schlafes vor. Er spürte, wie Lea das Bett verließ und sah sie als schwarze Silhouette an den Vorhängen vorübergehen, die sie ein wenig zur Seite schob. Sie wandte sich zu ihm um, betrachtete ihn und schüttelte den Kopf mit einem Lächeln, das zwar nicht siegreich, aber entschlossen war und alle Gefahren in Kauf nahm. Sie beeilte sich nicht, den Raum zu verlassen, und Cherie, der einen schmalen Lichtstreifen zwischen seinen Wimpern hindurchließ, beobachtete sie heimlich. Er sah, dass sie ein Kursbuch aufschlug und mit dem Finger Zahlenkolonnen nachfuhr. Dann schien sie zu rechnen, das Gesicht zum Himmel erhoben und mit gerunzelter Stirn. Noch ungepudert, einen mageren, gedrehten Haarzopf im Nacken, mit Doppelkinn und verwüstetem Hals, gab sie sich leichtfertig dem unsichtbaren Blick preis. Sie entfernte sich vom Fenster, nahm ihr Scheckheft aus einer Schublade, füllte mehrere Blätter aus und riss sie ab. Dann legte sie einen weißen Pyjama auf das Fußende des Bettes und ging lautlos hinaus. Allein gelassen, holte Cherie tief Luft und stellte fest, dass er seinen Atem angehalten hatte, seit Lea aufgestanden war. Er stieg aus dem Bett, zog den Pyjama an und öffnete ein Fenster. »Man erstickt ja«, keuchte er. Zurück blieb der vage Eindruck und das Unbehagen, eine ziemlich schändliche Tat begangen zu haben. »Weil ich so getan habe, als würde ich schlafen? Aber ich habe Lea 100 Mal beim Aufstehen zugesehen. Nur dieses eine Mal habe ich so getan, als würde ich schlafen.« Das helle Licht gab dem Raum sein Blütenrosa zurück. Die zarten Töne des blonden und silbernen Chaplin lachten an der Wand. Cherie neigte den Kopf zur Seite und schloss die Augen, um in seiner Erinnerung das Zimmer vom Vorabend wiederzufinden, geheimnisvoll und rot wie das Innere einer Wassermelone, die märchenhafte Kuppel der Lampe und vor allem die Erregung, deren Wonnen er taumelnd hingenommen hatte. »Du bist auf. Die Schokolade kommt schon.« Dankbar stellte er fest, dass Lea sich in wenigen Minuten frisiert, sorgfältig geschminkt und mit dem vertrauten Duft parfümiert hatte. Mit dem Klang ihrer warmen, herzlichen Stimme breitete sich auch ein Wohlgeruch von geröstetem Brot und Kakao im Raum aus. Cherie setzte sich neben die zwei dampfenden Tassen und erhielt aus Leas Händen das großzügig mit Butter bestrichene Brot. Er suchte nach etwas, was er hätte sagen können, doch Lea ahnte nichts davon, denn sie hatte ihn meistens schweigsam und auf das Essen konzentriert erlebt. Sie aß mit gutem Appetit, mit der Eile und der geschäftigen Heiterkeit einer Frau, die vor Abfahrt des Zuges, wenn die Koffer schon gepackt sind, noch schnell frühstückt. »Dein zweites Butterbrot, Cherie.« »Nein, danke, Nunun.« »Keinen Hunger mehr?« »Keinen Hunger mehr.« Sie drohte ihm mit dem Finger und lachte. »Du, wenn du so weitermachst, bekommst du 2 Rhabarberpastillen verabreicht. Du wirst schon sehen.« Entsetzt rümpfte er die Nase. Hör mal, Nunun, du hast die Manie, dich um alles, aber auch um alles. Ach was, es geht mich schließlich etwas an. Streck deine Zunge heraus. Du willst deine Zunge nicht herausstrecken? Dann wisch dir deinen Kakaobart ab und lass uns ein wenig reden, aber kurz und bündig. Lästige Themen soll man schnell abhandeln. Über den Tisch hinweg griff sie nach Cheries Hand und umschloss sie mit ihren Händen. Du bist zurückgekehrt. Das war unser Los. Vertraust du mir? Ich kümmere mich um alles. Gegen ihren Willen hielt sie inne und schloss die Augen, als beuge sie sich unter ihrem Sieg. Cherie sah, wie ungestümes Blut das Antlitz seiner Geliebten erstrahlen ließ. Ach, fuhr sie leiser fort, wenn ich an all das denke, was ich dir nicht gegeben habe, an all das, was ich dir nicht gesagt habe. Wenn ich daran denke, dass ich dich für einen unter vielen anderen gehalten habe, ein wenig kostbarer als die anderen. Wie dumm ich war, nicht zu begreifen, dass du meine Liebe bist. Die Liebe, ja. Die Liebe, die man nur einmal erlebt. Sie öffnete ihre Augen wieder, die noch blauer wirkten, so als habe sich ihr Blau im Schatten der Lider vertieft, und atmete mühsam. Oh, flehte Cherie in seinem Inneren, sie soll mir nur jetzt keine Frage stellen, nur jetzt keine Antwort von mir erwarten. Ich bin zu keinem einzigen Wort fähig. Sie schüttelte seine Hand. Also, nun mal im Ernst. Ich sagte eben, wir verreisen. Wir sind schon so gut wie abgereist. Was willst du für die dort tun? Lass die Geldfrage von Charlotte regeln, das ist vernünftiger, und sei bitte großzügig. Wie benachrichtigst du die dort? Brieflich, nehme ich an. Keine leichte Sache, aber man schafft es, wenn man sich möglichst kurz fasst. Wir werden das zusammen überlegen. Dann stellt sich auch noch die Frage nach deinem Gepäck. Ich habe hier nichts mehr, was dir gehört. Diese kleinen Dinge sind enervierender als eine große Entscheidung. Aber mach dir keine Sorgen deswegen. Willst du wohl damit aufhören, immerzu die Haut an deinem Zehennagel wegzureißen? Durch solche Angewohnheit holt man sich einen eingewachsenen Nagel. Automatisch ließ er seinen Fuß wieder los. Sein eigenes Schweigen erdrückte ihn. Und er musste, um Lea weiter zuzuhören, eine quälende Aufmerksamkeit entfalten. Er blickte forschend in das belebte, heitere, gebieterische Gesicht seiner Freundin und fragte sich vage, warum sieht sie bloß so zufrieden aus? Seine Geistesabwesenheit wurde so augenscheinlich, dass Lea, die gerade über die günstige Gelegenheit, dem alten Barthélemy seine Yacht abzukaufen, monologisierte, plötzlich innehielt. Glaubst du vielleicht, er würde mir wenigstens seine Meinung dazu sagen? Ach, du bist wirklich noch immer 12 Jahre alt. Cherie, der sich aus seiner Erstarrung gelöst hatte, fuhr sich mit der Hand über die Stirn und blickte Lea schwermütig an. Mit dir, Nunun, habe ich die besten Aussichten, ein halbes Jahrhundert lang 12 Jahre alt zu bleiben. Sie zwinkerte ein paar Mal, so als hätte er ihr auf die Lider gehaucht, und schwieg nun ebenfalls. Was willst du damit sagen? Fragte sie schließlich. Nur das, was ich gesagt habe, Nunun. Nichts als die Wahrheit. Kannst du als ehrlicher Mensch sie abstreiten? Sie entschloss sich zu lachen, mit einer Ungezwungenheit, hinter der sich bereits eine große Furcht verbarg. Aber diese Kindereien machen doch die Hälfte deines Charmes aus, du Dummerchen. Sie werden später das Geheimnis deiner nie endenden Jugend sein. Und du beklagst dich auch noch darüber? Und du hast die Stirn, dich ausgerechnet bei mir darüber zu beklagen? Ja, nun. Bei wem sollte ich mich denn sonst beklagen? Er griff wieder nach ihrer Hand, die sie zurückgezogen hatte. Meine geliebte Nunun, meine große Nunun. Ich beklage mich nicht nur, ich klage dich an. Sie spürte ihre Hand von einer festen Hand umklammert und die großen dunklen Augen mit den glänzenden Wimpern hefteten sich, anstatt den ihren auszuweichen, anklagend auf sie. Sie wollte nicht schon wieder zittern.
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2: Um 0 Uhr mit Wolfgang Berger. Die Bundesregierung steigt offenbar beim deutsch-französischen Rüstungskonzern KNDS ein. Wie KNDS-Verwaltungsratschef Enders bestätigte, will sich der Bund mit zunächst 40% an dem Unternehmen beteiligen. Nach 3 Jahren solle der Anteil auf 30% sinken. Aus der Nachrichtenredaktion Astrid Rolle.
3: Mit welcher Summe der Bund bei KNDS einsteigt, wurde nicht bekannt. Der Konzern stellt Waffensysteme wie den Kampfpanzer Leopard 2 und die Panzerhaubitze 2000 her. Zurzeit ist KNDS im Besitz der deutschen Krauss-Maffei-Wegmann GmbH und der französischen Regierung und wird in Finanzkreisen mit bis zu 20 Milliarden Euro bewertet. Frankreich hält 50% an dem Unternehmen. Beide Länder haben laut Berichten gleiche Stimmrechte vereinbart. Das betrifft zum Beispiel Standortentscheidungen. In Deutschland hat KNDS 11 Standorte, unter anderem in Hamburg, Mülheim an der Ruhr und Ebeleben.
2: Erst gestern hatte CDU-Kanzler Merz die SPD-Fraktion besucht und die Koalition zu mehr Ruhe aufgefordert. Heute fordern mehrere Mitglieder der Unionsfraktion trotzdem einen härteren Kurs gegen die SPD. In einem Beschluss des Vorstands des sogenannten Parlamentskreises Mittelstand heißt es, die Kompromissbereitschaft finde da ihre Grenzen, wo zusätzliche steuerliche Belastungen zur Diskussion gestellt werden. Außerdem wird eine Lockerung der Schuldenbremse sowie eine höhere Erbschaftssteuer abgelehnt. Die USA haben gegen den früheren kubanischen Präsidenten Raúl Castro Anklage erhoben. Das US-Justizministerium machte den 94-Jährigen für den Abschuss von 2 Flugzeugen im Jahr 1996 verantwortlich. Aus Mexiko, Jenny Barke.
4: Damals hatten kubanische Kampfjets 2 Flugzeuge einer in Miami ansässigen exilkubanischen Gruppe abgeschossen. Dabei kamen 4 aus Kuba stammende Piloten ums Leben. Zur Zeit des Vorfalls vor 30 Jahren war Raúl Castro Verteidigungsminister. Mit der Anklage gegen Castro verschärft US-Präsident Donald Trump seine Bemühungen weiter, einen Regimewechsel herbeizuführen. Am Sonntag warfen die USA Kuba vor, mehr als 300 Militärdrohnen erworben zu haben und deren Einsatz gegen US-Ziele zu erwägen. Havanna weist die Vorwürfe zurück.
2: Fußball-Bundesligist SC Freiburg hat das Finale der Europa League verloren. Die Breisgauer mussten sich Aston Villa mit 0:3 geschlagen geben. Für die Freiburger war es das erste Mal, dass sie ein Finale im internationalen Wettbewerb erreicht haben. Das waren die Nachrichten. Das Wetter in Deutschland. Oft trocken, einzelne Gewitter, Tiefstwerte 12 bis 6 Grad. Tagsüber im Westen freundlich, im Osten einzelne Schauer oder Gewitter. Höchstwerte 16 Grad auf den nordfriesischen Inseln bis 26 Grad im Mittelgebirge. Am Freitag fast überall trocken bei 21 bis 30 Grad. Es ist 0:03 Uhr.
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6: Und dazu ein ganz herzliches Willkommen von Christoph Hiller. 6 Stunden beste klassische Musik habe ich für Sie in den ersten beiden Stunden mit Aufnahmen aus den Archiven des Norddeutschen Rundfunks. Und den Auftakt macht da das Cellokonzert A-Moll Opus 33 von Robert Volkmann. Volkmann, der stammte aus Sachsen, verbrachte aber einen großen Teil seines Lebens in Ungarn, in Budapest. Im 19. Jahrhundert, da gehörte sein Cellokonzert zeitweise zu den ganz geschätzten Repertoirestücken vieler Solisten. Später ist es dann fast völlig in Vergessenheit geraten. Wir erinnern jetzt nochmal an Robert Volkmann mit dem Cellokonzert und in einer Aufnahme mit dem Cellisten Daniel Müller-Schott. Er wird begleitet vom NDR-Sinfonieorchester unter der Leitung von Christoph Eschenbach.

Das Violoncello-Konzert A-Moll, Opus 33 von Robert Volkmann, ein Komponist, der heute fast in Vergessenheit geraten ist. Daniel Müllerschott war der Solist und er hat zusammen musiziert mit dem NDR-Sinfonieorchester unter Christoph Eschenbach. Nicht in der Vergessenheit verschwunden ist er hier, Joseph Haydn, und von ihm spielt Markus Becker jetzt die Klaviersonate F-Dur, Hoboken 16, 23.

mit dem für Haydn typischen Spielwitz seiner Klaviersonaten, die Klaviersonate F-Dur, Hoboken 1623, mit Markus Becker am Flügel. Jetzt geht's weiter mit geistlicher Musik von Anton Bruckner, der ja vor allem als Symphoniker bekannt ist, aber eben auch viel für Chor komponiert hat. Hier seine vier liturgischen Motetten. Es singt der NDR-Chor unter der Leitung von Simon Schauten.

Die vier liturgischen Motetten von Anton Bruckner, zu Beginn das berühmte Locus Iste, gesungen vom NDR-Chor unter Simon Schauten. Jetzt wieder eine Entdeckung vielleicht für den einen oder anderen, für Sie, Hermann Götz. Er starb bereits im Alter von 36 Jahren. Johannes Brahms soll seine Musik sehr geschätzt haben. Und hier ist sein erstes Klavierkonzert in Es-Dur mit Volker Bernfield am Flügel. Er wird begleitet von der NDR-Radio Philharmonie unter Werner Andreas Albert.

Musik von Hermann Götz war das, sein Klavierkonzert Nummer 1 S-Dur mit dem Solisten Volker Bernfield und der NDR Radiophilharmonie unter Werner Andreas Albert. Claude Paul Tafanel, der gilt als Begründer der modernen französischen Flötenschule. Und die Flöte ist auch im folgenden Werk dabei, sein Bläserquintett G-Moll. Für uns musizieren Matthias Perl Flöte, Björn Westre Oboe, Berthold Bayer Klarinette, Frank Lehmann Fagott und Frank Hasselmann Horn.

Der Flötist Matthias Perl, Björn Westreoboe, Berthold Bayer Klarinette, Frank Lehmann am Fagott und der Hornist Frank Hasselmann mit dem Bläserquintett G-Moll von Claude Poul-Tafanel. Und den ersten Teil des Aidenach-Konzerts, den beschließen wir heute mit Musik von Felix Draeseke. Er war Vertreter der sogenannten Neudeutschen Schule um Franz Liszt und Richard Wagner. Hier ist eine Sinfonia Comica, die Sinfonie Nummer 4 E-Moll. Die NDR Radiophilharmonie wird geleitet von Jörg-Peter Weigle.

Die Sinfonia Comica, die Sinfonie Nummer 4 E-Moll von Felix Draeseke im ARD-Nachtkonzert, musiziert von der NDR Radiophilharmonie unter Jörg-Peter Weigle. Und bis zu den 2 Uhr Nachrichten noch ein paar Takte Musik von Leos Janacek.

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1: Um 2 Uhr mit Thomas Haag. Guten Morgen. Deutschland und Frankreich haben sich über den Einstieg des Bundes beim Rüstungskonzern KNDS geeinigt. Derzeit halten zwei deutsche Familien die Hälfte der Aktien. Sie wollen aber jetzt beim Börsengang verkaufen. Heike Lüttich.
2: Zunächst will der Bund 40% der Aktien kaufen und später auf 30% reduzieren. Parallel soll auch Frankreich Anteile abgeben. KNDS ist vor 11 Jahren entstanden aus dem Zusammenschluss des deutschen Rüstungsunternehmens Krauss-Maffei-Wegmann mit dem staatlichen französischen Rüstungsbetrieb Nexter. Der Konzern baut unter anderem den Kampfpanzer Leopard 2 und die Panzerhaubitze 2000.
1: Die US-Regierung hat eine Klage gegen den ehemaligen kubanischen Staatschef Raúl Castro angekündigt. Sie wirft Castro vor, in den Abschuss von Flugzeugen durch Kubas Luftwaffe verwickelt zu sein. Bei dem Vorfall im Jahr 1996 wurden mehrere US-Amerikaner getötet. Die USA drohen Kuba seit Monaten damit, einen Regimewechsel herbeizuführen, ähnlich wie im Fall Venezuela Anfang Januar. Der Deutsche Tierschutzbund hat Klage vor dem Verwaltungsgericht Köln gegen die Bundesrepublik Deutschland eingereicht. Damit soll erreicht werden, dass die Bundesregierung Tierheime finanziell stärker unterstützt. Viele dieser Einrichtungen seien in großer finanzieller Not. Aus dem Hauptstadtstudio Jan Zimmermann.
3: Mit der Klage vor dem Verwaltungsgericht Köln gegen die Bundesrepublik betritt der Deutsche Tierschutzbund juristisches Neuland. Das Ziel ist, erstmals gerichtlich klären zu lassen, ob der Bund verpflichtet ist, Tierheime finanziell zu unterstützen. Dabei berufen sich die Tierschützer auf das Staatsziel Tierschutz, das im Grundgesetz verankert ist.
1: Brandenburgs Verkehrsminister Krumbach begrüßt die Entscheidung der Bundesregierung, den Führerschein günstiger zu machen. Gerade im ländlichen Raum sei der Führerschein ein wichtiger Schlüssel zur Mobilität und zum Beruf. Die bisherigen Kosten von durchschnittlich 3.400 Euro für die Klasse B seien eine große Hürde, so Krumbach. Das Bundeskabinett hat einen Gesetzentwurf gebilligt, wonach unter anderem die Zahl der Sonderfahrten sinkt. Der FC Freiburg hat das Fußball-Europa-League-Finale verloren. Das Team unterlag am Abend in Istanbul Aston Villa aus Großbritannien mit 0:3.